8 Uhr, die Nachrichten, zunächst die Übersicht. Kanada vergibt einen Milliardenauftrag an die deutsche Rüstungsindustrie. In Deutschland wird wieder über Ladenöffnungszeiten am Sonntag diskutiert. Bundesfamilienministerin Prien will offenbar die maximale Bezugsdauer von Elterngeld reduzieren. Die Meldungen im Einzelnen. Kanada vergibt einen milliardenschweren Auftrag zum Bau von 12 U-Booten an den deutschen Rüstungskonzern TKMS. Wie Premierminister Carney mitteilte, setzte sich das Tochterunternehmen von ThyssenKrupp im Bieterverfahren gegen eine südkoreanische Schiffbaufirma durch. Fachleuten zufolge hat der Auftrag ein Volumen von mehr als 10 Milliarden Euro. Gebaut werden sollen die gemeinsam von Norwegen und Deutschland entworfenen U-Boote in Kiel und Wismar. In den Werften dort entstehen laut TKMS rund 1500 zusätzliche Arbeitsplätze. Das erste U-Boot soll 2033 ausgeliefert werden. Bundesaußenminister Wadefuhl sagte im Deutschlandfunk, das Abkommen sende eine Botschaft des Zusammenhalts im transatlantischen Bündnis. Er sprach wie Bundesverteidigungsminister Pistorius von einem Meilenstein. Das NATO-Land Kanada bezog bislang rund 80% seiner Militärgüter aus den USA. Der Vorsitzende des Wirtschaftsausschusses im Bundestag, von Stetten, schließt sich Forderungen nach einem Ende des Ladenöffnungsverbots an Sonntagen an. Das Parlament entscheide über Arbeitszeiten, während die Länder für Öffnungszeiten zuständig seien, sagte der CDU-Politiker der Bild-Zeitung. In beiden Fällen sei er für eine großzügige Ausweitung bisheriger Regelungen. Der Hauptverband des deutschen Einzelhandels forderte eine völlige Freigabe der Ladenöffnungszeiten an Sonntagen. Von Gewerkschaftsseite kam Widerspruch. Verdi-Vorständin Zimmer sagte, der Sonntag sei für die Beschäftigten der einzige verlässlich planbare freie Tag, an dem für körperliche und mentale Entlastung in diesem anstrengenden Job bleibe. Längere Ladenöffnungszeiten brächten nicht automatisch mehr Umsatz. Auch der Sozialverband Deutschland und die Kirchen lehnen Ladenöffnungen an Sonntagen ab. Hintergrund der Debatte sind Pläne der schwarz-roten Koalition, Bäckereien, Konditoreien und Bibliotheken ab kommendem Jahr längere Öffnungszeiten an Sonntagen zu ermöglichen. Bundesfamilienministerin Prien will offenbar im Zuge der Elterngeldreform die Höchstbezugsdauer senken. Konkret solle die Auszahlung von derzeit maximal 14 auf 12 Monate begrenzt werden, berichtet das Magazin Politico, unter Berufung auf einen Gesetzentwurf. Zudem soll die Mindestmonatszahl pro Elternteil von 2 auf 3 erhöht werden. Derzeit kann das Elterngeld nur ausgeschöpft werden, wenn ein Elternteil mindestens 2 Monate übernimmt. Darüber hinaus sollen die monatlich gezahlten Sätze leicht steigen. Der Mindestbetrag von 300 auf 330 Euro und der Höchstbetrag von 1.800 auf 1.900 Euro. Die stellvertretende Vorsitzende der SPD-Bundestagsfraktion Esther hat die im Haushaltsentwurf vorgesehene Neuverschuldung gegen Kritik verteidigt. In vielen Bereichen des Kernhaushalts seien Konsolidierungen und Einsparungen erfolgt, sagte Esther im Deutschlandfunk. Die neuen Schulden kämen vor allem durch die angesichts der internationalen Bedrohungslage sinnvollen und erforderlichen Investitionen in die Bundeswehr zustande. Die SPD-Politikerin betonte, Deutschland habe von allen G7-Staaten den geringsten Schuldenstand. Der gestern vom Bundesfinanzminister Klingbeil vorgestellte Haushaltsentwurf für 2027 sieht Ausgaben von gut 555 Milliarden Euro vor, rund 6% mehr als im laufenden Jahr. Zur Finanzierung ist eine Nettokreditaufnahme von rund 119 Milliarden Euro vorgesehen. Zudem sollen die Abgaben unter anderem auf Alkohol und Tabak erhöht und eine Zuckersteuer eingeführt werden. Das Bundesverfassungsgericht beschäftigt sich heute mit umstrittenen Befugnissen der Bayerischen Landespolizei. Der erste Senat in Karlsruhe verhandelt über 2 Klagen gegen Regelungen im sogenannten Aufgabengesetz. Es geht etwa um die Frage, ob die Beamten schon bei einer drohenden Gefahr Menschen überwachen oder ihre Computer und Mobiltelefone heimlich durchsuchen dürfen. Zudem richten sich die Klagen gegen die Verlängerung des Präventivgewahrsams auf insgesamt 2 Monate.
An das höchste deutsche Gericht hatten sich 2018 Bundestagsabgeordnete von FDP, Linke und Grünen gewandt, sowie unter anderem die Gesellschaft für Freiheitsrechte. Sie befürchten, dass Bayerns Polizeigesetz Grundrechte verletzt. Für morgen ist ein zweiter Verhandlungstag angesetzt. Ein Urteil wird in einigen Monaten erwartet. Nach vermehrten Trafobränden mit Stromausfällen in der jüngsten Hitzewelle verweist der Energieforscher Stefan Tenbohlen auf unzureichend gewartete Umspannstationen und veraltete Anlagen. In solchen Situationen könnten durch das Zusammenspiel von erhöhter Last, etwa durch Photovoltaikanlagen, schlechterer Kühlung infolge höherer Umgebungstemperaturen und möglichen Kontaktproblemen, Heißpunkte entstehen, sagte der Professor von der Universität Stuttgart dem Deutschlandfunk. Diese Heißpunkte könnten Brände auslösen, das seien aber eher Einzelfälle. Hitze allein ist laut Tenbohlen in der Regel nicht ausschlaggebend. Eine allgemein erhöhte Brandgefahr durch Hitze lässt sich ihm zufolge auch aus Statistiken nicht ableiten. Zuletzt waren bundesweit mehrere Trafostationen in Brand geraten. Tausende Haushalte waren während der Hitze zeitweise ohne Strom. Über Trafostationen nehmen örtliche Stromversorger elektrische Energie aus dem Mittelspannungsnetz auf und regeln sie auf 230 bzw. 400 Volt herunter. Anschließend geht sie über lokale Ortsnetze an die Endverbraucher. Östlich von Köln kämpft die Feuerwehr weiter gegen einen Waldbrand. Das Feuer in der Warner Heide war gestern ausgebrochen und breitete sich auf 500 Quadratmeter Waldfläche aus. Über Nacht mussten die Löscharbeiten aus technischen Gründen unterbrochen werden. Die Feuerwehr befürchtet zudem, dass im Boden des früheren militärischen Übungsgeländes Munitionsreste und Blindgänger aus dem Zweiten Weltkrieg verborgen liegen, die explodieren könnten. In Südfrankreich kämpfen hunderte Feuerwehrleute gegen Waldbrände in den Pyrenäen. In einem schwer zugänglichen Gebirgsgebiet wurden mindestens 16 Menschen verletzt. Für heute riefen Meteorologen wegen der neuen Hitzewelle für 61 Departements die zweithöchste Alarmstufe aus. Auch in Portugal und Griechenland stehen Landesteile in Flammen. Frankreichs Präsident Macron ist nach Syrien gereist. Er ist der erste westliche Staatschef, der das Land seit dem Sturz von Machthaber Assad im Jahr 2024 offiziell besucht. Neben Gesprächen mit Übergangspräsident Chara standen ein Wirtschaftsforum und Treffen mit Akteuren der Zivilgesellschaft auf dem Programm. Macron sprach von einem neuen Kapitel der Stabilität und des Friedens. Der ehemalige Rebellenführer Chara hatte nach der Machtübernahme die Nähe zu westlichen Ländern und zu Staaten im Nahen Osten gesucht. Dies soll auch den Wiederaufbau Syriens nach 13 Jahren Bürgerkrieg vorantreiben. Im Anschluss reist Macron heute zum NATO-Gipfel im türkischen Ankara. Unterdessen wurden in Österreich zwei Syrer wegen der Misshandlung von Regierungsgegnern während der Assad-Herrschaft zu Gefängnisstrafen verurteilt. Ein ehemaliger Brigadegeneral und ein früherer ranghoher Polizist erhielten in Wien jeweils 8 Jahre Haft. Beide Männer hatten 2015 Asyl in Österreich beantragt und lebten seither dort. In Kuba sind 10 Millionen Menschen ohne Elektrizität. Wie der Netzbetreiber mitteilte, ist das Stromnetz landesweit zusammengebrochen. Der Grund sei noch unklar. Die Untersuchungen liefen. In den vergangenen Monaten war in Kuba wiederholt und manchmal tagelang der Strom ausgefallen. Hintergründe sind das schlechte Stromnetz sowie das Erdölembargo durch die USA. Präsident Trump hatte allen Staaten, die Kuba Öl verkaufen oder zur Verfügung stellen, mit Zöllen gedroht. Bei der Fußballweltmeisterschaft haben Spanien und Belgien das Viertelfinale erreicht. Die Spanier schlugen Portugal 1:0. Belgien gewann gegen die USA 4:1. Damit ist neben Kanada und Mexiko auch der dritte Gastgeber des Turniers ausgeschieden. Und hier noch einmal die Übersicht. Kanada vergibt einen Milliardenauftrag an die deutsche Rüstungsindustrie. In Deutschland wird wieder über Ladenöffnungszeiten am Sonntag diskutiert. Bundesfamilienministerin Prien will offenbar die maximale Bezugsdauer von Elterngeld reduzieren. Das Wetter. In der Nordosthälfte gelegentlich Regen, sonst heiter bis sonnig. 18 bis 35 Grad, morgen oft sonnig. Vom Nordwesten über die Mitte bis in den Südosten stärker bewölkt, 19 bis 32 Grad. Und hier noch die Temperaturen von 7 Uhr, Greifswald 16 Grad, Hamburg sowie...

Es ist Dienstagmorgen, kurz nach neun. Und da die Sendung am Donnerstag ausgefallen ist, heute in der Wiederholung sozusagen die Live-Wiederholung für Studio X und seltsame Nachrichten aus aller Welt.

Und ich weiß nicht, wie es euch geht, aber mich hat tatsächlich die Seltsamkeit um die Entscheidungen für rote Karten und ihre Zurücknahme bei der Fußball-WM dazu gebracht, heute Nacht ausnahmsweise tatsächlich mal den Laptop anzumachen und zuzugucken. Dass sich die rote Karte auf Bewährung dann doch nicht ausgezahlt hat für die USA. Und Belgien verdient weitergekommen ist und jetzt kann mich die WM, glaube ich, auch erstmal wieder. Bis auf einen Punkt, wir kennen das aus allen Jahren vorher. Wenn die WM kommt, dann kommen auch die unpopulären politischen Entscheidungen. Und da hat sich ja nun die Bundesregierung in der letzten Woche nun wirklich nicht mit Ruhm bekleckert. Aber ich finde, sie hat das teilweise schon ganz geschickt gemacht. Denn alle Welt, oder besser gesagt ganz Deutschland, spricht über die Krankschreibung, die jetzt beim Arzt erfolgen muss. Und zwar schon ab dem ersten Tag, es sei denn Arbeitgeber und Arbeitnehmer beziehungsweise Tarifvertrag beschließen etwas anderes. Aber grundsätzlich soll tatsächlich ein Arztbesuch notwendig sein. Spannenderweise muss man aber nicht live beim Arzt erscheinen. Nein, man kann das Ganze wohl dann auch per Videokonferenz abhalten. Wobei ich mich frage, was der deutliche Erkenntnisgewinn sein soll zwischen einer telefonischen Krankschreibung und einer Videokrankschreibung. Denn wirklich live gesehen hat in beiden Fällen der Arzt den Patienten nicht. Aber gut, bei der Videobehandlung, da gibt es eine Industrie, die dahinter steckt. Und für die ist das zumindest wohl mal ein kleines Konjunkturprogramm. Aber das ist in meinen Augen das Ding, wo sich alle drauf gestürzt haben. Und was auch schön in den Medien in den Vordergrund gerückt worden ist, damit die andere Gemeinheit vielleicht gar nicht so laut in die Diskussion kommt. Denn das, was die Bundesregierung mit dem Informationsfreiheitsgesetz vorhat, das ist nun wirklich eklig. Wir erinnern uns, ohne das Informationsfreiheitsgesetz, also die Möglichkeit für Bürger und für juristische Personen bei der Bundesregierung nachzufragen, wie war denn das damals eigentlich? Da hätten wir gerne mal Akteneinsicht. Ohne dieses Informationsfreiheitsgesetz wären die Maskendeals von Jens Spahn, die fragwürdigen Geschäfte von Philipp Amthor und viele andere Sachen überhaupt nicht ans Licht der Öffentlichkeit gekommen. Und das, was uns die Bundesregierung gerade als Bürokratieabbau verkaufen möchte, das ist nun mal eine ganz klare Beschneidung des Informationsfreiheitsgesetzes, denn es soll ja erstens dafür gesorgt werden, dass juristische Personen nicht mehr klagen können, also Vereine, die eigentlich genau dazu gemacht worden sind, um da mal nachzubohren, wenn irgendetwas etwas fishy riecht beim Staat. Die sollen in Zukunft nicht mehr nachfragen dürfen, also Vereine wie Frag den Staat oder Korrektiv, die sollen gar nicht mehr Teil des Informationsfreiheitsgesetzes sein, sondern nur noch einzelne Bürger, die auch tatsächlich nachweisen müssen, dass sie von diesem konkreten Abstimmungsding oder von diesem konkreten Gesetz oder von dem, was da passiert ist, in den Ministerien betroffen sind. Und im Vergleich zu vorher auch das volle finanzielle Risiko tragen müssen. Und ich denke, das ist für viele Leute, die ganz gerne mal nachfragen würden, dann doch eine erheblich höhere Messlatte, weil bisher war das Ganze mit ein paar hundert Euro gedeckelt.
Aber wenn so eine Nachfrage nach dem Informationsfreiheitsgesetz ausführlicher ausfällt und der Staat sagt, oh, da mussten wir jetzt aber viel mehr Ressourcen binden, dann kann eine solche Abfrage in Zukunft wohl auch gerne mal in den fünfstelligen Euro-Bereich gehen. Und das dürfte den meisten Bürgern zu viel sein. Als Risiko, also so sagen wir mal den mittleren Kleinwagen, in den Wind schießen, weil man etwas vom Staat wissen möchte. Und dieses Geld auch dann bezahlen muss, wenn der Staat sagt, nee, also diese Informationen werden wir jetzt doch nicht rausgeben. Dann kann man sagen, da wird das Informationsfreiheitsgesetz wohl gar nicht mehr häufig genutzt werden. Es sei denn, es gibt irgendwo ein schönes finanzielles Backup für einen einzelnen Bürger, der dann auch wirklich beweisen kann, dass ihn das Ganze direkt betrifft. Und lasst es mich so sagen, eine solche Verschärfung macht man nur, wenn man auch weiterhin vorhat, als Regierung so zu arbeiten, dass man es lieber nicht möchte, dass alles ans Licht kommt, was da möglicherweise an Geld irgendwo hingeflossen ist.

astronomy. Und natürlich gehört dazu auch noch ein Kanzler. It feels like blood is on my hand. Der auf Kritik an der ganzen Angelegenheit so reagiert, wie er am liebsten reagiert. Nörgelnd. Aber genau das den Kritikern seiner Gesetze vorwirft. Und nein, Herr Merz, das ist keine besonders gute Möglichkeit, die schlechtesten Umfragewerte, die jemals ein Kanzler hatte, zu verbessern. Und auch wenn du dich selber vielleicht ein bisschen besser fühlst, wenn du mal wieder deine Bevölkerung beschimpft hast. Man würde gar nicht so viel über neue Gesetze nörgeln oder klugscheißen, wenn sie denn handwerklich und inhaltlich ein bisschen besser wären. Wenn man nicht an dem Gesetz erkennen könnte, dass die CDU mit bestimmten Forderungen reingegangen ist und bei dem Versuch der SPD das Ganze abzuschwächen, was rausgekommen ist, was nun wirklich keinen Taug hat. Und lieber Friedrich Merz, wenn sich die Krankenkassen, die Ärzte und die Bürger alle einig sind, dass es vollkommener Quatsch ist, die telefonische Krankschreibung abzuschaffen, weil sie nur minimal dafür gesorgt hat, dass es mehr Krankschreibungen gibt, aber praktisch dafür sorgen,

zum Arzt schleppen muss für die Krankschreibung und wenn es dann sein muss, das telefonisch erledigt. Der hat eine deutlich größere Chance, nach 2 bis 3 Tagen wieder fit genug für den Beruf zu sein. Jedenfalls im Vergleich zu jemandem, der zum Arzt geht, denn seien wir ehrlich, wenn man zum Arzt geht und sich dort seine Krankschreibung abholt, dann ist es ja selten unter einer Woche getan. Könnte also sein, dass diese Regelungswut der Bundesregierung technisch gesehen zwar so aussieht, als könnte man damit Leute dazu bringen, sich nicht krankschreiben zu lassen, in der Praxis aber bei den ehrlichen Bürgern möglicherweise dazu führen wird, dass die Zahl der Krankheitstage steigt. Weil wenn man erstmal beim Arzt ist, dann wird's auch eigentlich mindestens eine Woche, wenn nicht mehr.

Bleiben wir noch einen Augenblick im Umfeld der Politik. Und quasi in der Nähe vom Informationsfreiheitsgesetz, denn es geht tatsächlich mal wieder um staatliche Überwachung, aber in diesem Fall wird es besonders eklig. Denn wir hören immer wieder im Zusammenhang mit den Staatstrojanern, also Software, die auf deinem Handy oder deinem Rechner installiert wird, um dich auszuforschen, und zwar nur dann, wenn du tatsächlich wahrscheinlich ein gefährlicher Terrorist oder ähnliches bist. Das ist immer wieder in der Diskussion und immer wieder wird gesagt, das werden wir natürlich nur für die ganz bösen, bösen, bösen unter euch benutzen. Schade nur, dass die Praxis immer wieder das Gegenteil beweist. Und in diesem Fall geht es um jemanden, bei dem natürlich auch die Firmen, die das Ganze herstellen, ein enormes Interesse am Ausspähen haben. Aber es geht um jemanden, der sich nichts zu Schulden hat kommen lassen, sondern an vorderster Front darum kämpft, herauszufinden, was denn mit diesen Staatstrojanern wirklich los ist. Es geht um Stelios Kouloglou. Der war Mitglied des Europäischen Parlaments. Aber vor allem ist er Sprecher und Leiter eines parlamentarischen Komitees gewesen, das genau den Missbrauch der Staatstrojaner untersuchen sollte. Tja, und genau auf seinem Handy ist Pegasus-Software gefunden worden. Pegasus, das ist ja einer

Der handelsüblichen der Staatstrojaner, der eingesetzt wird, offiziell nur gegen Terroristen und Ähnliches. Hier allerdings ist der Trojaner benutzt worden, um genau diejenigen Politiker auszuspähen, die gerade kontrollieren sollten. Wie es denn mit den Staatstrojanern so steht? ...2023 übrigens hat das Komitee seine Vorschläge unterbreitet. Die Europäische Kommission hat das Ganze größtenteils links liegen lassen. Aber das ist nur das eine Spannende. Dass wer auch immer, ob es die Firma selber war oder tatsächlich politische Kreise hier in Europa, die Mitglieder einer Kommission mit Staatstrojanern ausforschen, die gerade eigentlich überprüfen sollten, ob denn das mit den Staatstrojanern alles rechtmäßig ist. Das hat mehr als ein Geschmäckle und sollte eigentlich in der Presse sehr viel weiter vorne sein. Denn eine Regierungskommission, die die Rechtmäßigkeit von etwas Bestimmten überprüft, mit Mitteln auszuspähen, die eigentlich nur gegen Terroristen gedacht waren, das ist, wie man so schön sagt, eigentlich unentschuldbar. Und bisher hat sich auch noch niemand so richtig drum gekümmert, wer denn eigentlich den Staatstrojaner bei seinem Überprüfer auf dem Handy installiert hat. Der Betroffene selbst allerdings ist der Meinung, das könnte ganz gut die griechische Regierung selber gewesen sein. Was auch nochmal ganz spannend wäre, weil Kouloglou in dieser Zeit selbst Parlamentarier in Griechenland war. Und nein, eigentlich ist es nicht erlaubt, seine politischen Gegner mit Hilfe von Staatstrojanern auszuspähen. Und wenn es wirklich die griechische Regierung war, dann wären da eigentlich ein paar Köpfe rollfähig. Also natürlich nur in Sachen ihre Posten verlassen. Aber wahrscheinlich wird man es niemals genau rausfinden. Fakt ist, einer von den Menschen, die auf europäischer Ebene leitend darin waren, den Einsatz von Staatstrojanern zu überprüfen in einer europäischen Kommission, wurde selbst mithilfe der dort gemeinten Software ausgespäht. Insofern war diese Überprüfung ein sehr transparentes Verfahren, zumindest für die Gegenseite.

So, dann lassen wir mal die Politik weg und kommen zu den schönen, seltsamen kleinen Nachrichten aus aller Welt. Aber wir bleiben mal wieder einen Augenblick auf dem nordamerikanischen Kontinent. Und manchmal stellt man sich die Frage, bei welchen Berufen ist es eigentlich am wichtigsten, dass man sich vorher genau anguckt, ob der Kandidat, der dort vor einem steht, die Qualifikation hat, von der er sagt, dass er sie hat? Gut, über falsche Ärzte in Krankenhäusern, da haben wir schon genug gehört. Aber es gibt so einen Beruf, der auch mit ziemlich viel Gefahren versehen ist. Und wo man sich eigentlich ganz sicher sein möchte, dass derjenige, der ihn ausübt, ihn auch wirklich gelernt hat. Aber Air Canada hat gerade bewiesen, dass dem nicht so sein muss. Denn letzten Monat, da hat man festgestellt, dass ein ehemaliger Pilot der Air Canada, der uns nicht so relativ kurz dabei war, sondern richtig ausgiebig, nämlich von 2009 bis 2025 den Job als Piloten bekommen hat, obwohl er niemals eine formale Ausbildung zum Piloten durchlaufen hat. Interessanterweise ist das aber nicht rausgekommen, während er noch im Dienst war, sondern erst nachdem er mit 59 Jahren in seinem wohlverdienten Ruhestand gelandet war. Aber dann hat man herausgefunden, dass die Papiere, die er damals vorgelegt hatte, nicht echt waren. Und dass unser sogenannter Pilot niemals die Lizenz bekommen hat, um Personenflugzeuge zu fliegen. Deshalb war er in der gesamten Zeit niemals befähigt, ein Linienflugzeug zu fliegen. Aber offensichtlich hat Air Canada das bei der Einstellung nicht bemerkt. Und auch die Behörden, die das Ganze nochmal hätten überprüfen wollen, die haben es auch nicht bemerkt. Insgesamt hat er dann für Air Canada über 900 nationale und internationale Flüge geflogen. Offensichtlich zur allgemeinen Zufriedenheit derjenigen, die mit ihm geflogen sind. Über Unregelmäßigkeiten während des Fliegens nämlich ist nichts bekannt. Aber der 59-jährige Geoffrey Wall, der hat halt nur vorgespielt, dass er eine Lizenz hat, um ein Linienflugzeug zu fliegen. Das aber so erfolgreich getan, dass er 17 Jahre lang für Air Canada unterwegs war. Jetzt wird er sich allerdings wohl vor Gericht verantworten müssen. Weil er 17 Jahre Linie geflogen ist, ohne ein einziges Mal vorher wirklich nachzuweisen, dass er dafür die Lizenz hat. Und ich hoffe, da wird nicht nur der Pilot juristisch verfolgt, sondern auch bei Air Canada nochmal genau nachgeguckt, wie das denn so ist mit dem Überprüfen der Pilotenbewerber, ob es da nicht vielleicht doch dazu gehört, den Flugschein zu überprüfen.

In der Politik wird ja mittlerweile auch gerne mit Deepfakes gearbeitet. Es ist ja mittlerweile kein großes Problem mehr, die Stimme eines Menschen mit Texten zu füllen, die der Mensch selber nie gesagt hat. Und dazu Videos zu zeigen, die zumindest dem unbedarften Auge so aussehen, als würde dieser Mensch tatsächlich gerade das sagen, was ihm eigentlich nur in den Mund gelegt wird. In sozialen Medien haben diese KI-Fälschungen schon fröhliche Urstände gefeiert. Aber so richtig wissenschaftlich untersucht hat das bisher noch keiner. Bis jetzt. In Großbritannien nämlich, da hat man sich gedacht, da wollen wir doch mal gucken, wie sich das wirklich verhält mit Large Language Modellen, also dem, was handelsüblich als KI bezeichnet wird, die wir auf bestimmte Personen trainieren und sie dann in einer Umgebung einer Fernsehshow auf die Menschheit loslassen, also diese trainierten KIs.

Als Ausgangsmaterial hat man sich dabei eine Sendung vorgenommen, die in Großbritannien sich großer Beliebtheit erfreut. Question Time nennt sich das Ganze, läuft bei BBC One. Das Spiel ist einfach, die dort anwesenden Politiker oder Menschen der öffentlichen Wahrnehmung werden vom Publikum gefragt und müssen dann darauf antworten. Und das, was im Wahlkampf vor 2024 bei dieser Sendung Question Time gelaufen ist, das hat man einem Chatbot, genauer gesagt ChatGPT 4 Turbo, als Futter gegeben und ihm gesagt, jetzt sollst du bitte 112 öffentliche Personen möglichst originalgetreu nachmachen. Daraufhin wurden diese Personen in einer Pseudo-Question-Time-Sendung durch Chatbots ersetzt und jetzt kommt der wissenschaftliche Ansatz des Ganzen. Daraufhin wurden knapp 1000 Personen mit dem Ergebnis der Chatbots konfrontiert und zu dem wichtigen Thema gefragt, wie sie das denn fanden, was der Politiker oder die Person des öffentlichen Lebens in diesem Fall gesagt hat. Und das Ergebnis ist wirklich spannend. Denn die Personen, die das Ganze bewerten sollten, die haben gesagt, dass die Antworten des Chat-GPT-Chatbots kohärenter, echter und mehr an der Person dran, die da nachgemacht wurde, war als die Person selbst. Das heißt, die Leute, die sich dann das angehört haben, was die Chatbots als Antwort gegeben haben statt der echten Personen, klang für die Zuhörer mehr nach der echten Person als die Person selbst. Und gerade der Punkt, wie authentisch wirkte das Ganze denn, der hat die Forscher überrascht. Indem sie herausgefunden haben, das, was der Chatbot von sich gibt, wird als realistischer eingeschätzt als das, was der echte Mensch sagt. Und es geht um Politiker und Personen des öffentlichen Lebens, deren Auftritte die knapp 1000 Befragten gewohnt sind. Das heißt, die wissen, wie die eigentlich sprechen, agieren, fanden aber trotzdem das, was die Chatbots gesagt haben, authentischer. Und das ist nicht nur eine etwas überraschende, sondern auch eine etwas erschreckende Antwort. Denn das heißt, dass man jetzt Deepfakes herstellen kann, die originaler klingen als das Original. Jedenfalls, wenn man ihnen nicht Dinge in den Mund legt, die echte Person niemals sagen würde.

Wo wir gerade bei künstlicher Intelligenz sind, die hat ja nicht nur Gefahren für unsere Wahrnehmung, was echt und unecht ist, sondern auch Auswirkungen im realen Leben, zumindest für Menschen, die in der Gegend sind von diesen großen Rechenzentren, von denen man glaubt, dass man sie braucht, um eine ordentliche KI, also Large Language Models, aufzubauen. Henrico County in Virginia, das ist so ein Ort, wo ziemlich viele von diesen Data Centers aus dem Boden gestampft wurden. Könnte daran liegen, dass es dort vor allem viel Land gibt und eine gewisse Nähe zu Washington. Jedenfalls wurden dort seit 2017 37 große Rechenzentren hochgezogen. 17 weitere sind geplant und das hat natürlich Auswirkungen auf die Umgebung. Gut, der Virginia ist nicht ganz so trocken, das heißt, da gilt es nicht, wie Jeff Bezos sagt, dass diese blöden Menschen immer Wasser verbrauchen müssen, was wir doch eigentlich viel besser für die Kühlung von Rechenzentren brauchen könnten. Nein, aber auch in Henrico County ist es ein bisschen ein Problem, so viele Rechenzentren zu betreiben, denn die brauchen natürlich neben Kühlung vom Wasser auch noch Strom und da hat sich jetzt etwas getan in dieser Gegend von Virginia. Etwas, das das Eingreifen der Politik nötig macht. Und so hat der County Manager jetzt E-Mails an alle Beschäftigten in der Gegend geschrieben, dass aufgrund äußerer Umstände in der Gegend jetzt leider der Strom teurer wird. Zum 1. Juli nämlich wurden die Stromtarife im Henrico County um 25% erhöht. Klar, höhere Preise, die Leute sparen ein bisschen Strom, haben wir mehr für die Rechenzentren. Aber natürlich gilt dann für die Angestellten dieses Countys, dass man jetzt sparen muss, denn man sagt, möglicherweise werden diese Erhöhungen $5 Millionen im Jahr kosten. Geld, das Countys üblicherweise nicht haben. Denn deshalb sollen jetzt die Mitarbeiter an allen Ecken und Enden sparen. Und man hat auch explizit nochmal mitgeteilt, was man denn so machen sollte. Also wirklich am Ende des Arbeitstages das Licht und den Rechner ausmachen. Gucken, ob das Abdunkeln von Scheiben nicht genauso wirkungsvoll ist wie die Klimaanlage, die doch so viel Strom verbraucht. Keine privaten Geräte mehr bei der Arbeit laden. Und halt all das andere, was wir so von zu Hause kennen, was man halt so macht, um Strom zu sparen. Irgendwie erinnert mich das an die Herrschaften aus Großbritannien vom letzten Jahr, die gesagt haben, naja, also Leute, jetzt müsst ihr mal eure alten Mails löschen und die nicht notwendigen Dateien von den Festplatten löschen. Denn die brauchen ungebührlich viel Strom und das kostet uns Geld. In den USA ist man noch etwas vernünftiger, da gibt man nur die realen Tipps zum Stromsparen. Aber die sind nötig im Henrico County in Virginia. Denn die 37 Rechenzentren, die auf diesem Gelände gebaut worden sind, haben dafür gesorgt, dass der Strom jetzt 25% teurer geworden ist. Und mit 17 weiteren geplanten Rechenzentren, dass er wohl noch weiter steigen wird. Also müssen wir alle sparen.

Eigentlich gehört es ja jede Woche dazu, dass ich einen besonders dämlichen Straftäter für euch dabei habe. Hier habe ich zumindest schon mal den ersten. Jalen Goddard heißt er, 29 Jahre alt. Lebt in einem kleinen Kaff in Maryland und der hat es so richtig geschafft, mal ordentlich in die Scheiße zu greifen. Denn offensichtlich wollte er sein Vermögen ein bisschen aufbauen und hatte deshalb in seiner Heimatstadt Odenton einen Handyladen überfallen, also die Scheibe eingeschlagen und wollte dann wohl mitnehmen, was mitzunehmen geht. Hat wohl einen Augenblick gedauert, das ganze Vorhaben. Denn während er versucht hat, einen Einbruchdiebstahl zu machen, wurde er selber Opfer eines Verbrechens. Denn sein auf der anderen Straßenseite geparktes Auto wurde ihm gestohlen, während er noch dabei war, Handys einzusammeln. Möglicherweise wäre es für ihn besser gewesen, in diesem Fall nicht zur Polizei zu gehen. Denn er ist zur Polizei gegangen, um sein Auto als gestohlen zu melden. Allerdings hatte er es vorher vergessen, sich von den Spuren des Einbruchs zu befreien. Und die Polizisten mussten nur noch 2 und 2 zusammenzählen. Also der Mann hatte Blut an sich, Glassplitter an sich, meldete seinen Kfz als gestohlen. Gegenüber von einem Handyladen mit deutlichen Einbruchsspuren, mit Blut am dortigen Glas. Die Polizei hat 2 und 2 zusammengezählt und den Mann, der zur Polizei ging, um zu sagen, mein Auto ist geklaut worden, dann in Haft genommen, weil er, während das Auto gestohlen wurde, den Handyladen überfallen hatte. How far can I go? Um das Ganze vollständig zu machen, der Dieb des Autos, der konnte noch nicht gefunden werden. Und so hat dieser Mann, also unser 29-jähriger Jalen Goddard, die doppelte Arschkarte gezogen, sein Auto geklaut, während er einbrechen war, er wegen des Einbruchs verhaftet.

Das mit Scheiße am Schuh kann ich allerdings noch mal ein bisschen intensivieren. Dazu gehen wir allerdings nach Kalifornien. Und dort zu einem Campingplatz. Camp Addison am Shaver Lake. Das ist der Ort der Handlung und es geht um etwas, wo möglicherweise viele Menschen ein bisschen Angst vor haben. Gerade jetzt, wo die Festivalzeit wieder los ist, fragt man sich ja manchmal, was passiert eigentlich, wenn mir in so einem Dixie-Klo etwas ins Klo fällt? In diesem Fall würde ich sagen, dem Menschen, um den es jetzt gehen soll, dem ist das Schlimmste passiert, was einem passieren kann. Der Name des Mannes ist in diesem Fall zum Glück nicht kolportiert. Aber was ihm passiert ist schon, also auf diesem Campingplatz gibt es eine öffentliche Toilette und die ist so ein bisschen wie ein Dixie-Klo, es ist nämlich ein Plumpsklo. Allerdings mit einem etwas größeren, sagen wir mal, Auffangbehälter unten drunter. Und dem Mann ist das passiert, was man immer vermeiden möchte, wenn man in die Nähe von einem Dixie kommt. Offensichtlich hat er sich vorher vorgebeugt, um das Klo zu inspizieren. Dabei ist seine Sonnenbrille ins Klo gefallen. Muss eine Sonnenbrille gewesen sein, die dem Mann wichtig ist, denn er hat versucht, diese Sonnenbrille dann sozusagen aus der Scheiße zurückzuholen. Und wenn es diese Nachricht bis zu seltsamen Nachrichten aus aller Welt geschafft hat, dann könnt ihr euch schon denken, was als Nächstes passiert ist. Genau, der Mann ist ins Klo gefallen. Zum Glück hat jemand anders dann diese Sonnenbrille noch gesehen. Dann wurde die Feuerwehr und die Polizei geholt. Denn alleine konnte sich unser Mann nicht mehr aus diesem Plumpsklo befreien. Das Ganze ging immerhin schnell genug. Nach einer Viertelstunde konnten Feuerwehr und Polizei den Mann aus seiner sehr misslichen Lage bergen. Allerdings wurde er dann weggebracht von dort, um, wie man es in diesen Kreisen so schön sagt, ihn zu dekontaminieren. Denn eins ist sicher, kontaminiert ist man, nachdem man im Tank eines Dixie-Klos gefangen war. Was diesem Mann jetzt Ende Juni passiert war, in einem Park in Kalifornien, und damit an euch nochmal die Aufforderung. Wie gesagt, gerade jetzt, wo die Festivalsaison so richtig losgeht, passt auf eure Sachen auf, wenn ihr aufs Dixie-Klo geht. Und nein, versucht nicht, das rauszuholen, wenn ihr allein seid. Sonst könnte es euch gehen wie diesem Mann in Kalifornien, der nach seinem missglückten Einsatz zur Dekontamination musste. Höflich gesprochen, für den musste man erstmal aus der Scheiße holen.

Nun kommen wir nach diesen Missgeschicken aus den USA nochmal zurück zu wirklich wichtigen Dingen. Und ja, wir kommen nochmal zurück zur künstlichen Intelligenz. Und Manager waren ja lange Zeit der Meinung, oh, wir müssen das nur auf die KI-Ebene bringen. Dann wird alles schneller, besser und billiger. Wie man sich dabei tauschen kann, das hat man bei Ford jetzt gemerkt. Da nämlich hatte man haufenweise erfahrene Ingenieure gekündigt, weil man der Meinung war, wenn die KI uns verspricht, dass sie quasi die Arbeit der Ingenieure automatisiert und viel billiger machen kann, dann können wir ja Milliarden einsparen und trotzdem perfekte Produkte auf den Markt bringen. Das allerdings hat nicht so richtig geklappt. Das jedenfalls kann man einer Pressemeldung entnehmen. Die besagt, dass Ford jetzt anfängt, im letzten Jahr 350 erfahrene Ingenieure zurückzuholen. Teils Ingenieure, die bei Ford selbst angestellt waren, teilweise geht es aber auch um Menschen von Zulieferern. Der zuständige Manager bei Ford sagte Journalisten, Ford habe sich immer mehr als auf automatisierte Qualitätssysteme verlassen. Man habe geglaubt, dass wenn man künstliche Intelligenz einführt und ihr sozusagen die Designmaßstäbe erklärt und sie dann machen lässt, dass das dann zu einem qualitativ hochwertigen Produkt führt. Diese Fehleinschätzung hat den Konzern tatsächlich in den letzten Jahren wohl Milliarden gekostet. Denn die Graubärte, wie diese jetzt zurückgeholten erfahrenen Ingenieure genannt werden, die haben eine Aufgabe übernommen, die kein Algorithmus bisher übernehmen kann, nämlich Schwachstellen zu suchen, bevor diese ins Produkt einfließen. Jetzt holt man die Graubärte zurück. Erstens, um jüngere Kollegen zu schulen, die sich auf die KI verlassen haben. Aber wenn ich das mit dem Subtext richtig verstehe, auch um die KI besser zu machen. Denn so sagt man bei Ford, ein Rückschritt in die Vor-KI-Zeit, das ist nicht geplant. Es ist geplant, dass die Veteranen dazu genutzt werden, um die KI besser zu machen. Und immerhin, der Einsatz zahlt sich aus. Und so sagt man bei Ford USA, dass der Einsatz der 350 Graubärte allein in diesem Jahr $1 Milliarde an gesunkenen Garantie- und Rückrufkosten ersparen wird. Und nachdem offensichtlich zu Zeiten des noch nicht ordnungsgemäß kontrollierten KI-Regiments die Qualität deutlich gesunken war, ist mit der Rückkehr der Graubärte nun Ford endlich mal wieder ein ganzes Stück weiter nach vorne gekommen in den US-amerikanischen Qualitätsstudien. Also Qualitätsmanagement an eine KI auslagern, die von den zugrunde liegenden Ingenieursdingen nicht wirklich Ahnung hat, kann teuer werden und viele Garantiefälle bringen.

Ich denke, man kann behaupten, dass mehr oder weniger alle von uns in der letzten Woche oder in den letzten Wochen unter der Hitze gelitten haben. Aber manche haben ein bisschen mehr unter der Hitze gelitten als andere. Gut, man könnte in diesem Fall sagen, dass der eine oder andere ja auch ein bisschen darauf steht, zu leiden. Aber vielleicht nicht auf diese Art und Weise. Was ist passiert? Nun, es gibt auf dem Bodensee seit den späten 90ern eine Tradition. Da legt nämlich einmal im Sommer das sogenannte Torture Ship ab. Von Friedrichshafen aus geht es für die Freunde an Lack und Latex mit dem Schiffchen quer über den Bodensee nach Konstanz. Ja genau, und es geht darum, auf dem Bodensee auf einem Schiff unterwegs zu sein in Lack und Leder. Und um da mal ein paar ganz wilde Fantasien gleich zu begraben, nein, der Darkroom auf dem Schiff, der ist schon vor vielen Jahren abgeschafft worden. Aber trotzdem, in diesem Jahr hatte man sich einen besonders heißen Tag ausgesucht. Und so war man dann in Lack und Latex unterwegs bei 36 Grad im Schatten. Der Veranstalter Thomas Siegmund, der hatte sich noch Dinge überlegt, um das Leiden für die das Leiden nicht ganz so mögen, etwas zu reduzieren und hatte auf dem Schiff mobile Duschen aufgebaut. Ein paar Teilnehmer hätten wegen der Hitze auch ihre Fahrkarten storniert, aber es hat eine so große Warteliste gegeben für das Lack- und Latex-Schiff, was von Friedrichshafen nach Konstanz und zurückfährt, dass von der Warteliste die Nachrücker einfach abgekreuzt werden konnten. Das Torture Ship übrigens hat, wie gesagt, schon eine längere Tradition. Nächstes Jahr wird das 30-Jährige gefeiert. 450 Leute in Lack und Latex haben in diesem Jahr geschwitzt. Und das am heißesten Tag. Bei 36 Grad. Aber es hat ihnen trotzdem Spaß gemacht, da mal richtig ordentlich zu schwitzen. Bei der Lack- und Latex-Party auf dem Bodensee.

0: Und damit ist es auch fast zu Ende mit dieser Stunde seltsamer Nachrichten aus aller Welt. Heute mal wieder ausnahmsweise live am Dienstagmorgen. Aber nach dem Einbrecher eben, der ins Handygeschäft eingebrochen war, sich das Auto hat klauen lassen in der Zeit, habe ich noch einen Verbrecher, der auf ganz, ganz heftige Art gebüßt hat. Dieser Verbrecher aus Alabama, der hatte seine Freundin zu Tode gewürgt. Und dann war die Frage, was mache ich mit der Leiche? Und der 44-Jährige hat sich entschieden, okay, dann werde ich sie einfach im Wald verbuddeln. Daniel Robbins nahm dann seine verblichene Freundin Jessica Foles so mehr oder weniger auf den Buckel, ging in den Wald, um sie dort zu verschachern, aber offensichtlich war das zu viel für seinen Körper. Denn man fand die beiden Toten dann einige Zeit später. Offensichtlich hatte der Mörder bei dem Versuch, sein Opfer im Wald zu verscharren, selbst einen Herzinfarkt erlitten, war an dem gestorben und so konnte man sie jetzt gemeinsam sozusagen von der Erde verabschieden. Und das war's für heute mit seltsamen Nachrichten aus aller Welt. Viel Spaß mit den nachfolgenden Sendungen. Und hier geht es jetzt weiter mit...
1: Herzlich willkommen zur Juli-Ausgabe von Wissenschaften hier bei Radio X. Ich hoffe, ihr seid alle gut in die neue Woche gestartet. Sommerlich ist es ja. Nach der letzten Sendung zur Gedenkstätte Adlerwerke in Frankfurt haben sich einige Hörerinnen und Hörer von euch gewünscht, mehr von dem Unternehmen zu erfahren. Diesem Wunsch möchte ich gerne heute nachkommen. Zusammen mit Winfried Becker reisen wir heute durch die Unternehmensgeschichte der Adlerwerke Frankfurt. Winfried bzw. Winnie kennen bestimmt einige von euch. Er ist sozusagen ein Urgestein bei Radio X, macht seit vielen, vielen Jahren die Sendung Gallusfenster und ist Leiter des Gallustheaters in Frankfurt. Winnie wird uns heute ganz viele spannende Dinge über die Adlerwerke erzählen. Ja, Winnie, ich freue mich sehr, dass du heute hier im Studio bist.
2: Ja.
1: Herzlich willkommen.
2: Vielen Dank für die Einladung.
1: Sehr, sehr gerne. Ja, gleich geht's los mit unserer Reise. Winnie und ich sind schon voller Vorfreude, würde ich sagen. Und für die Sendung heute habe ich wieder französische Musik ausgesucht. Die aktuellen Hits aus Frankreich spiele ich euch. Am Mikrofon Nadine Zeidler. Schön, dass ihr dabei seid.

0: Ja, ihr hört die Sendung Wissenschaften bei Radio X. Schön, dass ihr dabei seid. Bei mir ist Winfried Becker zu Gast im Studio und zusammen mit ihm unternehmen wir heute eine spannende Zeitreise durch eines der bekanntesten Unternehmens Frankfurts. Rauchende Schlote, technische Innovation und eine Geschichte voller Höhen und Tiefen, die Adlerwerke Frankfurt. Ein Unternehmen, das mit seinen Produkten vom Fahrrad über Schreibmaschinen bis zum Automobil weltweit bekannt wurde und für Fortschritt, Wirtschaftswunder und zugleich die Herausforderung ihrer Zeit stand. Ja, Vini, zu den Adlerwerken gibt es ganz, ganz viel zu erzählen. Ja. Beginnen wir doch mal mit der Gründung. Womit hat es eigentlich angefangen?
1: Darf ich was vorausschicken? Ich habe es dir schon erzählt, weil im Prinzip ist es so, das Gallus-Theater hat 92 sozusagen das Angebot bekommen, ein neues Theater in den Adlerwerken zu errichten. Es war schon klar, die sind verkauft worden an Philipp Holzmann und da wird ein neues Theater entrichtet und wir mussten warten, bis 1997 und da hat Radio X angefangen und es war schon, der Rohbau war fertig und dann habe ich mir ausgesagt, in meiner allerersten Sendung lade ich mir den Betriebsratsvorsitzenden der Adlerwerke, den letzten Lothar Reiniger ein und dann komme ich mit der Bombe heraus. Es gibt ein neues Theater in den Adlerwerken und während der Sendung erzählt er mir, ja, es gab während dem Krieg ja ein KZ in den Adlerwerken. Ich habe ihm widersprochen, habe gesagt, da Zwangsarbeit, aber doch bitte kein KZ. Ich arbeite schon seit 86 im Gallus, keiner hat mir davon erzählt. Und dann habe ich ihm widersprochen. Er hat mir nach der Sendung gesagt, du, ich wollte jetzt nicht mit dir diskutieren, ich gebe dir mal ein Buch. Ich habe ein Buch gelesen. Und da stand das schwarz auf weiß drin, von Kaiser Knorn, eine Recherche. Ich habe alle meinen Bekannten im Gallus gesagt, warum hast du mir das nicht gesagt? Ich mache doch kein neues Theater in einem ehemaligen KZ. Und so, ja, wir wussten es nicht. Und siehe da, keiner im Gallus wusste, dass da ein KZ war. Es war völlig unbekannt. Mhm. Und da habe ich bei der Eröffnung versprochen, und dabei sein der Oberbürgermeisterin Petra Roth, ich werde dafür sorgen, dass die Erinnerung an das KZ in die Geschichtsschreibung Frankfurts aufgenommen wird. Das ist gelungen nach über 20 Jahren.
0: Ja, genau. Ne,
1: seit 3 Jahren gibt's den Geschichtsort.
0: Genau, das war Thema in der letzten Sendung.
1: Ja, und jetzt redet jeder über den Geschichtsort. Ja. Und die 100-jährige, grandiose Geschichte der Adlerwerke, über die redet jetzt keiner mehr.
0: Deswegen sind wir heute hier, um die Geschichte zu erzählen.
1: Deswegen bin ich dankbar.
0: Genau, ich freue mich total.
1: Deswegen bin ich dankbar für die Einladung, dass ich mal was Adlerwerke für Frankfurt und Deutschland und für die Welt auch bedeutet hat, dass ich da mal drüber erzählen will. Und ich habe schon x-mal auch über die dunklen Zeiten während dem Zweiten Weltkrieg erzählt. Aber das habe ich noch nicht erzählt. Ja. Also deswegen freue ich mich.
0: Ja, super gerne. Und dann starten wir. Ging ja mit dem Fahrrad los.
1: Das ging mit dem Fahrrad los. Heinrich Kleier, ne, Sohn eines begüterten Wilhelm Kleiers von Darmstadt, hat natürlich an der TU Darmstadt Ingenieurwesen studiert und hat dann nach dem Studium so ein bisschen Praktika gemacht und war dann beim Import und Export von Maschinen. Sehr interessant. In Deutschland kann man bestimmt viel Geld machen, indem man bestimmte Maschinen aus den angelsächsischen Ländern, hauptsächlich England, das war die Qualitätsmarke an sich, und USA machen. Dann ist er nach Boston als Student gegangen und hat dort Import und Export studiert. Unter welchen Voraussetzungen kann man denn Maschinen aus den USA nach Deutschland importieren? Und dabei in Boston, das ist ja in gegenüber ist Cambridge, die MIT, Massachusetts Institute, hat er ein Fahrradrennen gesehen. Das gab die Hochräder und da sind so ganz tolle Studenten, haben da ein Fahrrad. Er war sowas von beeindruckt und hat sich ein Fahrrad gekauft. Er war jetzt nicht ganz arm, ne? Und kam nach Deutschland mit einem Hochrad. Alle haben gestaunt.
0: Kannte man nicht, ne?
1: War so unbekannt. Und er hat gemerkt, Mensch, Das ist ja eine Riesennachfrage, weil alle wollten Hochräder haben. Ich habe ja gerade mal Import, Export. Da könnte ich doch einen eigenen Betrieb anfangen und könnte das, was ich gerade gesehen habe, Fahrräder aus den USA hier importieren. Und wupp, hat er eine eigene Firma gegründet. Import von Maschinen. Also es ging auch um irgendwelche Häckselmaschinen und sonst was, aber auch Fahrräder. Und das Fahrrad hat geboomt, ne? Und dann hat er gesagt, naja, Amerika, langer Schiffsweg ist vielleicht besser, wenn ich das über England mache. Ich importiere lieber mal englische Fahrräder. Und es hat gebrummt, es war billiger, ne, und so. Mhm. Er sagt, also jetzt mal irgendwie, das ist so ein Kunstwerk nett. Und da könnte ich doch mal, da war so eine Rasenmäherfabrik, die da so Rohre machen konnten. Also könnte man nicht da auch selber mal Fahrräder produzieren? Und dann hat er eine Fahrradproduktion angefangen. Okay. Und es ist geboomt. Das war, und er hat dann auch das Niederrad erfunden. Das ist erfunden worden, aber er hat das da gebaut hier in Deutschland. Und das war viel sicherer. Das war dann Safety-Fahrrad. Bicycle hieß das dann irgendwie. Ne? Weil das Hochrad, wenn man da an einen Stein gekommen ist, dann hat man Übergewicht bekommen und dann ist man von diesen hohen Rad mit über die Lenkstange nach unten gefahren.
0: Nicht so gut.
1: Viele Verletzte. Wir haben jetzt im Gallus beim Stadtding ist einer mit dem Hochrad gefahren. Naja, ich habe gedacht, ich würde mich da nicht draufsetzen.
0: Ich mich auch nicht.
1: Nee, also es ist nicht so gut. So ging es den anderen auch. Und dann hat er angefangen hier, das war erst in der Gutleutstraße und so, hat er Fahrradfabrik gebaut und es boomte. Ne? Und er musste, er ist beständig erweitert, er brauchte neues Gelände. Und da gab's hinter dem Gutleuthöfer Feld, als er in der Galluswarte, es war ja die Galgenwarte, gab's ein neues Industrieviertel, dass die Preußen den Frankfurtern aufgedrückt waren. Die Frankfurter waren ja so, dass sie gesagt hat, bei uns Banken, Handelsleute, aber keine Industrie, die soll Höchst oder Fechenheim oder sonst was machen. Frankfurt war industriefrei. Bis die Preußen kamen, 1866, ne, haben gesagt, wir machen hier einen Hauptbahnhof, ne, Zentralbahnhof, und hinter dem Zentralbahnhof machen wir Industrie. Sofort kamen natürlich auch industrielle Maifahrtsche Eisengießerei direkt hinter der, und also war nur Schwerindustrie mit so richtig Eisen und sowas. Weiter hinten war das erste Elektrizitätswerk von Frankfurt, die war mal Maifahrt, Elektrizität, also später, jetzt haben wir das ja in der Gutleutstraße, das war in der Gleierstraße, in der Höchster Straße hieß das ja damals, ne? Hinten. Ist wichtig, weil dann Adler expandiert.

0: Velodrom gemacht. Also es waren für die...
1: Velodrom?
0: Ja, ein Velodrom. Das war, unten war Reparatur, oben war Produktion und ganz oben war, unterm Dach, war ein Fahrradparcours.
1: Okay, ganz modern, ja, zur damaligen Zeit.
0: Ja, das ist wie, man hat es ja jetzt, war meine, hinten im Riederwald gibt es ja auch solche Fahrradwerkstätten und da kann man dann auch probieren. Und das hat er gemacht und das hat einen riesen Boom ausgelöst hier in Frankfurt. Das Fahrrad war das Verkehrsmittel, wo man unabhängig war, doppelt so schnell vorwärts kommen. Ne? Und die Marke Adler, unter dem Dings Radler, fahr Adler. Das war natürlich der absolute Slogan, der in Frankfurt so richtig gezogen hat. Ne? Und dann hat er, weil es war ein bisschen holprig immer so, die Straßen waren so gepflastert und so, und plötzlich hat er mit Dunlop zusammen den Luftreifen erfunden.
1: Ach.
0: Und das war das erste Fahrrad mit Luftreifen. Und da konnte man plötzlich sehr bequem fahren. Und das war der Durchbruch, weil es war nicht mehr so holprig und sowas hier. Das muss man.
1: Bisschen Luxus dann.
0: Ja, das war dann. Und das, er musste immer weiter erweitern in der Höchster Straße, ne? Und eine Hütte nach der anderen, also verschiedene Werkstätten wurden da gebaut, aber alles noch so kleine Hütchen waren das. Ne? Dann hat er 1898, kam es auf, wir wollen Motorräder bauen und Autos sogar. Und die haben das entwickelt und im Jahre 1900 hat er das erste selbstentwickelte Auto verkauft. Das war richtig, also reichsweit war das schon ein Novum. Und er war unter den ersten, er war nicht der erste Erfinder des Automobils, aber er war ein super Vermarkter und die Adlerwerke wuchsen schneller als andere. Ne? Und er ist immer größer geworden, hat immer mehr Firmengelände zugehabt. Die Hütchen, die da gestanden haben, die Fläche hat gar nicht ausgereicht.
1: Okay.
0: Er musste was Neues machen und dann wurden die Hütchen abgerissen. Und dann kam, er war mittlerweile ziemlich reich, ne? Und dann haben sie im Jahr, also 1898 bis 1903, also das Bauwerk, wo das Gallustheater ist, ist 1903 errichtet werden, die modernsten Industriebauten Deutschlands gebaut. Man muss bedenken, also so Hütchen, das waren da so Eingänge mit gemauert und sowas, ohne Klo, also ein bisschen Klo, ein Plumpsklo irgendwo, ne? Und plötzlich sind da Riesen, die sind 4 Meter hoch, die Decken. Also ich weiß es, weil ich da drin.
1: Ja, ist wunderschön.
0: Ja, und er war mittlerweile ein sehr reicher Mann, der natürlich in Italien immer Urlaub gemacht hat. Und er war ein Bewunderer der toskanischen Burgen. Und dann hat er natürlich in den Adlerwerken gesagt, also er hätte da so Türme so links und rechts am Ding und bitte so Zinnen wie in der Toskana. Das heißt, die Adlerwerke war original toskanischer Burgenstil.
1: Ach.
0: Ja. Und modernste Bauten. Der Gustav Eiffel hat ja bewiesen, dass man mit Stahl Gebäude errichten kann.
1: Ja.
0: Zum Beispiel einen Eiffelturm, den höchsten, damals höchsten Turm der Welt.
1: Richtig. Ne?
0: Und das hat man auch bei den Adlerwerken so gesehen. Das Problem ist, wenn man mit Eisen baut, dann kippt es leicht um. Also brauche ich Querversteifen, Diagonalen. Aber die Diagonalen sind durch Backsteinwände errichtet worden. 80 Zentimeter dicke Mauern, also wenn man auf die Adlerwerke guckt, schaut man auf ein 80 Zentimeter dickes Mauerwerk und dann kommt eine ganz filigrane Stahlskelettskulptur. Mit dem großen Vorteil, ich habe keinerlei tragende Wände in den Adlerwerken.
1: Oh, wow.
0: Ich kann meine Werkgruppen beliebig abgrenzen durch Wände, also nicht tragende Wände. Ich kann es erweitern. Ich bin so flexibel. Und die Türme, die dienen dazu, dass das ganze Ding nicht

0: entdecken kann. Weil das sind, ja, viereckige, 80 Zentimeter dicke Bollwerke, die sozusagen die Anker für die Stahlträger bilden, die völlig ungelöst. Dadurch, dass ich keine tragenden Wände zwischen den Türmen habe, kann ich riesengroße Fenster reinmachen. Ja. Das heißt, waren lichtdurchflutete Arbeitsräume mit in den Türmen Waschräumen. Das war völlig neu. Das war das erste Mal, dass die Arbeiter nicht schwarz nach Hause gegangen sind und dann hier in der Küche sauber machen mussten. Nein, die kamen mit Straßenklamotten, haben sich in der Fabrik umgezogen, hatten Spinz und haben sich nach der Arbeit in der Fabrik gewaschen, haben ihre Straßenklamotten wieder angezogen und sind sauber nach Hause gekommen, wo die Mutti schon was gekocht hat. Ja. Wahrscheinlich. Das war noch sehr Arbeit.
1: Sehr fortschrittlich.
0: Ja, aber das war damals und jeder wollte gerne in den Adlerwerke arbeiten. Okay. Also es war ein äußerst attraktiver Arbeitgeber. Er hat dann auch Werkswohnungen gebaut. Also er hat für die Arbeiter auch Wohnungen gebaut und galt als patriarchalischer sozusagen Unternehmer. Na, in den 20er Jahren nach dem Ersten Weltkrieg wollten die Arbeiter mehr Lohn und es gab mehr Arbeitskampf. Da hat man gesehen, dass er ein ganz konservativer, klassenbewusster Kapitalist war, der nichts anbrennen wollte, lassen wollte, aber ein großes Problem hatte. Seine Arbeiter haben Autos gebaut. Da musste man richtig viel Know-how haben und musste einige Jahre gelernt haben in der Fabrik. Und wenn diese Arbeiter dann mal gestreikt haben, dann ging gar nichts mehr. Es gab nämlich keine anderen Arbeiter, die man, also man konnte die nicht aussperren und andere holen. Mhm. Es gab keine anderen.
1: Okay, und die hatten Macht.
0: Und dadurch, deswegen hatten die Arbeiter in den Adlerwerken eine ganz große Macht. Und sie sind die Speerspitze der Frankfurter Arbeiterbewegung. Also auch das ist einzigartig.
1: Ja, auch das gehört zur Geschichte der Adlerwerke.
0: Ja.
1: Also wir sind jetzt vom, du hast das Fahrrad genannt, das Automobil. Und wie war das dann mit dem Motorrad und der Schreibmaschine? Kamen die später? Oder?
0: Nein, die sind schon 1900, das Motorrad kam dazu.
1: Ja.
0: Es war aber nicht so prominent wie nach dem Zweiten Weltkrieg.
1: Okay.
0: Also es war nicht so, das war nicht der Boom. Adler hat Luxusautos.
1: Mhm.
0: Das war eine absolute Luxusmarke. Ne, die konnten wirklich nur die Reichsten erreichen, sich leisten. Hatte aber ein riesen Renommee. Schon Heinrich Kleier wurde mit seiner Fabrik dann zum Vorsitzenden der Autobauer, der Motor, wie hieß das, warte mal, Motorbauer Deutschland, Fahrzeughersteller Deutschlands.
1: Okay.
0: Das war ein exklusiver Club, nur für die Autobauer, Mercedes-Benz, also
1: gehörten auch dazu.
0: Benz und so. Und er war der Vorsitzende.
1: Wow.
0: Das heißt, man sieht daran, welches Renommee in Deutschland die Adlerwerke hatten.
1: Ja.
0: Ne? Das war eine deutsche Weltmarke.
1: Ja. Ne? Riesenstellenwert, nicht nur in Frankfurt, sondern in der ganzen Welt.
0: Es war in, wo war es, wo habe ich es mir aufgeschrieben? Es war, wann war es? 20, glaube ich. Es ist nach dem Ersten Weltkrieg. War es der größte Arbeitgeber Frankfurts.
1: Wow.
0: Also, die haben immer mehr expandiert, haben immer weiter die Höchster Straße entlang. Ne, das war ja zwischen der Höchster Straße und den Gleisen vom Hauptbahnhof.
1: Mhm.
0: Und da haben sie dieses ganze Gelände eins für eins aufgekauft und dann sogar Lahmeyer, die Elektrizitätsfabrik, aufgekauft und haben dort ihr Werk 2 aufgemacht. Und dazwischen waren auch noch jüdische Händler, die dann unter den Nazis verkaufen mussten, billig an Adler verkaufen mussten, sodass sie von vorne fast von der, also hinter dem jetzigen BMW und Peugeot dann und sowas, das kann die ganze Straße bis oben, fast bis zur Eisenbahn, war in Adlerbesitz. Ne? Der größte Arbeitgeber Frankfurt, ich habe es irgendwo aufgeschrieben, ich finde es gerade nicht, 7000, 1914, vor dem Ersten Weltkrieg, mit 7000 Mitarbeitern, der größte Arbeitgeber Frankfurts.
1: Das ist was, ja.
0: Ja, und ich habe auch ganz viele Leute, weil ich immer, ja, wir sind im Adlerwerke, mein Cousin hat dort gelernt und sowas. Ganz viele Frankfurter verknüpfen ihre Biografie mit den Adlerwerken. Weil
1: toll.
0: So viel Ausbildung, so viel Bezug zu den Adlerwerken. Und das gehört einfach auch dazu.
1: Ja, absolut. Ja, wir schauen uns gleich an, wie es dann nach dem Ersten Weltkrieg und zwischen dem Ersten und Zweiten Weltkrieg weiterging. Und genau, jetzt eine kurze Musikpause.
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0: Ihr hört Wissenschaften bei Radio X. Ja, zusammen mit Winfried Becker reisen wir heute durch die Unternehmensgeschichte der Adlerwerke. Winnie, bevor wir jetzt auf die Zeit zwischen des Ersten und Zweiten Weltkriegs zu sprechen kommen, hast du mir gerade noch was in der Musikpause erzählt, nämlich an der Galluswarte gibt es so einen Abzweig und der war extra für die Adlerwerke, ne?
1: Ja, genau. Also das zeigt, wie wichtig die Adlerwerke für Frankfurt waren. Man muss bedenken, also es haben ja 7000 Arbeiter da gewohnt. Die sind ja alle mit der Straßenbahn gefahren. Und dann hat man einfach wegen den Schichten der Adlerwerke, hat man an der Galluswarte einen Abzweig durch die höchste Straße, Kleierstraße. Ne? Die ist an den Adlerwerken, das waren ja zwei Werke, die hat da mehrere Haltestellen, also an der Schwalbacher und hinten nochmal. Und da sind die Arbeiter zu den Schichtzeiten ein- und ausgestiegen. Und ich habe mich früher mal gewundert, dass die so ganz komische Fahrzeiten hat, diese Straßenbahn. Das waren einfach die Schichtzeiten der Adlerwerke,
0: Wahnsinn,
1: die einfach beibehalten worden sind.
0: Ja, ne? Toll, toll.
1: Und das nach 92, wo es die Adlerwerke da gar nicht mehr gab.
0: Ach, so lange noch?
1: Ja,
0: ach,
1: immer
0: komm.
1: Noch. Es war irgendwie ein Relikt aus
0: okay.
1: dieser Adlerzeit. Und das zeigt, wie stark die Adlerwerke
0: ja,
1: in das Leben von Frankfurt eingegriffen haben. Ne? Gut, dann
0: kam der Erste Weltkrieg oder kurz vor dem Ersten Weltkrieg.
1: Dann kam der Erste Weltkrieg. Kleier war ein glühender Patriot. Ne, und dann sollte natürlich die reichen Kriegsanleihen, das Deutsche Reich brauchte Geld, ne, und er hat jede Menge Kriegsanleihen. Ne. Bei einem Endsieg wird man da mit Zinsen und sowas ganz viel zurückkriegen. Jetzt hat aber Deutschland den Krieg verloren.
0: Richtig.
1: Und Herr Kleier hat all sein Geld verloren.
0: Ne? Also er war sich echt sicher, dass der Krieg gewonnen wird.
1: Ja,
0: ja offensichtlich.
1: Ja, klar.
0: Ja.
1: Deutschland war ja sehr begeistert und sowas. Und dann hätte ja Frankreich Reparaturzahlungen machen müssen. Und die hätten mit Zinsen, wären die natürlich den deutschen Unternehmern, die Kriegsanleihen immer zurückgezahlt worden.
0: Mhm.
1: Da wurde nichts draus. Schlecht. Und
0: dann
1: ging es wirtschaftlich natürlich auch drunter und drüber. Ne? Es gab die Revolution, die Demokratie, geordnete, der Kaiser ist geflohen nach Holland, ne? Und große Wirren und natürlich große Arbeitskämpfe.
0: Mhm.
1: Und dann zum großen Überfluss die Hyperinflation. Und da ging dann plötzlich das ganze Vermögen drauf. Es kam sogar noch dazu, dass die Adlerwerke angefangen haben, die haben bis dahin nach dem Werkgruppenprinzip gearbeitet. Eine Gruppe von, ich weiß nicht wie viel, 10 Leuten baut ein Auto und ist nach 3 Tagen fertig vielleicht oder sowas. Und dann hat doch in Detroit ein gewisser Henry Ford eine Methode entdeckt, sodass er die Automobile für die Hälfte des Preises herstellen konnte. Er hat die auf Bänder gesetzt.
0: Okay.
1: Das heißt, mit dem Vorteil, stumpfsinnig, ne? Irgendwelche Arbeiter machen nur die Räder dran, die anderen machen nur irgendwie den Deckel drauf oder sowas, bauen den Motor ein und sowas. Und man hatte den Vorteil, dass man an dieser Stelle dieses Werkzeug nur alleine gebraucht hat und diese Zutaten gebraucht. Und es war sozusagen dieses modulare Prinzip, ein Auto zu verrücken und die Werkgruppe am Ort zu lassen. Ne? Das war viel geschickter. Und damit mussten die Adlerwerke, die haben sich hoch verschuldet nochmal und haben bei der größten deutschen Bank, die haben ja Kredit, ne? Also sie hatten zwar ein bisschen viel Geld verloren im Ersten Weltkrieg durch die Kriegsanleihen, aber die haben Kredit gekriegt und dann kam die Inflation und sie konnten die Zinsen nicht mehr bezahlen. Und dann ging es richtig bergab.
0: Okay.
1: 23 musste Heinrich Kleier abtreten als Geschäftsführer. Er durfte dann noch so ein bisschen ehrenhalber den Aufsichtsrat machen, aber die Darnath-Bank, die Darmstädter Nationalbank, die größte Bank Deutschlands, in jüdischem Besitz, hat die Aktienmehrheit der Adlerwerke übernommen und hat natürlich als erstes einen jungen, sehr ehrgeizigen Generaldirektor eingeführt, Herrn Hagemeyer. Ne, der mal klar gemacht hat, dass er jetzt das Sagen hat. Ne? Und war dann so ein bisschen wirr und sowas. Und dann haben sie auch die SPD unterstützt bei den Wahlen. Aber die Nationalsozialisten, die haben die Mehrheit gekriegt. Ne? Und dann 33, Kleier ist 32 gestorben, mhm, ne? Und hat es alles nicht mehr erlebt. Aber der flotte neue Generaldirektor, der musste erleben, dass 33 die Nazis dran gekommen sind. Und die haben natürlich ihn gehasst und haben ihn als Judenknecht bezeichnet, weil er ja Angestellter von einer jüdischen Bank war.
0: Und er selbst war aber nicht Jude oder doch?
1: Nein, arischer Deutscher.
0: Okay. Ne?
1: Und er war nur von denen. Und, die, mhm, und dann gab es natürlich die Obernazis, die ihn hassten und haben gesagt, der muss weg, muss als erstes jetzt weg. Und die haben geschafft, dass die Darmstädter Nationalbank bankrott gegangen ist. Devisen vergehen und was man denen alles so unterstellt hat, macht man ja heute in den Autokratien macht man das genauso. Ne? Trump überzieht sie alle mit irgendwelchen Prozessen. Mhm. Putin hat es auch gemacht und sowas. Also das haben damals, ne? Und die Dresdner Bank, das war die pure Nazi-Bank. Ne? Die war von Nazis sozusagen, das war ihre eigene Hausbank. Die hat die Adlerwerke übernommen.
0: Ach.
1: Und die wollten natürlich, der Aufsichtsrat wollte natürlich als erstes den Hagemeyer loswerden. Mhm.
0: Aber den Judenknecht, wenn du gesagt hast.
1: Den Judenknecht, ja. Und der war aber so gut vernetzt. Die Adlerwerke waren die größte, renommierteste Automobilfabrik Deutschlands. Und er war der Präsident der Autounion. Und er hatte nur Freunde. Ja. Seine anderen, also die ganz, er war auch, also von, charakterlich, ich habe viel von ihm gehört.
0: Ja.
1: Er war immer so behutsam und hat sich um seine Leute gekümmert und denen da weitergeholfen. Also er war einer, der um sich herum nur Freunde gezüchtet hat. Und den hast du einfach nicht vom Hocker gekriegt. Ne? Er ist natürlich sofort nach 33 in die NSDAP eingetreten.
0: Sehr schlau.
1: Ja, sehr schlau, das musste er machen.
0: Ja.
1: Und da konnten sie den Parteigenossen
0: nichts
1: auch nicht
0: anhaben.
1: Nichts anhaben, ne? Aber sie wussten, den bringen wir noch zur Strecke. Es gab also wirklich Leute, die ihn gehasst haben.
0: Mhm.
1: Er hat dann, er hat die Geschäfte weitergeführt und hat sich dann natürlich auch für das Militär interessiert und hat gesagt, naja, wir bauen hier die besten Autos, wir könnten ja auch Lafetten für Kanonen bauen und könnten Lastwagen für das Militär bauen. Und so ist Adler langsam in die Kriegsproduktion eingetreten und war eine der renommiertesten, weil die hatten ja alle die Werkstätten, Militärausrüster geworden. Ne? Ja. Er musste, also Hagemeyer musste natürlich auch sich beweisen und damit konnte sozusagen der Absturz des der Fabrik gebremst werden. Es war nicht mehr die allergrößte deutsche Fabrik, weil andere, Hitler hat ja dann VW gegründet. Ne?
0: Ja.
1: Die haben den Volkswagen herausgebracht. Und Adler hatte ja immer so ein bisschen Luxuswagen und so ein bisschen bessere. Die haben auch LKWs gebaut. Aber Adler war dann so ein bisschen nicht mehr so im Volkstrend. War es noch nie gewesen. Und deswegen ist Adler geschrumpft. Wohingegen mit Schreibmaschinen und Nähmaschinen haben sie dann zwischen den Jahren also sehr gut punkten können.
0: Stimmt, die Nähmaschinen habe ich vergessen. Genau.
1: Ja, die sind auch gebaut worden.
0: Genau.
1: Das war dann, und die haben sich so ein bisschen mehr darauf verlagert.
0: Also neben der quasi Rüstungsindustrie, die Nähmaschinen und Schreibmaschinen dann.
1: Und Schreibmaschinen. Ja. Ne? Schreibmaschinen wurden ja damals gebraucht, ne, in den Amtsstuben und auch bei den Nazis. Die waren ja voller Bürokratie mit vielen Schreibmaschinenbedarf. Ich nehme es mal vorweg, die Adlerwerke 92 sagt man, wären pleite. Das stimmt überhaupt nicht. Der Absatz an Amtsschreibmaschinen war noch so groß, dass sie schwarze Zahlen geschrieben haben. Das heißt, damals hat man in den Amtsstuben ja 5, 6, 7 Durchschläge gebraucht. Da musste ja eine Rechnung 7-fach durchschlagen, weil das kann an aller Abteilung. Und das konnten nur die Adler-Schreibmaschinen.
0: Das heißt, auch wieder was Besonderes.
1: Ja, die Adler-Schreibmaschinen, also zwischen den Jahren und zwischen den Kriegen und nach dem Zweiten Weltkrieg waren Adler-Schreibmaschinen mit die besten in Deutschland. Also das war auch ein Riesenrenommee.
0: Ich bin mir gerade nicht sicher. Ich glaube, wir haben sogar eine zu Hause oder hatten eine. Ich bin mir nicht ganz sicher. War wahrscheinlich in vielen Haushalten.
1: Ja.
0: Ist auch noch.
1: Nee, wir haben auch eine im Theater bei uns im Keller. Manchmal stellen wir sie aus, wenn es gerade mal passt und so. Insofern, das ist. Ich hatte auch eine Adler-Schreibmaschine und also das ist ein ganz wichtiger Betriebszweig. Das ist dann. Dann kam halt der Krieg, ne? Und die Adlerwerke haben sehr viel produziert und so langsam wurden die Arbeiter alle zum Militär eingezogen und sie haben immer weniger Arbeiter gehabt. Die wurden aufgefüllt durch Zwangsarbeiter aus den westlichen eroberten Ländern. Es waren ganz viele Franzosen da, Kriegsgefangene Engländer. Alle, die vom Fach waren, die wurden befragt in der Kriegsgefangenschaft. Und wenn, dann sind die einfach in die Adlerwerke gekommen. Das ist aber jetzt nicht das KZ gewesen, weil die waren in der auf dem Griesheimer Feld, also hinter Mainzer Landstraße in Baracken. Na, morgens Appell, Abmarsch, Marsch, vorne ein Soldat, hinten Soldaten, dann sind die in Kolonne zum Arbeitsplatz Adlerwerke gelaufen, haben dort, ich weiß nicht wie viel, wahrscheinlich nicht 8 Stunden, sondern 10 Stunden gearbeitet und dann sind sie sind sie wieder heim und haben sich da gewaschen und haben da auch geschlafen. Also sie waren nicht in den Werkshallen, hat keiner übernachtet zu diesem Zeitpunkt. Das war in den Anfang, also es war 42, 43. Dann kam der große Bombenangriff im März 44. Die ganze Innenstadt von Frankfurt wurde platt gebombt. Es war ein Riesen. Die Innenstadt waren alles Holzhäuser noch. Vom Volk, also so Fachwerkhäuser, die lichterloh gebrannt hat. Und auch die Adlerwerke sind schwer zerbombt worden. Und eine Produktion war nicht möglich mehr. Hagemeyer hat natürlich eine schlaue Idee gehabt. Der hat gesagt, wir machen die Produktion weiter in dem Kalibergwerk Flieden. Wenn man nach Fulda fährt, die Autobahn, da ist doch links so ein weißer Berg.
0: Ja,
1: das ist Kali von also Salz von unter der Erde. Und da gibt es ganz viele Gänge. Und da kann man ja gut Autos bauen, gell? In den Gängen. Auf jeden Fall musste man da die wertvollsten Maschinen der Adlerwerke sofort hinbringen und dort sagen, wir testen das jetzt mal aus, wie wir hier unsere Produktion machen. Und jetzt kommen die alten Nazis wieder auf. Ha! Der will überhaupt nicht mehr dort Militärproduktion machen. Der will nur seine teuren Maschinen retten. Das ist Wehrkraftzersetzung.
0: Ach, herrje.
1: Ja, genau. er natürlich, ich habe ja eh keine Leute. Das ist natürlich weniger meine Produktion, weil ich einfach weniger Leute da einsetzen kann. Das geht gar nicht anders. Ne? Nein, das ist Wehrkraft. Der Mann muss vors Kriegsgericht und muss hingerichtet werden und sowas. Ne? Und er stand ziemlich mit dem Rücken an die Wand. Er schreit, bitte gebt mir Leute und ich mache die Produktion in Frankfurt weiter. Mhm. Naja, Leute haben wir genügend. Wir haben gerade den polnischen Aufstand niedergeschlagen. Und alle Männer, am 1. August ging's los, 14 Tage später. Das ist ja auch so eine Geschichte.
0: 44, ne?
1: Ja, 44, ja. Genau. Die Bombardierung von Frankfurt war im März 44. Der Aufstand brach aus. Und zwar, die haben gewartet, bis die Rote Armee näher kommt. Ne, und dann haben sie einen Aufstand gemacht, weil die Deutschen immer im Rückzug waren und die wollten nicht die Heimatarmee, die wollte nicht, dass die Hauptstadt Warschau von den Russen befreit wird. Die wollten sie selber befreien, damit sie sagen, wir sind ein unabhängiges polnisches Nation und es kommt nicht in die Tüte, dass wir von den sowjetischen Armee besetzt werden. Wir machen das selber. Das war wie Charles de Gaulle, der darauf bestanden hat, Paris selbst zu befreien und nicht durch die Amerikaner befreien zu lassen. Das war von den Polen genauso gedacht, nur die Rote Armee hat sich zurückgezogen und hat dann plötzlich nichts mehr gemacht. Und die Deutschen haben gemerkt, wir könnten ja mit unseren schweren Waffen uns umdrehen und erstmal gegen Warschau vorgehen. Genau das war die Intention der Roten Armee. Und das hat den Deutschen erlaubt, den Aufstand so schnell niederzuschlagen. Und sämtliche, die haben also in den ersten zwei Tagen haben die alle Männer erschossen. Und haben gesagt, seid ihr blöd, wir können die doch noch als Arbeitskräfte gebrauchen. Und ab dem zweiten, dritten Tag haben sie jede Menge aufständiger Männer, Polen, in die KZs nach Birkenau und sowas gebracht. Und diese Geschichte in den Adlerwerken war genau im August und haben gesagt, Männer haben wir genug, wir könnten hier ein KZ machen. Und dann haben sie alle Fenster zugemauert. Am 23. August ist ein Vorauskommando gekommen und hat dort sozusagen das zugemauert, das Werksgelände. Und dann und dann haben sie am Ende August, September sind 1000 Polen sind von den KZs in die Adlerwerke gekommen. Die sind ganz normal mit dem Zug zum Hauptbahnhof und sind dort in einer Kolonne in die Adlerwerke marschiert und mussten da auch schlafen. Das ist der Unterschied zwischen den Zwangsarbeitern und dem KZ. Das war ganz grausam.
0: Wichtige Unterscheidung, ja.
1: Genau. Das wurden dann nochmal 600 nachgeliefert. Also 1600 Häftlinge kamen, 528 sind dort umgekommen in den Adlerwerken und liegen auf einem Massengrab im Hauptfriedhof. Und wir begehen immer den 24. März als Beginn des Todesmarsches, das war der letzte letzte Marsch, die Evakuierung des KZs dort. Und man muss sich bedenken, die Amerikaner waren schon über dem Rhein, die kamen von Darmstadt auf Frankfurt zu. Und am 27. März, drei Tage nachdem die da wegmarschiert sind, die sind noch nicht in Hünfeld angekommen, wurde Frankfurt von den Amerikanern befreit. Mhm. Ne, durch einen Glücksfall, weil die haben erstmal mit Artillerie beschossen und haben auf die ersten Türme gezielt. Und in der Gutleutstraße saß der Kommandant der Deutschen und der wurde mit dem ersten Artilleriebeschuss getötet. Und Frankfurt hatte keine Kommandostruktur mehr. Und deswegen konnten die Amerikaner, zum Glück für viele Deutsche, relativ unblutig Frankfurt erobern.
0: Okay.
1: Der Herr Hagemeyer ist natürlich sofort als Nazi eingelocht worden, ne? Und so, und hat dann über ein halbes Jahr gesessen. Die Adler-Leute haben gesagt, ja, was machen wir? Wir machen ein neues Auto. Und das Adler Junior wurde völlig neu entwickelt. Und völlig überraschend kam der Generaldirektor nach einem halben Jahr wegen minderer Schuld, der hatte ein bisschen Strafgeld bezahlt, das aus der Portotasche, ne? Wegen minderer Schuld kam er plötzlich aus dem Gefängnis frei. Alle haben sich gewundert, er kommt in den Betrieb, schön, dass Sie wieder da sind, wir machen keine Autos mehr. Wie, was, wieder? Das renommierteste Automobilfabrik Deutschlands und die größte Automobilfabrik in Frankfurt sagten, wir machen keine Automobil mehr. Wir machen nur noch Motorräder und
0: das sind Dinge.
1: Und das war der Schock. Ich habe Leute, also ich kannte den Prokuristen, der war bei, und wir haben viele Veranstaltungen gemacht, deswegen kenne ich die Leute persönlich, ne? Der sagt, wir waren sowas von Kopf geschlagen. Wir wussten nicht, wie wir das interpretieren sollen. Wir haben, ich will es nicht, öffentlich weiß man es ja nicht, ne?
0: Ja.
1: Aber man muss nur wissen, dass in den 20er Jahren die Opel-Werke an General Motors verkauft wurden. Und das Schöne ist, dass Opel, also General Motors Deutschland, hat für die deutsche Armee produziert und General Motors Amerika hat für die amerikanische Armee produziert und Kriegsgeräte hergestellt. Und da gab es doch so, und Hagemeyer war ein Dealer. Also der hat gedealt und ich könnte mir vorstellen, dass er ein Angebot gemacht hat, wenn er als renommiertes Deutsche der Opel General Motors Firma keine Konkurrenz mehr macht. Das wäre doch ein kleines Geschenk wert. Und Hagemeyer ist freigekommen und wurde dann zum Aufbau Wirtschaftswunderführer und hat sogar vom deutschen Bundeskanzler ein Bundesverdienstkreuz bekommen. Also für das, was in den Adlerwerken an Gräueltaten passiert ist, immerhin ein deutsches Verdienstorden zu, das ist schon ein starkes Stück.
0: Ja, absolut.
1: Ne? Ja. Ich würde nicht so weit gehen, dass die unbedingt die Leute umbringen wollen. Das war einfach Vernachlässigung. Ne? Das Essen, was angeliefert wurde, wurde im Gallus auf dem Schwarzmarkt verkauft. Die sind einfach auch an Auszehrung gestorben. Ja. Die haben die unteren Chargen, die nicht mehr beaufsichtigt wurden, haben da ihr Mütchen gekühlt und haben Leute gequält. Also ich denke einfach, es ist die Obervernachlässigung. Nach dem Krieg haben sie Motorräder wieder gebaut.
0: Genau, das wäre jetzt meine nächste Frage gewesen, auch mit Blick auf die Uhr tatsächlich. Wir können ja noch stundenlang erzählen. Ja. Genau, nach dem Krieg wieder Motorräder.
1: Ja, Motorräder. Und die haben damals geboomt. Ne? Allerdings ist dann auch Adler ins Schlingern gekommen und brauchte Fremdkapital. Das kam aus Nürnberg. Da hat nämlich die Familie Grundig, Grundig Fernseher und sowas, die haben Motorräder gebaut mit der Marke Triumph.
0: Ne?
1: Und dann haben die gesagt, lass uns doch nicht Konkurrenten sein, sondern zusammengehen. Und dann hat Triumph Nürnberg die Adlerwerke gekauft. Und die haben ein neues Motorrad herausgebracht unter der Marke Triumph Adler.
0: Wann war das genau?
1: Das
0: ungefähr?
1: War Ende der 40er, die ganzen 50er bis 57. 57 kam plötzlich die IAA, die war ja in Frankfurt.
0: Ah, ja, ja,
1: und
0: genau.
1: Auf der Messe wurde ein Gogomobil vorgestellt. So ein Mini-Kleinwagen. Das kann man ja gar nicht ernst nehmen. Doch, die Familien haben gesagt, ach wie toll, da kann man der Papa und die Mama nebeneinander sitzen, vielleicht hinten noch die Kinder rein und wir werden vom Regen nicht mehr nass. Und wir können unsere...
0: Praktisch.
1: Ja, und wir können dann noch ein bisschen mehr im Kofferraum mitnehmen. Und plötzlich das Gogomobil boomte und der Motorradabsatz stagnierte und ging in den Keller.
0: Schlecht, ja.
1: Ja, sehr schlecht. Und dann ging es eigentlich bergab mit dem Adlerwerken, weil die hatten nicht genügend Eigenkapital und es boomte nicht mehr so. Und dann wurden sie von anderen Firmen VW hat
0: auch aufgekauft?
1: Hat aufgekauft, die Adlerwerke.
0: Komplett?
1: Ja, komplett.
0: Ja, okay.
1: Und hat und hat geguckt, was für Patente sind denn aus der Fahrzeugzeit noch da, und hat sich die Patente rausgezogen und hat den Rest wieder verscherbelt. Ach. Das heißt, Adler ist nach dem Krieg dann, also in den 60er Jahren, immer mehr ausgeplündert worden, ne? Und zum Schluss Olivetti, der große italienische Schreibmaschinenbauer, der hat natürlich sich auch eingekauft und hat Adler besessen und hat den Schreibmaschinenbau gemacht. Und dann kam der Computer.
0: Ah, ja.
1: Na? Und es gab immer so, früher wurde gesagt, naja, die Computer haben die Adler-Schreibmaschinen ruiniert. Ne? Und da widersprach aber hier in meiner ersten Sendung, um darauf zurückzukommen, der Betriebsratsvorsitzende, ja, der sagte, nee, wir haben die einzige Firma, die 7 Durchschläge machen konnten, und alle Amtsstuben Deutschlands mussten Adler kaufen, und wir haben bis zum Schluss, bis 92, haben wir schwarze Zahlen geschrieben.
0: Toll.
1: Adler ist dann, hat die Adlerwerke verkauft an Philipp Holzmann. Mhm. Die haben gesagt, wir machen da ein Hochhaus hin. Das wurde dann verboten. Der Hochhausplan Frankfurts wurde geändert. Die haben die unter der Voraussetzung, dass man entlang der Radialen Eschersheimer, Hanauer, Mainzer Hochhäuser bauen darf. Das wurde verworfen vom Stadtparlament. Und plötzlich hatte Philipp Holzmann ein Problem und hat die Adlerwerke versucht zu entwickeln. Wir sind da 2-3 Mal wir haben 92 die Offerte bekommen, da ein Theater, dass sie uns ein Theater bauen. Das wurde jede Menge mit uns geworben. Aber die Werbung hat gar nichts genützt. Ein Theater hat keinen interessiert. Und dann ging es ein bisschen durch Schmiergeld, da hat dann einer ins Gefängnis gehen müssen. 1995 hat die Deutsche Bahn alles angemietet, weil die brauchten ein Gelände neben einer Bahnlinie, weil sie wollten ihr Bahntelefonnetz das ist heute Vodafone, das wurde ein Verein. Mannesmann hat es dann das Telefonnetz übernommen, dann wurde Vodafone draus. Und also das heutige Vodafone-Netz hat seinen Ursprung auch in den Adlerwerken.
0: Ach komm, das ist ja wirklich
1: ja, nein, das, ohne das Boden. Deutsche, das ja, Deutsche.
0: Ja, ja.
1: Nein,
0: Vodafone spannend, kommt natürlich. Ja,
1: ja, aber was hat auch hier Geschichte mit der Expansion zu tun. Wir die Adlerwerke sind dann nach Griesheim umgezogen. In Griesheim hat dann noch so eine Reparaturabteilung gekümmert. Die hat es noch 5 Jahre gegeben, und dann hat auch das Werk Griesheim zugemacht. Und das Witzige ist, Adler hat für seine Arbeiter eine Immobilienfirma gegründet. Ne? Adler Immobilien. Das ist die einzige Firma, die es heute noch gibt.
0: Die gibt's heute noch.
1: Ja,
0: okay.
1: Eschersheimer Landstraße, Adler Immobilien. Ich fahre immer da vorbei. Das ist das einzige Überbleibsel dieser großen Firmengeschichte.
0: Okay, was für ein tolles Ende, Winnie. Tolles Ende, aber auch spannend, dass es da wenigstens noch ein Reststück gibt.
1: Gibt
0: und
1: ein Reststück.
0: Natürlich das Gallus-Theater.
1: Ja. Wir sind ja nur Mieter.
0: Genau, ja, ja, aber ganz, ganz toll. Und ich glaube, wir können noch viel mehr erzählen.
1: Ja,
0: du hast
1: ja,
0: noch
1: ja,
0: ganz
1: ja.
0: viel. Vielleicht machen wir noch mal eine Sendung. Schauen wir mal.
1: Ja, also genau. Der Arbeitskampf Frankfurt haben wir nicht gemacht.
0: Alfred
1: Thewes, der größte Bremsenbauer der Welt, ist aus den Adlerwerken. Claire Honoré Stinn ist die erste Frau, die die Welt um...
0: Stimmt, das hast du im Vorgespräch erzählt.
1: Ja,
0: super spannend.
1: Umgerannt, also die Welt umrundet hat. Da gibt es so spannende Geschichten noch. Alles mit Adler verknüpft, heute aber nicht zu erzählen.
0: Nein, ich freue mich drauf. Wir treffen uns gerne wieder. Ich lade dich gerne wieder ein.
1: Ja.
0: Vielen herzlichen Dank, dass du heute mein Gast warst. Und alles Gute dir.
1: Ja, ich war gerne hier, weil ich habe jetzt gerne mal so die großartigen Sachen der Adlerwerke mal erzählen wollen.
0: Vielen herzlichen Dank, Winnie. Ja, das war Wissen schaffen und unsere Reise durch die Unternehmensgeschichte der Adlerwerke Frankfurt. Am 3. August läuft die nächste Wissen schaffen Sendung, wie gewohnt hier bei Radio X von 19 bis 20 Uhr. Dann geht es auf die nächste Reise. Und zwar reisen wir nach Frankreich, genauer gesagt nach Lothringen. Dort begeben wir uns auf die Spuren Robert Schumanns, einer der wichtigsten Gründerväter der heutigen Europäischen Union. Ich würde mich freuen, wenn ihr dann wieder mit dabei seid. Für heute verabschiedet sich Nadine Zeitler. Tschüss und bis zum nächsten Mal. Bleibt wissbegierig.

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1: Ja, ganz herzlich willkommen zu unserer 1510. Ausgabe von Radio Sub am heutigen Montag, den 7. Juli 2026. Herzlich willkommen. Mein Name ist Markus Brieskorn und ich begleite euch jetzt die nächsten zwei Stunden hier auf Radio Sub bei Radio X. Natürlich ist heute der 6. Juli, natürlich damit meiner Zeit voraus. Egal. Das Programm, nämlich das, was wir heute für euch vorbereitet haben. Und zwar am Montag fand ja der Empfang der Stadt Frankfurt im Kaisersaal statt, anlässlich des CSD Frankfurt. Der CSD-Verein wurde geehrt mit diesem Empfang und da wurden Reden gehalten. So rum, jetzt haben wir es. Mein Gott, jetzt lach hier nicht so tot. Und ich habe mal die Zusammenfassung der Reden vorbereitet, jetzt in der ersten Stunde. Die Proud at Work Foundation hat zum Bright Day Germany aufgerufen. Was es damit auf sich hat, auch das in der ersten Stunde. Und noch ein Ausblick auf die zweite Stunde. Da wollen wir uns mit dem Musical Wir sind am Leben beschäftigen. Läuft in Berlin schon seit März. Ich hatte jetzt Gelegenheit gehabt, A, das Stück zu sehen und B, Interviews mit den Schauspielern und Darstellern da zu führen. Das also heute so grob mal der Überblick von der heutigen Sendung. Und jetzt geht's natürlich los mit der Musik. Und die hat der Lars zusammengestellt. Und da kommt wieder irgendein Remix im Zweifelsfall oder irgendwas Originelles, Originales.
2: Nö, es geht einfach nur mit einer Live-Version los.
1: Naja, notfalls das halt.
2: Okay. Notfalls. So.
1: Wenn nichts hilft, hilft irgendein Live-Mitschnitt. Na gut.

0: Ja, und da war bei der Live-Version ein Applaus am Schluss und den gab es dann aber auch am Montag im Kaisersaal. Da fand nämlich der Empfang der Stadt Frankfurt statt, anlässlich des CSD Frankfurt, und da wurde die Community eingeladen und es gab wie immer dann erstmal große Reden. Und angefangen hat diesmal der Oberbürgermeister Mike Josef, letztes Jahr auch schon, und dieses Jahr auch hat er sich das auch wieder nicht nehmen lassen, diesmal selber zur Community zu sprechen. Hängt wahrscheinlich, kann man jetzt mal ein bisschen böse unterstellen, dass Eskandari Grünberg, die bisherige Bürgermeisterin und Dezernentin, die für Diversität zuständig ist, ja abgewählt worden ist von den Grünen und dieses Dezernat ja mehr oder weniger aufgelöst wird. Also die Aufgaben werden wohl irgendwo untergehen oder beziehungsweise anderswo eingeteilt werden. Da steht noch nicht so ganz fest, wo es dann insgesamt landen wird. Also, Oberbürgermeister Mike Josef hat die Anwesenden begrüßt.
1: Herzlich willkommen. Danke, dass ihr den Raum gefüllt habt. Willkommen zum Empfang für den diesjährigen CSD. Schön, dass wir einmal mehr, ich habe es auch im letzten Jahr gesagt, ausverkauftes Haus haben, liebe Freundinnen und Freunde, liebe Kolleginnen und Kollegen. Dass wir heute Abend im Kaisersaal zum Regenbogenempfang anlässlich des CSDs zusammenkommen, das möchte ich hier am Anfang vor allem erwähnen und unterstreichen, ist für uns nicht irgendein Entgegenkommen oder irgendwie eine Ausnahme. Es ist und es muss für die Stadt Frankfurt selbstverständlich sein, weil queeres Leben zu unserer Stadt gehört und es für uns selbstverständlich ist, dass es Teil unseres städtischen Lebens ist. Deswegen ist es für uns auch selbstverständlich, dass dieser CSD, dieser Empfang hier bei uns im Kaisersaal stattfindet. Applaus

Aber es ist auch selbstverständlich, weil Sichtbarkeit kein Privileg ist. Und weil die Geschichte unserer Stadt eine wechselvolle Geschichte von Demokratie, von Rückschlägen, von progressiven Errungenschaften, von Rückschlägen, von erkämpften Freiheitsrechten, von Rückschlägen ist. Unsere Stadt steht beispielhaft dafür, dass jede Errungenschaft, dass jede progressive Entwicklung nichts Festes ist. Dass das Denken der Menschen nichts Festes ist. Dass das Denken der Mehrheit der Menschen progressiv, weltoffen, menschlich sein kann. Dass es aber auch jederzeit menschenfeindlich, rassistisch und nationalistisch sein kann. Und dass leider das Denken der Menschen auch jederzeit veränderbar ist. Und dass nichts von Dauer ist. Wenn wir uns die USA anschauen, finde ich das immer wieder bemerkenswert, dass dieselben Leute, die noch vor 1, 2, 3 Jahren sich öffentlich hingestellt haben und für eine Weltoffenheit des Landes geworben haben, für Gleichstellung, für die Klimaziele, keine 2, 3 Jahre später genau das Gegenteil sagen. Will damit sagen, die Mitte der Gesellschaft und das Denken der Mitte der Gesellschaft nie ein fester Block ist, sondern es ist politisch veränderbar und es ist von der Gesellschaft veränderbar. Und deswegen steht unsere Stadt dafür, dass all die Rechte, die in den letzten Jahren und Jahrzehnten erkämpft worden sind, niemals linear verlaufen, sondern dass es ein immerwährender Kampf ist um diese Errungenschaften, um die Freiheitsrechte, um die Gleichstellung, dafür, dass die Würde des Menschen, so wie es im Grundgesetz steht, nicht differenziert zwischen Menschen, gleich welche Religion sie sind, woher sie kommen oder wen sie lieben. Dass aber egal, was im Grundgesetz steht, am Ende es von uns davon abhängt, wie wir das leben. Und diese Stadt Frankfurt muss ein Vorbild dafür sein, dass die Würde aller Menschen unantastbar ist und dass wir wissen, dass die Geschichte dieser Stadt mit der Paulskirche immer nur damit funktioniert, dass Menschen für diese Werte einstehen, von denen wir auch heute reden. Und ich sehe heute verdammt viele Menschen, die genau für diese Werte stehen und für die Demokratie in unserem Land. Und dafür möchte ich heute Danke sagen. Applaus

wenn in diesem Jahr wieder der CSD durch Frankfurts Straßen zieht unter dem Motto Demokratie, und es ist so ein schönes Motto, braucht keine Alternative. Es gibt den schönen Spruch, ich glaube, der Michel erwähnt den immer wieder, ich lebe lieber in der schlechtesten Demokratie als in der besten Diktatur. Und deswegen, finde ich, passt dieser Spruch auch dazu. Dann ist das ein starkes Bekenntnis zu unseren gemeinsamen europäischen Werten, in Vielfalt vereint. Die große Präsenz und breite Akzeptanz auf den Straßen zeigen, viele Menschen stehen für Sicherheit, Gleichberechtigung und gegen Ausgrenzung. Aber es zeigt vor allem auch eines, dass das Individuum, dass jeder Einzelne, jede Einzelne nicht alleine ist, sondern dass wir nur in der Gemeinschaft das erreichen wollen, wofür auch der CSD steht, die Offenheit dieser Stadt und dieser Gesellschaft. Und das in einer Zeit, wo immer mehr Menschen sich individuell in Blasen zurückziehen, finde ich, ist eine großartige Antwort vom CSD, dass die Antwort ist Gemeinschaft. Gemeinschaftlich für die Demokratie, für Zusammenhalt und dafür, dass wir als Stadt Frankfurt ein Zeichen nach draußen setzen. Danke für dieses große Zeichen von Frankfurt aus, dass die Gemeinschaft im Vordergrund steht und nicht der Einzelne, die Einzelne, sondern der Einzelne und die Einzelne nur so stark ist, wie die Gemeinschaft es auch zulässt. Und deswegen ist Demokratie, die Offenheit, die Frage der Gleichberechtigung immer auch eine gemeinschaftliche Aufgabe. Und auch das ist etwas, was vom CSD in diesem Jahr ausgeht, liebe Freundinnen, liebe Freunde.

geworden ist. Neu sind in diesem Jahr auch die sportlichen Angebote unserer Sportvereine auf der Mainwiese, was mich natürlich als Sportdezernent und dich als Sportkreisvorsitzender Roland wahrscheinlich hoch erfreut. Und zugleich ist es ein Vorgeschmack auf die Eurogames 2028, die nach Frankfurt kommen. Die Eurogames, damit kehrt eine der weltweit größten LGBTQIA-Sportveranstaltungen mit 4 Veranstaltungstagen und über 4.000 Teilnehmenden in 20 Disziplinen zum zweiten Mal nach 1995 zu uns nach Frankfurt zurück. Stellvertretend an alle, die mitgemacht haben, möchte ich mich beim Frankfurter Volleyballverein, ich weiß nicht, ob Matthias Krautinger da ist, an das gesamte Team dafür bedanken, dass auch hier gezeigt worden ist, dass die Stadt nicht alleine ist, dass die Vereine nicht alleine sind, sondern dass wir nur gemeinschaftlich Erfolge feiern können, auch wenn es um die Offenheit unserer Stadt geht. Dem Frankfurter Volleyballverein vielen herzlichen Dank, dass ihr die Eurogames nach Frankfurt geholt habt.

0: Der CSD, queere Menschen gehören zu uns hier im Herzen von Europa. Liebe Anwesende, ich danke euch, Ihnen, herzlich für das Engagement, für die Haltung, für die Herzlichkeit. Auch wenn man nicht immer Dank dafür bekommt. Wenn die Widerstände heute, glaube ich, sehr groß sind. Nochmal, gesellschaftliches Denken lässt sich verändern. Und ich glaube, wir leben wieder in einer Zeit, wo man einer größeren Gefahr ausgesetzt ist, wenn man sich offen bekennt, wenn man dafür einsteht. Und gerade in diesen Zeiten deutlich zu machen, dass man eben nicht allein ist, das ist unsere gemeinschaftliche Aufgabe. Dafür, dass ihr euch einsetzt, dass alle Menschen unabhängig von sexueller Orientierung oder Geschlechteridentität in Frankfurt frei und selbstbestimmt leben können. Dafür gilt im Namen aller, die heute gekommen sind, und es ist wirklich die halbe Stadtverordnetenversammlung, für den Erhalt unserer Demokratie, für die Offenheit unserer Stadt, Dank, Anerkennung und Respekt für eure Ausdauer, für euren Mut und für euren Einsatz. Zum Schluss danke ich besonders nochmal dem Vorstand des CSD und allen Beteiligten der Organisationen. Ihr leistet Großartiges für unsere Stadt, nicht nur zum CSD. Wir sehen uns ja auch bei anderen Veranstaltungen das ganze Jahr über. Lasst uns feiern, aber auch zugleich gemeinsam weiter gegen Diskriminierung, für mehr Gerechtigkeit eintreten. Und ich weiß, das ist auch dieser Tage nicht einfach zu sagen, aber ich möchte es an der Stelle. Lasst uns einfach deutlich machen, dass wir die Mehrheit sind und dass wir uns als Mehrheit die Werte, für die ihr vor allem in den letzten Jahrzehnten gekämpft habt, nie wieder nehmen lassen. Das ist nicht einfach, aber diese Auseinandersetzung und diesen Kampf nehmen wir an. Dafür steht Frankfurt und stand Frankfurt immer. Die Stadt der Paulskirche soll uns Mut machen, aber gleichzeitig auch Mahnung sein. Wenn wir zurückschreiten, werden wir keinen Fortschritt mehr in unserer Stadt haben. Frankfurt lebt aber vom Fortschritt. Frankfurt lebt von Menschen wie euch. Vielen herzlichen Dank, dass ihr da seid. Macht weiter. Herzlich willkommen im Kaisersaal.
1: Ja, das war ein Ausschnitt aus der Rede von unserem Oberbürgermeister Mike Josef anlässlich des Empfangs der Stadt Frankfurt, der CSD-Orga-Teams und auch natürlich der Community. Es gab natürlich auch noch eine Gegenrede vom CSD-Team. Da hat dann der Pressesprecher Sebastian Regentin gesprochen. Den hören wir jetzt gleich nach der nächsten Musik.

0: So, und damit sind wir thematisch immer noch beim Empfang von der Stadt Frankfurt anlässlich des CSD 2026. Wir haben vor der Musik unseren Oberbürgermeister Mike Josef gehört zur Begrüßung und dann gab es eine Gegenrede vom CSD-Orga-Team und da hatte dann der Pressesprecher Sebastian Regentin gesprochen und hat dann auch eben entsprechend die Leute begrüßt und natürlich dann auch eine Rede gehalten.
1: Der diesjährige CSD wird nun der 34. sein. Ich spreche nun schon zum vierten Mal von hier oben, von der Kanzel herab, auf euch ein. Ich rufe jedes Jahr zu Zusammenhalt in der Gesellschaft und ganz besonders innerhalb der Community auf. In jedem Jahr betone ich, wie wichtig es ist, einander zuzuhören, Verständnis für das Gegenüber aufzubringen, sachlich zu diskutieren und Community zu leben. Das ist auch im Grunde meine Aufgabe als Pressesprecher. Den Menschen ein bisschen was über uns zu erzählen, alle heiß aufs CSD-Wochenende zu machen und Akzeptanz und Nächstenliebe zu propagieren. Und glaubt mir, ich bin kein Pfarrer, der immer nur das Beste in allem sieht und für jeden Menschen Vergebung und Nächstenliebe aufbringen kann. Aber für uns alle versuche ich das. Auch wenn der Zustand der Welt dafür eigentlich zu prekär ist und manche Menschen auch eigentlich anderes verdient hätten. Vor allem machthungrige und egomanische Männer versuchen, uns gegeneinander aufzuhetzen und zu spalten, um dann leichtes Spiel beim Regieren oder Anführen irgendwelcher Raketenfirmen zu haben und sich selbst unbehelligt bereichern zu können. Diesem Versuch möchte ich mich heute Abend aber entgegenstellen. Zwar sind es immer nur ein paar warme Worte, die ich euch ans Herz legen kann, aber reden und zuhören ist eine Gabe, die einige der mächtigsten Herren der Erde wohl verlernt haben. Worte können aber sehr viel bewirken. Worte sind mächtig. Deshalb ist Schweigen manchmal eben doch nicht Gold. Und deshalb sollten wir unseren Mund aufmachen, wenn es sich lohnt. Der Verein jedenfalls macht es und tritt immer noch für die Rechte der queeren Community ein. Fordert die Politik auf uns zu blicken und sich unsere Probleme, Forderungen, Lösungsvorschläge zumindest anzuhören und sich damit auseinanderzusetzen. Gleichermaßen wollen wir gedankliche Barrieren, Unsicherheiten, Ängste oder Unwissenheit der Mehrheitsgesellschaft gegenüber dieser bunten Schicksalsgemeinschaft abbauen und für das werben, für was die Szene doch schon immer gekämpft hat: Gleichberechtigung und Akzeptanz. Auch wenn viele sagen, dass wir die Gleichberechtigung bereits erreicht haben, dass es wichtigere Probleme im Land gäbe oder dass wir mit unserer Regenbogenideologie mittlerweile nur noch nerven würden. Solange es diese Ansichten gibt und diese laut und ohne genug Widerstand unverhohlen ausgesprochen werden können, braucht es eine laute Community, braucht es euch und es braucht den CSD.

0: Im Verein haben wir alle die unerschütterliche Überzeugung, dass das Miteinander unsere Gesellschaft positiv verändert. Doch, so ehrlich müssen wir an dieser Stelle uns machen, vernehmen wir auch immer mehr Stimmen, die der Meinung sind, der CSD sei nichts bzw. nichts mehr für sie. Er sei zu links oder zu kommerziell, zu woke oder nicht woke genug, zu laut, nicht laut genug oder fliehe sogar aus der Innenstadt. All dieser Kritik müssen wir uns konstruktiv annehmen. Es ist nicht einfach, so viele unterschiedliche Meinungen ausgewogen innerhalb eines Wochenendes abzubilden. Und wir machen uns auch keine Illusionen. Jeden Geschmack werden wir nicht treffen können. Wollen. Dafür seid ihr einfach alle viel zu verschieden. Und vielleicht können wir auch ein Auseinanderfallen unserer Community in kleine Splitter nicht verhindern. Aber wir können uns gegen Spaltung innerhalb und außerhalb der Community wehren und alles daran setzen, dass dies eben nicht geschieht. Der Versuch ist es allemal wert. Denn trotz aller Differenzen eint uns immer noch so viel mehr, als dass es uns trennt. Und die Zeiten werden nicht einfacher. Das ist ein schrecklich banaler Satz, der aber massiv an Gewicht zulegt, wenn man sich mal die Nachrichten der letzten Wochen nur anschaut. Erst vor einigen Tagen gingen wieder einmal Nachrichten durch die Presse, in denen darüber berichtet wurde, dass in Offenbach schwule Männer über Grindr in Hinterhalte gelockt und dann von meist jungen Männern verprügelt und dann ausgeraubt werden. Kein Einzelfall. Derartige Berichte gibt es seit Jahren immer wieder. In Belarus wurde nun ein Gesetz verabschiedet, das schwule Propaganda verbietet. Ein weiteres von vielen Gesetzen, die weltweit die Rechte queerer Menschen einschränken, aus Angst vor einer offenen Gesellschaft und dem eigenen Machtverlust. Ein ähnliches Gesetz in der Türkei hat gerade erst am vergangenen Wochenende dafür gesorgt, dass erneut Dutzende Demonstrierende in Istanbul und Izmir beim Versuch, eine CSD-Demo durchzuführen, festgenommen wurden. Und bei uns in Deutschland rufen Rechtsradikale im Juni erneut zum sogenannten Stolzmonat auf. Ein direkter Angriff auf unseren Pride Month und auf alles, wofür er steht. Bei kleineren CSDs müssen Demonstrierende wieder mit Aufmärschen verschiedener Nazi-Gruppierungen rechnen und die Debatte um Regenbogenflaggen an öffentlichen Gebäuden will einfach kein Ende nehmen. Zum Glück haben wir das hier schon mal geklärt, ne? Bin ich auch heilfroh, muss ich das nicht machen. Aber vielleicht hat Frau Klöckner auch einfach recht. Vielleicht fehlt mir die intellektuelle Tiefe für diese Debatte. Kann ja sein, ich weiß es nicht. Ja, und in unserer Stadt, hier in Frankfurt, stehen beispielsweise unsere Safe Spaces unter Druck. Das Lagata, die älteste Kneipe für lesbische Frauen auf der Welt, musste vor kurzem schließen, da der Mietvertrag vom Vermieter gekündigt wurde. Über die Hintergründe können wir nur mutmaßen und ich unterstelle auch keine Feindlichkeit der Community gegenüber. Dass aber auch unsere Bars und Kneipen, unsere Kulturräume unter der Immobilienkrise, steigenden Mieten und der Knappheit an bezahlbaren Gewerbeflächen leiden, ist nicht von der Hand zu weisen. Diese Orte sind aber auch heute noch von großer Bedeutung für die Community, da sie Begegnungsorte sind, in denen wir uns sicher fühlen können, in denen wir Community sein können und queere Kultur gefeiert wird. Wir müssen diese deshalb unbedingt erhalten. Und dass es funktionieren kann, haben wir vor einigen Jahren mit dem Switchboard gesehen. Und erst vor einigen Wochen konnte die Stadt die Rettung des Club Voltaires bekannt geben. Es liegt also an uns allen, queeres Leben und darüber hinaus auch ganz allgemein Kultureinrichtungen zu erhalten. Vielleicht sogar neue zu erschaffen. Denn ohne Kultur wären Städte alle gleich. Kultur und Subkultur machen eine Stadt erst besonders und lebenswert. Und hieran sollte auch nach Möglichkeit nicht gespart werden.
1: Soweit die Ausschnitte aus den Reden anlässlich des Empfangs der Stadt Frankfurt zum CSD 2026. Noch eine kleine Anmerkung. Es kam dann auch raus, dass die Regenbogenfahne dieses Jahr auch komplett das gesamte Wochenende dann hängen wird. Also nicht nur während der Parade, also der Demonstration wollte ich natürlich sagen, am Samstag, sondern grundsätzlich das gesamte Wochenende. Das hat der OB Mike Josef da auch angekündigt gehabt. Ja, so viel zu dem Thema, was jetzt im Römer passiert ist. Am Montag fand dieser Empfang der Stadt Frankfurt statt.
2: Und jetzt haben wir eine Premiere bei Radio Sub.
1: Nein.
2: Es gibt doch was von der Frau, die mit M anfängt.
1: Die
2: und mit Onna aufhört.
1: Die O'Donna.
2: Ja, genau.
1: Madonna. Madonna hat ein neues Album raus, kam am Freitag raus. Confessions on the Dance Floor Part 2 heißt das. Ist mehr so ein bisschen dance-lastig, ein bisschen elektronisch verzerrt die ganze Stimme dann immer mal wieder. Und wir haben, also Lars hat sich jetzt einen neuen Titel ausgesucht aus diesem Album, nämlich...
2: Ja gut, Dance-Teria, aber ich finde, es klingt ein bisschen nach Kylie Minogue.
1: Aber da steht jetzt Madonna drauf.
2: Ja, steht. Also ist jetzt kein Negativpunkt, kein Minuspunkt.
1: Nö, aber mein, na gut, Madonna ist alt und braucht jetzt das Geld für ein neues CD-Verkauf.

0: Und damit kommen wir zu unserem nächsten Thema. Und zwar morgen am 7. Juli 2026 soll der Pride Day Germany sein. Das ist jedenfalls das, was die Proud at Work Foundation ausgerufen hat. Das ist eine ganze Aktion, wo sich verschiedene Firmen am besten regenbogenmäßig darstellen sollen. Aber wie das Ganze insgesamt sein soll, das habe ich mir vor der heutigen Sendung nochmal näher erläutern lassen. Ich habe dazu gesprochen mit dem Vorstand von Proud at Work, mit Albert Kehrer. Hallo Albert.
1: Hallo, grüß dich Markus.
0: Ich habe das in der Pressemitteilung gelesen. Erstmal Pride Day Germany, das war jetzt mir persönlich neu. Das ist irgendwie so einen deutschen Pride Day sozusagen geben soll. Kannst du das erstmal erklären, was damit gemeint ist?
1: Genau, wir haben, das ist glaube ich schon 5 Jahre her, immer festgestellt, dass die Unternehmen am Deutschen Diversity-Tag, der die Charta der Vielfalt ausgerufen hat, wahnsinnig viele Unternehmen ihr Logo einfach in Regenbogen gefärbt haben und dann gesagt haben, heute ist Diversity-Tag, aber ohne sozusagen inhaltlich einen Mehrwert geleistet haben zum Thema Diversity oder zum Thema Queer-Diversity. Und dann haben wir die Unternehmen eingeladen, am Deutschen Diversity-Tag alle möglichen Aktivitäten zu Diversity zu machen, aber zum Thema Queer Diversity eben am Pride Day Germany sichtbar zu sein. Unter dem Motto We Mean Pride zu zeigen, wie ernst sie es meinen mit der ganzen Sache. Und das ist natürlich in der heutigen Zeit wichtiger denn je, wo es ganz viel Gegenbewegung gibt, braucht es Unternehmen, die Flagge zeigen, die nach außen zeigen. Das ist uns ein wichtiges Thema.
0: Und dieser Tag ist jetzt offiziell morgen, also am 7. Juli.
1: Genau. Wir legen den immer fest. Ist immer irgendwann in der ersten Juliwoche. Allerdings haben wir dann noch so einen Aktionszeitraum, 4 Wochen vorher, 4 Wochen nachher, wo Unternehmen was zu dem Thema machen können, weil manchmal ist der Pride oder CSD eben früher oder später und so haben die Unternehmen alle die Möglichkeit, zu dem Thema was zu machen. Und das unter dem sogenannten Pride Day Germany auch laufen zu lassen.
0: Und wie wollt ihr die Firmen unterstützen? Also nicht nur, dass man da, wie du eben schon gesagt hast, ein Firmenzeichen in Regenbogenfarben macht, sondern eben auch inhaltlich sozusagen das Ganze mit Leben füllt.
1: Genau, wir sind jetzt schon 13 Jahre ganz aktiv mit Unternehmen, haben fast 80 Unternehmen, die uns finanziell unterstützen, die wir aber auch inhaltlich begleiten, immer wieder Handlungsempfehlungen geben, wie sie ihre Prozesse intern verbessern können und mit ihnen Ideen entwickeln, wie sie noch queerfreundlicher werden können. Und das versucht man natürlich auch im Vorfeld mit den Unternehmen ins Gespräch zu gehen, dass sie an dem Tag Sichtbarkeit schaffen. Nicht nur eben durch ein regenbogengefärbtes Logo, sondern vielleicht durch eine Awareness-Session, einen Vortrag, einen Ally, der sagt, das ist mir ein wichtiges Thema, zu dem Thema vielleicht ein Statement auf Social Media ganz öffentlich macht und solche Sachen. Da hat man die eher ein, eben sichtbar zu werden, um damit ihren Mitarbeitern, aber natürlich auch Kunden und Lieferanten zu zeigen, dass das ein wichtiges Thema ist.
0: Gäbe es auch so Aktionen wie, dass die Firmen sich bei den jeweiligen CSDs irgendwie beteiligen?
1: Klar, dürfen sie das machen. Der CSD allein, glaube ich, ist einfach
0: das
1: dann
0: nicht.
1: Noch zu wenig, weil letztendlich, also es ist natürlich wichtig, auch das nach außen zu zeigen und das hat ja viel dann auch mit Marketing zu tun, um vielleicht Talente oder Kunden zu gewinnen. Aber es geht ja natürlich viel mehr darum, wenn sich jemand bewirbt in einem Unternehmen und dann da reingeht, was merkt er dann? Wie merkt er, dass das Unternehmen queerfreundlich ist? Oder ist es vielleicht gar nicht queerfreundlich und die haben nach außen nur tolle Werbung gemacht, aber innen drin ist sozusagen das Ganze vielleicht eher homophob.
0: Das passt dazu, bei euch in der Presseerklärung, weil jetzt habt ihr aus einer Befragung zitiert von Ipsos, also gibt es einen LGBT+-Pride-Report 2026 und da heißt es wohl, dass Deutschland wohl jetzt im internationalen Vergleich wohl eher im hinteren Drittel liegt. Also das heißt, man muss was tun, höre ich daraus.
1: Genau, Deutschland war noch nie der Vorreiter, außer mal einen kleinen Moment sozusagen in der Gesetzgebung, wo wir ganz vorne waren. Aber ansonsten in der Kultur ist es einfach in den Deutschen anscheinend nicht so drin, das Thema aktiv zu unterstützen. Und jetzt ist es wieder so, dass über die Initiativen von Donald Trump ganz viele Unternehmen einen Rückzieher machen, ihre Budgets kürzen und die Gegenstimmen wieder lauter werden. Und da ist es wahnsinnig wichtig, erst recht jetzt Flagge zu zeigen. Wir hatten jetzt gerade vor einer guten Woche in München den CSD, wo über 200 Gruppen mitgelaufen sind und Gott sei Dank auch noch einige Unternehmen, aber leider auch nicht mehr so viel wie früher. Und das braucht es einfach, gerade in Zeiten, wo viel Gegenwind da ist, wo Transfeindlichkeit ganz laut geschrieben wird, brauchen queere Menschen unterstützende Zeichen, dass sie da sein dürfen, dass sie sichtbar sein dürfen.
0: Aber wie ist denn das jetzt überhaupt? Also erstmal sind die Firmen ja vorgeprescht, haben Diversity-Gruppen und so weiter das ganz, ganz groß gemacht. Dann kommt Donald Trump und auf einmal gibt es Gegenwind und dann kann man sich ja eigentlich den Firmen ja dann nur unterstellen, dass das gar nicht so ernst gemeint war.
1: Ich kann nicht in alle Unternehmen reinschauen, manche Unternehmen glaube ich aber schon, da war das viel Marketing. Andere Unternehmen haben einfach wahnsinnig viel Angst. Wir machen jetzt, bevor Donald Trump uns wirklich was Böses will und ans Bein pinkeln will, machen wir lieber gar nichts mehr, bevor wir Geschäft verlieren. Und das ist natürlich auch ein berechtigtes Interesse, wenn 30% meiner Umsätze in Amerika passieren, mit dem Thema etwas leiser zu werden. Aber nach außen sichtbar zu sein, ist ja das eine, und nach innen das Thema weiterhin zu machen, ist das andere. Ich muss es vielleicht nicht unbedingt Diversity und Inclusion nennen, weil Donald Trump sich da aufregt, aber ich kann die Maßnahmen weiter beibehalten und ich kann dafür sorgen, dass es ein Arbeitsklima gibt, in dem alle Menschen willkommen sind.
0: Okay.
1: Und da sind, glaube ich, manche deutsche Firmen zu ängstlich in Bezug auf Donald Trump, weil wir auch in Amerika sehen, dass viele Unternehmen wieder ganz normal Diversity-Initiativen weitermachen.
0: Okay. Wie siehst du insgesamt so die Entwicklung? Meinst du, das bewegt sich dann wieder Richtung entweder zurück oder also Rollback, wie es immer so schön heißt, oder meinst du, man wacht jetzt auf und sagt halt eben, ja, wir müssen doch Flagge zeigen und es funktioniert auch ohne Donald Trump?
1: Ich bin an sich von meinem Naturell einer, der immer das Licht am Ende des Tunnels sieht. Also nichtsdestotrotz bin ich momentan ein bisschen zurückhaltend mit meinem Optimismus, auch weil wir jetzt sagen, als Stiftung das auch merken, dass wir deutlich weniger Unterstützung aus Unternehmen bekommen, weil deren Budgets gecancelt werden und solche Sachen. Das heißt, das Leben wird wieder ein bisschen härter. Unsere Community muss wieder auch mehr fighten und kann sich nicht so sehr nur auf dem ausruhen, was denn schon an Rechten alles gibt, sondern ich glaube, es wird uns immer weiter bewusst, dass erkämpfte Rechte nicht dauerhaft erkämpft sind, sondern dass es immer Leute gibt, die dagegen sein werden.
0: Umso mehr muss man dann also auch Flagge zeigen, wie du schon gesagt hast.
1: Auf jeden Fall. Auf jeden Fall, ja.
0: Gut, das war Albert Kehrer von der Stiftung Proud at Work und es geht um den Pride Day Germany, der offiziell ausgerufen worden ist für morgen und geht aber doch trotzdem, die Aktionszeitraum geht natürlich noch 4 Wochen weiter. Aber jetzt erstmal vielen Dank für das Interview.

0: Ja, und dann kommen wir noch zu einer anderen Meldung, die jetzt am Wochenende bekannt geworden ist. Einer der Sänger von den Village People ist gestorben. Die Village People, erstmal nochmal grundsätzlich, sind eine US-amerikanische Disco-Gruppe, die sich in den späten 1970er Jahren formiert hat. Markenzeichen für eine schwule Zielgruppe gecasteten Band sind eben neben den engagierten eingängigen Melodien die Kostüme, durch die die Bandmitglieder maskuline Stereotype verkörpern. Der Polizist, der Indianer, der Bauarbeiter, der Rocker, der Cowboy und der Soldat. Themen, die mit männlicher Homosexualität assoziiert werden, sind subtil eingewoben in den Texten und Songtiteln zu finden. Ihre Hits zum Beispiel mit YMCA, In the Navy, Macho Man werden bis heute oft gespielt und funktionieren auch dann heute noch sozusagen als Schnittstelle zwischen schwuler Kultur und Mainstream. Ja, und einer, der mitgeschrieben hat bei dem großen Hit von den Village People, nämlich YMCA, der ist jetzt gestorben. Und zwar war das der, jetzt mich bitte mal da runterscrollen, wie das so schön war, heißt, und zwar auf dem dritten Album, Can't Stop the Music, jetzt bin ich hier gerade hängen geblieben. Moment. ja.
1: Da kann ich dir jetzt gerade nicht helfen. Ich suche nämlich gerade den nächsten Titel raus.
0: Gut. Ja, das ist natürlich jetzt wieder mal toll, wenn man das hier alles schnell zusammendengelt und dann geht es dann doch irgendwie dann schief. Naja, wie das halt immer so ist. Jetzt bin ich hier echt hängen geblieben. So was Blödes aber auch. Na gut, also machen wir es halt erstmal aus der Lemming heraus. Einer der Bandmitglieder, nämlich der Victor Willis, ist nämlich jetzt gestorben. Und zwar am 30. Juni war das. Und das war auch einer, der mitgeschrieben hat, eben bei dem Titel YMCA. Es ging eben darum auch, geht ja eigentlich eher um eine Versammlung von katholischen, wie soll man sagen, halt eben Zusammenkünfte, auch wieder männlich orientiert, sage ich jetzt mal. Und ja, und das wurde dann sozusagen als Hit verbraten, der, wie gesagt, ja auch noch bis heute funktioniert. Und mitgeschrieben hat eben auch dieser eine Sänger. Und jetzt würden wir ihn auch noch mal mit dem Titel eben YMCA.

0: Ja, das war YMCA von den Village People und das war von der vom dritten Album. Jetzt habe ich es nämlich rausgefunden und das hieß dann nämlich auch noch Cruisin'.
1: Die hätten doch irgendeinen weniger einschlägigen Begriff nehmen können,
0: wahrscheinlich, wahrscheinlich. Also die Produzenten von den Liedern, als sie dann nämlich bei dem dritten Album nämlich daran arbeiten, hatten sie nämlich dann plötzlich das Schild YMCA auf der Straße gesehen und man fragte sich eben, der Franzose, nämlich Jacques, antwortete nämlich, dass es ein Ort war, wo viele Leute hingehen, wenn sie in der Stadt sein, dort gute Freunde treffen würden und miteinander ausgingen. Und der andere Produzent meinte dann daraufhin, darauf könnte man doch einen Song schreiben. So entstand eben auch YMCA für das dritte Album Cruisin'. Das Musikarrangement stammt dann auch von Horace Ott. Und YMCA, das ist die Young Men's Christian Association. In Deutschland heißt es dann CVJM, Christlicher Verein junger Männer. Und war zur damaligen Zeit in den USA bekannt für ihre Familienunterrichts- und Gesundheitsprogramme, Sommerlager, Sportzentren und die preisgünstigen Jugendherbergen, die in dem Lied auch erwähnt werden. Und da es sich um einen Verein für Männer handelte, war es bei Schwulen durchaus beliebt. Daher lebt der Song bis heute von seiner Doppeldeutigkeit, der sich eben vordergründig als Lobeshymne auf den Verein präsentiert, jedoch insbesondere Bezug nimmt auf die ihm angehörenden Schwulen und die Gemeinschaft ihrer die Gemeinschaft unter ihnen aufnimmt. Und mit dem Song schaffte die Band den Durchbruch und der Song wurde auch weltweit ein Nummer-1-Hit bis auf den Billboard-Charts in den USA. Da kam sie nämlich nur auf Platz 2. Da saß nämlich auf Platz 1 Rod Stewart mit dem Titel Do You Think I'm Sexy. YMCA ist bis heute einer der kommerziell erfolgreichsten Popsongs der Musikgeschichte. Das Album Cruisin' bekam Platin und wurde weltweit 5 bis 6 Millionen Mal verkauft. Und zum Lied erdachten Fans später dann auch noch einen Tanz, bei dem die 4 Buchstaben des Titels mit in den Armen bewegt bzw. dargestellt werden.
1: Weißt du, ob das damals auch schon so bekannt, also war das genauso wie heute? Oder hat sich das erst über die Jahrzehnte entwickelt?
2: Die Choreografie dazu oder was?
1: Ja, oder die Bedeutung und die.
2: Also ich denke mal, das war damals schon so. Also ich, so einen Einblick habe ich natürlich jetzt auch nicht.
1: Das ich dachte, war noch du wüsstest vor, das.
2: Naja, so alt bin ich jetzt auch wieder nicht. Aber es war schon so eine Disco-Zeit natürlich, wo das auch dann gerne gelebt worden ist. Und das kam ja da eben aus Greenwich Village. Das ist ja dann ein Stadtteil von Manhattan, wo ja auch dieser Name Village People im Prinzip sich angelehnt hatte. Also es wurde dann schon so direkt darauf gemünzt. Village People selber haben ja dann in den 80er ja dann, nachdem die Disco-Ära in dem Sinn ja dann abgeebbt hatte, dann auch dann nicht mehr so großartig einen Blumentopf gewinnen können. Aber
1: die hatten ja auch schon ihren Blumentopf, oder? Was wollen die noch in Song rausbringen?
2: Kam jetzt noch mal ins Gerede, weil ja letztes Jahr Donald Trump den Titel benutzt hatte für seine Amtseinführung. Da gab es ja dann eine leichte Diskussion darüber, ob man diesen Titel überhaupt benutzen darf oder auch nicht. Und der Sänger, ich habe jetzt nur einen O-Ton mal im Radio gehört, der hatte dazu nur sinngemäß gemeint, dass er ja gewählt worden ist, der Präsident. Und er wollte ja gern eben, ist ja auch US-Bürger und dann soll eben die US-amerikanische Gesellschaft vereint werden und dann notfalls mit diesem Lied. Und dementsprechend wurde es auch zur Verfügung gestellt. Also das so grob, was ich jetzt noch im Ohr habe, als ich jetzt den O-Ton jetzt mal am Wochenende, als darüber berichtet worden ist, über den Tod von dem Sänger gehört hatte. Also man kann darüber streiten.
1: Was haben wir denn in der zweiten Stunde so?
2: Zweiten Stunde wollen wir uns dann über Musical unterhalten, nämlich Wir sind am Leben. Das ist in Berlin gestartet im März, Ende März und hat große Erfolge. So, mit Rosenstolz Produzenten sind im Hintergrund, die haben die Lieder geschrieben. Mehr dazu natürlich jetzt gleich nach den Nachrichten und den Veranstaltungstipps jetzt in der zweiten Stunde von Radio Sub hier auf Radio X.
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1: Mit Lars am Mikrofon. Ankara. Die Türkei hat einem schwulen Kreuzfahrtschiff das Anlegen in 2 Häfen verweigert. Betroffen ist die Scarlet Lady, die für eine Mittelmeerkreuzfahrt des US-Veranstalters Atlantis Events mit rund 1.900 Passagieren gechartert wurde. Geplante Stops in Kujadasi, also ich entschuldige mich für die Aussprache, und Istanbul wurden von den türkischen Behörden kurzfristig gestrichen. Zur Begründung erklärte die Provinzverwaltung von Aydin, die Reise widerspreche den moralischen und familiären Werten der türkischen Gesellschaft. Nach Angaben des Veranstalters ist dies das erste Mal in der 36-jährigen Unternehmensgeschichte, dass ein Schiff ausdrücklich wegen der Identität seiner Passagiere abgewiesen wurde. Firmenchef Rich Campbell sprach von einem beispiellosen Vorgang. Die Reederei musste die Route kurzfristig ändern. Statt die Türkei anzulaufen, steuert das Schiff nun Kreta und Kairo an. Der Vorfall gilt als weiteres Zeichen für den verschärften Kurs der türkischen Regierung gegen Homosexuelle und andere queere Menschen. Unter Präsident Recep Tayyip Erdogan wurden in den vergangenen Jahren wiederholt Pride-Veranstaltungen verboten. Erdogan selbst hatte mehrfach zum Kampf gegen die von ihm so bezeichnete LGBT-Perversion aufgerufen. Köln. Beim diesjährigen Cologne Pride in Köln hat es einen neuen Teilnehmerrekord gegeben. Nach Angaben des Veranstalters gingen am Sonntag rund 1,5 Millionen Menschen bei der Demonstration des Christopher Street Day auf die Straße. Damit war der größte CSD Deutschlands noch größer als im Vorjahr, als rund 1,1 Millionen Teilnehmer gezählt wurden. Der CSD-Verein sprach von einer noch nie dagewesenen Auslastung der Stadt und bezeichnete Köln erneut als Regenbogenhauptstadt am Rhein. Bei bestem Wetter zog die Demonstration ein großes Publikum an. Nach dem Straßenfest und dem Bühnenprogramm stand die Veranstaltung in diesem Jahr deutlich im Zeichen politischer Debatten. Hintergrund sind zunehmende Angriffe auf Homosexuelle und andere queere Menschen sowie ein stärker werdender Rechtsextremismus in Deutschland. Auch zahlreiche politische Prominente nahmen teil, darunter der ehemalige Gesundheitsminister Karl Lauterbach, die Grünen-Politiker Claudia Roth, Sven Lehmann und Nike Slavik sowie Nordrhein-Westfalens Innenminister Herbert Reul von der CDU. Lauterbach schrieb in den sozialen Medien, er habe beim CSD Köln noch nie so viele Menschen gesehen. Die Stimmung sei zugleich positiv und hoffnungsvoll gewesen. Neben der Demonstration verlieh das queere Netzwerk Nordrhein-Westfalen beim CSD-Empfang die Kompassnadel an den Dachverband CSD Deutschland. In der Begründung wurde die Bedeutung der CSD-Bewegung als demokratische Protestform hervorgehoben. Sie stehe seit Jahrzehnten für Sichtbarkeit, Solidarität und Gleichberechtigung und sei heute wichtiger denn je. Im Vorfeld der Veranstaltung kam es zudem zu politischen Auseinandersetzungen. Die Partei Bündnis Sarah Wagenknecht wollte sich an der Demonstration beteiligen, wurde vom CSD-Verein jedoch ausgeschlossen, da sie nicht das zentrale Anliegen der Veranstaltung unterstütze. Die Partei kritisierte die Entscheidung anschließend scharf und sprach von Cancel Culture. Der Cologne Pride umfasste neben der Demonstration auch ein mehrtägiges Bühnenprogramm mit zahlreichen Musik- und Kulturbeiträgen und gilt weiterhin als eine der größten politischen und gesellschaftlichen Veranstaltungen in Deutschland. Und das waren sie, die schwul-lesbischen Weltnachrichten von Radio Sub bei Radio X.
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0: Ich glaube, wenn Nick Kershaw tot wäre, dann würde er sich im Grab rumdrehen. Aber so freut er sich, dass er mit diesem Remix noch ein bisschen Geld verdienen konnte.
1: Wahrscheinlich, ja. aber das war jetzt nicht aus Mallorca irgendwie da so ein Remix oder sowas?
0: Frag lieber nicht.
1: Okay, ja, ich weiß nicht, wo du das jetzt wieder ausgegraben hast.
0: Habe ich gefunden.
1: Im Müllheimer, ja.
0: Ja, in dem Fall leider schon, ja. Tut mir leid.
1: ja, damit kommen wir mal zu den Veranstaltungs- und Tipps halt für die laufende Woche bis einschließlich dem 13. Juli, also bis zum 12. Juli, so rum, das ist der Sonntag, 12. Juli 2026. Ja, morgen geht's los und zwar beim Café Karussell Schwule und ihre Pets heißt es da. Der Treff Schwule ab 60 widmet sich im Juli nämlich den besten Freund des Menschen, dem Haustier. Oder genauer gesagt den intensiven Beziehungen zwischen Mensch und Tier, die sich oftmals anders als gedacht entwickeln. Morgen am 7. Juni berichtet Thomas von seinem Welchterrier Lolito. Seit Kindertagen wollte Thomas einen Hund als Gefährten, aber erst im Rentenalter fand er die Zeit, sich zusammen mit seinem Partner um einen Hund zu kümmern. Thomas wurde zur Hauptbezugsperson für Lolito und beide sind inzwischen unzertrennlich. Neben seiner Beziehung zu Lolito wird Thomas auch von seinem Engagement bei 40 Plus berichten, der Frankfurter Gruppe für Schwule ab 40. Und am 21. Juli, also dann nochmal zwei Wochen später, da berichtet dann Peter, der regelmäßige Switchboard-Gastgeber des Kaffeekarussells hinter der Theke, von seinen Katzengeschichten. Wie immer öffnet der Switchboard-Gastgeber Peter zu beiden Terminen gegen 14.30 Uhr die Türen und serviert selbstgebacken Kuchen und Getränke. Das Ganze also wie gesagt im Switchboard, morgen am 7. und am 21.7. in der Altengasse 36 in Frankfurt ab 14.30 Uhr. Prinzipiell müsste ich zu dieser Veranstaltung auch hingehen. Ich habe hier nämlich auch meinen Hund dabei. Allerdings ist es ein Bichon Frisé und der sitzt jetzt hier vorne ohne Klimaanlage. Warum hier nicht ins Studio reinkommen will, weiß ich nicht. Wir haben hier eine Klimaanlage, aber...
0: Also bevor man jetzt anfängt, die Tierheime zu klimatisieren, würde ich erstmal die Notaufnahmen und die Krankenhäuser klimatisieren und die Altenheime.
1: Selbstverständlich diese Reihenfolge, klar. Das sage ich als Hundehalter selbstverständlich nicht.
0: Ah doch.
1: Naja, also es kommt
0: Wieso
1: drauf an.
0: Reagiert er so auf Wärme oder was?
1: Meiner ja. Also Aha. Der legt dann eher unter dem Tisch irgendwo und wartet, bis vorbei ist. Aber das ist eine typische Handhaltung, Hundehaltung.
0: Das machen Menschen manchmal auch. Das habe ich bei der Hitzewelle auch gemacht.
1: Warten, bis vorbei ist.
0: Ja, ja.
1: Genau. Es wird jetzt so nichts.
0: Das hast du in die Lücke reingelabert.
1: Na, sowas aber auch. Die nächste Party hast du, glaube ich, ne?
0: Ja, genau. Eigentlich könnte man die einfach nicht ansagen, weil einfach mal eine Woche Pause machen, weil die Woche drauf ist nämlich enorm CSD-bedingt. Mhm. Aber wenn ihr unbedingt, jetzt muss ich nochmal gerade... So, also wenn ihr unbedingt am Samstag, den 11.
1: Frosch, du hast einen Frosch im Hals
0: ja,
1: gehabt.
0: Ja, ne? Auf Froschschenkel noch. Ich war noch schnell was essen vorher.
1: Ja, Franzosen um die Ecke. Ja, ja.
0: Es gibt die 1001 Queer Oriental Night.
1: 1001, ja.
0: Ja, ja, genau. Ab 23 Uhr im Orange-Spiel.
1: Orange-Spiel, ne? In der Kaiserstraße ist das, glaube ich.
0: Genau, da gibt es doch diesen Rabatt immer, wenn man früher kommt, oder? Genau, 15 Uhr bis 23.30 Uhr und sonst 20 Euro.
1: Also früher
0: 15 Euro bis 23.30 Uhr und danach 20 Euro.
1: Okay, wissen wir Bescheid.
0: Und die Leute, die das kennen, kennen sowieso die Party. Dann hast du noch was?
1: Jetzt erstmal nicht. Ansonsten halt gibt es einen CSD in Stuttgart, sehe ich hier schon. Aber das ist jetzt ein bisschen weit weg, finde ich jetzt persönlich.
0: Jetzt, wo die Riedbahn saniert ist, kann man doch auch wieder nach Stuttgart fahren.
1: Ja, aber warum in die Ferne schweifen, wenn das Gute liegt so nah?
0: Stimmt.
1: In zwei Wochen haben wir es ja selber CSD. Also insofern ist erstmal okay, glaube ich. Ansonsten habe ich jetzt erstmal auch jetzt hier weitere keine Themen, die mir jetzt hier für die Veranstaltung loswerden könnten. Insofern werde ich dann den allgemeinen Aufruf dann nochmal loswerden. Wie immer, wenn ihr für die Rubrik, für die Veranstaltung was habt oder auch grundsätzlich Themen für uns habt, dann gerne her damit. Es geht bei uns am besten über eine E-Mail, nämlich info@radiosub.de und dann kümmern wir uns natürlich dann um das Thema, was vorgeschlagen wird.

0: Wir sind am Leben, gesungen jetzt hier von Selena dos Santos. Sie spielt mit Markus Spargel zusammen ein Brüderpaar, sozusagen Bruder und Schwester. In dem Musical geht es um ganz verschiedene, viele Themen, die rund um Berlin sozusagen kurz nach der Wende entstanden sind. Also es geht um, haue ich ab in den Westen, komme ich nach in den Westen, wer hat wen verraten oder auch nicht. Dann geht es um das Thema HIV und AIDS. Anfang der 80er Jahre kam das ja raus und in dem Stück ist es dann auch so, dass dann das Thema HIV und AIDS eben ganz präsent auf der Bühne ist. Also insofern, das ist ein sehr starkes, emotionales Musical, auch nicht unbedingt als Feel-Good-Musical sozusagen wie bei Disney, wo man dann zum Schluss dann mit dem Regenbogen dann nach Hause geht oder so ähnlich. Das jetzt nicht unbedingt, muss ich jetzt mal sagen. Aber trotzdem ein sehr interessantes und auch sehr schönes Musical, geschrieben von den Machern von Rosenstolz, von Ulf Leo Sommer und Peter Plate. Und man hat das jetzt auch schon ein bisschen rausgehört jetzt bei Kupferrot, bei diesem Lied. Ja, und ich hatte die Gelegenheit gehabt, in Berlin einmal die Show zu sehen und am Folgetag dann noch die Schauspieler und Darsteller zu interviewen zu können, zumindest einige von ihnen. Und jetzt in dem Interview habe ich jetzt Celine der Sonntags und Markus Spargel am Mikrofon dann gehabt. Ihr spielt Nina und Mario, ne, in dem Stück. Genau. Wie geht's euch denn bei dem Stück eigentlich?
1: Oh, das ist aber ehrlich gesagt schon die erste schwere Frage. Mhm. Also mir geht's ganz groß gemischt, ehrlich gesagt. Mal gut, mal schlecht, mal traurig. Das bringt ja so wirklich alles irgendwie mit sich. Das ist schon... Es gibt nicht so eine ausgerichtete Emotion, die da irgendwie für... bei den Leuten ankommen soll und auch bei uns ankommt, sondern das ist wie im echten Leben eben auch ein Auf und Ab. Es ist schon vorrangig auch echt viel tragisch, das ist, glaube ich, was Besonderes und so fühlt man sich natürlich auch, es nimmt einen schon mit. Ich bin jetzt seit 4 Wochen, ja genau, so, das ist ja auch noch recht frisch, da heißt, da spürt man schon noch immer noch ganz schön viel und so dabei.
0: Okay. Ja. Markus, wie geht's dir dabei?
2: Ich kann nur zustimmen. Also in dem Stück werden ja wirklich 1000 verschiedene Themen angesprochen. Also da findet man, glaube ich, jeden Abend was, wo man irgendwie mitfühlen kann. Hm. Und gerade, wie du auch gesagt hast, wir sind jetzt ja noch total am Anfang irgendwie von dieser Spielzeit und irgendwie noch total eng mit den Rollen auch verbunden und so, weil wir das ja wirklich, das ist ja eine Uraufführung, wir haben das ja selber entwickelt. Deswegen, glaube ich, steckt da auch in jeder Rolle auch viel von uns selber drin.
1: Ja.
2: Und dass man schon am Mitfühlen. Und natürlich an manchen Abenden mehr und an manchen weniger, aber ist schon auch für uns selbst berührend.
0: Jetzt hast du gerade gesagt, entwickelt, also das heißt, die Rolle wurde, wart ihr mit dran beteiligt, die Rolle so zu entwickeln, wie sie jetzt auf der Bühne ist, oder
2: genau.
0: Wie war das?
2: Genau, also das Casting war, glaube ich, du hattest ja gar kein Casting, ne? also es steht schon relativ lange fest, seit einem Jahr ungefähr, dass wir das spielen, also es wurde teilweise sogar auf uns drauf geschrieben, auch die Lieder und so.
1: Genau.
2: Und im Probenprozess waren wir natürlich dann auch dabei. Da hat sich auch vieles noch geändert. Ne?
1: Das ist hier immer der große Luxus, dass man, also erstmal bei einer Uraufführung, natürlich, dass man auch einfach, dass noch nie jemand anderes diese Rolle vorher gespielt und entwickelt hat und man so ein bisschen gucken kann, wie fühle ich mich damit und was ist gleichzeitig ultra der Komfort, auch wie natürlich auch große Verantwortung, zu wissen, wo geht es irgendwie hin. Und was hier halt noch dazu kommt, ist, dass bei Peter Plate und Ulf Leo Sommer die Musik dann natürlich auch immer sehr doll auf ihre Darstellenden schreiben. Also das heißt, die kennen dann ganz genau, wie kann wer gut singen und was passt zu wem am besten.
0: Und so
1: genau.
0: Weiter.
1: Und da können die dann die Songs ganz gut anpassen. Mhm. Das ist hier schon sehr besonders.
0: Mhm. Ihr spielt beide in dem Stück ein Geschwisterpaar. Nina, du bist vorher aus dem Osten abgehauen und dann hast versucht gehabt, im Westen eine Musikkarriere zu machen und hast dann einen Produzenten gefunden, der dann an denen du dich anbiederst, sage ich jetzt mal, in irgendeiner bestimmten Art und Weise halt. Und ich fand den interessant im Vergleich mit der Mutter von deiner Rolle, also von deiner Rollenmutter, genau, die dann IM Schere war, also informelle Mitarbeiterin bei der DDR-Staatssicherheit damals noch im Osten halt. Den Vergleich fand ich wahnsinnig interessant, weil es dann doch irgendwo in irgendeiner Weise ein bisschen ähnlich ist. Also kann man zumindest interpretieren.
1: Ja, also kann man so interpretieren, macht auf jeden Fall Mario im Stück, der interpretiert das so. Ich finde, da geht es natürlich um Grenzen testen, ne? Also da geht es so ein bisschen darum, wie weit geht man für seine eigenen Träume oder um seine eigene Existenz irgendwie zu retten und wie weit kann man die Grenzen testen oder nicht testen. Ich glaube, der große Unterschied ist, dass Nina das natürlich am meisten damit sich selber wehtut und jetzt nicht irgendwelche Leute bespitzelt oder verpfeift oder irgendwie so, und sondern da geht es halt vor allen Dingen darum, dass sie, es gibt einen Song, den ich singe, der heißt, ab wann kann man mich kaufen? Mhm. Und das ist so die zentrale Frage irgendwie für die Rolle. Und wie wichtig sind mir einfach doch die anderen Leute? Wie wichtig bin ich mir? Wie wichtig sind mir meine FreundInnen? Wie wichtig sind mir Werte? Oder wie weit gehe ich da?
3: Wie weit geht man die Grenzen da?
1: Genau.
3: Ja, ja. Markus, bei dir in der Rolle, du bist ja dann irgendwann mal auch, kommt dann raus, HIV-positiv dann in dem Stück. Zum Schluss dann halt, wie kann, also die Idee dann, also ich meine, da ist ja schon einer, der dann schon HIV-positiv ist und dann jetzt im Endstadium dann auch zum Schluss ja auch stirbt, also beziehungsweise im Stück halt dann stirbt. Und dann du ja dann auch nochmal später dann in dem Stück dann HIV-positiv wirst, aber dann zu einem späteren Zeitpunkt, wo es ja dann halt schon eine Therapie, sage ich jetzt mal, gibt, es kommt ein Stück so ein bisschen dann durch. War dann auch so eine Idee dann nochmal dahinter oder wie kam das zustande? Oder?
2: Naja, also ich für mich interpretiere das so, also ich habe es ja nicht geschrieben. Für mich ist das diese Storyline dafür da, um einfach zu zeigen, dass auch nicht alle dran gestorben sind, dass es dann ab irgendeinem Zeitpunkt dann auch einfach Medikamente gab und Therapien. Und dass bei diesem ganzen, diese ganz dramatische HIV-Storyline, die es schon gibt mit Bruno, der dann auch daran stirbt, an AIDS, dass eben doch auch, dass es nicht immer so ausgehen musste.
1: Mhm. Aber ich glaube, was voll wichtig irgendwie zu zeigen ist, dass das einfach, oder beobachte ich so, oder finde ich ganz schön, da mitzuspielen, eben, dass es aber eben so viele betroffen hat. Also, dass es ja, irgendwie jetzt nicht nur so einer war, der unter, weiß ich nicht, unter 15, 20, einmal in Anführungsstrichen sagt sich das, nicht aufgepasst hat oder so, sondern dass es einfach eine ganz große Leidenskrise war und dass das überhaupt nicht so war, dass Leute da von vorweggekommen sind irgendwie so, oder?
2: Voll auf jeden Fall. Und ich glaube aber, es kann trotzdem auch ein bisschen die Angst davon nehmen, weil das ja schon so ein viele Leute haben einfach nicht so Berührungspunkte mit diesem ganzen, generell schon mit queeren Thematiken und dann vor allem auch mit HIV und AIDS.
1: Ja.
2: Und dass dann eben doch nicht alle dran sterben.
3: Und das Publikum war aber trotzdem etwas älter, habe ich so den Eindruck gehabt jetzt gestern. Aber
1: also ich war jetzt gestern ja nicht dabei. aber
3: das fand ich erstaunlich halt bei so einem Thema, also bei diesem ganzen Themengelenk, Gemenge da halt eben. Aber das fand ich schon.
1: Vorgestern war zum Beispiel eine Vorstellung, wo echt viele Schulklassen auch drin waren. Also ich glaube, das ist echt sehr bunt gemischt. Aber man muss natürlich sagen, Theater ist in erster Linie oft
3: für alle,
1: aber es sind natürlich auch oft Menschen, die auch schon etwas älter sind und sich leisten können, muss man einfach auch dazu sagen, natürlich bei Theater, so wie es halt leider ist.
2: Klar. Auf jeden Fall. Und ich glaube, dass dieses 90er-Thema auch einfach viele Leute aus dieser Generation, die das miterlebt haben, zieht. Und man muss sagen, gestern war auch unter der Woche. Das ist natürlich eher Leute, die dann morgens nicht aufstehen müssen und in die Arbeit gehen. Das muss man auch nochmal mit einem berechnen.
3: Oder wie ich hier ein paar Tage in Berlin verbringe.
1: Ja,
3: das ist
1: ja
3: auch kein Problem.
1: Ja.
3: Genau. Wie seid ihr eigentlich zum Theater beziehungsweise auch speziell zum Musical gekommen? Selina, bei dir weiß ich, dass du auch mal irgendwie in der Oper Frankfurt oder sowas da?
1: Nee.
3: Dann habe ich es vertauscht mit irgendwie. Ich habe versucht gehabt, alle Biografien mal so durchzulesen, halt, aber
1: ich bin eigentlich relativ straight dazu gekommen. Ich habe Abitur gemacht, habe das in Wien studiert.
3: Über Österreich, genau.
1: Habe in Wien studiert.
3: Ja.
1: Das war auch das Erste, was ich nach dem Abitur gemacht habe und habe dann 4 Jahre am Landestheater Linz festgearbeitet, im Ensemble, Festensemble. Und dann bin ich das ist jetzt meine dritte Produktion hier am Theater des Westens, also eigentlich so ganz direkt.
3: Das war Kudamm, ne? Kudamm
1: und Romy Julia
3: und die jetzt
1: genau,
3: hier. Ne?
1: Genau.
3: Warum Musical?
1: Ach, das war ein bisschen Zufall, ehrlich gesagt. Ich habe viele Hobbys immer gehabt, Ballett getanzt, auch geschwommen, geturnt, irgendwie hat Klavier gespielt, gesungen. Und dann gab es irgendwie mal so einen Wettbewerb, der nennt sich Jugend musiziert. Das kennen ganz viele, die so aus der Branche sind. Und da habe ich dann irgendwie einfach mal mitgemacht. Und dann war das irgendwie ganz gut und hat mir gut gefallen und hat den Leuten gut gefallen. Und dann habe ich das Programm gleich für die Aufnahmeprüfung genommen. So. Also das kam so ein bisschen durch Zufall dadurch.
3: Okay, ja. Weil das ist ja schon anstrengend, ne? Musik, also singen, tanzen, Kulissen schieben auch noch.
1: Ja, ich muss sagen, ich finde toll, mir macht das tatsächlich, ich habe auch Schauspielproduktionen gemacht, wo man jetzt nicht singt und nicht tanzt bei oder so, aber ich habe am allermeisten Spaß, wenn ich alles drei gemeinsam machen kann. Ich liebe zum Beispiel die Opening-Nummer in hier Akt 2, Kupferrot, wo man dann als Nina eben dieser Popstar wird und da so ein Musikvideoclip dreht und das macht mir so viel Spaß, zu singen, zu tanzen und also das, ich finde, das ist echt was, ja, das macht mich glücklich.
3: Markus, wie war das bei dir? Du bist ja noch relativ frisch, glaube ich, im Gewerbe jetzt hier drin, ne?
2: Ja, ja. Bei mir war es aber tatsächlich relativ ähnlich. Ich habe nach dem Abi nicht direkt angefangen zu studieren, sondern ich habe erstmal so ein FSJ gemacht an einem Theater, weil ich noch ein bisschen lost war, ehrlich gesagt. Ich wusste nicht so richtig, was man da machen kann. Also ich wusste, ich will auf die Bühne, aber hatte nicht so konkret den Plan, Musical zu machen. Und dann an dem Theater wurde ich da so ein bisschen aufgeklärt, wie das funktioniert und dass es eben staatliche Schulen gibt, wo man das studieren kann, ohne 900 Euro im Monat zu zahlen. Und dann habe ich da einfach die erstbeste Aufnahmeprüfung gemacht, hier in Berlin an der UdK. Das hat dann gleich geklappt. Und da
3: das ist die Universität der Künste oder so?
2: Genau, die Universität der Künste.
3: Genau.
2: Ganz genau. Und da habe ich jetzt 5 Semester studiert und pausiere das jetzt gerade.
3: Was studiert man da eigentlich? Also ich meine...
2: Musical.
3: Ja, toll, aber... Ja, wie man sich bewegt, was man machen muss? Oder?
2: Ja, also ich kann mal so grob den Stundenplan irgendwie skizzieren. Wir hatten jeden Morgen 3 Stunden Tanzen an der UdK. Also es ist natürlich auch von Schule zu Schule anders, glaube ich. Und dann 2-mal die Woche Gesang. Dann hat man am Anfang oft so Gruppenunterricht in Schauspiel, dann irgendwann Einzelunterricht, wo man Monologe arbeitet. Und dann ganz viel so, wir hatten ganz viele Fächer, Labor hat sich das genannt, wo man irgendwie lernt, wie man so einen Zugang kriegt zu seinen Emotionen und dann auch zur Songinterpretation. Also einfach alles. Dieser Job ist ja so allumfassend, da macht man ja alles irgendwie, das bringt ja alles zusammen, was man auf einer Bühne machen kann. Deswegen sind das auch ganz verschiedene Fächer, die man da hat. Ich weiß nicht, wie war das in Wien?
1: Ja, sehr, sehr ähnlich. Also Tanzen teilt sich dann so auf in Ballett, Jazz, Steppen, manchmal Modern. Wir haben tatsächlich auch Bühnenkampf gelernt, also ich habe Fechten gelernt da noch, Sprechunterricht.
2: Ja.
1: Und wir hatten echt auch ein Fach, das hieß so, war so Körperarbeit, wo wir gelernt haben zu gehen, ehrlich gesagt. Also wie man auf einer Bühne mit einer Haltung geht, wie verschiedene Haltungen sind. Das ist alles, was halt Leute ausmacht aus dem richtigen Leben irgendwie. Ne? Dass jeder sich da anders bewegt, anders bei umgeht. Und dass man das so ein bisschen studiert. Und da
3: ja, du musst ja als Nina dann so ein bisschen rockstarmäßig halt da nach vorne preschen in die Bühne. Ne? Und
1: ja.
3: Auf das Podest dann noch draufsteigen und dann da
1: genau,
3: Publikum das animieren.
1: Ja. Das muss man sich schon vorher ganz gut angucken irgendwie, ja.
3: Das stimmt. Markus, bei dir ist mir aufgefallen gestern, also ich habe einmal die Leistung gestern, fand ich toll, muss ich jetzt mal so sagen.
2: Dankeschön.
3: Kam jetzt jedenfalls ganz gut rüber und man konnte deine Rolle abnehmen, also das fand ich wirklich schön, also wie du das da auf der Bühne gemacht hast. Jetzt habe ich meinen Faden verloren. gut, das ist jetzt eine Stelle, die ich rausschneiden muss. nee, aber ich wollte jetzt nochmal fragen, wie es bei dir dann da so geht halt. Also du hast ja da auch einzelne, wie soll man sagen, ruhige Stücke in dem Sinn, wo dir auch jetzt anders wie jetzt die Nina, die nach vorne preschen muss, eben dann da auch, sag ich jetzt mal, zärtlich singen musst oder so, ne?
2: Also ich würde sagen, es gibt natürlich einige Parallelen zwischen der Rolle und mir, so dieses aus einer kleinen Stadt irgendwie in die große Stadt Berlin zu kommen. Das sind, glaube ich, die Sachen, die mir ganz gut helfen, das zu spielen. Aber es ist natürlich so, dass ich jetzt nicht genau die gleiche Geschichte erlebt habe wie Mario. Deswegen ich suche mir zumindest für jede Situation irgendwie so eine Parallelsituation aus meinem echten Leben, die mir dann ein bisschen hilft, um in die Emotionen reinzukommen. Und dann, was am wichtigsten ist, ist einfach währenddessen nicht mehr nachdenken.
3: Geht also, ja, glaube ich, gar nicht, ne?
2: Ja, dann, wenn man dann anfängt, sich selber dabei zu beobachten, dann wird es schlecht.
3: Nichts, ja.
2: Dann ist das, glaube ich, wirklich mein, was man da tut.
0: Das war das Interview mit Markus Spargel und Selina dos Santos, 2 Darsteller aus dem Musical Wir sind am Leben. Und jetzt hören wir nochmal ein Stück aus dem Musical, nämlich Du wolltest doch das Kind. Und da geht es nämlich dann darum, dass ein Lesbenpaar auf der Bühne ist und einer von den Lesben wollte gern das Kind, die andere eben nicht.

0: Ja, du wolltest doch das Leben. Auch ein Titel aus dem Musical Wir sind am Leben. Und passend dazu gibt es nämlich auf der Bühne ein Lesbenpaar. Die eine wollte das Kind, die andere nicht so unbedingt. Das kommt in dem Stück nämlich dann ja durch. Und die beiden, die dieses Lesbenpaar spielen, das sind Rieke Wischenhofer und Lucille Marin Meyer. Und die hatte ich dann auch im Interview vor meinem Mikrofon gehabt.
1: Hi, ich bin Lucille Marin Meyer, spiele in dem Stück Wir sind am Leben die Brigitte Herrmann und Cover Nina Fröhlich.
2: Cover habe ich gelernt, das ist ein Musical-Fachbegriff, das heißt Ersatz- oder Zweitbesetzung oder so,
1: wenn man es genau nimmt. Genau, wenn die First Cast so, um's sozusagen im Urlaub ist oder krank ist oder auch mal ein Off-Day hat, dass wir dann eben die Rollen übernehmen.
2: Und gestern, wo ich das Stück gesehen habe, da hattest du die Nina gespielt.
1: Genau, da war meine Premiere tatsächlich.
2: Also mit roter Perücke und so weiter.
1: Genau.
2: Genau. Und du?
3: Ich bin Rieke Wischhöfer. Ich spiele, also ich bin Swing, also ich mache alle weiblichen Ensemble-Positionen, falls da jemand weg ist. Und ich mache auch Cover Ramona und auch Cover Nina.
2: Genau. Okay, aber zusammen seid ihr normalerweise auf der Bühne auch Brigitte und Ramona.
1: Heute Abend sind wir das lesbische Liebespaar.
2: Genau, das ist nämlich jetzt in dem Stück, das lesbische Liebespaar und vor allem mit Kinderwunsch.
1: Genau, also eine von den beiden.
2: Ja, also, die eine zieht jedenfalls dahin und die andere nicht unbedingt.
1: Genau, was später im Stück dann zum Konflikt auch führt.
3: Genau.
2: Ja. Aber wie geht's euch denn dabei, halt also zwischen Privat und Rolle auf der Bühne?
1: Ich finde es extrem interessant, wie die Rollen, die man auf der Bühne dann spielt, schon auch immer wieder private Themen natürlich auch aufwerfen. Also gerade für mich so das Thema Kinderwunsch. Ich habe auch einen Kinderwunsch, der ist jetzt gerade noch nicht, aber das ist natürlich ein Thema. Und sich dann im Stück mit so Themen auseinanderzusetzen, dass die Partnerin in dem Fall kein Kind will eigentlich, das sich aber auch später erst herausstellt, ist natürlich...
3: Ja, das kristallisiert sich ja auch erst dann im Laufe so.
1: Und das ist natürlich was, womit man dann auch privat denkt, wie würde ich damit als...
2: Umgehen,
1: ja. Ja, als Privatperson umgehen und wie stehe ich da für meine Rolle ein, wie geht die damit um? Und das ist immer sehr interessant, weil... Ich jetzt für meinen Teil als für die Brigitte das ganz wichtig finde, dass die am Ende auch sagt, okay, ich kriege das auch ohne Partnerin hin, obwohl ich meine Partnerin liebe, aber wir beide eben feststellen, dass wir im Stück da verschiedene Lebensentwürfe haben und daran die Beziehung leider auch zerbricht
2: obwohl
1: wir uns lieben.
3: Ja. Weil man die andere Person ja auch zu nichts zwingen möchte. Und
1: genau.
3: Ja, voll.
1: Das ist eigentlich ein sehr erwachsenes Schlussmachen, was wir im Stück auch.
3: Ja, weil es ja auch sehr einvernehmlich, also nicht einvernehmlich, aber halt so trotzdem ja sehr neutral dann endet.
1: Ja, liebevoll eigentlich fast.
2: Ja, aber dann eine von euch beiden kommt ja dann im Motorradanzug dann ja auch zum Schluss. Dann
3: ja, so. Die Ramona.
1: Ja, die hat ihr Leben anders gedreht.
3: Ja,
2: genau. Ja. Ja, wie geht's dir dann dabei?
3: Bei mir ist tatsächlich... ein bisschen andersrum. Also ich kann sehr mit der Ramona mitfühlen, weil ich zum Beispiel auch sowas wie einen Kinderwunsch auch noch nie hatte und das auch für mich gar nicht so fühle, dass ich diesen Wunsch nach Kindern habe. Deswegen bin ich da sehr auch auf ihrer Seite, oder kann das sehr gut nachempfinden. Ich glaube, für sie ist es wirklich, dass sie das erst so für sich erkennt, wenn das Kind wirklich da ist, so, und dass sie dann aber auch selbst gar nicht so richtig weiß, wie sie damit sie das am besten handelt, einfach weil sie natürlich auch Brigitte liebt und dass dieses Gefühl für dieses Kind aber nicht kreieren kann. So, und
2: ist ja auch Arbeiten, ne, in dem Sinne. Ja. Also wenn das Kind da ist, dann merkt man, welche Ansprüche da plötzlich auftauchen und ich kann jetzt von mir zum Beispiel sagen, ich habe mir einen Hund irgendwann mal angeschafft mit meinem Partner zusammen und da musste man auch gucken, dass halt, das ist jetzt natürlich jetzt kein Vergleich in dem Sinne, halt, aber so ähnlich, Familie gründen und einer von euch beiden hat ja gesagt, du hast ja schon eine Familie.
1: Ja, genau.
2: Ne? Und das geht dann gar nicht, dass da noch eine zweite Familie gegründet wird und da halt mit Kind, also bei mir ist es jetzt mit Hund und da muss man auch gucken, dass man dass der Partner mit am selben Strang zieht. Das ist ähnlich.
1: Auf jeden Fall. Man muss die Bedürfnisse ausdiskutieren und das ist, glaube ich, bei uns auch in der Beziehung nicht so richtig gemacht worden.
2: Kam die Idee eigentlich zustande, das im Stück einzubauen? Kam das von oben, sage ich jetzt mal?
1: Ja, oder? Das war von der Regie und von dem ganzen Kreativteam.
2: Okay. Mhm. Und wie seid ihr jetzt überhaupt jetzt hier zum Musical gekommen? Also überhaupt grundsätzlich? Also ich habe jetzt schon gelernt, man kann das ja studieren, man hat diverse Fächer und so. Mhm.
3: Ja, also bei mir war es eigentlich relativ spontan. Also ich wusste halt nach so Abitur und allem, dann überlegt man sich ja, okay, gut, was will ich denn machen? Und irgendwie habe ich in der in dieser ganzen Oberschul, also so Oberstufe, habe ich so total verloren, was ich eigentlich machen möchte. Und irgendwie auch so durch diese ganzen sozialen
1: Ansprüche.
3: Ja, voll. Und ich weiß auch nicht, man verliert sich dann ja vielleicht auch so ein bisschen, zumindest war es bei mir so. Und dann, als ich dann mit der Schule fertig war, war das sehr befreiend, weil ich dann endlich so gesagt habe, okay, gut, nee, ich mache jetzt einfach das, worauf ich Bock habe und es ist egal, was alle anderen so sagen und was die machen wollen, das beeinflusst mich ja überhaupt nicht. Und dann habe ich einfach recherchiert in diese Sparten, halt Schauspiel, Gesang, Tanz, was man dann überhaupt so beruflich machen kann. Mhm. Also ich habe mich damit vorher ehrlich gesagt noch gar nicht so richtig auseinandergesetzt. Und,
2: aber Bühne war klar, dass du da irgendwie auf die Bühne wolltest, oder?
3: Gar nicht so wirklich. Also ich war halt in der Schule im Chor, aber sonst würde ich jetzt gar nicht sagen, dass das so ein präsentes Thema für mich war. Und dann bin ich auf diverse Schulen und Universitäten gestoßen, die das halt anbieten. Also Musical zu studieren oder als Ausbildung zu machen. Und dann habe ich mich da beworben in Hamburg und wurde angenommen. Und dann war das eigentlich auch eine schnelle Sache. Okay.
2: Sehr schön.
3: Und habe es nie bereut, Gott sei Dank.
2: Also, das ist sehr klar. Okay. Und sonst bist du ja hier dann.
3: Ja.
2: Okay, wie war es bei dir?
1: Ich habe tatsächlich, also ähnlich wie bei Rieke, auch immer parallel zur Schule Theater gemacht. Also es war, ich bin in Berlin groß geworden, bin auch Berlinerin und bin lustigerweise auch in so einem Haus groß geworden, wie das wir im Stück eigentlich haben, mit einem Hausprojekt mit meinen Eltern. Und komme aus einer sehr künstlerischen Familie, deswegen war so Musik machen, Auftreten immer so parallel zur Schule einfach immer präsent. Und dann war ich auch noch auf einer Waldorfschule, wo man auch sehr viel auf der Bühne ist. Da macht man so Klassenspiele, 6., 8. und 12. Klasse. Und dann weiß ich, in der 12. Klasse haben wir dieses Theaterstück gemacht. Und da war ich so, boah, das finde ich so geil, ich will damit irgendwas machen. Ich fand aber auch das Coole, dass wir da auch selber die Bühnenteile gebaut haben, Kostüm, Werbung, wir haben alles selber machen müssen. Und da hat mich einfach diese Sparte interessiert, Kunst und auf der Bühne zu machen, Geschichten zu erzählen. Und dann habe ich, glaube ich, bei einem Wettbewerb mitgemacht, Jugend musiziert und habe dann da, ich habe immer eher Klassik gesungen und habe dann da gesehen, ach, Musical. Und dann war es letzten Endes, dann bin ich so umgeschwungen, habe dann parallel zur Schule so ein bisschen Musical gesungen und so gemacht, auch hier in der Komischen Oper im Chor. Und dann war es tatsächlich meine Mutter, die nach der Schule meinte, hey, du, das kann man auch studieren an der UdK Berlin. Und für mich war aber immer klar, ich will nur in Berlin bleiben, weil ich halt noch Freunde und Familie hier hatte. Und nee, ich wollte nicht, genau. Und dann habe ich gesagt, okay, ich probiere es hier an der UdK. Und dann hat es beim ersten Mal nicht geklappt. Und dann beim zweiten Mal hat es aber geklappt. Und dann war das auch total perfekt, weil der Jahrgang, der war auch genau mein Jahrgang. Es waren total tolle Leute. Und das Schöne ist, einer aus unserem Team hier, der im Stück mitspielt, war mit mir auch im Jahrgang, der Matthias Reiser. Und wir kennen uns jetzt wirklich seit, wir haben 2015 angefangen zu studieren, wir kennen uns seit 11 Jahren und sind jetzt das zweite Mal auch zusammen in einem Stück engagiert. Und das verbindet natürlich total, das ist echt schön.
2: Ja, das glaube ich, ja. Musical finde ich ein bisschen schwierig, finde ich, weil man muss ja Musik machen, also man muss tanzen können, singen können, Kulissen schieben hier ein Stück halt. Und ist ja alles nicht ganz so einfach, die ganze Choreografie und so weiter, vorher alles proben, lernen und so weiter. Wie geht das?
1: Also ich habe festgestellt, dass es eigentlich, also anatomisch so gar nicht möglich ist, singen und tanzen gleichzeitig zu machen, weil beim Singen muss der Bauch sehr locker sein und beim Tanzen muss alles fest sein.
2: Und abgehetzt singen ist auch nicht gut.
1: Genau. Das ist wirklich eine Kunst, was wir da machen, aber ich glaube, vieles geht wirklich durch Kondition, durch Training, dass man es regelmäßig macht, dass es irgendwann in die Muskeln übergeht. Und dann ist es fast wie, ich weiß nicht, wie wenn man joggen geht. Also irgendwann ist es einfach ein Training, wirklich. Dass man, oder?
3: Ja, ich finde, wenn man, je früher man bei den Proben mit dem Singen anfängt, desto besser.
1: Desto sicherer.
3: Weil dann denkt man auch irgendwie gar nicht mehr drüber nach, dass man das alles gleichzeitig machen muss. So. Okay. Ja, aber es ist auf jeden Fall eine Doppelbelastung. Also als Swing weiß man ja auch, es gibt zum Beispiel auch nur einen Tanztrack. Das ist dann immer so angenehm, voll, wenn man nur, ich mache Gänsefüßchen, nur tanzen muss. Tanzen ist ja auch total anstrengend. Aber wenn man sozusagen nur eins von beiden machen muss, merkt man wieder wie, ne?
4: Ja, voll.
3: Ja, ist schon, aber es ist cool.
2: Okay.
3: Beides zusammen.
2: Und ihr habt ja noch die Schwierigkeit mit Swing, dass ihr dann da ja ein Gewehr bei Fuß stehen müsst, sozusagen, wenn ihr dann abends gesagt bekommt, ihr seid, oder gut, vielleicht weiß noch ein bisschen im Voraus, aber müsst ihr mehrere Rollen quasi auswendig lernen. Mhm.
4: Ja, aber ich finde, das ist ja so das Aufregende daran. Ich liebe das so sehr, weil das immer so spannend ist und dann darf man so viele unterschiedliche Sachen machen und immer wieder was Neues lernen und das ist schon cool.
2: Okay.
4: Ja.
2: Also nicht bereut demnach.
4: Nein, auf gar keinen Fall.
3: Vor allem bei Long Run ist es natürlich, wenn wir achtmal die Woche spielen, ist das natürlich toll,
4: und ich meine, Abwechslung zu haben. Voll. Und dann habe ich ja auch noch das Glück, zwei Cover zu haben. Also es ist oder so sehr abwechslungsreich. Und du hast ja auch schon einen Swing gemacht.
3: Genau,
4: also
3: ich habe es ja auch bei Kudam 59 Swing gemacht. Mhm. Deswegen dieses Mal bin ich jetzt kein Swing. Fast, leider würde ich fast sagen. Nein, es ist auch so gut. Aber ja, es ist schon toll, das zu können.
4: Ja,
3: das ist eine große Gehirnarbeit. So viel.
2: Glaube ich.
4: Ja, aber wenn dann auch so ein Cutplan oder sowas mal kommt, das ist so, ich finde das so cool, sich dann da so reinzufuchsen und dann zu gucken, okay, da mache ich dann das und das und das und das und dann.
3: Also Cutplan zur Erklärung ist, glaube ich, wenn es Shows gibt, wo mal so viele krank sind, dass wir trotzdem abends aber die Show spielen, wird ein Plan gemacht, dass manche Aufgaben übernehmen von anderen, die gerade nicht da sind, dass man trotzdem abends eine Show hat.
2: Ach so.
3: Dass eine Person weniger auf der Bühne ist zum Beispiel.
4: Genau.
2: Dann wird was weggenommen und dann, dann ist dann irgendwie so umgefriemelt, damit es dann wieder passt.
4: Genau. Und dann, wenn dieser Plan dann kommt und dann kann man sich da so durchlesen und man ist so, okay, gut, da und da gehe ich dann hin und dann mache ich das und dann mache ich das und dann fällt es niemandem auf, dass jemand fehlt.
3: Im Idealfall fällt es niemandem auf.
4: Ja.
2: Aber Markierung auf der Bühne habt ihr nicht, oder doch?
4: Doch, schon. Ja. Wir haben ja auch die Nummern am Rand der Bühne. Und
3: so. Ja. Wo hast du gestern gesessen?
2: Reihe 6, ziemlich weit am Rand. Da sieht man das nicht. Also deswegen habe ich jetzt mal gefragt. Also ich habe meine Bühnenführung mal gehabt, jetzt nicht hier in diesem Theater, beim anderen Stück mal in Hamburg mal. Und da hat man das dann gesehen, dass dann überall so Nummern waren, Kreuze, X'e und sonst was.
4: Ja. Also für die Bühnenteile ist es halt total wichtig, dann auch zu wissen, wo die genau stehen, dass die.
2: Das sind diese Wagen da, also diese Bühnenwagen, habe ich jetzt gerade auch gelernt, dass man die an eine bestimmte Position ja schieben muss und dann werden die eingehakt und so weiter.
3: Ja, und auch wenn man zum Beispiel, wir haben ja diese eine Szene. Diese Räumung, wo wir das Haus verteidigen, wenn dann zum Beispiel die Couch nach vorne gestellt wird, dass die immer auf die gleiche Position kommen. Weil wenn viel passiert und viele sich bewegen, auch bei Choreografien, dann ist natürlich auch eine erhöhte Verletzungsgefahr.
4: Genau.
2: Dann ist plötzlich eine Couch im Weg.
3: Genau, dann ist auch immer eine Couch im Weg.
4: Und dann brauchen wir halt so eine Verlässlichkeit.
3: Genau.
4: Irgendwie, dass die Sachen immer dastehen, wo sie auch immer stehen.
3: Ja, genau.
2: Ja, sehr schön, okay. Freut mich, dass es geklappt hat mit dem Interview.
3: Ja.
2: Vielen Dank euch beiden.
3: Danke auch.
2: Dann viel Erfolg noch weiter mit dem Stück und vielleicht für die kommenden, die dann da noch kommen werden.
3: So ja, super. Ja? Vielen Dank.
0: Ja, das war Rieke Wischhöfer und Lucie Marienmeier, beide vom Musical Wir sind am Leben. Das Stück läuft natürlich jetzt auch noch in Berlin als weiter. Und jetzt hören wir noch ein Stück aus diesem Musical, nämlich Die Schlampen sind müde. Und wenn einem der Titel irgendwie bekannt vorkommt, ja, das stimmt, ist nämlich von Rosenstolz ursprünglich und wurde jetzt für dieses Musical auch nochmal verwendet.
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Ja, damit haben wir euch mal das Musical Wir sind am Leben vorgestellt. Wie gesagt, läuft in Berlin noch weiter. Da gibt's auch noch mehr Titel. Auch jetzt zum CSD wurde auch noch mal ein Remix rausgehauen von einer Disco-Nummer, die da auch noch mal vor Disco Supernova Slot heißt der Titel, glaube ich. Habe ich jetzt hier heute jetzt in dem Beitrag nicht unterbringen können, aber das können wir wahrscheinlich irgendwann noch mal nachholen. Aber ja, das soll's mal gewesen sein. Wir sind am Leben, das Musical in Berlin. Und das soll es auch fast gewesen sein von Radio Sub am heutigen Montag, den 6. Juli 2026. Und das war die 1510. Ausgabe von Radio Sub am heutigen Montag. Und mitgemacht an der Sendung haben an der Technik und der Musik der Lars, Redaktion und Moderation und verantwortlich für den Inhalt der heutigen Sendung. Das bin ich gewesen. Mein Name ist Markus Brieskorn. Habe euch jetzt die letzten zwei Stunden hier bei Radio Sub auf Freitags begleitet. Ja, jetzt geht's hier gleich weiter mit dem öden Abend ab 22 Uhr und dann kann ich natürlich noch die üblichen Hinweise loswerden. Die Sendung von heute wird natürlich wiederholt von 11 bis 13 Uhr morgen und dann gibt es wieder eine neue Ausgabe von Radio Sub am nächsten Montag. Da wollen wir mal gucken, was der CSD Frankfurt so alles zu bieten hat. Wir haben mal eingeladen den Pressesprecher vom CSD Frankfurt. Ich hoffe, dass das klappt. Das steht noch nicht so ganz fest, aber wir werden auf jeden Fall schon mal berichten, was alles am CSD-Wochenende in Frankfurt dann da geplant ist. Dann insofern jetzt eine schöne Woche und ja, dann würde ich sagen, hören wir uns nächsten Montag wieder. Bis dahin. Tschüss.

0: 13 Uhr, die Nachrichten, zunächst die Übersicht. Die NATO hat am Rande ihres Gipfeltreffens in der Türkei Rüstungsprojekte in Milliardenhöhe vorgestellt. Die Bundesregierung will die staatliche Förderung für den Heizungstausch senken. Der verurteilte Rechtsextremist Liebig darf an Deutschland ausgeliefert werden. Die Meldungen im Einzelnen. Die NATO hat am Rande ihres Gipfels in der Türkei Rüstungsprojekte im Umfang von mehreren Milliarden Euro vorgestellt. Unter anderem soll eine Flotte von 14 Airbags-Aufklärungsflugzeugen ersetzt werden, wie Generalsekretär Rutte in Ankara mitteilte. Zudem wollen die Verbündeten in den kommenden 5 Jahren mehr als 40 Milliarden Dollar in Fähigkeiten zur Drohnenabwehr investieren. Rutte erklärte, Drohnen seien zu einem entscheidenden Faktor auf dem Schlachtfeld geworden. Das sehe man etwa in der Ukraine oder im Nahen Osten. Der 2-tägige NATO-Gipfel in der Türkei findet vor dem Hintergrund der Spannungen in den transatlantischen Beziehungen statt. US-Präsident Trump hat den Bündnispartnern wiederholt vorgeworfen, nicht ausreichend in Verteidigung zu investieren. Rutte trat dieser Einschätzung im Vorfeld des Gipfels entgegen und betonte, die Mitgliedstaaten hätten ihre Ausgaben für Verteidigung und Sicherheit inzwischen auf 4% des Bruttoinlandsprodukts erhöht. Kanada vergibt einen milliardenschweren Auftrag zum Bau von 12 U-Booten an den deutschen Rüstungskonzern TKMS. Wie Premierminister Carney mitteilte, setzte sich das Tochterunternehmen von ThyssenKrupp im Bieterverfahren gegen eine südkoreanische Schiffbaufirma durch. Fachleuten zufolge hat der Auftrag ein Volumen von mehr als 10 Milliarden Euro. Gebaut werden sollen die gemeinsam von Norwegen und Deutschland entworfenen U-Boote in Kiel und Wismar. In den Werften dort entstehen laut TKMS rund 1500 zusätzliche Arbeitsplätze. Das erste U-Boot soll 2033 ausgeliefert werden. Das NATO-Land Kanada bezog bislang rund 80% seiner Militärgüter aus den USA. Wer seine alte Heizung gegen eine moderne, klimafreundliche austauscht, erhält dafür künftig weniger Geld vom Staat. Dadurch sollen bis 2030 rund 2,1 Milliarden Euro eingespart werden, wie aus einem Schreiben aus dem Finanzministerium an den Haushaltsausschuss im Bundestag hervorgeht. Die Bundesregierung will die Höhe der förderfähigen Kosten etwa für den Einbau einer Wärmepumpe ab dem kommenden Jahr absenken. Auch der sogenannte Klimabonus für den frühzeitigen Austausch einer alten Heizung soll schneller sinken als bisher geplant. Der Haushaltsausschuss befasst sich morgen damit. Gleichzeitig ist vorgesehen, die Zuschüsse für den Heizungstausch für Haushalte mit niedrigem Einkommen zu erhöhen. Geplant ist zudem ein Kinderbonus. Am Bundesverfassungsgericht hat die Verhandlung über umstrittene Befugnisse der Bayerischen Landespolizei begonnen. Der erste Senat in Karlsruhe befasst sich mit 2 Klagen gegen Regelungen im sogenannten Aufgabengesetz. Es geht etwa um die Frage, ob die Beamten schon bei einer drohenden Gefahr Menschen überwachen oder ihre Computer und Mobiltelefone heimlich durchsuchen dürfen. Zudem richten sich die Klagen gegen die Verlängerung des Präventivgewahrsams auf insgesamt 2 Monate. An das höchste deutsche Gericht hatten sich 2018 Bundestagsabgeordnete von FDP, Linken und Grünen gewandt, sowie unter anderem die Gesellschaft für Freiheitsrechte. Sie argumentieren, dass Bayerns Polizeigesetz Grundrechte verletzt. Für morgen ist ein 2. Verhandlungstag angesetzt. Ein Urteil wird in einigen Monaten erwartet. 3 Jahre nach der Verurteilung des Rechtsextremisten Liebig hat die tschechische Justiz die Auslieferung bestätigt. Das Oberlandesgericht in Prag wies eine Beschwerde zurück und bestätigte eine Entscheidung der Vorinstanz. Die in Deutschland für den Fall zuständige Staatsanwaltschaft Halle erklärte, es sei davon auszugehen, dass Liebig innerhalb von 10 Tagen in die Justizvollzugsanstalt in Chemnitz gebracht werde. Über die weitere Unterbringung entscheide dann die Anstaltsleitung. Liebig war im Juli 2023 in Deutschland wegen Volksverhetzung, übler Nachrede und Beleidigung zu einer Freiheitsstrafe von 1 Jahr und 6 Monaten verurteilt worden. Nach der Verurteilung hatte Liebig das Geschlecht von männlich auf weiblich ändern lassen. Vor Haftantritt war Liebig untergetaucht und im vergangenen April in Tschechien festgenommen worden. Liebig gab im Laufe der Verhandlung an, wegen der möglichen Unterbringung in ein Männergefängnis nicht ausgeliefert werden zu wollen. Das Europäische Parlament hat für ein Prüfverfahren gegen die europäische Parteienfamilie ESN gestimmt. Die Abkürzung steht für Europa souveräner Nationen. Zu der Gruppe gehört auch die AfD. Die zuständige Aufsichtsbehörde soll nun prüfen, ob die ESN gegen EU-Grundwerte wie Menschenwürde, Demokratie und Rechtsstaatlichkeit verstößt. Kommt die Behörde zu diesem Schluss, könnten Fördergelder für Wahlkampf und Parteikongresse entzogen werden. Die EU-Förderung der ESN-Parteienfamilie beläuft sich aktuell auf knapp 2 Millionen Euro jährlich. Parteienfamilien sind Zusammenschlüsse von nationalen Parteien. Neben der ESN gibt es beispielsweise die SPE, zu der die deutschen Sozialdemokraten gehören, oder die konservative EVP. Sie sind nicht identisch mit der entsprechenden Fraktion. In Frankreich wird heute das Urteil gegen die rechtsnationale Politikerin Le Pen in einem Berufungsverfahren um mögliche Scheinbeschäftigung erwartet. Von der Entscheidung eines Pariser Gerichts hängt auch ab, ob die ehemalige Parteivorsitzende des Rassemblement National, kurz RN, zur Präsidentschaftswahl im kommenden Jahr antreten darf. Im vergangenen Jahr hatte ein Gericht Le Pen der systematischen Veruntreuung von EU-Mitteln schuldig befunden. Mit den Geldern bezahlte Mitarbeiter der damaligen Europaabgeordneten sollen zwischen 2004 und 2016 tatsächlich für den RN gearbeitet haben. Das Gericht hatte Le Pen zu einer Haftstrafe mit Fußfessel verurteilt und ihr das passive Wahlrecht für 5 Jahre entzogen. Dagegen war sie in Berufung gegangen. Nach dem Scheitern der Volksinitiative Unterricht statt Ausfall in Brandenburg haben Eltern die rot-schwarze Landesregierung aufgefordert, trotzdem stärker gegen Lehrermangel vorzugehen. Der Landeselternrat übergab rund 10.000 Unterschriften an Bildungsminister Hoffmann, CDU. Auch wenn die notwendige Zahl von 20.000 Unterschriften nicht erreicht worden sei, habe die Aktion doch die Folgen des Lehrkräftemangels deutlich stärker ins öffentliche Bewusstsein gebracht. Der Landeselternrat hatte die Volksinitiative vergangenes Jahr ins Leben gerufen. Hoffmann sagte, wichtig sei, dass man den Sparkurs bei der Bildung beendet habe. Nun würden wieder Stellen geschaffen statt gestrichen. Der Bildungsminister hatte jüngst gewarnt, dass der Kernunterricht ab August nicht an allen Schulen in Brandenburg gesichert sei. Diese Entwicklung könne sogar die bundesweite Anerkennung von Schulabschlüssen aus Brandenburg gefährden. Im Fall des Sprengstoffanschlags auf einen aus der Ukraine stammenden Oligarchen in Monaco ist die Hauptverdächtige einem Medienbericht zufolge tot. Die Leiche der 39-jährigen Ukrainerin sei in der Nähe von Kiew mit Schusswunden aufgefunden worden, berichtete die Zeitung Ukrainskaya Pravda. 2 weitere Verdächtige seien zudem festgenommen worden. Die genauen Hintergründe des Falls sind weiter unklar. Bei dem Sprengstoffattentat am Montag vergangener Woche wurden der Oligarch, seine Lebenspartnerin und sein Sohn verletzt. Nach Angaben der Staatsanwaltschaft von Monaco war die mutmaßliche Täterin danach zunächst nach Frankreich geflohen. Anschließend soll sie mit einem Auto nach Deutschland weitergefahren sein. Papst Leo XIV. Hat den Freiburger Weihbischof Christian Würz zum neuen Bischof von Eichstätt ernannt. Die Entscheidung wurde im Eichstätter Dom und im Vatikan verkündet. Der Posten war seit Juni vergangenen Jahres vakant. Damals war der langjährige Bischof Gregor Maria Hanke zurückgetreten. In Hankes Amtszeit fielen unter anderem ein Finanzskandal sowie Missbrauchs- und Vertuschungsvorwürfe gegen 2 Vorgänger. Das Bistum Eichstätt ist das kleinste in Bayern und erstreckt sich vom Süden Nürnbergs bis Ingolstadt. Bei der Fußball-WM haben Belgien und Spanien das Viertelfinale erreicht. Belgien gewann gegen die USA 4:1, Spanien schlug Portugal 1:0. Damit ist neben Kanada und Mexiko auch der 3. Gastgeber des Turniers ausgeschieden. Und hier noch einmal die Übersicht. Die NATO hat am Rande ihres Gipfeltreffens in der Türkei Rüstungsprojekte in Milliardenhöhe vorgestellt. Die Bundesregierung will die staatliche Förderung für den Heizungstausch senken. Der verurteilte Rechtsextremist Liebig darf an Deutschland ausgeliefert werden. Das Wetter: in der Nordosthälfte gelegentlich Regen, sonst heiter bis sonnig, 18 bis 35 Grad. Morgen oft sonnig, vom Nordwesten über die Mitte bis in den Südosten stärker bewölkt, 19 bis 32 Grad. Das waren die Nachrichten.
1: So, das waren die Nachrichten in einer Übernahme von Deutschlandfunk. Im Anschluss geht es weiter mit dem Hörerfenster, heute mit der Sendung Acceptable Radio Show. Wir machen wieder Office Rock heute. Um 14 Uhr hört ihr die Sunday Dance Hall in einer Wiederholung. Das geht 2 Stunden lang und um 16 Uhr dann das Gallusfenster. Um 17 Uhr geht es weiter mit Virus Musikradio, heute mit der Sendung Searching the Good Stuff. Danach wie immer die Nachrichten und im Anschluss um 18 Uhr das Veranstaltungsmagazin XW raus. 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Und hier geht's heute los. Heute, wir sind natürlich nicht im Office. Ja? Wir sind auf dem Weg an einen See oder in den Urlaub und ich habe ein Mixtape fürs Auto mitgemacht. Leider, ihr habt alle eine Wette verloren und ich durfte das Mixtape machen. Ich finde es super. Die nächste Stunde wird ein Banger. Und hier ist als erstes Paddy Austin mit Saw Me Like an Eagle Flies. Also wir fahren jetzt los. Viel Spaß.

mein Gott, spürt ihr den Fahrtwind? Das Wetter ist warm, aber es ist nicht zu heiß. Man kann also echt gut Auto fahren, ohne dass man die ganze die Klimaanlage anlassen muss. Okay, ja, weil das mein Mixtape ist, ja, und wir gerade erst auf der Autobahn sind, kommt jetzt hier nochmal, was hat es eigentlich mit der Autobahn zu tun? Ich weiß es nicht gerade, ehrlich gesagt. Ah, nochmal ein beschwingter Song, nicht zu schnell, von George Benson, muss sein.

tatsächlich nach ein paar Sachen geguckt, die man vielleicht auch andere Leute kennen könnten. Und zwar habe ich einen Song von Queen gefunden, der tatsächlich vom Vibe her in diese Sendung passt. Und auch, finde ich, zum Thema der heutigen Sendung. Und zwar heißt der Song Cool Cat. Kannte ich bisher auch nicht und ich kenne eigentlich alles von Queen. Let's go.

Wow, Queen. Wer hätte gedacht, dass die mal hier landen? Okay. Nächster Song, vielleicht, ich meine, das war so ein leichter Reggae-Beat oder sowas in der Art. Und jetzt gibt es noch ein bisschen mehr Tropical-Feeling. Und zwar mit dem wunderschönen Song Li Hui von Noi Lani Cipriano aus Hawaii, by the way. Hawaiianische Disco-Musik. Wie wäre es damit? Ich meine, kann man besser in den Urlaub fahren? Geschmackvoller, niveauvoller? Ich glaube nicht.

Wow, voll cool. Habe ich auch schon mal gespielt hier. Habe aus einem DJ-Set gefischt von einer Kanadierin auf YouTube. Ich weiß aber jetzt nicht mehr, wie die heißt. Cooler Song. Okay, wir machen weiter mit ein bisschen was Poppigem. Und zwar No Time for Talk von Christopher Cross.

Genau. Und in dem Song gibt es zwei Sachen, die ich besonders mag. Und zwar einmal zwei 80er-Ikonen. Und zwar einmal ziemlich breite Synthesizer. Und zweitens, wer hat's gehört? Unser Show-Maskottchen Michael McDonald war natürlich wieder im Hintergrund zu hören mit seinen wunderbaren Backing-Vocals. Wie gesagt, der hat, glaube ich, in der Zeit alles gesungen. Okay, Christopher Cross war das No Time for Talk, der Opener vom zweiten Album. Finde ich sehr, sehr cooles Ding. Okay, der nächste Song, ich habe ein bisschen wieder rumgeforscht. Und ich muss ja sagen, ich bin nicht immer nur der Soul-Onkel aus dem Radio, sondern ich habe auch dunkle Verlangen. Und zwar habe ich ja angedroht, es wird irgendwann eine Jazz-Fusion-Sondersendung geben. Und habe ein bisschen meine Fühler ausgestreckt, was man da so spielen könnte, und habe einen Song gefunden, den ich ewig nicht mehr gehört habe, der für dieses Genre schon echt Wucht hat und gute Laune macht und sehr, sehr nach vorne geht. Und zwar ist es von der Band Passport, vom deutschen Saxophonisten Klaus Doldinger, der Song Infinity Machine. Und ich finde ihn sehr, sehr cool. Deswegen spielen wir den hier, obwohl der mit Urlaub irgendwie wahrscheinlich einfach gar nichts zu tun hat. Denn die Jungs prügeln hier ziemlich krass drauf los. Aber es macht richtig gute Laune. Man kann dazu wahrscheinlich ziemlich schnell fahren. Okay, Infinity Machine, Klaus Doldinger, ist wahrscheinlich auch erste und sicherlich für eine lange Zeit das einzig Deutsche, was hier laufen wird. Viel Spaß damit.

Mein Gott, was für ein Geballer. Klaus Doldinger. Wer den nicht kennt, bitte googeln. Er hat das den Soundtrack gemacht von Das Boot, Unendliche Geschichte, Yada Yada. Sehr, sehr wichtige Figur. Hat auch eine Fusion-Band gehabt, Passport. Wie gesagt, da kommt der Song. Weil wir jetzt richtig schnell gefahren sind, weil der Song so powerful war. Guckt mal, Kinder, da vorne ist das Meer. So, und jetzt sehen wir, sind wir schon am Meer. Ja, und da passt jetzt genau zum richtigen Zeitpunkt natürlich. Mixtape ist genau abgetimt gewesen. Weil wir gerade Fusion gespielt haben, will ich noch mal einen Fusion-Song spielen. Und zwar einen, der, wie soll ich sagen, Strandthematik hat. Eine kühle Brise am Strand. Und zwar heißt der Song Adria und ist von dem japanischen Fusion-Artist Naoya Matsuoka. Ich glaube von 1981 oder von 1982. Sekunde, ich muss hier kurz mal ein bisschen rumfummeln, bis ich den Song finde. So. Müsste klappen. Let's go.

Wow, sorry, da zwischendurch mal am Autoradio rumgefummelt. Irgendwie, das passiert halt nun mal. Ja, Adria, heiße Rhythmen, coole Sounds. Wer jetzt nicht in Urlaubsstimmung und bereit für den Strand ist, wie wir hier so schön sagen, ist quasi tot. Okay, wir bleiben beim Tropical und holen nochmal Angelina Bouffil raus. Und während wir uns an den Strand legen und den Picknickkorb rausholen, lassen wir uns von diesen Klängen hier sanft umspülen.

Okay, okay. Jetzt sind wir, glaube ich, langsam in der richtigen Stimmung. Und wir bleiben auch ein bisschen dabei und lassen uns heute nicht mehr stressen. Wir gehen nochmal nach Japan und zwar Mia Yamane mit dem Song, irgendwie komischerweise auch merkwürdig passend zum Thema der heutigen Sendung. Der Song heißt Wave.

Okay, wir faden jetzt hier langsam raus. Und ich würde sagen, bei dem Tempo, luftige, leichte, entspannte Stimmung, schwebende Klänge. Dabei bleiben wir jetzt auch bei dem Rausschmeißer. Und da möchte ich auch an dieser Stelle Michael McDonald bemühen, weil Playing by the Rules

Sunday Dancehall hier aus dem Studio 1 aus der Kurfürstenstraße in Frankfurt. Für euch heute an den Reglern Mr. Kaiser. Und was habe ich heute für euch vorbereitet? Unter anderem werden wir über einige Festivals berichten, die in den nächsten Wochen anstehen werden. Und zudem ja die ein oder andere Neuigkeit aus dem Bereich des Offbeats. Ich freue mich, dass ihr euch für die Sunday Dancehall hier bei Radio X entschieden habt. An einem Sonntag nach einer langen Hitzeperiode.

Wir werden heute einen Ausflug ins niedersächsische Bersenbrück machen, wo am letzten Wochenende des Monats Juli das Reggae Jam stattfinden wird. Und dort werden einige Künstler spielen, unter anderem Taurus Riley, den ihr auch schon am 21. Juli in der Alten Feuerwache in Mannheim sehen könnt.

Und am letzten August, am letzten Juli-Wochenende in den August herein gibt es das Herzberg-Festival, wo unter anderem die wunderbare Sängerin Mo Calamity auftreten wird. Anderen vielen hörenswerten Bands. Und als nächsten Song hören wir da immer noch viele alte weiße Männer meinen, diese Welt zu dominieren zu müssen, den Song War No Right von Denise Darlington. Ihr seid bei der Sunday Dance Hall hier aus dem Studio 1 für euch an den Reglern, Mr. Kaiser, the Good Vibes Organizer.

One, all right, not at all, you know? Und wir machen eine kleine Vorausschau auf das letzte Wochenende des Monats. In Bersenbrück wird vom 23. bis zum 26.07. das Reggae Jam stattfinden.

Und für alle, die heute noch am letzten Summer Jam Wochenendtag auf die Beine sich machen wollen, auf geht's nach Köln. Kein Weg ist zu lang. Den letzten Nachmittag, Abend an den Ufern des Rheins zu verbringen beim Summer Jam.

Aber wir wagen den Blick in die Zukunft und sind in Bersenbrück. Dort wird dieses Jahr wieder ein bunter Reigen von Musikerinnen und Musikern am Start sein. Ein Headliner, der auch schon vor einigen Jahren anwesend war, wird sein Tarus Riley zusammen mit Dean Fraser, dem legendären Saxophonisten, und seiner Band Black Soil. Und das steht auf jeden Fall für gute musikalische Unterhaltung. Tarus Riley, ein Künstler, der schon sehr, sehr lange auf der Piste ist, geboren als Omar Tarus Riley, Sohn von dem legendären Sänger Jimmy Riley. Er wurde geboren im April 1981 in New York in der Bronx und ist dann aber groß geworden auf Jamaica, ist dort musikalisch groß geworden und hat im Jahre 2004 sein Debütalbum herausgebracht, in jungen Jahren das Album Challenges, das dann gefolgt wurde von zwei Alben, die über VP veröffentlicht worden sind, Parables und Contagious. Das sind sicherlich die beiden Alben, die ihn auf der Reggae-Bühne für immer verewigen haben lassen. Und ja, er hat viele, viele große Hits. Gimme One Drop ist einer von ihnen und den hören wir jetzt gleich in einer Remix-Version von einem sehr schönen Album, was dann im Jahre 2014 herausgekommen ist und ein wenig an die Rocksteady-Tradition anknüpft. Und ja, dieser Song von dem Album Love Situation wird der Auftakt sein für einige von seinen großen Hits oder von seinen Evergreens oder auch von seinen nicht so bekannten Perlen, die er veröffentlicht hat. Ihr seid bei der Sunday Dance Hall, Tarus Riley auf dem diesjährigen Reggae Jam.

Ein Song aus dem Jahre 2012 vom Album Love Situation. Und wir gehen ein wenig in der Zeit nach vorne ins Jahr 2019, wo er sich zusammengetan hat mit Michael Rose und Sly and Robbie für ein Relick sozusagen des Songs Guess Who's Coming to Dinner.

0: Und wir gehen ein wenig in die...
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0: Wir gehen ein wenig in die Remembrance-Schiene hinein. Er hat einen Song veröffentlicht, King Selassie, His Imperial Majesty. Und ja, dieses Jahr vor 60 Jahren, im April 1966, hat Haile Selassie Jamaika besucht, und das wurde auch ja gebührlich, wurde dem Erinnerung geschenkt. Und ein Song, der ja nicht direkt an dieses Ereignis erinnert, aber an die Bedeutung von King Selassie für die Glaubensgemeinschaft der Rastafari, wird in dem folgenden Song von Tyrus Riley, einem bekennenden Rastas, Ausdruck verliehen. King Selassie vom Album Contagious aus dem Jahre 2009.

0: Haile I, Selassie I, Rastafari.
1: Rastafari. Ja, und nochmal kurz an dieses Ereignis erinnert im Jahre 1966 im April. Man muss sich das vorstellen, es war ein internationaler Staatsbesuch. Der Kaiser von Äthiopien wurde in Jamaika empfangen und schon Tage vorher machten sich, schon einige Zeit vor seiner eigentlichen Ankunft am Palisados Flughafen in Kingston machten sich Hunderte von Rastas auf den Weg, um seine Heiligkeit zu empfangen. Und im Vorfeld dieses Besuchs waren dann am Ende Tausende am Flughafen und haben diesen Flughafen gestürmt, haben das Rollfeld gestürmt, als die Maschine bei strömendem Regen in Jamaika einflog, sich dann der Sage nach die Wolken öffneten und die Sonne anfing zu scheinen, als das Flugzeug auf der Landebahn aufsetzte. Und ja, die Masse dieser Menschen hat sich dann einfach bis zum Flugzeug vorgearbeitet. Das ganze offizielle Programm dieses Staatsbesuchs brach in sich zusammen. Denn die Menschen, die Rastas, waren außer sich und man muss wissen, dass die Rastas zu der Zeit eigentlich die Outcasts der Gesellschaft waren. Sie waren verpönt, sie waren beim Establishment von Jamaika überhaupt nicht anerkannt. Sie wurden verfolgt von der Polizei, ihnen wurden die Haare abgeschnitten, wenn sie denn dann zu der Zeit schon Dreadlocks hatten, respektive man hat ihnen quasi ihre heiligen Sakramente abgenommen, nämlich das Gras. Sie waren also Staatsverfolgte und diese Masse von Menschen hat dann quasi das Zepter übernommen und man konnte gar nicht Haile Selassie aus dem Flugzeug rauslassen. Man hat dann einen sogenannten Elder gefragt, den Kaiser aus dem Flugzeug zu geleiten. Ich stehe gerade auf dem Schlauch, mir fällt der Name nicht ein. Mortimer Plano. Mortimer Plano ist dann ins Flugzeug, weil er ihn schon kannte von einem Besuch, den er beim Kaiser gemacht hatte, mit einer Abordnung von Rastas, die im Vorfeld dieses Besuches nach Äthiopien geschickt worden sind. Wie dem auch sei, auf jeden Fall der komplette Staatsbesuch musste umgemodelt werden. Es mussten verschiedene Rasta-Elders, eben einige von denen, die Haile Selassie auch schon in Äthiopien getroffen hatten, dann offiziell eingeladen werden zum Staatsempfang. Und das ist natürlich für diese Glaubensgemeinschaft eine ganz neue Geschichte, die sich daraus ergeben hat. Und viele Jamaikaner, die ich sprechen durfte, die tatsächlich auch bei diesem Besuch dabei waren, also nicht bei dem eigentlichen Besuch jetzt im King's House, also bei dem offiziellen Besuch, sondern die am Flughafen waren oder auf dem Weg vom Flughafen irgendwo an der Straße standen, die erzählen alle, das war ein einmaliges Erlebnis. Und das hat sich für diese Generation tief in ihr Bewusstsein eingegraben. Ja, so viel noch zu dem Song King Selassie und seinem Staatsbesuch heute oder dieses Jahr vor 60 Jahren im April 1966. Ja, neben solchen Perlen wird Taurus Riley am 21.07. in der alten Feuerwache, wo ihr ihn schon sehen könnt, oder am Reggae Jam Wochenende sicherlich auch seinen großen Hits singen, She's Royal. Und mit dem möchte ich dieses Segment nun beenden. She's Royal.

0: Neben Taurus Riley wird auf dem Reggae Jam ein weiterer Künstler auf der Bühne stehen, der mit Taurus Riley auch einige Combinations hat. Die Rede ist von Garfield Delano Spence, a.k.a. Conscience. Und von ihm hören wir jetzt ein, zwei Songs in Collaboration mit Taurus Riley. Ihr seid bei der Sunday Dancehall.
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Dieser Song, Good Girl Gone, Taurus Riley featuring Conscience in einer Remix-Version von General Motors, Enough Respect. Das ist einer der geilsten Remixe, die ich von General Motors, Grüße gehen raus nach Darmstadt, kenne. Eine Perle. Greetings to Amy Winehouse, Good Girl Gone, Back to Black.

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1: 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Und Conscience und Taras Riley haben noch einen anderen wunderbaren Song, Rasta Impostor, den wir jetzt in einer Remix-Version hören, alongside Sizzla und Dario Ras Riley. Und nochmal Grüße raus an General Motors für diesen wunderbaren Remix auf dem Back to Black Rhythm. Ein Song, bei dem ich immer sehr abgehe und mich sehr an diesem Song erfreue. Ich hoffe, er hat euch auch Spaß gemacht. Vielen Dank, dass ihr hier dabei seid bei der Sunday Dance Hall am ersten Sonntag des Monats Juli im Jahre 2026. Rasta Impostor.

Yeah, und das war einer seiner ersten Songs, die er aufgenommen hat, You Gonna Need Me for Joe Gibbs. Und wir hören einen weiteren Song aus der Rocksteady-Zeit, I'm Going Home, den er dann später mit Bunny Lee produziert hat. I'm Going Home, ihr seid bei der Sunday Dance Hall und we walk down the memory lane with Errol Donkley.

0: I'm Going Home, produziert von Bunny Lee. Und ja, wer von euch diesen Sommer die Gelegenheit hat, nach Kingston oder nach Jamaica zu reisen, der sollte auf jeden Fall sich Zeit nehmen, wenn er in Kingston ist, und das Bunny Lee Museum besuchen. Ein wirklich sehr sehenswertes Museum in seinem alten Wohnhaus. Gebt einfach bei einer großen Suchmaschine ein, Bunny Lee Museum. Ich weiß ehrlich gesagt gerade nicht genau, in welchem Stadtteil es ist. Es ist aber auf jeden Fall überhaupt kein Problem, in diesen Stadtteil zu fahren. Und das Museum selber lohnt sich. Man kann extrem viel Technik dort sehen. Viele alte Memorabilia von Bunny Lee. Und ja, das ist wirklich einen Besuch wert. Aus meiner Sicht kriegt man da mindestens genauso viel geboten wie im Bob Marley Museum, wenn nicht sogar noch deutlich mehr. Von daher, Bunny Lee das Museum lohnt sich auf jeden Fall, und neben Errol Donkley hat Bunny Lee hunderte von anderen Sängern produziert. Und ich bin sehr froh, Errol Donkley auf dem Reggae Jam zu sehen, denn mit Errol Donkley habe ich persönlich auch schon im Studio gestanden, man soll es gar nicht glauben. Das war im Jahre 99. Und einige von diesen Erinnerungen werdet ihr in der zweiten Stunde hören, hier bei der Sunday Dancehall.
1: This is Errol Donkley, saying all the way from Jamaica, tell all them people out in a Germany, say, when it come to sound business, a Kaiser run that. When it come to yard music, I mean Jamaican, authentic reggae music, you have to say Kaiser. Saying

Ja, da habe ich mal ganz tief in die Plattenkiste gegraben und alte Dubplates von Mr. Kaiser ausgepackt, die er Ende der 90er im letzten Millennium vor Ort aufgenommen hat. Und unter anderem eben auch mit Errol Dunkley, einem total netten Typ, einige Dubplates aufgenommen. Auf die bin ich natürlich stolz. Und zu der Zeit war ich noch in einer kleinen Berge Gemeinde namens Wuppertal auf der Piste und noch lange nicht in Frankfurt. Und hab damals quasi angefangen im U-Club aufzulegen und habe dort den Reggae Wuppercut initiiert. Lang, lang ist her, den U-Club gibt es auch nicht mehr, zumindest nicht so, wie es ihn mal gab. Und ich drücke denen mit ihrem neuen Konzept auf jeden Fall die Daumen. Und ihr werdet Errol Dunkley wahrscheinlich von einem Cover hören oder kennen, dass ihn ja Ende der 70er sehr berühmt gemacht hat in England und dann natürlich auch in Deutschland, überall weltweit. Der Song heißt Okay Fred. Ihr seid bei der Sunday Dancehall, Errol Dunkley.

Errol Dunkley mit seinem wahrscheinlich größten Hit, den ihr auch kennen dürftet. Okay, Fred aus dem Jahre 1979 und aus der gleichen Zeit, den 70ern, einen weiteren Song von einem, den gleichnamigen Titelsong sozusagen, von einem sehr schönen Album, das ich euch auch ans Herz legen werde oder lege. Die Schallplatte heißt Militant Man und wir hören den gleichnamigen Titeltrack Errol Dunkley. Ihr seid bei der Sunday Dancehall hier aus dem Studio 1, in dem es schnucklig warm ist.

0: Errol Donkley, Militant Man. Eine sehr schöne Aufnahme, muss ich sagen. Das Who is Who der Instrumentalisten ist bei diesem Song versammelt. Robbie Shakespeare am Bass. Jackie Mittu am Piano, Sly Dunbar, rest in peace, an den Drums, Ossie Hibbert an den Keyboards und Sky Juice an den Bongos, das Ganze dann auch noch gemixt von Errol Dunkley himself und eine sehr schöne Platte, muss ich sagen, neu veröffentlicht im Jahre 2018 von Roots Discos und wenn ihr diese Scheibe in die Hand bekommt, Militant Man, Errol Dunkley, kann ich euch nur sagen, greift zu, 6 wunderbare Songs auf dieser Platte und ich freue mich sehr, dass Sheriff mit seinem Team Errol Dunkley sozusagen am Haken hat für das diesjährige Reggae Jam. Das Reggae Jam, ein wunderbares Festival, was schon seit Jahrzehnten, würde ich sagen, regelmäßig zum beliebtesten Festival in Deutschland gewählt wird. All dieweil eben der Mix stimmt zwischen persönlichen Beziehungen zwischen dem Organizer Sheriff Bernd Lagemann und seinem Team zu vielen Musikern und Künstlern in Jamaica, seine langjährigen Beziehungen, die er dahin hat. Der unheimlich schöne Ort im Klostergarten in Bersenbrück und dieser Misch zwischen Festivalbesuchern und lokalen Bewohnern aus Bersenbrück, der macht dieses Festival auf jeden Fall zu etwas ganz Besonderem und ganz besonders ist auch der nächste Song, mit dem ich quasi das Errol Dunkley Special hier beenden möchte. Nochmal ein Griff in die Dubplate-Kiste. Ihr merkt, zu Errol Dunkley habe ich eine ganz besondere Beziehung, auch wenn ich ihn jetzt schon lange Zeit nicht mehr gesehen habe. Ein schöner Song, den er mit Coxon Dot produziert hat, Black Cinderella, hier in der Version für Mr. Kaiser's Cinderellas. All Kaiser's Cinderella. Listen now.
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Tja, und da haben wir einen wunderbaren Bogen geschlagen zwischen Errol Dunkley, auf den ich mich, wie gesagt, sehr freue. Vielen Dank, Sheriff, für dieses Booking und einem anderen Artist mit seiner Band, die auf dem Reggae Jam den Platz vor den zwei Bühnen sicherlich zum Kochen bringen wird. Es ist die Rede von Pupa Albo und The Schengen Clan, der mal wieder dort aufschlagen wird nach langer Zeit. Ich weiß gar nicht, wann er zum letzten Mal auf dem Reggae Jam war. Albo Rosi verbringt seinen Sommer ja meistens in Europa, weil hier seine Fangemeinde sehr groß ist. Albo Rosi, ein extrem emsiger Produzent und Musiker. Ich weiß gar nicht, wie viele Alben er veröffentlicht hat. Sein neuestes Album, 9 Mile, in Reminiszenz an den Geburtsort von Robert Nesta Marley in St. Anne, hat er, wie gesagt, seinen letzten Longplayer 9 Mile genannt, glaube ich. Ich müsste jetzt nochmal schnell irgendwie ganz aktuell bei den Social Medien nachgucken, ob es tatsächlich der letzte Longplayer ist, aber man weiß es ja bei ihm nie. Er ist schneller, als die Feuerwehr erlaubt. Wir hören als nächstes seinen Song Come My Way. Aber davor möchte ich nochmal kurz sagen, diese Dub Version, die wir gerade gehört haben, ist erschienen auf einem Album, das nennt sich Dub of Thrones aus dem Jahre 2015. Albo Rosi alongside King Jammy und Errol Dunkley. Und Dub Music ist auch auf dem Reggae Jam stark vertreten. Es gibt eine, ich sag mal, Dub-Area, wo verschiedene Soundsystems ihre Technik aufbauen, sehr liebevoll. Riesige Boxentürme, unter anderem dort zu hören das Kunterbunt Soundsystem, das Roots Plug Soundsystem, Rise Up Hi-Fi Soundsystem, Simple Skank Soundsystem und das Zion Garden Soundsystem. Und ja, insgesamt muss man sagen, kann man auf dem Reggae Jam schon wunderbar schlendern. Das Ganze relativ überschaubar alles, aber trotzdem sehr abwechslungsreich. Auch künstlerisch sehr schön gemacht. Es gibt einiges an Kunst zu sehen. Insofern kann ich euch das nur sehr ans Herz legen. Und Grüße gehen raus an René, an den Artif Creator an sein Team. Wir hören und ihr hört auf dem Reggae Jam und hier bei der Sunday Dance Hall jetzt Come My Way.

0: Ja, und der große Song darf natürlich auf keinen Fall bei Alba Rosis Performance fehlen.
1: Ja, danke schön to Son the Dancehall. Alba Rosi in the building. We are doing it big time. Respect.
0: Ja, Mann.

aber es werden natürlich auf dem Reggae Jam nicht nur die Herren der Schöpfung performen, um Gottes Willen, das wäre ja langweilig, um Gottes Willen. Nein, wir haben auch eine Vielzahl von Empress, die dort singen werden. Und einige dieser Empress hören wir als nächstes. Beginnen werden wir den Reigen der Empress mit einer Sängerin namens Italy. Italy Watson aus Kingston Six hat eine begnadete Stimme, ist eine wahnsinnige Sängerin mit einer Lebensenergie, die unheimlich ansteckend ist. Sie ist nicht nur im Bereich der Musik unterwegs, sie ist auch künstlerisch aktiv. Sie war lange Zeit immer am sogenannten Kingston Night Market, der immer am Dienstagabend in der Hillcrest Avenue stattfindet. Auch ein sehr lohnenswerter Programmpunkt, wenn ihr mal es nach Kingston schafft. Und sie wird auf dem Reggae Jam singen und wir hören als nächsten Song von ihr ein Song von ihr Jelly Water, der ein wenig über die Kostensteigerung der allgemeinen Lebenshaltungskosten berichtet. Jelly Water, Italy, ihr seid bei der Sunday Dance Hall.

Italy zu sehen und hören auf dem Reggae Jam und eine andere Schwester, Sistren von ihr, die letztes Jahr ein Album veröffentlicht hat, und zwar Star of the East ist die Künstlerin Jessa. Und sie hat ihr Album veröffentlicht mit niemand anderen als Rory Stonelove. Und diese Produktion steht auf jeden Fall für Qualität und Roots Music. Und insofern bin ich sehr gespannt, sie zu sehen. Sie ist schon relativ lange auf der Piste, jetzt auch schon 9 bis 10 Jahre, kommt aus Bull Bay im Osten von Kingston, wie übrigens auch ein anderer Artist, auf den ich mich sehr freue, Billy Mystic and the Revealers, der ja auch schon auf dem letzten Reggae Jam gesungen hat. Leider war es spät in der Nacht und es hat geregnet. Und ja, ich hoffe, er kriegt dieses Jahr einen besseren Slot und kein Regen. Und das ist auch eine Bitte an euch alle. Generell, wenn ihr irgendwie nicht nur zum Reggae Jam, sondern auch zu anderen Festivals, wie zum Beispiel dem Herzberg Festival, fahren wollt, wo dieses Jahr die wunderbare Sängerin Mo Calamity auftreten wird, dann kauft euch eure Tickets so früh wie möglich, denn für die Festival Organizer ist es ganz wichtig, viele Tickets im Vorverkauf an die Frau und den Mann zu bringen, so dass eben quasi die ganzen Vorkosten schon ein wenig abgedeckt sind. Denn solche Festivals zu organisieren ist sehr, sehr viel Arbeit. Und Last-Order-Tickets sind sozusagen dann, das ist extrem schwierig für die Festival-Organizers. Und insofern überlegt euch frühzeitig, euren Slot zu buchen, bei welchem Festival auch immer. Alle werden es sicherlich nicht sein können. Dazu sind die Gesamtkosten dann zu hoch. Und da ist das diesjährige Reggae Jam sicherlich eine wunderbare Kirsche in der Torte, die ihr euch aussuchen könnt. Wir hören als nächsten Song von Jessa Ism and Schism.

Jisa, Star from the East, eine Sängerin, auf die man sehr gespannt sein kann. Ihr Album produziert mit Rory Stonelove. Eine weitere Sängerin, die auf dem Reggae Jam zugegen sein wird, war letztes Jahr in Frankfurt beim Afrika-Karibien-Festival im Rebstockbad, das dies Jahr auch im August stattfinden wird. Das werden wir dann in der nächsten Sendung vorstellen. Große Künstler sind auf dem Line-Up. Tiken, Jafakoli und Maccabi aus dem Bereich Reggae, insofern das auch ein Appetizer für nächsten Monat. Die Künstlerin, die jetzt eben ich ansagen möchte, ist Queen Omega aus Trinidad und wir hören einen Song von ihr, ja, über den ihr vielleicht nachdenken solltet. Microchip von ihrem letzten Longplayer Freedom Legacy.

0: 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You don't know you're locked into Sunday Dance Hall. Radio X, what's next?
1: Ja, yeah, what's next? Das ist die große Frage. Ihr seid in den letzten fast 2 Stunden bei der Sunday Dance Hall gewesen und ich hoffe, ihr hattet eine schöne Zeit hier bei karibischer Musik und dem Ausblick auf das ein oder andere Festival. Und die Sunday Dance Hall geht mit großen Schritten ihrem Ende entgegen. Und die nächste Sendung der Sunday Dance Hall gibt es am 2. August, heute in 4 Wochen. Und das ist übrigens auch das Wochenende, wo das Herzberg Festival ist, was jetzt nicht ganz so weit weg ist. Und dort könnt ihr unter anderem Mo Calamity sehen. Und von ihr würde ich eigentlich einen Song gespielt haben, wenn wir nicht noch eine traurige Nachricht haben, die ich verkünden muss. Und zwar ein sehr bekannter Sänger aus dem Reggae-Bereich hat uns leider am 11. Juni verlassen, zumindest diesen Erdball, der ist noch bei uns. Die Rede ist von Wilburn Theodore Cole, a.k.a. Stranger Cole. Unser Mitgefühl geht an seine Angehörigen, seine Familie, seine Freunde. Stranger Cole hat sicherlich sehr viele Hits produziert. Bekannteste Hit, den er draußen hat, da schmeiße ich mal den Rhythm Track an. Und Stranger Cole geboren am 26. Juli 1942, er wäre also dieses Jahr 84 geworden, hat lange, lange Zeit getourt.

1968, entworfen von dem damaligen Soundingenieur Bunny Striker Lee und an dem Saxophon Lester Sterling, Keyboard Lloyd Chalmers. Ja, er ist am 11. Juni im University Hospital in Kingston leider verstorben. Und ja, er hat viele, viele Songs. Er war bis in seine späte Zeit auf Tour ein extrem lebensfroher Mensch, und viele Hits gemacht, die da draußen kursieren. Und wir hören jetzt noch den Song Bangarang im Original mit seinen Lyrics. Und hoffentlich werden wir irgendwann nochmal eine eigene Sendung für ihn machen und ihm gedenken. Rest in Peace, Wilburn Theodore Cole. Das war die Sunday Dancehall. Heute am 1. Juli Wochenende. Die nächste Sunday Dancehall, wie gesagt, am 2. August. Und bleibt froh und munter. Für euch an den Reglern heute Mr. Kaiser. Vielen Dank an Ton und Technik. Ohne euch wird es hier nicht funktionieren. Grüße auch ans Backoffice. Wie immer, lasst die Sonne in euer Herz. 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Stranger Cole.

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0: καλός.
1: Hallo, hier spricht das Carlos.
2: Ja, hallo, hier spricht das Carlos. Herzlich willkommen zur 1505. Ausgabe des Carlos-Fensters hier auf Radio X 91,8 und das beste www.radiox.de, der Livestream. Da sind wir dann nicht ein nicht kommerzieller Lokalsender, NKL, der nur im Raum Frankfurt, Hanau, also von Taunus bis Hanau, von Friedberg bis Weiderstadt zu hören ist, sondern mit www.radiox.de sind wir ja weltweit unterwegs. Das Gallusfenster ist ein Magazin aus dem Gallus mit Informationen, Studiogästen, Beiträgen aus Initiativen, Projekten für einen der drei westlichen Stadtteile mit dem G, dem Gallus, dem Gutleut und Griesheim. Das Gallusfenster wird gesendet jeden Dienstag von 16 bis 17 Uhr. Falls es bei Ihnen allerdings schon Mittwoch ist, so um die 9 Uhr bis 10 Uhr herum, dann sitzen wir nicht in unserem Studio hier in der Kurfürstenstraße 18, sondern wir sitzen am Frühstückstisch vielleicht und hören die Wiederholung vom Computer. Mein Name ist Winfried Becker, ich komme vom Gallustheater. Wir haben momentan Spielpause und reinigen und wischen sozusagen Scheinwerfer ab und machen, aber sind wir trotzdem da. Wartung muss gemacht werden. Sie können mich also anrufen, falls Sie Themen haben, die in diese Sommerzeit passen würden. Ich habe immer ein paar Verdächtige, die Sommer-Events machen und die präsentiere ich immer in den Sommersendungen. Aber falls Sie eine andere Idee haben, dann rufen Sie mich doch an unter der 75 80 60 20. Schlagen Sie ein Thema vor und schon sind Sie mein nächster Gast. Sie können mich aber auch mit info@gallustheater per Mail erreichen. So, wir kommen zum ersten Musikstück. Das muss ich meinen Gast mal so anrufen. Können wir schon was übers Handy machen oder soll ich ein Dings... Sollen wir es machen?
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0: Das ist ein Mitschnitt, gell? Der endet abrupt. Ja, also, das war Oper. Auf jeden Fall. Und wer macht Oper jeden Sommer im Palmengarten? Die Kammeroper. Und deswegen habe ich den Bert Bresken, Dramaturg bei der Kammeroper, eingeladen. Und ich freue mich, ich bin dankbar, dass du gekommen bist. Herzlich, warte mal, jetzt muss ich mal gucken, mit welchem Mikrofon du bist. Jawohl.
1: Herzlich willkommen.
0: Jawohl, du hörst dich gut an. Okay. Wunderbar. Also, herzlich willkommen. Es ist nicht das erste Mal, dass du da bist, sondern eigentlich, ich habe immer so ein paar Verdächtige, die im Sommer irgendwie trotzdem, die anderen fahren alle in Urlaub.
1: Und dann wir Armen müssen herhalten, ja, genau.
0: Genau. Und naja, aber das ist doch ganz schön, da kommt ihr mal auch ins Radio, richtig, und richtig. Dann kann man das mal machen. Ihr macht momentan?
1: Wir machen momentan eine Opera Buffa von Rossini. Gelegenheit macht Diebe. Und das läuft jetzt jeden Mittwoch, Freitag und Samstag noch bis zum 25. Juli.
0: Wunderbar.
1: Im Palmgarten.
0: Genau. Also Open Air. Und ihr hattet letzten Samstag Premiere.
1: Richtig.
0: Ich habe Spielpause und kann deswegen die Kollegen mal besuchen. Und es war wunderschön. Also es war rappelvoll. Ich habe sehr viele Bekannte getroffen, die bei euch auf der Premiere waren. Und das ist natürlich auch ein Ereignis. Das Wetter war toll. Es war nicht zu heiß. Die Hitzeperiode haben
1: wir gerade. Gott
0: sei Dank. Ja, das war, es hat nicht geregnet, wie auch ab und zu mal. Ne? Ihr müsst ja bei jedem Wetter auch dann spielen.
1: Richtig, ja, das ist so. Es gibt ein Lied, ein berühmtes Lied von, wie heißt denn der, von irgendeinem Kabarettisten, der heißt, Deutschland ist kein Land für Open Air. Und das haben wir die vergangenen Jahre schon immer mal wieder erlebt. Meistens war das Problem der Regen. Und,
0: ja.
1: Aber also natürlich jeder, der die letzten Wochen erlebt hat, weiß, diesmal haben wir das entgegengesetzte Problem. Und die Sänger haben auch bei der einen oder anderen Probe schon in ihrem Schweiß geschwommen auf der Bühne. Ja. Aber jetzt für die Aufführung war es gut.
0: Ja, die müssen hinter der Bühne wahrscheinlich jede Menge trinken, oder?
1: Ja, weil ja,
0: natürlich. Dadurch, dass sie so auch laut singen, haben sie viel Flüssigkeitsverlust, richtig, und den müssen sie natürlich zwischendurch wieder ausgleichen. Ja,
1: wie es bei Tour de France oder so in der Art, kann man sich das vorstellen.
0: Aber sie hatten nichts auf der Bühne dabei. Es gibt zwar Wein, das vermutlich Wasser ist.
1: Ja.
0: Genau, und so. Wir haben eine Zeit, eine ganze Stunde. Deswegen würde ich mal zurücksetzen. Der Rainer hat, wenn er hier zu Gast war, immer mal die Geschichte der Kammeroper erzählt. Jetzt weiß ich nicht, was kannst du über das Entstehen, oder kannst du was erzählen über die Geschichte der Kammeroper?
1: Ich muss vielleicht dazu sagen, ich bin bei der Kammeroper erst seit 2013. Mhm. Und die gibt's natürlich schon viel länger, also einige Jahrzehnte.
0: Ja.
1: Also was der Rainer hatte eben der war vorher bei verschiedenen Stadtopern zugange als Regisseur, hatte den Wunsch, was Eigenes zu machen, mit geringen Mitteln sozusagen, und an verschiedenen Orten, die ungewöhnlich sind. Und das hat sich eben bis heute erhalten. Es hat sich ja dann im Laufe der Jahre herauskristallisiert. Also man war teilweise eben bei den Rosenkreuzlern oder in irgendwelchen Fabrikhallen und so weiter. Und inzwischen schon auch wieder eine ganze Zeit hat sich herauskristallisiert, dass man im Sommer immer im Palmengarten ist, ob mehr die Sachen macht. Und das sind die großen Produktionen, also mit bis zu 40, 50 Mitwirkenden.
0: Mhm.
1: Und daneben gibt es kleinere Produktionen, die im Überdachten stattfinden müssen, weil es Frühling und Herbst ist.
0: Ja.
1: Und da sind wechselnde Orte.
0: Also ja, unter anderem das Gallus-Theater.
1: Genau.
0: War Lola Plau oder irgendwas. Aber es ist schon ein Jahrzehnt her. Normalerweise braucht auch die Kammeroper für diese Ausstattung mehr Publikum. Das muss ich ja irgendwie rechnen. Da ist es nur bei kleineren Produktionen im Gallus-Theater möglich.
1: Ne? Man kann vielleicht noch dazu sagen, es gibt auch noch zwei Markenzeichen der Kammeroper. Das eine ist das Die Kammeroper spezialisiert ist auf die sogenannte Opera Buffa, also die komische Oper, wobei auch Carmen als Opera Buffa gilt, davon abgesehen, und das in Deutsch gesungen wird.
0: Ja, genau.
1: Das ist also auch ungewöhnlich und für manche Sänger, wenn wir zum Beispiel...
0: Fürchterlich. Sage mir meinen Gästen, sie sollen das Handy ausmachen.
1: Ja, und dann bist du selbst der Übeltäter.
0: Ja, jetzt bin ich selber der Übeltäter.
1: Und es ist sicher eine Erfahrung. Also es war jetzt ein Komponist, mit dem die Kammeroper auch zusammengearbeitet, Andrea Cavallari, das ist ein Italiener aus Florenz, ein zeitgenössischer Komponist. Und der ist zur Premiere angereist und ich habe ihn gefragt, wie ist das für dich jetzt, Rossini auf Deutsch zu hören? Er spricht kein Deutsch, ich habe ihn auf Englisch gefragt. Ist es nicht, sollte man Rossini nicht immer auf Deutsch singen? Und der meinte, das ist schwierig, es gibt nicht so viele Reime und so weiter. Aber wir möchten eben, dass die Leute ohne Ober- und Untertitel mitkriegen, was auf der Bühne passiert. Also direkt sozusagen.
0: Ja. Genau. Ich finde es auch wirklich, ich meine, Operngesang zu entziffern, was ist jetzt, was wird da gerade gesungen, ist nicht das Allerleichteste. Und Italienisch kann man überhaupt nicht mehr verstehen. Da müsste man eine Übersetzung haben oder ein Programmheft, was zeilenweise eigentlich auch das übersetzt. Und da kann man schlecht auf die Bühne schauen und in ein Programmheft. Also das ist alles problematisch. Ich finde das auch zur Popularisierung von Oper, finde ich das schon richtig, den Ansatz, den der Rainer hat, das auf Deutsch singen zu lassen.
1: Ja.
0: Man kennt viele Sachen und das ist auch sehr witzig, auch von den Texten her.
1: Ja, zumal wir lassen ja die Sachen immer neu übersetzen und das ist von, die Übersetzung hat der Thomas Peter besorgt, der gleichzeitig auch eine der Hauptrollen singt und es ist sehr günstig, wenn. Und er macht eben so eine frische, flotte, sehr ironische Übersetzung von den Rossini-Sachen. Und er weiß, weil er Sänger ist. Die meisten Übersetzungen werden halt von Übersetzern gemacht normalerweise, also eher von Dramaturgen. Und weil er Sänger ist, weiß er auch, was sich gut singen lassen kann und was man dann auch gut versteht.
0: Ja, man muss auch im Rhythmus. Ich meine, du musst ja auch, du hast einen Takt und da musst du auch betonte Worte, also betonte Silben auch drauf singen können und so übersetzt. Ne?
1: Ja.
0: Der Original Rossini ist der genau, also im Takt, also ist der passt der sehr gut auf die Musik.
1: Natürlich, also der, es war ja üblich sozusagen, man hatte zuerst das Libretto logischerweise, das ist in diesem Fall ein ziemlich gutes Libretto und Rossini wusste natürlich sehr gut, was er macht. Man muss vielleicht dazu sagen, diese Opern, da war er noch sehr jung, 19 Jahre alt, die hat Rossini in einem unglaublichen Tempo geschrieben. Das heißt, in diesem Fall, also er stand enorm unter Druck, weil er ungefähr an 4 Opern gleichzeitig geschrieben hat. Er war gerade ein aufsteigender Stern in Venedig und ist mit Aufträgen überhäuft worden. Ist dann krank geworden und die Theaterbesitzer haben ihm Druck gemacht oder die Opernhausbesitzer haben ihm Druck gemacht, dass es fertig wird. Und diese Oper hat er angeblich, man weiß nie genau, ob er da sie nicht selber ein bisschen übertrieben hat, innerhalb von 11 Tagen geschrieben. Das heißt, nicht immer passte das auch bei ihm im Original so 100%, aber er hatte ein starkes Gefühl für Sprache und das spielt auch eine große Rolle, weil bei ihm in einem unglaublichen Tempo teilweise gesungen wird, bei diesen Crescendi.
0: Ja.
1: Die ihn ja auch berühmt gemacht haben.
0: Wobei ja die Story jetzt schon so ein bisschen cool ist. Also irgendwie, vielleicht, wir sagen später, wir haben ja schon auch ein paar Aufführungsdaten gesagt, wir sagen es später nochmal. Aber vielleicht kann man ja trotzdem mal ein bisschen drauf eingehen, was da eigentlich auf der Bühne passiert.
1: Ja, es gibt, gut, es ist

0: Und da taucht ein anderer auf. Das ist Alberto. Eher ein romantischer Charakter, kann man sagen.
1: Ein bisschen schüchtern.
0: Ja, auch vor allem doch. In der Inszenierung. Rainer hat es noch stark betont, als Gegenpol zu diesem.
1: Ja, der eine ist sehr selbstbewusst, richtig, und der Alberto ist doch sehr schüchtern.
0: Richtig, richtig. Und Alberto ist ein Bräutigam. Und er ist auf dem Weg zu seiner Braut, die er noch nie gesehen hat. Das ist also eine arrangierte Hochzeit. Mhm. Und gut, die beiden Herren verstehen sich aber gut miteinander und trinken dann ordentlich einen zusammen. Und als das Gewitter nachlässt, da zieht Alberto wieder los. Und er verwechselt die Koffer. Er geht mit dem Koffer von Don Parmignone los und lässt seinen eigenen zurück. Und es gibt erstmal großes Drama zwischen dem Don und seinem Diener und dann beschließen sie einfach, okay, wir machen den Koffer auf. Und dann finden sie in dem Koffer einen Anzug und einen Pass und das Bild einer sehr schönen Frau, in die sich Don Parmignone dann Stante Pede verliebt und er geht davon aus, okay, das ist jetzt die Braut.
1: Ja.
0: Ja. Und er denkt sich, na gut, warum wenn mir das Schicksal so das in die Hand gespielt hat, Gelegenheit macht Diebe, warum gehe ich dann nicht nach Neapel und klaue diesem schüchternen, wie du gesagt hast, Alberto einfach seine Braut und nehme sie mir selber.
1: Ja.
0: Und das macht er. Er fährt dahin, tritt auf eben als dieser Bräutigam. Die Braut hat den Bräutigam auch noch nie gesehen.
1: Ja.
0: Das war eben bei arrangierten Hochzeiten tatsächlich teilweise so.
1: Mhm.
0: Aber die hatte vorher schon selbst einen Plan gefasst, weil ihr das alles nicht geheuer war, dass sie ihren Bräutigam gar nicht kennt und so weiter und hat ihre Rolle sozusagen mit ihrem, könnte man sagen, Dienstmädchen getauscht. Das heißt, das Dienstmädchen spielt die Herrin, sie spielt das Dienstmädchen.
1: Mhm.
0: Und Don Parmignone kommt hin und findet die angebliche Braut Berenice, findet er irgendwie ziemlich anziehend und toll. Er weiß nicht, dass es eigentlich das Dienstmädchen ist. Dann taucht aber natürlich der Echte auf.
1: Mhm.
0: Und die beiden Herren bekriegen sich dann vor Augen von allen und wer jetzt der Echte ist und wer der Falsche. Auf jeden Fall, die Handlung entwickelt sich dann so weiter, dass
1: das Problem von dem Echten war ja, dass der im Koffer der Pass war.
0: Richtig.
1: Und der Falsche konnte sich als Echten, als
0: genau.
1: Echt darstellen.
0: Damals gab es ja noch kein Passfoto, muss man bedenken. Ja, es gab halt den Namen.
1: Mhm.
0: Also der Falsche konnte sich als Echter darstellen und hatte auch noch den Anzug aus dem Koffer sich ausgeliehen.
1: Ja.
0: Vorher trug er so eine Art auf, bei uns in unserer Inszenierung ist es so ein etwas stranges Hippie-Kostüm, würde ich mal so sagen.
1: Ja.
0: Aus den 70ern vielleicht, 80ern. Okay, im Endeffekt gibt es einige Verwicklungen hin und her. Und es schälen sich am Ende natürlich dann zwei Paare heraus, nämlich der Don Parmignone, der kriegt die Ernestina, das Dienstmädchen, das natürlich auch kein richtiges Dienstmädchen ist. Und die Berenice kriegt dann ihren Alberto, also den sie eigentlich sowieso gekriegt hätte, wo sie aber nicht so sicher war, ob das so
1: genau,
0: der richtige ist.
1: Sie fand den Falschen, den Betrüger Alberto, den vermeintlichen, fand sie viel besser.
0: Ja, so, ja, genau.
1: Und auch so, ich meine, das war ja gut gecastet, die passten auch viel besser.
0: Ja, ja, natürlich, das ist der David Jakob Schläger, der einen jugendlichen, wie soll man sagen, einen romantischen jugendlichen Liebhaber sehr gut verkörpern kann. Und die Meghan Harry, eine sehr temperamentvolle Darstellerin, wunderbare Sängerin, die auch übrigens auch Musical-Erfahrung hat, davon abgesehen. Und die Rainer ab und zu ein bisschen die Peitsche schwingen lässt.
1: Ja, ja, also das ist dieser schüchterne Alberto, sozusagen für sie glaubwürdig irgendwann wird, aber sich irgendwie gegen den Betrüger nicht durchsetzen kann.
0: Richtig.
1: Und das übernimmt sie denn. Sie hat dann eine Peitsche und knallt dann, jetzt mach mal das und so.
0: Ja.
1: Und man weiß genau, okay, das wird eine Liebesheirat werden, wo sie dann das Zepter schwingt.
0: Genau. Das ist übrigens in der Tat, das ist jetzt nicht einfach so im Geiste der Zeit irgendwie dazu erfunden. Es gibt dieses Element bei Rossini durchaus. Also weil es gibt so einen Moment, da verstellt ständigen

0: sich die beiden Männer so miteinander, ich rede jetzt vom Original-Libretto, mhm. und beide kommen zu überein, okay, also ich nehme lieber die andere sozusagen und dann kommen wir uns nicht ins Gehege und die andere gefällt mir auch viel besser.
1: Mhm.
0: Und dann geht Berenice aber dazwischen und sagt ihnen, das könnt ihr nicht einfach so unter uns euch machen, wen ausmachen, wen ihr nehmt und so weiter.
1: Ja.
0: Also sie tritt da durchaus für das Jahr 1812, in dem das entstanden ist, sehr forsch auf, auch bei Rossini schon.
1: Ja, also er hat dann schon, ich meine, er ist ja in der Oper sehr bekannt geworden. Was ja. macht ihn aus? Was war das Revolutionäre bei ihm?
0: Bei Rossini?
1: Ja.
0: Ich würde sagen, dieses Temperament und dieser Witz. Also du hattest, man muss sich vorstellen, der hat ja in der Zeit angefangen, da wurden, gab es noch Kastraten in der Oper.
1: Mhm.
0: Und das ging doch größtenteils sehr ernsthaft zu.
1: Ja, es Kastraten gab, deswegen, die haben Frauenrollen gesungen.
0: Richtig.
1: Das waren verkleidete Männer.
0: Es richtig.
1: Durften früher ja gar keine Frauen auf die Bühne.
0: Richtig.
1: Und deswegen musste man sie ersetzen durch kastrierte Männer, die ganz ja. hohe Stimmen haben und sich in Frauenkleidern
0: genau.
1: Sozusagen
0: aber
1: auf der Bühne gezeigt.
0: Man muss vielleicht dazu sagen, dass die oft sehr, sie haben auch nicht nur Frauen gesungen, aber sie haben oft sehr mächtige Personen gesungen. Das würde man heutzutage nicht unbedingt denken. Also die absoluten und waren absoluten Stars ihrer Zeit. Aber es spielte halt alles, die Oper spielte damals in einer mythologischen Sphäre. Es gab also entweder gekrönte Häupter oder gleich Götter auf der Bühne. Und Rossini hat das eben runtergebracht auf die Normal, auf die Normalsphäre sozusagen in den Alltag, den die Leute kannten. Und er hat mit einem, eben mit einem unglaublichen Witz und einem unglaublichen Tempo auch in der Musik und einer starken Rhythmik und eben mit seinem legendären Crescendo sich die Herzen der Zuhörer und des Theaterpublikums damals im Sturm erobert.
1: Also was ist das legendäre Crescendo?
0: Du fängst langsam an und dann, also das ist meistens dann eben, sind mehrere Leute, sagen wir mal in Quintett, Quartett und so weiter. Und dann singt und redet jeder gleichzeitig. Und es gibt den Eindruck eines Tohuwabohus akustisch, weil jeder in seinem eigenen Ding ist, aber es ergänzt sich dann, wird wunderbar harmonisch und steigert sich halt in der Geschwindigkeit immer weiter und in dem Ausdruck.
1: Mhm. Und das war neu.
0: Ja.
1: Und das hat natürlich die Leute begeistert.
0: Ja, natürlich. Ja. Es hat sich hingerissen. Also es gab einen wahren Rossini-Rausch.
1: Ja.
0: Ja. Er wurde als Napoleon der Oper bezeichnet. Von Stendhal, der ein großer Napoleon-Bewunderer war.
1: Aha.
0: Der hat also die Opernhäuser Europas, kann man sagen, regiert. Man muss bedenken, das war die Zeit vor Wagner, vor Verdi.
1: Ja.
0: Und das ist, der hat sozusagen alle übrigen Komponisten erstmal beiseite gefegt.
1: Mhm.
0: Und auch teilweise 4 Opern pro Jahr geschrieben. Und dann mit Mitte 30 hat er genug, da hat er, glaube ich, 40 Opern schon komponiert gehabt und hat sich zur Ruhe gesetzt. Und hat dann nochmal 40 Jahre gelebt, aber hat ein Leben als Gourmet geführt. Und es gibt die Tornados à la Rossini, die heute noch sehr berühmt sind und so weiter.
1: Ja, ich meine, so ein Opernhaus mit 40 Opern zur Auswahl, da kann man schon eine Spielzeit, Spielzeiten kann man da füllen.
0: Ja.
1: Von daher brauchte er dann irgendwann. Aber das ist toll eigentlich, dass er gesagt hat, so, jetzt habe ich genug.
0: Ja.
1: Und
0: es ist nicht so, also es gibt späte Kompositionen von ihm, es gibt auch ein Stabat Mater und so weiter und man sieht, er hat jetzt nicht einfach nur seine kompositorische Kraft verloren, er hat sich nicht ausgeschrieben, wie man das manchmal so sagt oder auch was auch tatsächlich vorkommt, sondern er hat gesagt, okay, ich habe auf diesen Trubel jetzt irgendwie, habe ich das genug gehabt, mir reicht's und ich führe jetzt mein Privatleben. Er war ein sehr liebenswürdiger Mensch, was bei großen Künstlern ja auch nicht immer vorkommt, das heißt, er hat auch viele gefördert.
1: Ja.
0: Und ist auch mit, zum Beispiel mit einem so doch relativ schwierigen oder egozentrischen Charakter wie Richard Wagner gut zurechtgekommen.
1: Ja. Ja.
0: Wagner mochte seine Musik jetzt nicht besonders, wie man sich vorstellen kann.
1: Wie kann man sich vorstellen?
0: aber vom Menschen Rossini war sehr angetan, ja.
1: Ah, der ist dann auch überall rumgereist.
0: Ja, natürlich.
1: War natürlich ein berühmter, bekannter Mensch.
0: Ne? Ja, ja, ja, ja. Also er war eine legendäre Figur. Und wie gesagt, also er fing in der Zeit der Kastraten an, hat noch den tauben Beethoven erlebt und das ging dann bis hin zu Wagner und Verdi. Also eine enorme musikalische Entwicklung und gesellschaftliche Entwicklung auch, die er als Zeuge miterlebt hat.
1: Ja, er hat dann nicht, ja, gut, wann ist er gestorben?
0: Keine Ahnung, müsste ich nachgucken, wann das genau war.
1: Ja, kann gut, ich weiß auch nicht. Naja, gut, aber es ist toll. Jetzt müssen wir mal probieren, können wir noch ein Beispiel kriegen von dir?
0: Also das war übrigens gerade, falls sich jemand wundert, dass es mit Klavier war, das war aus einer Probe, die war eine Denkbar. Mhm. Und natürlich ist die Aufführung mit Orchester. Warte mal, ich habe noch etwas von der... Müsste eigentlich Ton kommen jetzt?
1: Ach so, ja.
0: Warte mal.

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1: Warte mal. Da hat er gerade erklärt, der gute Don Parmione, wie das mit dem Koffer funktioniert hat. Und dann habe ich noch was. Das sind jetzt kurze Ausschnitte alles.
2: Ja, von was sind das Ausschnitte? Von Proben, ne?
1: Nein, das ist keine Probe, das war von der Aufführung, von der Premiere.
2: Oh, warte mal.
1: Okay, müsste Ton kommen eigentlich jetzt.

0: Okay, das war das Ende, wie man unschwer hören kann. Und man kriegt da ein bisschen so einen Eindruck von der Geschwindigkeit, mit der da teilweise gesungen wird. Das war noch ein eher harmloseres Beispiel, also es gibt noch andere.
1: Ja, aber nein, das ist schon gut. Wir steigen so ein bisschen in, ja, wie macht man eine Oper? Wie wird die dann, das war jetzt das Ende, die Aufführung.
0: Ja.
1: Und ich würde auch noch mal gerne reingreifen, wie entsteht sowas? Was ist alles nötig, um so eine Oper in den Palmengarten zu bringen?
0: Das ist natürlich jetzt sehr schade, dass der Rainer nicht da ist.
1: Ja,
0: also
1: du kriegst mit, aber vielleicht zur subjektiv.
0: Naja, also es ist natürlich so, man braucht ein Orchester, wie ihr gehört habt. Und es gibt, man braucht einen Dirigenten, das ist der Stanislav Rosenberg, der der Kammeroper schon seit vielen Jahren als musikalischer Leiter verbunden ist. Es gibt bei dem Orchester, gibt sozusagen so einen festen Stamm.
1: Mhm.
0: Der Walter Dorn, Flötist, spielt auch eine große Rolle beim Rekrutieren von weiteren Kräften sozusagen. Es sind oft junge Musiker natürlich, die mitspielen. Dann braucht man Sänger. Dazu gibt's auch, sage ich mal, einen gewissen Stamm, der häufiger mit der Kammeroper zusammenarbeitet. Thomas Peter habe ich vorhin schon genannt. Mhm. Der hat schon viele Hauptrollen gesungen. Der David Jakob Schläger ist noch nicht so lange dabei, aber er war bei den letzten beiden großen Produktionen, hat er immer die Hauptrolle gesungen, nämlich bei dem Sanatorio Express. Das war von einem zeitgenössischen Komponisten vor 2 Jahren, von Ivo Rantala. Und letztes Jahr gab's den Vetter aus Dingsdar.
1: Verwandte. Von hinten
0: sieht. Ja, genau. Ja. Manche Verwandte sind Onkel, nur von hinten schon.
1: Onkel und Tante, das sind Verwandte, die man am liebsten nur von hinten sieht.
0: Ja, genau. Okay, also das sind zwei sozusagen, die häufig dabei sind. Aber die anderen, Megan Henry, Leon Tschakachow, Anna Baumgartner, Nikolas Groth, die findet Rainer tatsächlich übers Vorsingen. Das heißt, es gibt Vorsingen, ist auch oft, also entweder im Palmgarten selber oder bei ihm zu Hause. Und da bewerben sich dann alle möglichen und es gibt eine Ausschreibung. Ansonsten sind auch 2 Schauspieler dabei, die auch häufig mit der Kammeroper zusammenarbeiten, nämlich der Philipp Puntscher und der Harald Mattes, die so häufig komische Parts übernehmen. Philipp Puntscher ist auch ein, also Mattes ist auch ein Sänger, davon abgesehen. Und Puntscher ist ein wunderbarer Sprecher auch.
1: Und der hatte nicht viel zu tun. Das war das Rätsel der Inszenierung.
0: Er sollte eigentlich.
1: Er hatte die Pause angesagt, aber das war das Einzige.
0: Naja, er ist eigentlich ein verkannter Dichter. Er ist ein verkannter Dichter.
1: Okay.
0: Er läuft ab und zu mit dem Buch durch die Gegend und er beobachtet alles sehr genau.
1: Die Pietà war natürlich genial.
0: Ja.
1: Es gibt da so Zwischenbilder, Bühnenbilder.
0: Ja, es gibt eine zweite Bühne sozusagen auf der Bühne.
1: Ja, richtig, genau.
0: Das Ganze soll ja ein bisschen so eine italienische Piazza darstellen, auf der sich das abspielt. Und es ist zwar auch ein Gasthaus, aber eben das ist ein Außenbereich eines Gasthauses. Und in einer Szene, da ist die Giuseppina Gallora, die ansonsten als Tänzerin auch auftritt, immer mal wieder, ist da als so eine Art von Marienfigur, sitzt auf einem Hocker und der gute Philipp Puntscher drapiert sich wie die Pietà, berühmte Pietà, der Jesus über sie.
1: Der gerade vom Kreuz abgenommene Jesus.
0: Ja. Und als der Rainer mir das erzählt hat, ja, wir haben da auch mal so die Pietà, habe ich gedacht, okay, wie passt das jetzt zu Rossini oder zu dieser Handlung? Aber es macht durchaus Sinn, weil die Berenice da sozusagen einen traurigen oder verinnerlichten Moment hat und so ein bisschen betet. vorne auf der Bühne. Und das schafft dann doch einen schönen kleinen ironischen oder auch künstlerischen einfach Kontrast.
1: Ja, also ich habe es auch so empfunden, jetzt so sie betet und fleht und dann ist sie vielleicht in einer Kirche mit so einem Bildnis da hinten und das hat durchaus, viele haben natürlich gelacht, weil es auch ironisch
0: ja, und wenn man Jesus dann wieder aufstehen sieht und von der Bühne gehen, ist natürlich ein besonderer Effekt. Ja,
1: ja, genau. Mhm. Das Orchester, kommt es nur für so eine Aufführung, also für diese Aufführung der Kammeroper zusammen oder spielen die auch sonst zusammen?
0: Also, es ist so, es gibt, wie gesagt, es gibt so einen festen Stamm von Musikern, der schon seit vielen, vielen Jahren dabei ist. Mhm. Und der wird immer ergänzt, auch natürlich jede Oper hat ja ein paar andere musikalische, also was das Orchester angeht, musikalische Anforderungen. Und es gibt ab und zu auch, hatten wir Konzerte. Das war allerdings vor allem während der Corona-Zeit, ja, wo es da starke Auflagen gab. Ansonsten spielen die für die Oper und es gibt im Anschluss an die Oper gibt es auch noch drei Aufführungen von einem, wie heißt der, unerhörten Operettensalon, den die Ingrid Elzegay gestaltet hat. Ach nein, Moment, da sind sie nicht dabei. Da gibt's eine andere Besetzung, eine etwas ungewöhnliche. Also in diesem Fall tatsächlich kommen die in dieser Besetzung für die Oper zusammen, ja.
1: Mhm. Und die müssen natürlich auch proben.
0: Ja, also, natürlich. Ja, so. Natürlich proben sie. Ja, ja, ja, ja. Also das findet alles vorher statt.
1: Aber wie lange, weil die sind ja im Job normalerweise in anderen Orchestern drin.
0: Ja.
1: Und dann müssen sie.
0: Aber es ist ja Sommer, sozusagen. Also wenn du nicht Mitglied in einem Orchester bist, die, sage ich mal, Orchesterhäuser oder Opernhäuser oder ähnliches, die haben ja auch Sommerpausen.
1: Ja.
0: Das heißt, nur wenn du auch in einem Etablissement bis, um das mal so zu sagen, das auch auf Tournee geht im Sommer oder eben Open-Air-Aufführungen hat, bist du dann festgelegt. Ansonsten hast du eigentlich mehr Zeit im Sommer.
1: Ja, und dann kommen die zusammen.
0: Richtig.
1: Und proben dann zusammen.
0: Genau.
1: Da muss jeder seinen Part erstmal selber lernen und dann kommen die zum ersten Zusammenspielen zusammen.
0: Ja.
1: Ich hab's mal miterlebt. Also,
0: Also auch bei den Sängern ist natürlich die Anforderungen eigentlich so, bevor die erste Probe anfängt, sollen alle ihren Part können.
1: Ja.
0: Mhm. So ähnlich wie beim Theater ist das natürlich auch nie so ganz in der Wirklichkeit der Fall.
1: Oder
0: okay. Es gibt dann immer welche, die können schon alles und ärgern sich dann über die anderen und so. Aber das ist, die Orchesterproben, die finden teilweise eben dann auch statt, das sind spezielle Proben, ohne dass da szenisch was stattfindet. Das wird dann am Ende zusammengefügt, sozusagen.
1: Ja, genau, weil die beiden Sänger und die Proben getrennt eigentlich, weil bei den Sängern kommt eine szenische noch davor und da läufst du von links nach rechts und da bist du unruhig und da musst du, du musst das so ein bisschen mehr singen. Ne?
0: Ja, ja. Also da ist immer diese szenischen Proben, die finden mit den Sängern, die finden statt. Es gibt hinter der Orchestermuschel oder so ein bisschen seitlich gibt es einen Bau, der auch zum Palmengarten gehört. Und da wird das gemacht und da spielt der Stanislav Rosenberg begleitet auf dem Klavier.
1: Ja.
0: Und da sind eben die Sänger nur mit dabei und da entwickelt Rainer auch die Regie. Also, wenn man mal dabei ist, sieht man auch, er geht in jede Rolle so rein, dass man schon ein bisschen Angst kriegen kann unter Umständen. Das heißt, es hat schon etwas Fellineskes teilweise. Und da entsteht die Oper eigentlich.
1: Mhm. Was ein bisschen irritierend ist, sind die Kostüme, muss ich jetzt mal sagen. Die sind sehr grell bunt.
0: Ja.
1: Der eine Gasthausbesitzer, der die Hochzeit ausrichtet, kommt immer mit dem Schwimmreifen auf die Bühne. Was ist da der Hintergrund? Oder wer macht das?
0: Das ist die Julika Hennig. Der Gasthausbesitzer ist übrigens eigentlich der Onkel, sagen wir mal so. Nikolaus Groth singt den. Ja, der hat so ein, richtig, der hat so ein Glitzer-Schwimmreif ja. um sich herum. Nun gut, also die Kammeroper hat immer keine, sagen wir mal, realistischen Kostüme im Sinne einer, dass man so das Gefühl hat, ja, so sahen, sind die Leute dann damals so rumgelaufen, sondern setzt eher auf manchmal etwas überraschende Kontraste oder satirische Zitate, um das mal so auszudrücken. Und ich habe jetzt mit der Kostümbildnerin nicht drüber gesprochen, was die Idee hinter dem Schwimmreifen ist. Ich könnte mir aber vorstellen, der Onkel ist ja so ein bisschen hilflos gegenüber dieser ganzen
1: ja.
0: Intrige. Er weiß nicht, was er von all dem halten soll, weiß nicht, wer ist jetzt der Richtige, wer ist der Falsche und möchte eigentlich, dass seine Berenice natürlich eine gute Partie macht. Man könnte also das etwas flapsig sagen, er kommt ins Schwimmen.
1: ja.
0: Und weiß nicht so richtig, wie ihm geschieht. Er ist nicht Herr der Situation. Und das drückt sich, glaube ich, in diesem Schwimmreif auf ganz witzige Weise aus. Und es hat natürlich auch etwas Sommerliches. Ja, also als würde er, als käme er immer gerade so vom Baden im an der Adria oder wo auch immer, kurz nach Hause, um mal nach dem Rechten zu sehen und sich ein bisschen aufzuregen.
1: Okay, kann man vielleicht nachvollziehen.
0: Okay, ja.
1: So, nein, es sind schon manche Rätsel, die man so als Zuschauer hat.
0: Es wäre auch schade, wenn es keine Rätsel gibt.
1: Ja. Und jetzt war ich doch mal bei der Premiere und kenne das Stück, über das ich, normalerweise reden wir hier über ein Stück, was erst in einer Woche Premiere hat.
0: Ja.
1: Und insofern war das, weil ich letzte Woche schon ein anderes Thema hatte und es nicht ging, deswegen musste man das heute verschieben. Was aber einen Vorteil hat, dass ich die Premiere und die ganze Aufführung.
0: Genau, du weißt also, was wovon du sprichst, gewissermaßen. Ja.
1: Genau,
0: also,
1: insofern war das so. Ich würde mal gerne, ich weiß nicht, ob wir noch mal einen Musiktitel haben können. Ich hätte noch ein anderes Thema.
0: Warte mal kurz. Also ich müsste, wenn, ich hatte ja gesagt, es gibt die Ouvertüre, die sehr kurz ist. Ich muss aber die selber kurz suchen.
1: Ja, gut.
0: Ich weiß nicht, ob das jetzt auf die Schnelle funktioniert.
1: Naja, nimm dir mal nicht Zeit, die Zuhörer.
0: Die Zuhörer springen nicht. Springen
1: normalerweise
0: die Seppe nicht weg, meinst du?
1: Nein, wir haben lange Musik. Titel normalerweise, und jetzt haben wir halt kurze Musiktitel und da kannst du halt ein bisschen suchen. Ne?
0: Ja, okay.
1: So, die Leute da am Radio wissen, wir improvisieren das alles ein bisschen hier. Das ist nicht allzu ultra. Na und?
0: Klappt Moment, das? Warte kurz.
1: Moment, gut, okay.
0: Weil ich bin nicht so virtuos beim Tippen, leider. Gelegenheit macht Diebe. Hier. Okay. Jetzt mal gucken. Wo ist denn die Ouvertüre abgeblieben? Das ist eine ungewöhnlich kurze Ouvertüre für Rossini. La Cazzolata, nein, das ist was anderes. Das ist die Liebische Elster. Ich meine, das ist auch eine sehr schöne Ouvertüre. L'occasione fa il ladro. Ja gut, da wird ein bisschen gesungen auch, glaube ich. Die haben natürlich es wird mir jetzt viel Gesang angezeigt und ich will natürlich jetzt nicht Werbung für andere Aufführungen machen.
1: Nein.
0: Warte mal.
1: So.
0: Also ich klicke jetzt einfach mal drauf. Ich weiß es nicht genau, was da zu hören sein wird. Ja, ist mitgesagt. Aber man hört zumindest mal die Musik.
1: Bisschen lauter vielleicht.

0: So, was war das jetzt genau?
1: Keine Ahnung.
0: Oh nein.
1: Es war auf jeden Fall aus der Oper, aber weil es wurde jetzt auf Italienisch gesungen, das war jetzt natürlich keine Aufführung von uns, habe ich ja schon gesagt, weil das bei uns auf Deutsch gesungen wird. Ich denke, es war eine Arie der Berenice, weil es einen etwas romantischeren, gefühlvollen Charakter hat. Und auch das gibt es ab und zu. Ja, die meisten Sachen sind eher so temperamentvoll. Aber wir haben ja schon geredet über diese Szene, wo Berenice dann auch mit der Pietà im Hintergrund zu sehen ist.
0: Ja.
1: Das würde ich eher da verorten.
0: Ich würde ein Thema, das so ein bisschen unangenehm ist, ansprechen, und das ist die Förderung der Kammeroper durch die Stadt Frankfurt, die in den letzten Jahren gesunken ist. Das heißt also, es gibt eine Inflation, also für Skalustheater und alle Freien, die haben die letzte Erhöhung 2018 bekommen. Wir haben seit 2018 eine Inflation von 28,7%, sagt die KI, insgesamt. Und in dieser Zeit ist die Kammeroper die Förderung zurückgegangen. Kannst du dir das erklären, warum?
1: Ich denke, weil es gibt halt einen Sparzwang sozusagen. Es gibt und da fallen dann Institutionen, die keine so große Lobby haben, automatisch oder fallen nicht drunter automatisch, aber sie laufen natürlich die Gefahr. Mhm. Wir hatten auch schon mit dem Argument zu tun. Ja, Oper ist ja so etwas für die Eliten und also sozusagen eine Argumentation, die sich links oder linksliberal gibt, und das finde ich besonders absurd, weil unsere Art, wie wir Oper betreiben, und das weiß eigentlich jeder, ist dann natürlich genau nicht für die Eliten, sondern wir auch, was die Eintrittspreise angeht,
0: ja,
1: die sehr moderat sind, was die Möglichkeit angeht, dass bei uns viele junge Künstler auftreten können, was den Ort angeht. Man kann sein eigenes Essen mitbringen in den Palmgarten, man kann da ein schönes Picknick machen und so weiter. Also das soll alles eben genau nicht diesen Charakter haben, sondern eher tatsächlich den Charakter wiedergeben, den es übrigens zu Rossinis Zeiten auch gab, wo es 30 Opernhäuser in Venedig gab. Man kann sich vorstellen, es ist jetzt nicht nur die High Society hingelaufen, sondern das war halt eine schöne Sache, sich die Zeit zu vertreiben, auch für die Normalbürger.
0: Ja, weil Rossini ist gerade der populäre Komponist.
1: Genau,
0: es war nicht der hat im Grunde genommen die Elitären abgelöst, indem er es popularisiert
1: hat. Der hat die alten Hofopern abgelöst. Ja.
0: Ja.
1: Und deshalb ziehen wir uns natürlich diesen Schuh überhaupt nicht an. Also das.
0: Nee, ich finde ihn total ungerechtfertigt. Also ich finde gerade, dass dieses Genre, das natürlich sonst nicht zugreifbar ist. Nur wenige Leute gehen, die ich in meinem Bekanntenkreis mich eingeschlossen, gehen in die Oper und hören sich die Opern an. Und die Kammeroper ist eigentlich mit ihrer sehr populären Art, also auch so auf Deutsch gesungen und sowas, das ist genau die Institution, die Oper zugreifbar macht.
1: Genau, und das soll auch unser Anspruch sein, und wir bemühen uns um diese Nähe zum Publikum auch, und wir bemühen uns darum, dass nicht alle in Ehrfurcht erstarren oder dass wir sozusagen nur die Probleme der Welt auf die Bühne bringen und besingen lassen. Wir bemühen uns um populären Zugriff auf die Oper, ohne aber nur einfach Unterhaltung zu bieten, und weil wir die Oper eben auch für eine wertvolle Kunstform halten.
0: Ja.
1: Aber natürlich ist es klar, man kann sich vorstellen, bei so einer Produktion, wie gesagt, sind da jetzt bei der großen Sommerproduktion sind 40 Leute vielleicht so im Schnitt beteiligt. Und das so für einige 10.000 Euro auf die Bühne zu bringen, ist eine sehr schwierige Angelegenheit. Und ja, insofern fanden wir das natürlich sehr bedauerlich.
0: Vor allem, weil die städtischen Bühnen, die kriegen jede Verdi, Gehaltserhöhung, jeden Inflationsausgleich, die steigen in den ganzen Jahren. Das heißt, da geht sehr viel Geld drauf. Und bei den kleinen Institutionen, ne, das gilt auch für die freie Szene, die Häuser, also die schließlich, da wird dann plötzlich und das von der SPD-Kultur Dezernentin.
1: Ja, leider ja.
0: Und das ist etwas, da habe ich das auch schon drauf ein. Sie sagt, ja, ich habe halt nicht mehr Geld, aber das stimmt nicht, weil in den großen Institutionen geht das Geld hin. Mhm. Also Geld ist durchaus da, vor allem, also wir haben große Festivals. Letzte Woche hat der Gast gesagt, stell dir vor, die Deutschen wären ins Endspiel gekommen. Da hätte die Stadt Millionen für einen Empfang im Römer wieder ausgegeben.
1: Ja, auf jeden Fall, natürlich.
0: Und für die freie Szenen, da ging es nämlich auch so, dass Kinder spielen am Main nicht mehr Geld bekommen kann. Und das ist so, was langsam eigentlich uns zur Empörung immer mehr treibt, was denn da in der Stadtverwaltung für ein Spiel gespielt wird, dass die, die es eh knapp haben, dass die gekürzt werden und dass die nicht mehr einen Inflationsausgleich. Das gilt für unser Haus, gilt für die ganzen freien Häuser und für die freien Gruppen. Da gibt es jetzt einige Protestbriefe und ich würde es gerne, also wir haben auch Gespräche geführt, da kommt ein Achselzucken, das sagt, ja, wir haben halt nicht mehr Geld, aber das stimmt so nicht. Mhm. Ne? Ja. Und deswegen, also auf jeden Fall solltet ihr laut sein, auch über die Förderung. Und das ist meiner Meinung nach ein Skandal, was da passiert. Mhm. Vor allem, weil ja so Großprojekte, Haus der Demokratie, sonst was, Millionenprojekte durchaus in dieser Stadt angesagt sind.
1: Ja, es geht halt oft nach Image, sage ich mal so, oder nach den berühmten Leuchttürmen. Und das wird aber der Vielfalt der Kultur und den unterschiedlichen Bedürfnissen auch nicht gerecht.
0: Ja.
1: Und das wäre, daran sollte man natürlich auf jeden Fall arbeiten.
0: Dass und es wird der Vorwurf gemacht, ja, die machen die Politik nur da oben und bestimmte Leute wählen dann Parteien, die wir auf keinen Fall als wählbar ansehen, die auf keinen Fall hier in Deutschland irgendeinen Einfluss kriegen sollen. Und wir müssen einfach auch mal daran denken, vielleicht ist die herrschende Verwaltung und die Politik mit dran schuld.
1: Ja, ja, sicher. Also man da müssen sich schon die Vertreter der demokratischen Parteien mal in die eigene Nase fassen, ja.
0: Mhm. Und nee, ich habe es auch dem Oberbürgermeister bei einem Empfang in der Paulskirche gesagt, habe gesagt, hier ist schon wieder eine Medaille für Demokratie und sonst was, ihr müsst mal an die Basis gehen.
1: Ja, ja, natürlich.
0: Und müsst da ein bisschen für die Demokratie werben, indem ihr da was tut und nicht permanent da alles verknappen und wegbrechen lassen. Die Demokratie wird von der Mehrheit unterstützt.
1: Ne? Ja, und sie richtet sich eben nicht nur nach Appellen, also nach bitte mach das doch nicht oder so. Sie richtet sich danach, was der Staat oder die Gemeinschaft auch für die Bürger macht und ob das funktioniert, was sie machen. Und wenn es halt nicht mehr funktioniert, ich meine, das gilt ja auch für viele Institutionen, das kann man, glaube ich, nicht unterschätzen, was das an Unzufriedenheit generiert und das ist halt sehr negativ.
0: Ich rede halt mit sehr vielen Leuten und der Tenor wird stärker, dass die sagen, wir fühlen uns durch die jetzige Politik, und da ist Kulturpolitik eine ganz wichtige Sache.
1: Natürlich, ja, weil Kultur halt eine ganz wichtige Verbindungsaufgabe hat, also es hält halt die Gesellschaft zusammen. Ja.
0: Ja.
1: Und es bietet positive Erlebnisse, also jenseits der ganzen verhetzten Räume, die es ja zum Beispiel in den sozialen Medien leider sehr stark gibt.
0: Ja.
1: wo man etwas sich frei austauschen kann, wo man etwas Schönes zusammen erleben kann.
0: Ja.
1: Und deshalb ist es sehr, sehr wichtig. Ja,
0: ja, ich fände es auch, also ich finde es grundfalsch, deswegen werde ich jetzt so ein bisschen deutlicher. Also es geht schon sehr lange, aber ich denke, wir müssen langsam mal ein bisschen mehr an die Öffentlichkeit, um auch die Politik, die momentan gemacht wird, ein bisschen zu kritisieren oder denen nachzuhelfen, zu sagen, hier setzt andere Schwerpunkte, ihr setzt zurzeit die falschen Schwerpunkte. Das sind Appelle, hohle Appelle. Das
1: sind so wie Sonntagsreden halt.
0: Ja, Sonntagsreden zur Demokratie und sei doch moralisch verpflichtet, Demokraten zu sein, aber selber machen sie eine Politik, dass die Leute wirklich gegen sie aufbringt.
1: Ja. Naja.
0: Okay, ja, das. Wir haben schönere Sachen. Jetzt lassen wir davon ab.
1: Okay.
0: Ich drücke euch die Daumen. Jetzt muss ich noch mal ganz genau sagen, wann spielt ihr noch mal?
1: Also, wie gesagt, ich hatte es, glaube ich, am Anfang schon mal gesagt. Es geht jetzt immer mittwochs, freitags und Samstag. Das bedeutet, und zwar bis zum 25. Juli. Also jetzt am Mittwoch ist der nächste Termin, am 8. Juli, dann Freitag, 10., Samstag, 11. und dann nochmal am 15. Mittwochs, Freitag, 17., Samstag, 18. und die darauffolgende Woche auch nochmal, Mittwoch, Freitag, Samstag. Ende ist der 25. Juli, Beginn jeweils 19.30 Uhr. Und dann gibt's noch mal direkt im Anschluss danach so einen kleinen Nachklapp, könnte man sagen, der auch sehr vergnüglich sein wird. Ein unerhörter Operettensalon ist das.
0: Genau, unter der Regie von Ingrid Elziger.
1: Mit einer sehr ungewöhnlichen Besetzung.
0: Ich drücke euch die Daumen. Ich empfehle unseren Zuhörern mal im Palmengarten vorbeikommen. Es ist ein herrlicher Spaß, den man hat. Und ich drücke euch toi, toi, toi, dass ihr keinen Regen bekommt. Soll auch nicht kommen. Vielen Dank, dass du gekommen bist und wir hören uns nächsten Dienstag zur gleichen Zeit.
1: Alles klar.
0: Tschüss.

Einen wunderschönen guten Tag heute am 7. Juli 2026, der 7.7. diesen Jahres. Den gibt's auch nur einmal, den 7.7. in diesem Jahr. Ihr hört wieder mal eine Ausgabe von Virus Musik, der Sendung Off-Scene oder OF-Scene vielmehr. Ein sperriger Name. Ich bin am Überlegen, ob man den vielleicht nicht mal ändern könnte. Aber, Rhabarber, es ist jetzt so, ich wollte eigentlich hier gleich starten und da hat mir die Technik doch tatsächlich einen Strich durch die Rechnung gemacht und ich muss mich hier mit meinem Gerät erst einmal ordentlich verbinden, um dann auch tatsächlich die Berechtigung zu haben, hier Medien abspielen zu können. Also, dann probieren wir es jetzt einfach nochmal heute am 7.7. mit einem erneuten Versuch, die Sendung musikalisch zu beginnen. Aber wie ihr hört, hört ihr gar nichts. Und ich verstehe auch nicht, was jetzt hier los ist, denn es müsste eigentlich funktionieren. Tut es aber nicht. Deswegen werden wir jetzt auf eine andere Option umschalten und versuchen, das Medium erneut an den Start zu bringen, um die Berechtigung zu erlangen, hier endlich aus Studio 1, heute für Virusmusik, Musik für euch zu präsentieren. Ha, auch das funktioniert nicht. Ja, ihr seht also hier mich, ihr seht mich nicht, ihr hört mich eher nur etwas verzweifelt und ich nicht verstehe, warum das jetzt hier nicht starten will. So, also, in Gedenken an den lieben Technik-Helmut, der einmal sehr treffend bemerkt hat, in 99% der Fällen sitzt das Problem nicht im Mischpult, sondern davor.

Wahnsinn. Ja, das waren zwei Stücke Musik am Anfang dieser Sendung. Und das zuerst hörten wir den Geiger Samant Manjunta mit seiner Band, das ist ein indischer Geiger. Und als zweites hörten wir die Gruppe beziehungsweise die Künstlerin Liva Matos, und die ist Sängerin und Akkordeonspielerin. Und was haben diese beiden doch so unterschiedlichen Künstler gemeinsam? Ja, sie werden zu sehen sein dieses Jahr auf der Bühne des Beduinenzeltes auf der Sommerwerft. Die Sommerwerft beginnt dieses Jahr am 24.07., am Freitag, den 24.07. und wird dann andauern bis zum 9.08., also bis zum 9. August sonntags. Und da wird es auch wieder eine Live-Übertragung durch Radio X und Virus Musik geben von dem Finale. Ja, diese zwei Künstler, die ihr gerade eben gehört habt, die treten auf bei der Sommerwerft. Und jetzt suche ich gerade noch das entsprechende, da ist es. Also Liva Matos, zeitgenössische Songwriting und Instrumentalmusik, Jazz Brasileiro. Liva Matos, eine einzigartige brasilianische Akkordeonistin, Komponistin und unkonventionelle Frontfrau aus Salvador, Bahia. Verwurzelt in den Traditionen des Nordostens und gleichzeitig geprägt von Jazz und transatlantischen Einflüssen, bewegt sich ihr Schaffen zwischen zeitgemäßen Songwriting und Instrumentalmusik. Mit drei veröffentlichten Alben ist sie bereits in über 20 Ländern aufgetreten und tritt auch als Solistin im symphonischen Konzert auf. Und eben jene Liva Matos werdet ihr erleben können am Dienstag, den 28.07. in der Zeit von 17.30 Uhr bis 18.30 Uhr im Beduinenzelt auf der Sommerwerft. Und vielleicht kann man auch noch voranschicken, dass diese ganzen Konzerte auf der Sommerwerft kostenlos sind, beziehungsweise also eintrittsfrei. Es gibt aber immer einen Klingelbeutel, der herumgereicht wird, um Spenden oder was man geben möchte, was man geben kann, um das dort hineinzuwerfen, damit die Sommerwerft da auch unterstützt wird. Ja, das war und die ersten zwei Künstler, die ich jetzt herausgesucht habe heute für die Musik. Vielleicht kann man zur Sommerwerft auch noch ein bisschen was sagen. Das ist jetzt die 25. Sommerwerft dieses Jahr, die also stattfindet. Und Virusmusik kuratiert, ich glaube, mit nur einer Ausnahme in diesen 25 Jahren das Programm auf der Musikbühne und Beduinenzelt auf der Sommerwerft. Und daraus ist dann natürlich auch Durchführung und Planung der Konzerte auf dem Sommerfestivals insgesamt geworden. Ja, zur Sommerwerft, da gibt es auch jedes Jahr ein Motto, aber das mache ich dann einfach in der nächsten Musikpause. Und wir hören jetzt gleich einen anderen Act, der ebenso im Beduinenzelt zu erleben seid, eine Band, ein Trio, das nennt sich The Jazz Salon. Und ich habe von denen jetzt hier ein Stück am Start und ja, wir hört da einfach mal rein und nachher kann ich dann dazu auch noch ein bisschen was erzählen. Also, bis gleich auf der anderen Seite der Musik.

Ja, da hat sich wieder mal ein Fehler eingeschlichen. Eigentlich sollten wir ein anderes Stück hören, aber wir haben jetzt tatsächlich noch ein Stück von Livia Matosch gehört. Ja, hatte ich ja schon was zu ihr gesagt. Ja, wen haben wir denn vorhin noch gehört? Genau, das war der Jazz-Salon. Und der Jazz-Salon habe ich auch was aufnotiert. Und das muss ich jetzt nur finden. Ist ein Trio und ja, ach genau, da oben schauen wir gerade. Trio aus Friedberg und mit der Frontfrau Eva Matschui. Eve Matschui, genau, heißt sie. Und mit Bassisten und noch Piano-Begleitung. Und die werden auf der Sommerwerft zu sehen sein. Wann werden die denn zu sehen sein? Ich habe mir leider keine Übersicht ausgedruckt. Man muss halt immer so viel Papier verschwenden, gell? Das landet dann hinterher sowieso wieder nur im berühmten Container. Wo sind sie jetzt? Da. Ja, ich finde sie nicht. Na gut, egal. Schließen wir das jetzt erst einmal ab. Ich werde euch das später noch sagen können, wann die auftreten, der Jazz-Salon in Beduinenzelt. Bis ich das herausgefunden haben werde, hören wir einfach noch ein bisschen weiter Musik aus dem Programm des Beduinenzeltes. Und vielleicht kann man noch sagen, dass also in den 17 Tagen 54 Acts im Beduinenzelt beziehungsweise dann auf der Bühne, auf der Abschlussveranstaltung am letzten Tag, am 9. August zu sehen sein werden. Also man kann jeden Tag in der Zeit von 17.30 Uhr bis 21.30 Uhr im Beduinenzelt dem Kulturprogramm folgen. Achso, ich wollte noch ein bisschen was erzählen dieses Jahr zur Sommerwerft. Sommerwerft hat ja jedes Jahr auch ein Motto und das diesjährige Motto der Sommerwerft lautet The Ocean Starts in Frankfurt oder der Ozean startet in Frankfurt. Und was es damit auf sich hat, ist, kann man vielleicht so wiedergeben, das ist ein Geschenk zum 25. Jubiläum und da gibt es das Blue Lab 2026 The Ocean Starts in Frankfurt und mitten in der Sommerwerft vom 29. bis 2. August verwandelt das Blue Lab das Mainufer in einen offenen, inklusiven Lern- und Erlebnisraum. Unter dem Motto The Ocean Starts in Frankfurt begeben sich Besucherinnen auf eine symbolische Reise von den Quellen des Mains und des Rheins bis zur Nordsee. Eine Source-to-See-Perspektive. Wow, das sind ganz schön schwierige Worte, die da im Programm stehen. Also Source-to-See-Perspektive, die die enge Verbindung zwischen Fluss und Ozean sichtbar macht. Das Programm folgt dem natürlichen Wasserkreislauf von der Quelle über Flüsse und Feuchtgebiete bis hin zur Küste, Flussmündung und dem Ozean und kulminiert am 2. August an einem gemeinsamen Feiern des Wassers. Im Mittelpunkt stehen dabei die Werte Respekt, Verantwortung, Kollektivität, Demokratie und Inklusion. Ja, so viel dazu, was die Sommerwerft zu ihrem diesjährigen Motto sagt. Und jetzt habe ich wieder lang genug geredet. Und jetzt werde ich auf alle Fälle den nächsten Titel nochmal versuchen, euch darzubieten, den ich mir ausgesucht habe. In the Corner of Mine. Und das ist von Paul Mighty.

So schnell gehen die Songs manchmal zu Ende. Ja, das ist der Künstler mit dem Namen mit dem Namen Polly Mighty. Und Polly Mighty ist zu sehen auf der Sommerwerft dieses Jahr. So. Wo habe ich ihn denn? Ziemlich früh war's. Genau, das ist der Freitag, der 24. Und Polly Mighty ist dann in der Zeit von 20.30 Uhr bis 21 Uhr zu sehen. Und mein Künstlername ist Paul Silva, Polly Mighty, Musiker und Singer-Songwriter von den Kapverdischen Inseln. Mit meinem Projekt Polly Mighty and Friends bringe ich den Cabo-Style auf die Bühne. Eine Mischung aus Reggae, Kizomba, Dancehall, Afrobeat und Kapverden-Weltmusik. Ich freue mich schon sehr darauf, auf das Konzert für Sommerwerf 2026 damit dabei zu sein. Schickt Mighty, Polly Mighty, einen Gruß an die Zuschauer, die dann in der am Programm der Sommerwerft teilnehmen wollen, können, möchten. Ja, und ich habe jetzt auch nochmal den Termin vom Jazz-Salon endlich gefunden. Und ist jetzt auch schon eine ganze Weile her, das Jazz-Trio mit dem Jazz-Salon-Trio. Die Veranstaltung findet am Sonntag, den 26.07. In der Zeit von 20.30 Uhr auch bis 21.30 Uhr statt. Ja, jetzt ist eine halbe Stunde vergangen und ich habe schon ganz schön viel Unsinn verzapft an dem heutigen Tag. Ja, ich war im Urlaub, also ich bin eigentlich noch gar nicht wieder richtig hier. Und ja, das ist ein etwas, was sozusagen problematisch ist, denn so die, wenn man weg ist von hier, dann vergisst man ganz schnell, wie es hier ist. Also mir geht es jedenfalls so. Und wenn man dann zurückkommt, dann erlebt man immer sowas wie einen Schock, einen Kulturschock. Und dieser Kulturschock ist natürlich nicht so schön und behindert mich gerade ganz heftig, hier mit meiner Technik weiter voranzukommen. Und deswegen gehen wir einfach auf weiterhin Musik. Und ich spiele den nächsten Interpreten, Singer-Songwriter, der auf der Beduinenzeltbühne dann zu sehen sein wird. Und das ist der Frank Albersmann und mit dem Song Benzin.

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1: Frank Albersmann, Singer-Songwriter, Mischung aus Blues, Rock und verrauchtem Chanson. Weltschmerz, schwarzer Humor und ein ordentlicher Schlag Seemannsromantik bestimmen die deutschen Texte von Frank Albersmann. Mit der bluesigen, rockigen Gitarre und dem mal sanften und leisen, mal harten und rauen Gesang erzählt er auf schnoddrige Weise Liebesgeschichten und moderne Märchen. Blickt auf die dunklen und betrunkenen Seiten der menschlichen Gedanken und entführt den Zuhörer in der Nacht. Wow. Okay, diesen Herrn könnt ihr erleben am 26.07. auch auf der Sommerwerft von 19 bis 20 Uhr. 19 bis 20 Uhr. Ich gucke hier auf die Uhr. Wir haben noch Zeit für ein Stückchen Musik. Und das muss ich jetzt nur gerade noch mal raussuchen. Die Sommerwerft dieses Jahr, das Programm kuratiert von Virus Musik, von Seppel Niemeyer, ganz im Speziellen. Klar, wir als Redakteure schlagen auch immer mal was vor, hier tolle Band und so. Aber er ist sozusagen der Impresario, the mind of the head of dieser ganzen Veranstaltung. Gut, jetzt habe ich noch einen anderen Künstler. Das spielen wir jetzt, weil ich habe die chronologische Abfolge der Sommerwerft ignoriert und einfach Songs rausgesucht, die ich jetzt schön fand, heute im Radio zu spielen. Und jetzt kommen wir zu einem anderen Act, der dann ganz auf der anderen Seite, das ist alles noch ziemlich am Anfang, was ich hier erzählt habe, der Sommerwerft dann am Ende mit dabei sein wird. Das ist das Ramatu Orchestra. Und von denen werden wir jetzt den Song hören, Imok. Und ja, viel Spaß beim Anhören.

Ja, Ramatu Orchestra. Ja, das ist ein Oktett und die machen Jazz, Funk, Afro und Fusion mit frischen, experimentellen und einem ganz besonderen Klang. Ja, frischer, experimenteller Klang. Hat man, glaube ich, auch gehört. Das ist, klingt interessant. Sonntag, der 9.8. auf der Sommerwerft, auf der Finalbühne. Dann in der Zeit von 17.40 Uhr bis 18.30 Uhr kann man noch mehr von diesen 8 Menschen hören. Ja, wir sind ja jetzt fast schon, wir sind schon im letzten Viertel dieser Stunde angelangt und ich habe jetzt noch überlegt, wir spielen noch einen anderen Finalisten jetzt vom 9. August und das ist die Band Cool Eight. Und Cool Eight sind seit ihrer Gründung im Jahr 2019 auf der Bühne und sie lassen sich in keine musikalischen Schublade zuordnen, also Indie-Pop, R&B, Disco-Funk oder eher Synthie-Pop. Ja, also das liegt auch dann im Ohr oder im Auge des Betrachters. Und wir werden jetzt von Cool Eight nochmal einen Song hören. Den habe ich auch schon im Zusammenhang mit einer anderen Veranstaltung, wo sie mal aufgetreten sind und über die ich dann gesprochen habe, gespielt. Und dieser Song, der heißt Soul Rider und kommt jetzt hier für euch.

0: Ja, das war Kool Aid mit Soul Rider und die sind auch auf der Finalbühne des Beduinenzeltprogramms dann am Sonntag, dem 9.8. der Zeit von 19.15 Uhr bis 20.05 Uhr zu erleben. Ja, was haben wir noch im Programm? Jetzt habe ich viele, viele Sprünge gemacht und ich habe aber auch noch was gefunden im Programm. Das ist eine Band, die machen so Comedy-Musik und die bedienen sich auch etlicher, wie soll ich sagen, bekannter Songs und schreiben die dann um. Und jetzt suche ich nur noch die entsprechende Band und das kann sich nur noch um Stunden handeln. Und ich finde es jetzt gerade nicht aktuell. Na, schauen wir noch mal, ob wir es da kriegen. Tralala. Ja, was kann man noch sagen zu Virusmusik, Daily Radio Show? Und wir, ja, ich wollte eigentlich Tür zu Eszid spielen. Die sind nämlich auch auf der Sommerwerft im Beduinenzelt. Und ich finde jetzt leider nicht den Song, wo ich ihn abgespeichert habe. Auch das ist so traurig. Ja, aber es gibt so Tage, da funktioniert gar nichts. Und das ist wohl, glaube ich, heute ein solcher. Und insofern mache ich mir da jetzt auch keine Gedanken. Und Tür zu Eszid, um diese Formation um Olaf Mill. Vielleicht kriege ich es ja noch raus nach dem nächsten Song und kann es dann zum Ende noch präsentieren. Gut, aber wir machen jetzt, nein, das mache ich anders. Wir schlagen jetzt das Kapitel Sommerwerft zu. Poff. Und gehen nochmal zu einem anderen Topic, der jetzt ansteht am Wochenende. Das ist das Open Doors Festival in Neu-Isenburg. Und auf dem Open Doors Festival in Neu-Isenburg, da ist eine Band wieder mal am Start, die ich persönlich sehr gut leiden mag, vor allen Dingen deren Musik. Und die werde ich euch jetzt nochmal in den letzten 5 Minuten zu Gehör bringen. Ich verabschiede mich schon, mein Name ist und bleibt Nils-Björn Schmidtke. Jeden Tag Virusmusik in der Zeit von 17 bis 18 Uhr, schaltet ein. Ihr könnt die unterschiedlichsten Musikstile hier bei uns erleben. Wir haben eine große Redaktion und für jeden ist da auch immer mal was dabei. So ähnlich wie auf der Sommerwerft, da ist auch ganz viel Repertoire drin. Und jetzt geht's weiter mit Magia und Assassino.
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Ich möchte nicht vergessen, noch nachzuliefern. Macchia könnt ihr am Samstag, den 11. Juli, auf der Bühne der Sparkasse Langenseligenstadt vor der Hugenottenhalle in Neu-Isenburg erleben. Und hier geht's dann auch gleich weiter mit den Nachrichten einer Übernahme vom Deutschlandfunk und dann mit X4 raus für den Überblick. Im Untergrund, der Kollege ist schon im Haus.

0: Gärung baut eine strategische Gasreserve auf. Eine Präsidentschaftskandidatur der französischen Rechtspopulistin Le Pen im kommenden Jahr ist nach einem Gerichtsurteil möglich. Die Meldungen im Einzelnen. US-Präsident Trump hat vor dem NATO-Gipfel in der Türkei seine Kritik an den europäischen Verbündeten erneuert. Er sagte bei einem Treffen mit dem türkischen Präsidenten Erdogan in Ankara, die USA seien im Krieg gegen den Iran im Stich gelassen worden. Konkret nannte Trump die Länder Deutschland, Großbritannien, Italien und Frankreich. Der US-Präsident betonte, er sei enttäuscht von der NATO und schloss den Abzug weiterer amerikanischer Soldaten aus Europa nicht aus. Der zweitägige NATO-Gipfel beginnt am Abend offiziell mit einem gemeinsamen Abendessen der Staats- und Regierungschefs. Bundeskanzler Merz traf am Nachmittag in Ankara ein. NATO-Generalsekretär Rutte stellte am Rande des Gipfels heute neue Rüstungsprojekte im Umfang von mehreren Milliarden Euro vor. Unter anderem soll eine Flotte von 14 AWACS-Aufklärungsflugzeugen ersetzt werden. Zudem wollen die Verbündeten in den kommenden 5 Jahren mehr als 40 Milliarden Dollar in Fähigkeiten zur Drohnenabwehr investieren. Kanada vergibt einen milliardenschweren Auftrag zum Bau von 12 U-Booten an den deutschen Rüstungskonzern TKMS. Wie Premierminister Carney mitteilte, setzte sich das Tochterunternehmen von ThyssenKrupp gegen eine südkoreanische Schiffbaufirma durch. Fachleuten zufolge hat der Auftrag ein Volumen von mehr als 10 Milliarden Euro. Gebaut werden sollen die U-Boote in Kiel und Wismar, wo rund 1500 zusätzliche Arbeitsplätze entstehen. Der Rüstungskonzern Rheinmetall will gemeinsam mit dem US-Unternehmen Lockheed Martin Raketen in Deutschland produzieren. Am Standort Unterlüß in Niedersachsen sollen laut einer Absichtserklärung Kurzstreckenraketen des Typs ATACMS hergestellt werden. Es wäre die erste Fertigungsstätte dieser Art außerhalb der USA. Das Bundeswirtschaftsministerium hat einen Plan zum Aufbau einer strategischen Gasreserve ausgearbeitet. Damit soll die Versorgung in außergewöhnlichen Krisen, genannt wird zum Beispiel der Iran-Krieg, abgesichert werden. Den Angaben zufolge ist die Gasreserve als Ergänzung gedacht. Die Absicherung der Versorgung im Winter bleibt weiterhin Aufgabe der Marktakteure, also der Händler und Lieferanten. Die neue Reserve soll etwa 10% der deutschen Speicherkapazitäten umfassen. Sie soll über eine Umlage finanziert werden. Die Bundesregierung hat Pläne von Familienministerin Prien verteidigt, beim Elterngeld die Bezugsdauer zu senken. Ein Sprecher des Familienministeriums verwies in Berlin auf die Sparvorgaben von Finanzminister Klingbeil. Das Elterngeld sei der mit Abstand größte Posten im Etat des Familienministeriums. Und insofern sei man gezwungen, auch hier anzusetzen. Prien will im Zuge der Reform des Elterngelds die maximale Bezugsdauer von derzeit 14 auf 12 Monate senken. Zudem soll das Elterngeldmodell so modifiziert werden, dass die sogenannten Vätermonate von 2 auf 3 Monate erhöht werden. Den Plänen zufolge soll außerdem der monatlich gezahlte Höchstbetrag auf 1.900 Euro steigen. Die Regelung, dass das Elterngeld bei 65% des Nettoeinkommens gedeckelt wird, bleibt bestehen. Der Gesetzentwurf geht nun in die Ressortabstimmung. In Frankreich hat ein Berufungsgericht die Verurteilung der Rechtspopulistin Le Pen zwar bestätigt, die Strafe jedoch verringert. Das Gericht verkürzte den Entzug des passiven Wahlrechts auf 15 Monate, weshalb eine Kandidatur Le Pens bei der Präsidentschaftswahl im kommenden Jahr juristisch möglich ist. Allerdings bestätigten die Richter, dass sie 1 Jahr lang eine elektronische Fußfessel tragen muss. Dadurch wäre ein Wahlkampf stark eingeschränkt. Am Abend will sich Le Pen zu dem Urteil öffentlich äußern. Im vergangenen Jahr hatte ein Gericht Le Pen der systematischen Veruntreuung von EU-Mitteln schuldig befunden. Mit den Geldern bezahlte Mitarbeiter der damaligen Europaabgeordneten sollen jahrelang tatsächlich für ihre Partei gearbeitet haben. Das Gericht verurteilte Le Pen zu einer Haftstrafe und entzog ihr das passive Wahlrecht für 5 Jahre. Dagegen war sie in Berufung gegangen. Die Bundesregierung verfünffacht ihre finanzielle Unterstützung der israelischen Holocaust-Gedenkstätte Yad Vashem. Bundesaußenminister Wadephul und der israelische Außenminister Saar unterzeichneten in Jerusalem eine entsprechende Einigung. Die seit 2012 bestehende deutsche Unterstützung soll bis 2030 auf 5 Millionen Euro pro Jahr erhöht werden. Mit dem Geld sollen die Bestände von Yad Vashem digitalisiert und weitere Aufklärungsprogramme, insbesondere für jüngere Zielgruppen, entwickelt werden, wie das Auswärtige Amt mitteilte. Syrien und Frankreich setzen nach mehr als einem Jahrzehnt wieder Botschafter im jeweils anderen Land ein. Das teilten der französische Präsident Macron und sein syrischer Amtskollege Al-Shara nach einem Treffen in Damaskus mit. Frankreich will nach Angaben von Macron außerdem eingefrorene Vermögenswerte aus dem Umfeld der gestürzten syrischen Assad-Regierung von mehr als 50 Millionen Euro an das Land zurückgeben. Macron ist der erste westliche Staatschef, der seit dem Sturz der Assad-Diktatur 2024 offiziell nach Syrien gereist ist. Überschattet wurde sein Besuch von mehreren Explosionen in der Nähe des Hotels, in dem Macron untergebracht war. Die Hintergründe der Anschläge sind bisher unklar. Der Chef der britischen Rechtspopulisten Farage legt sein Parlamentsmandat nieder. Der Vorsitzende der Partei Reform UK kündigte zugleich an, bei einer Nachwahl für den Sitz in seinem Wahlbezirk im Osten Englands erneut anzutreten. Zudem bestritt er jegliches Fehlverhalten. Farage war wegen umstrittener Spenden in die Schlagzeilen geraten. Einem Medienbericht zufolge soll ihm ein wegen Betrugs verurteilter Kryptounternehmer im Wahlkampf unter anderem Mitarbeiter bezahlt haben. Gegen Farage läuft bereits eine Untersuchung wegen einer nicht deklarierten Millionen Spende eines anderen Krypto-Milliardärs. Reform UK führt derzeit in Großbritannien die Umfragen als stärkste Partei an. 3 Jahre nach der Verurteilung des Rechtsextremisten Liebig hat die tschechische Justiz die Auslieferung bestätigt. Das Oberlandesgericht in Prag wies eine Beschwerde zurück und bestätigte eine Entscheidung der Vorinstanz. Die in Deutschland für den Fall zuständige Staatsanwaltschaft Halle rechnet innerhalb von 10 Tagen mit der Überstellung. Liebig war im Juli 2023 in Deutschland wegen Volksverhetzung, übler Nachrede und Beleidigung zu einer Freiheitsstrafe von 1 Jahr und 6 Monaten verurteilt worden. Vor Haftantritt war er untergetaucht und im vergangenen April in Tschechien festgenommen worden. Liebig gab im Laufe der Verhandlung an, wegen der möglichen Unterbringung in einem Männergefängnis nicht ausgeliefert werden zu wollen. Nach seiner Verurteilung hatte er das Geschlecht von männlich auf weiblich ändern lassen. Die durchschnittliche Lebenserwartung in Deutschland ist auf einen neuen Höchstwert gestiegen. Nach den jüngsten Zahlen des Statistischen Bundesamtes in Wiesbaden beträgt sie für Frauen 83,6 Jahre und für Männer 79,1 Jahre. Verglichen mit dem Jahr 2022 nahm die Lebenserwartung damit statistisch gesehen um 9 Monate bei Frauen und um fast 13 Monate bei Männern zu. Rudi Völler bleibt bis zur Europameisterschaft 2028 Sportdirektor beim Deutschen Fußballbund. Er werde seinen Vertrag erfüllen, sagte Völler mehreren Medien. In einem Team mit dem designierten Bundestrainer Jürgen Klopp wolle er zum Wiederaufbau der Nationalelf beitragen. Nach dem Ausscheiden der Mannschaft im WM-16-Finale hatte sich der DFB von Bundestrainer Julian Nagelsmann getrennt. Bei der Fußball-WM finden am Abend weitere Achtelfinalbegegnungen statt. Argentinien trifft auf Ägypten, die Schweiz spielt gegen Kolumbien. Gestern Abend bzw. in der Nacht hatten Spanien und Belgien das Viertelfinale erreicht. Der dänische Radprofi Mats Pedersen hat die 4. Etappe der Tour de France gewonnen. Er setzte sich auf dem 182 Kilometer langen Teilstück von Carcassonne nach Foix im Spurt einer Ausreißergruppe vor Quinn Simmons aus den USA durch. Neuer Träger des gelben Trikots ist Thorstein Tran aus Norwegen. Und hier noch einmal die Übersicht. In der türkischen Hauptstadt Ankara beginnt am Abend der NATO-Gipfel. Die Bundesregierung baut eine strategische Gasreserve auf. Eine Präsidentschaftskandidatur der französischen Rechtspopulistin Le Pen im kommenden Jahr ist nach einem Gerichtsurteil möglich. Das Wetter. In der Nacht in der Mitte und im Osten etwas Regen, sonst trocken. Tiefstemperaturen von 18 bis 11 Grad. Morgen oft sonnig. Vom Nordwesten über die Mitte bis in den Südosten stärker bewölkt. 19 bis 32 Grad. Die weiteren Aussichten am Donnerstag meist heiter. Im Osten und Nordosten stärker bewölkt und etwas Regen. später auflockernd, 20 bis 34 Grad.
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2: Nächste Station, Leipziger Straße. 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

da draußen. Das meine ich aber jetzt nicht im Bösen. Aber hin und wieder, ja, das sind ja manchmal so ein paar Leutchen dann unter euch. Und da geht es nämlich um die Begrüßung. Und im Normalfall sagt man ja in der Sendung, hallo, herzlich willkommen. Schön, dass ihr dabei seid oder eingeschaltet habt. Aber wir wollen das jetzt einfach mal ändern. Denn wir sind ja hier in Hessen oder in Frankfurt. Und Deutschland, das ist ja das Land der vielen, vielen Arten der Begrüßung. Zum Beispiel im hohen Norden ein kurzes, ja, Moin. Und da müsst ihr dann ein bisschen vorsichtig sein, nämlich vor der klassischen Touristenfalle, nämlich wer hochmotiviert Moin Moin sagt, gilt natürlich in Ostfriesland, Bremen oder Schleswig-Holstein bereits als extrem geschwätzig. Oh ja, und wenn nicht gar als nervige Plaudertasche. Bewegt man sich auf unsere Karte weiter Richtung Westen und Südwesten, wird der Tonfall spürbar melodischer, bleibt aber ja direkt. Im Rheinland und im Ruhrgebiet regiert das pragmatische Tag oder Guntag. Und hier spricht man noch immer den bodenständigen Kumpelvibe der alten Industriekultur. Man meint es ehrlich, man meint es direkt, aber man macht auch kein großes Drama um die Begrüßung. Ein echtes sprachliches Phänomen begegnet uns natürlich logischerweise in Hessen. Das legendäre Gude. Wer hier ein langgezogenes Gude über den Weg ruft, transportiert natürlich logischerweise damit nicht nur ein simples ja, hallo, sondern ein ganzes Lebensgefühl. Es ist gleichzeitig Frage, Antwort und Feststellung, dass man sich freut, den anderen zu sehen. Es passt auf den Appelwein wie die Schoppdeckel aufs Gerippte und bricht im Handumdrehen ja das Eis. Deswegen Gude und herzlich willkommen zur heutigen Sendung X wie raus, euer Veranstaltungsmagazin hier auf Radio X oder Mikrofon bis um 19 Uhr ist eure Teewurst. Jetzt muss ich erstmal wieder ein bisschen Luft holen und freue mich natürlich wirklich, dass ihr zugeschaltet habt. Jeden Dienstag ist ja bekanntermaßen die Teewurst hier am Mikrofon und ich versuche heute natürlich auch wieder mal euch ein paar Tipps zu geben, wo ihr diese Woche dann mal rausgehen könnt und vielleicht immer einen schönen, wunderschönen Abend verleben oder auch einen Tag oder Nachmittag, wie auch immer. Das müsst ihr dann am Ende der Sendung natürlich dann selbst entscheiden, wo ihr hingehen wollt. Naja gut, trotz alledem, ja, ihr wisst ja, Ferienzeit ist eigentlich ja in den Veranstaltungslocations hin und wieder auch Sommerpause. Da ist dann eigentlich gar nicht so arg viel los und da gibt es ja auch einige, aber jeder, der so hier in Frankfurt wohnt und in Frankfurt auch ausgeht, der weiß ja auch, welche Location logischerweise bis um ja Anfang August da ja auch Pause haben. Aber trotz alledem, es gibt aber auch Veranstaltungen, man soll es nicht für möglich halten. Und es gibt ja auch einige Leute, die nicht weggefahren sind in Urlaub. Deswegen heute mal ein bisschen aufpasse, gell? Und ich habe da nämlich etwas für euch. Machen wir erst einmal ein bisschen Musik. Eine Band, die im normalen Mainstream-Radio gar nicht mehr gelaufen lassen wird. Denn, ja, weiß nicht warum, keine Ahnung. JBO, ich möchte so gerne Metal hören.

Ich möchte so gerne Metal hören von JBO. JBO natürlich ja auch bekannt, dass sie ja auch viele Songs covern mit ihren eigenen Texten. Und manchmal überlegt man sich dann auch wirklich, ist es jetzt ein bisschen unter der Gürtellinie? Ist es ein bisschen Sarkasmus oder ist es Satire? Ja, da kann sich da jeder selbst mal eine Meinung drüber bilden. Aber wie gesagt, JBO wird in den normalen Sendern gar nicht mehr laufen lassen. Genau deswegen, weil nämlich keiner ganz genau weiß, wie soll man jetzt die beigefügten Texte dann auch einordnen. Ich persönlich finde JBO ganz witzig und hat auch etwas, manchmal ein bisschen krass, aber nichtsdestotrotz kann man ruhig mal hören und man sollte auch hin und wieder mal die 5 gerade sein lassen. Wenn man aber nicht so gerade unbedingt jetzt Lust hat auf Metal oder auf laute Musik und einfach nur mal einen gewissen Nachmittag oder einen kompletten Tag mal zu genießen, dann gibt es auch eine Möglichkeit, denn eine Galerie ist für euch am Start und die ist noch bis zum 26.8. diesen Jahres am Start in der Leica Galerie in Frankfurt. Montag bis Freitag von 10 bis 19 Uhr und am Samstag von 10 bis 17 Uhr. Und wenn ihr am Sonntag dorthin gehen wollt, tut mir leid, da drückt ihr euch die Nase platt. Nämlich da ist nämlich der Laden geschlossen. Und was geht's denn da für welche Ausstellung? Heiligsblechle, Through the Eyes of Saul Leiter. Leica Galerie Frankfurt präsentiert die Ausstellung Through the Eyes of Saul Leiter. Und um was geht's da? Nämlich die Leica Galerie Frankfurt zeigt eine Retrospektive des legendären Fotografen Saul Leiter. Der lebte im Jahre 1923 bis 2013 und die Ausstellung Through the Eyes of Saul Leiter bietet einen einzigartigen Einblick in das Leben und Werk eines der beeindruckendsten Fotografen des 20. Jahrhunderts. Ja, bis noch zum 26. August zeigt die Galerie eine sorgfältig kuratierte Auswahl von Leiters, ikonischen Bildern sowie weniger bekannte Werke, die seine unverwechselbare künstlerische Vision widerspiegeln. Leiter revolutionierte die Welt der Fotografie mit seiner unverwechselbaren Sichtweise und seiner Fähigkeit, den Alltag in zarte, poetische Bilder zu verwandeln. Dennoch blieb er bescheiden, was seine Position in der Fotografiegeschichte anging. Maybe I'm a pioneer, maybe I'm not. I don't mind one way or the other. Ja, Leiter, der bereits in den 40er Jahren, also den 1940er Jahren in New York lebte, entwickelte eine außergewöhnliche Fähigkeit, das Stadtbild in all seiner Melancholie, Hektik und natürlich Intimität einzufangen. Und wenn ihr diese Bilder einfach auch mal seht, dann merkt ihr auch dann wirklich, es ist halt einfach nicht nur einer, der straight durch die Gegend gelaufen ist, was ja auch viele machen, was ja auch absolut gut ist, aber er fotografierte nicht einfach nur irgendwelche Menschen, die in New York lebten, sondern einfach auch mal versucht, mit seinen Fotos auch hinter den Menschen mal zu schauen und natürlich auch logischerweise einfach mal zu ersehen, was kann man denn auch mit weiteren Fotografien überhaupt ausdrücken. Und das ist eine sehr, sehr interessante Geschichte, insbesondere dann, wenn man auch so einen kleinen Faible hat für Fotografie. Fotografie, klar, versucht ja heutzutage eigentlich jeder, klar, dem Handy sei Dank, aber so manchmal sollte man doch mal versuchen, mit einer Spiegelreflex noch mal durch die Gegend zu laufen und dann sieht ein Foto doch weiß Gott anders aus und wenn man dann auch sich so ein bisschen weiter damit befasst, ist es eine ganz interessante Geschichte, wenn man da auch mal mit Objektiven arbeitet und auch eine ganz andere Sichtweise hat, als immer so diese typischen, ich sag dann immer so diese Kodak-Klack-Klack-Kamera zu nutzen. Und ich find's eine ganz schöne Geschichte und solltet ihr das wirklich mal anschauen. Es ist wirklich nicht straight. Manchmal überlegt man sich, wenn man dann vor diesem Foto steht, wie sieht es denn aus? Was hat er sich denn dabei gedacht, der Gute? Und aber auf alle Fälle interessant ist es. Und wenn man dann auch noch ein bisschen Zeit hat und auch die Muse dazu hat, dann sollte man dann auch in diese Ausstellung gehen. Und wie schon eingangs erwähnt, von Montag bis Freitag von 10 bis 19 Uhr hat's geöffnet und am Samstag von 10 bis 17 Uhr. Ihr könnt aber auch gerne auf die Homepage gehen, nämlich auf Leica-Kamera.com, Kamera mit Cäsar bitte. Oder weitere Infos gibt es da natürlich auch, wenn ihr gegebenenfalls auch eine geführte, wenn ihr das geführt haben wollt durch diese Ausstellung und auch gewisse Erklärungen dazu haben möchtet, dann könnt ihr auch mal ein E-Mail schicken unter info@leica.com.
store-frankfurt.com oder ruft einfach an. Jawohl, mit dem Handy könnt ihr nicht nur fotografieren oder halt irgendwo im Internet rumscrollen, sondern ihr könnt auch noch telefonieren und das unter folgender Telefonnummer unter 069. Klar, was ist das? Die Vorwahl von Frankfurt, dann 920 70 70. Telefon 069 920 70 70. Probiert es mal mit dem Handy. Tatsächlich, man kann noch telefonieren. Und das ist eine ganz komische Sache, wenn man dann irgendwo rumtipselt und auf der anderen Seite, ja, sagt einer Hallo. Geht tatsächlich. Probiert's mal.

Das war die Band Nailed to Obscurity. Jawohl, wie sieht's denn eigentlich so aus bei euch so, wenn ihr dann irgendwie vor der Mattscheibe sitzt und natürlich dann mit 2,5 Kilo Chips und was weiß ich nicht alles. Was schaut ihr euch denn da eigentlich an? Mehr so die, ja, ich sag mal, die Liebesgeschichten oder natürlich Action ohne Ende, das dann rumgeballert wird wie Herberts Lumpi. Aber eigentlich muss man schon sonst sagen, Deutschland, das ist eigentlich so dieses Krimiland und klickert man dann so ein bisschen durch die TV-Sender oder wie auch immer, in allen Variationen gibt es Krimis ohne Ende. Entschuldigung, Frosch im Hals. Und natürlich auch geschriebene Krimis, aber schon einmal selbst ein Kriminalfall gelöst? Nee, noch nicht. Dann wird es aber auch langsam mal Zeit, denn da könnt ihr mal schauen, wie es denn da aussieht, ob ihr dann wirklich dann da drauf kommen könntet, ja, den Mörder ausfindig zu machen. Und das könnt ihr nämlich unter anderem ab morgen. Heute natürlich auch schon, aber die Zeit ist schon vorbei. Das ging nämlich um 12 Uhr los. Aber ihr habt noch die Möglichkeit, ja, verschiedene Termine wahrzunehmen. Das wäre ja so unter anderem morgen, den 8.7. ab 12 Uhr mittags. Ja, das passt natürlich 12 Uhr mittags. Nee, ist eigentlich mehr so Richtung Western. Dann Donnerstag, der 9.7., 10.7., 11.7. Und. Das sind natürlich auch einige Termine. Da seid ihr also wirklich ja auf der sicheren Seite, euch auch den richtigen Termin auszusuchen. Wo geht's denn los? Im August-Siebert-Straße 22 in Frankfurt. Und da geht es um einen Krimi. Kein Shampoos auf dem Campus. Allein der Titel ist schon Weltklasse, muss ich ganz ehrlich sagen. Und es geht um einen mysteriösen Mord. Ja, ein mysteriöser Mord erschüttert Frankfurt. Am frühen Montagmorgen findet ein Jogger die Studentin Roberta Moib leblos im Grüneburgpark. Äußerlich unverletzt und doch sehr schnell klar, oh, hier steckt ein Verbrechen dahinter. Und Roberta galt als ehrgeizig und beliebt, hatte keine bekannten Feinde und auch keine Probleme an der Uni. Und genau das macht den Fall so rätselhaft. Beim Krimi Trail Frankfurt Westend, kein Shampoos auf dem Campus, übernehmt ihr, also ich betone ihr, die Ermittlungen. Ausgestattet mit Krimi-Akte und Smartphone folgt ihr den Spuren durch den Grüneburgpark, über den Campus Westend und durch die Straßen des Viertels. Und natürlich sammelt ihr Indizien, überprüft Alibis, befragt natürlich auch Zeugen bzw. Zeuginnen und kombiniert Beweise, bis ihr die Wahrheit aufdeckt. Über den Ermittlungschat seid ihr ständig mit der Einsatzzentrale verbunden. Hinweise, Wendungen und Überraschungen logischerweise inklusive. Die Story: War es Rivalität im Studium, ein geplatztes Beziehungsdrama oder ein dunkles Geheimnis, das niemand vermutete? Ja, 5 Personen aus Robertas Umfeld stehen unter Verdacht. Doch wer hatte wirklich ein Motiv? Jetzt liegt es an euch, Licht ins Dunkel zu bringen. Perfekt für Freundinnen, Freunde, Paare oder auch als außergewöhnliches Team-Event, denn der Krimi-Trail verbindet Rätselspaß mit einer spannenden Entdeckungstour durch das Frankfurter Westend. Flexibel, jederzeit spielbar und natürlich auch ohne Voranmeldung. Was euch erwartet, wenn ihr da dabei sein wollt? Ja, ein packender Mordfall mitten im Frankfurter Westend. Startpunkt Grüneburgpark, August-Siebert-Straße, Nähe Parkcafé. Ermittlungen mit Smartphone und Krimi-Akte. Digitale Karte, Chat mit der Einsatzzentrale, Hinweis und natürlich logischerweise Rätsel vor Ort, geeignet für Teams, Paare, Kollegen, Kolleginnen und natürlich logischerweise Familien. Aber bitte darauf achten, ab 14 Jahre. Wie lange dauert denn die ganze Chose? 2 bis 3 Stunden. Das liegt natürlich dann an euch, wie ihr euch anstellt. Flexibel sollt ihr sein. Ohne feste Startzeitpunkt könnt ihr dann irgendwann nochmal loslegen, wann ihr wollt. Taucht ein in ein Outdoor-Erlebnis zwischen grünen Oasen, urbanen Campus-Flair und versteckten Cafés im Frankfurter Westend. Findet heraus, welche Abgründe hinter Robertas Tod stecken und ob ihr das, ja, das Spiel rechtzeitig durchschauen könnt. Witzig finde ich das schon. Und sowas zu machen, insbesondere dann, denn ihr könnt es dann natürlich dann auch jederzeit machen. Also wir hatten jetzt zum Beispiel am Wochenende auch so eine, ja, ich sag mal, so eine Autorallye gehabt und das konnte man dann auch über das Handy machen. Und eine schöne Geschichte, insbesondere dann, wenn man auch ein bisschen Lust hat, mit seinen Freunden mal was anderes zu machen, als immer nur zu chatten oder zu skypen. Nee, das gibt's ja gar nicht mehr, glaube ich, zu WhatsApp und was weiß ich nicht alles, sondern da muss man dann auch mal wirklich den Grips einschalten. Man ist an der frischen Luft und wenn man dann natürlich auch bei den Kaffees sind, kann man ja auch mal sich mal hinsetzen
und dann auch mal in Kaffee schlürfen. Und wenn da noch ein Stückchen Kuchen dabei ist, warum nicht? Kann man bei dem Wetter ruhig dann auch mal machen. Wenn ihr da noch weitere Infos haben wollt, dann geht ihr am besten auf die Homepage, nämlich Krimi Trail Frankfurt. Und was kostet die ganze Chose? Natürlich kostet es auch, nämlich ein Gruppenpreis wäre da in Höhe von 39 Euro für eine bis fünf Personen und jede weitere Person kostet dann zuzüglich 7,80 Euro. Na, Infos gibt's dann nämlich unter krimi-trails.de, also www.krimi-trails.de. Und ich finde es halt gut, ihr seid da nicht irgendwie so angewiesen, jetzt zu sagen, okay, Punkt 10 Uhr muss ich da irgendwo sein. Nee, macht das einfach nach der Arbeit oder wie auch immer. Ja, am besten dann auch einen Kühlrucksack mitnehmen. Da könnt ihr nämlich dann auch hinten kühle Getränke noch auf den Rücken schnallen. Und dann macht die ganze Chose dann auch viel mehr Spaß. Insbesondere natürlich dann auch, wenn ihr eine Gruppe seid. Jetzt wird's aber ein bisschen oldschool, muss ich ganz ehrlich sagen. HD, No Ordinary Love.

18 Uhr und gleich 46, wenn ihr jetzt gerade zugeschaltet habt, dann hört ihr nämlich jetzt immer noch XB raus, das Veranstaltungsmagazin hier auf Radio X. So sieht's nämlich da nochmal aus und dann habt ihr genau richtig eingeschaltet und wir wollen natürlich auch gleich mal weitermachen und Spieleabende. Spieleabende können manchmal ein bisschen heftig werden und die können auch teilweise auch wirklich sehr, sehr böse enden. Insbesondere dann, wenn jemand hin und wieder gerne mit der Family, mit Freunden oder wie auch immer, ja, so ein Spieleabend mitmacht. Und wenn du dann einen noch dabei hast, der einfach nicht verlieren kann, ja, dann kann es schon mal passieren, dass ein gewisses Brettspiel fliegen lernt. So sieht es dann nochmal aus. Und wenn ihr dann da die Sache diesbezüglich dann satt habt und ihr wollt mal mit anderen Leuten spielen, ja, dann geht ihr doch morgen einfach mal in die Schanz. Und morgen ist nämlich ein Spieleabend, die Spieletaverne. Und da könnt ihr jederzeit auch einfach mal dabei sein. Und diese Spieletaverne fängt morgen an. Um wie viel Uhr? Natürlich hätte ich da vorher mal gucken sollen. Natürlich ab 18 Uhr. Und der Einlass ist um 18 Uhr. Und wann es dann losgeht, keine Ahnung, weiß ich nicht. Aber eins kann ich auf alle Fälle euch schon mal mitteilen. Es kostet euch nichts. Und wo ist denn die Schanz? In der Karl-Zeiss-Straße Nummer 6 in Mülheim. Und ihr solltet dann aber vorher dann schon nochmal reservieren. Also aber keine Panik haben, wenn ihr morgen zum Beispiel keine Zeit habt. Es gibt da andere Termine noch. Und so wie das ausschaut, alle zwei Wochen sieht es nämlich da aus, da könnt ihr spielen ohne Ende. Die Spiele sind natürlich alle schon dort vorhanden, ob ihr jetzt Würfelschwinger seid, Kartenschwenker, Orks oder Zwerge, Imperiale und Rebellen. Geht einfach hin, meldet euch an und dann könnt ihr natürlich da auch mal analog Leute kennenlernen. Und ja, die Schanz, die freut sich da drauf, ja, in der Tavernenreihe euch begrüßen zu können. Und es gibt natürlich da auch etwas zu trinken, zu schmausen etc. pp. Und natürlich ist klar, die Bar geöffnet, logischerweise. Denn so ein Spieleabend kann dann schon etwas trocken in der Kehle werden. Deswegen ab und zu mal dann einen Freund mitnehmen, der dann einfach am Brett stehen bleibt, während ihr dann die Getränke holt. Es kann ja sein, dass da geschummelt wird und weiß man natürlich nicht. Aber normalerweise wird da bestimmt nicht geschummelt. Einlass 18 Uhr und es soll auch gleich um 18 Uhr losgehen. Wie gesagt, Eintritt kostenlos und wenn ihr dabei sein wollt, dann solltet ihr aber bitte ein E-Mail an die Schanz schicken und da könnt ihr dann direkt einfach mal reservieren. Geht auf die Homepage schanz-online.de, da könnt ihr dann auch direkt draufklicken, Spiele Taverne und dann seht ihr da auch einen kleinen Button unten rechts auf unter dem Bild. Und da gibt es gleich einen Button, da könnt ihr dann das Anmeldeformular dann ausfüllen. Da müsst ihr gar nicht mal gucken, ob ihr vielleicht noch ein E-Mail-Programm habt auf eurem Laptop oder wie auch immer. Und da könnt ihr euch dann direkt auch dann anmelden. Welche Spiele da sind, genau, das kann ich euch nicht sagen. Ich gehe mal stark davon aus. Ja, das ist dann alle 14 Tage auch ein bisschen variiert. Ich würde sagen, natürlich die obligatorischen Spiele, die alten Mensch ärgert dich nicht und Mensch ärgert dich nicht, ist manchmal ein bisschen schwierig, aber ist auf alle Fälle ein Besuch wert, insbesondere dann, wenn man ein bisschen Lust hat, auch zu spielen und auch neue Freunde kennenzulernen. Wir haben jetzt noch ein paar Minuten, machen wir noch mal ein bisschen Musik und dann erzähle ich euch einfach mal so ganz frei Schnauze, was denn da noch heute bei Radio X passiert.

Vorletzter Song, Best of Times, heute auf XV raus von Kenny Wayne Shepherd. Ja, da Shepherd schon ganz gewaltig, aber natürlich im positiven Sinne. Und heute geht es natürlich auch weiter bei Radio X. Und da solltet ihr auch dringend dabei bleiben. Denn jetzt im Anschluss an die Sendung geht's weiter mit Radio Phänomenia von für und mit Eintracht-Fans um 21 Uhr. Aber ich müsste eigentlich erstmal weitermachen mit 20 Uhr. Dann macht die ganze Chose auch Sinn. Nämlich um 20 Uhr Jet Set, die Radio Bar. 21 Uhr Escobar. 22 Uhr Vanille Club. Und um 23 Uhr X-Fate DJ nach, so sieht sie mich aus. Und da gibt's dann wieder feine Musik. Und da wünsche ich euch natürlich wiederum, wie ich das auch immer betone, dienstags, solltet ihr da auch viel Spaß haben, mit Sicherheit. Und natürlich auch mit den weiteren Sendungen hier bei Radio X. Aber ganz kurz noch einmal erwähnt, Radio X bietet euch natürlich logischerweise auch etwas an. 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Obligatorische Hörerfenster hat was zu bedeuten. 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Und ihr braucht gar keine Panik zu haben. Ihr bekommt dann hier auch eine gewisse Schulung und es ist immer jemand da, der euch da auch ein bisschen hilft und zeigt mal, was für Knöpfe dann da sind, für was sind die Knöpfe da. Und wenn ihr dann auch dann die erste Sendung, die zweite, dritte oder vierte habt, dann ist auch jemand da, der euch da ein bisschen unter die Arme greift. Bitte bei dem Wetter vorher aber duschen, weil dann macht es nämlich gar keinen Spaß, wenn derjenige da ist und euch unter die Arme greift. Ihr wisst ja, wie das dann auch wirkt, ist nicht so ganz so toll. Aber danach gibt es auch weitere Seminare, zum Beispiel Technikseminar oder halt auch Rechte-Seminar. Das solltet ihr natürlich logischerweise machen. 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So sieht's mal aus. Allerhopp, ich bin jetzt hier erst einmal raus bei XV raus, euer Veranstaltungsmagazin. Und wenn ihr meine nachtigallartige Stimme noch weiter ertragen wollt, dann könnt ihr noch weiter dranbleiben bei Radio Phänomenia von, für und mit Eintracht-Fans. Und ansonsten wünsche ich euch alles erdenklich Gute, eine wunderschöne Woche. Und dann am nächsten Dienstag heißt es dann wieder von 18 bis 19 Uhr XV raus, euer Veranstaltungsmagazin hier auf Radio X. Zu hören auf 91,8 oder auch übers Internet über www.radiox.de. Bis dann, ciao.

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1: Hallo, herzlich willkommen zur heutigen Ausgabe Radio Phänomenia von für und mit Eintracht-Fans. Heute sind wir wieder zu zweit im Studio. Wir haben keinen Gast, kein gar nichts. Und ihr da draußen, ihr müsst unsere unheimlich schönen, netten Stimmen natürlich dann jetzt auch genießen. Denn auf der einen Seite ist der Matze, Gude.
2: Gude, hier ist der Uwe, ich bin auch dabei. Nein, Spessle. Servus da draußen.
1: Matze hat schon mir angedroht, dass er heute nämlich gar nicht so viel babbeln will, denn er war am Wochenende ein bisschen schwer unterwegs und ich sag euch aber nicht, was er alles gemacht hat, weil ansonsten würden wir ihn dann natürlich in schlechte Lichtern schieben, wobei jeder kennt ihn ja, wissen wir ja ganz genau. Und auf der anderen Seite die Teewurst. Und ja, heute haben wir natürlich logischerweise welches Thema? Eintracht Frankfurt würde ich jetzt einfach mal so spontan sagen, wenn wir das dann machen würden, weiter 60 Minuten am 7. Juli 2026.
2: Ja, auf alle Fälle Eintracht. Also das ist ja, das ist irgendwie, ich bin hierher gekommen, wusste gar nicht, über was ich schwätzen soll. Also wie gesagt, außer Eintracht Frankfurt, das andere ist ja, kannst ja alles mal unter die Tonne kloppen, was da noch so anders alles ist. Kommen wir wahrscheinlich in der Sendung auch nochmal dazu, aber ja, wir haben Abgänge. Wir haben Neuzugänge. Bei der Frauenfußball ist ja gerade ganz wild. Also irgendwie räumt gerade hier überall wird aufgeräumt mit Zu- und Abgängen. Also ich bin
1: wo
2: mal
1: wird
2: gespannt.
1: Eigentlich nicht aufgeräumt bei der Eintracht, abgesehen jetzt beim EV?
2: Ja, das ist also wie ich bin echt gespannt. Also da geht momentan die Post ab. Der Trainer ist jetzt auch da. Hat jetzt das Eintracht-Camp wieder mal begutachtet, hat sich dort niedergelassen, alles soweit vorbereitet, dass die Vorbereitung jetzt bald starten wird.
1: Ja, ganz begeistert ist er ja, weil er hat ja auch die Eintracht Frankfurt verlassen. Da war das ja eigentlich noch gar nicht so komplett hundertprozentig fertig und so weiter. Jetzt ist es ja alles komplett, dieses Profi-Camp. Positiv hat er sich da ja auch schon geäußert diesbezüglich. Und es scheint ihm ja wohl auch einen Riesenspaß zu machen, da durch die Katakomben zu laufen. Auch ganz wichtig. Aber du hattest gesagt gehabt, du bist ja auch ein Mensch, der ja auch dieses große, völlig total interessante Turnier ja auch betrachtet und die Spiele auch dann anschaut, was im Gegensatz zu mir ich ja ein bisschen weniger betrachte. Aber da gibt's natürlich ein Thema, was ja auch durch die ganze Welt kursierte. Und die Belgier haben ja jetzt nach dem Spiel geschmeidig mit 4-1 drauf geantwortet auf dieses Thema. Rückzug der roten Karte eines Ami-Spielers.
2: Es ist schon phänomenal. Also wenn man hat ja die Presse sehr stark verfolgen dürfen. Da wurde ja wirklich in jedem Presseverlag war das Gesprächsthema Nummer 1, egal wo. Also mit so einer Aktion, wie sie dort, ich sag mal, passiert ist, wirkt das Ganze kein gutes Licht auf den Fußball. Zu Recht, sowas darf niemals vorkommen, aus meiner Sicht, weil es einfach, weil wo fängt's an, wo hört's auf, so eine Aktion, dass sich da ein Präsident einmischt. Ich sag mal, er kann ja anrufen, kann sagen, hier, dann würde er sagen, ja, alles klar, aber mache ich trotzdem, nehme ich sie nicht zurück. War ein schönes Gespräch, das wäre so die Erwartungshaltung von jedem da draußen gewesen. Das zeigt einmal mehr, wie korrupt, auf gut Deutsch gesagt, das kann man einfach genauso sagen, wie falsch die FIFA einfach ist.
1: Ja.
2: Es ist eine Frechheit.
1: Also ich sage mal, grundsätzlich kann man ja sehr unter Freunden,
2: ne? kann er ist man ein Freund, die telefonieren ja regelmäßig,
1: hat er ja gesagt. Ja, ich weiß. Und das ist wahrscheinlich, ich hätte schon beinahe was gesagt, aber ich will es natürlich nicht sagen, dass es Tinder-Freunde sind, aber ist natürlich dann schon ein bisschen schwierig. Klar, logischerweise kann man mal anrufen, sagt hier, Schätzelein, wie sieht's denn aus, das mit der roten Karte, ist natürlich nicht so ganz so dolle, aber ich gehe mal schon stark davon aus, dass uns... unser Donald Duck da schon ein bisschen heftigeres Telefonat mit unserem Badekappenträger hatte, oder?
2: Ja, also das, also wie gesagt, man darf es.
1: Ist ja nicht unser Badekappenträger, aber.
2: Nee, das ist, ich sag mal, er ist ja FIFA, der FIFA-Chef und gleichzeitig ist er ja, ich sag mal, Vorsitzender der Ethikkommission. Mhm. Also irgendwie passt das schon nicht zusammen. Wo war das eine ethische Handlung? Also sorry, also und jetzt geht's halt auch wieder darum, wo fängst du halt jetzt, wie ich es gerade gesagt, wo fängst du an, wo hörst du auf? Frankreich hat jetzt Proteste eingelegt gegen die gelbe Karte von Olise. bin mal gespannt, was da passiert. Ob dann Macron da anruft beim Infantino und dann sagt, hier, nimm die mal bitte zurück. Also das ist halt einfach eine Ding, das sind Dinge, die dürfen im Weltfußball nicht passieren. Und neben dem Ganzen, was da passiert ist, muss ich eins sagen, ich habe in meinem Leben noch nie schlechtere Schiedsrichterleistungen wahrgenommen, also auch ist wirklich gesehen, okay, wie bei dieser FIFA-Weltmeisterschaft, angefangen von der Luftpumpe, der das Eröffnungsspiel gepfiffen hat, der gefühlt die Pfeife dauerhaft im Mund hatte, bis hin zu der Schnäpse, sorry da draußen, aber die uns gepfiffen hat und die dann meinte, die waren Videoschiedsrichter dann im Spiel später, plus die Gurken, der Gurkenschäler bei Frankreich-Paraguay, aber oder gänzlich gestern Taylor, also das ist gerade nichts mit Niveau von einem Profi-Schiedsrichter zu tun, die bei einer Weltmeisterschaft verlangt sind, also das hat wirklich, das ist unter alles der Schublade, was da gepfiffen wird, das ist, finde ich, einfach nur, ja, schrecklich und das macht gar keinen Spaß, das Spiel dann zu schauen, weil du im Prinzip wie freiwillig da rumlaufen darfst wegtreten, was du willst, da passiert nichts. Das Spiel Frankreich-Paraguay, ich bin, weiß Gott, kein Fan von einer französischen Nationalmannschaft oder sowas, aber was da passiert ist, da muss man sagen, also Paraguay hat 0 gelbe Karten, Frankreich hat 3 gelbe Karten. Es waren locker 3-mal Tätlichkeiten. Der Schiedsrichter sieht es, das muss geahndet werden. Und dann, wenn es der Schiedsrichter nicht ahndet, dann muss es halt die Schnepfe da, die da im Keller sitzt, dann sehen. Aber die hat ja sowieso nichts gesehen, wie schon bei Deutschland Paraguay.
1: Also ja, machen wir es jetzt vor. Also ich habe ja die Ausschnitte gesehen gehabt, Frankreich, Paraguay, da waren ja wirklich schon Situationen, wo ich dann echt sagen musste, wow, da musste erst mal ein bisschen durchatmen. Waren schon wirklich Tätlichkeiten, Ellbogen, Gesicht und was weiß ich nicht alles, aber Mbappé, der hat das irgendwie so alles so ein bisschen, ja, so locker gesehen. Ne? Der hat einfach gesagt, was seid ihr denn eigentlich für Bodenfrostmelder? Sag mal, wir machen euch eh platt.
2: Ich glaube einfach, dass der Trainer, Didier Deschamps, genau die Mannschaft darauf vorbereitet hat.
1: Meinst du?
2: Ja. Und auch die ganzen Mentalcoaches und alle haben die darauf vorbereitet, haben gesagt, die wollen nur eine Sache, die wollen euch zerstören, die wollen das Fußballspiel
1: nicht provozieren lassen, ne?
2: Zerstören. Man hat es gegen Deutschland schon gesehen, also was da abging, machen wir uns nicht vor, dieser komische irgendwas mit Gala oder Galazza oder wie der hieß, der hätte gegen uns schon vom Platz fliegen müssen. Also das ist eine Frechheit, diese Provokation, das hat mit Fußball nichts zu tun. Und ich sag mal, gerade im Zeitalter, wo wir den VAR haben, kann ich solche Szenen nicht nochmal, ich sag mal, tätigen. Ich sag mal, wo wir früher keinen VAR hatten. Klar, was der Schiedsrichter nicht sieht, kann er nicht ahnden, das ist ganz klar. Aber mittlerweile ist ja gefühlt 100 Kameras, die Drohne fliegt rund um die Minuten da um das Stadion, also über das Spielfeld. Also, dass man da nicht einschreitet, dann weiß ich auch nicht, dann brauchst du auch keinen VAR.
1: Ja, gebe ich dir recht. Aber wobei ich sagen muss, wenn man dann auch so die Schiedsrichter anderer Nationen sieht, immer regelmäßig bei solchen großen Turnieren, da gibt es schon Qualitätsunterschiede schon jeher, oder?
2: Schon immer. Also ich sag mal so, du darfst ja auch so einen Sport, Deutschland, Frankreich, England, Spanien, also große Nationen, das darf man auch nicht vergessen, die haben Profifußball, nicht nur 2, 3, 4 Mannschaften, die da sind, sondern das ist Profifußball. Du hast ein ganz anderes Spieltempo gegenüber Spiele, die du in, nehmen wir jetzt mal ein Beispiel, einfach irgendwo in Afrika oder in Asien dort hast, ich sag mal, in Ozeanien, sonst wo. Das ist ein ganz anderer Kaliber. Also das ist der pfeift da, was weiß ich, irgendwo dritte Liga, Saudi-Arabien, irgendeine Mannschaft gegen Timbuktu da, auf gut Deutsch gesagt. Und dass der halt da, die haben keinen Videoschiedsrichter da ohne. Also, dass der da nicht so klarkommt, ist klar, aber der kann da kein internationales Geschäft pfeifen.
1: Also Timbuktu, weiß ich nicht, ob die schon mal jemals bei so einem Turnier...
2: Ich meine so Mannschaft, so Vereinsmannschaft, also ich das ist schon, ja das Niveau meinst, von denen.
1: Ist schon sensationell. Aber du guckst jetzt auch gerade noch parallel ein Spiel an, ja. Wie sieht's denn da aus?
2: Da steht's überraschend zur Halbzeit, Argentinien-Ägypten 0-1. Messi hat seinen zweiten Elfmeter bei der WM heute verschossen. Der Keeper von Ägypten hat den zweiten bereits gehalten, gegen Irak den ersten, jetzt gegen Messi den zweiten. Jetzt gerade, das wurde Halbzeit, ist gerade gestartet, also erste Halbzeit war schon deutlich pro Argentinien, haben echt gute Chancen gehabt, aber Ägypten macht das an sich sehr ordentlich. Ja, schauen wir mal, also wie das da weitergeht, ist auf alle Fälle, wenn die Zeit knapper wird, wissen wir, südamerikanische Mannschaften sind dann irgendwann im Kopf, wollen sie durch die Wand und machen halt dumme Aktionen.
1: Ja, aber so was man so mitbekommt, natürlich ja auch, also früher hat man ja gewisse Mannschaften ja auch belächelt, aber da hat sich dann auch grundsätzlich schon ein bisschen was getan, oder? Also es gibt Vereine oder ich sag mal Nationen, die haben schon einiges aufgeholt, oder?
2: Also die kleinen Nationen gibt's ja, ich sag mal so grob, wie man sie gesagt hat, gibt es nicht mehr. Also jeder hat gesagt, das ist die größte Weltmeisterschaft, wie kann dann da Kap werden, wie kann da Curaçao, wie kann da... Was weiß ich, wer hat da noch gespielt? Also die Usbeken waren dabei, Kongo war da, wo man sagte, was ist denn das für ein Kaliber? Aber wenn man sich mal anschaut, Kap Verden sind mit 3 Punkten weitergekommen, in die Gruppe überstanden, haben Argentinien im 16. Finale Paroli geboten, sind 3-2, haben sie nur verloren. Okay, Curaçao hat, ich sag mal, überraschend, muss man auch sagen, gegen Ecuador ja unentschieden, glaube ich, gespielt. Somit war klar, dass wir vor dem letzten Gruppenspiel definitiv ja schon weiter waren. Ja, aber die anderen Mannschaften, die haben aufgeholt.
1: Ja, das ist schon, ne?
2: So. Also die kleinen Nationen. Natürlich sieht man jetzt im Achtelfinale schon eher Mannschaften da, die man hätte erwarten können. Wobei Holland ist weg, Deutschland ist weg. Also es sind schon zwei, Brasilien ist weg. Das sind drei Mannschaften, die ein Stück weit überraschend sind vielleicht. Aber auf der anderen Seite muss man mal auch sagen, Norwegen spielt überragend. Also Belgien hat sich ins Turnier reingearbeitet. Jetzt, wie gesagt, läuft gerade Ägypten, die auch keine leichte Klickermannschaft ist. Das darf man auch nicht vergessen.
1: Ja, und, klar.
2: Schweiz,
1: ja,
2: Kolumbien heute Abend noch, aber ja.
1: Aber Norwegen, Haaland, das ist natürlich schon ein Brett schlechthin, muss ich ganz ehrlich sagen. Das, was ich so in den Ausschnitten sehe, das ist ja schon ein Vieh. Es ist ja unglaublich. Ich glaube, wenn der auf dem Platz ist, der schaltet komplett irgendwie aus. Und also gegen ihn als Abwehrspieler möchte ich nicht unbedingt spielen.
2: Nö, aber dafür ist es ja auch ein Top-Stürmer, also der international gefragt ist. Mhm. Und man muss sagen, bei der Weltmeisterschaft, man sieht ja schon... dass die Top-Nationen, die jetzt auch weiter sind alle im Tor-Ranking ganz weit oben sind. Mhm. Alan 7, Kane, ich glaube 6 oder auch 7 jetzt, Mbappé 7, Messi 7. Da sieht man schon, dass diese Mannschaften, die jetzt weit bis jetzt gekommen sind, weit, wir sind im Achtelfinale, ist trotzdem schon die erste Gruppenphase überstanden, eingezogen jetzt teilweise schon ins Viertelfinale, dass die halt auch abhängig sind von genau deren Spieler. Wobei Frankreich für mich die einzige Nation ist, die nicht unbedingt abhängig ist vom Mbappé. Der erzielt halt zwar die Tore, ja, aber die haben halt hinten dran noch mit anderen in der Offensivreihe nochmal andere. Wobei hingegen Messi, ich glaube, der einzige Torschütze, der überhaupt bis jetzt ein Tor geschossen hat bei den Argentiniern. Wobei bei dem einen Spiel wurde er eingewechselt, hat er danach noch ein Tor geschossen. Also mittlerweile haben wir auch schon 2 Tore, glaube ich, nicht von Messi. Haaland, Norwegen hat überwiegend nur Haaland-Tore. England, Kane ist überwiegend nur Harry Kane-Tore. Also das darf man halt auch nicht außer Acht lassen, dass diese Mannschaften sehr stark abhängig sind von ihrem Top-Stürmer.
1: Ja gut, aber trotz alledem, diese Top-Stürmer, die haben natürlich dann auch ihr gewisses Alter dann auch erreicht, wo man dann einfach auch mal sagen kann, ja, das nächste Turnier wird ein bisschen anders verlaufen. Messi wird wahrscheinlich das letzte Turnier gewesen sein. CR7, okay, das hat sich dann insoweit ja dann eigentlich auch erledigt. Gut, ob Kane dann noch beim nächsten Mal noch dabei ist, weiß man natürlich dann jetzt auch nicht. Wollen wir jetzt nicht irgendwie sagen, okay, er wird es nicht schaffen. Aber das sind dann schon Spieler, die haben ihr gewisses Alter erreicht. Die werden wahrscheinlich das nächste Turnier nicht mehr weitermachen. Sehe ich jetzt einfach mal so. Vielleicht, dass sie ja dann abgesehen, naja gut, Neuer, der wird wahrscheinlich wieder dann sagen, okay, ich würde ganz gerne mitmachen. Und aber Naja, gut.
2: Muss ich dir ein bisschen widersprechen? Also all die du gerade genannt hast, die werden mit Sicherheit noch dabei sein. Ronaldo, ganz klar, der hat seinen Rücktritt erklärt. Also das war seine letzte WM.
1: Ja, vielleicht macht er ja Neuer 2.0.
2: Ja, glaube ich nicht. Der ist jetzt schon abgefallen in der Leistung, ja, muss man sagen. Hingegen Messi, der jetzt 39 ist, naja, Ronaldo 41, in 4 Jahren ist er 43. Mhm. Also wenn der kleine Kasperle dann noch weiter, ich sag mal so, den Fitnesszustand hält, kann ich mir sehr gut vorstellen, dass er neben der Weltmeisterschaft 6, 10, 14, 18, 22, 26

0: also das ist ja hier Fanradio von Eintracht Frankfurt. Also wenn wir heute nicht über die Eintracht-Spätze reden, dann wären wir ja falsch am Platz. Also genau. Machen wir das.
1: Also wir schauen nach den Song von Guns N' Roses dann erstmal Richtung Offenbach.

0: So, jetzt haben wir bei ganzen Roses genug gehört, denn eigentlich geht es ja um unsere grazilen Stimmen und wir wollen natürlich uns weiter unterhalten bezüglich der Eintracht Frankfurt. Hütter hat jetzt offiziell ja die Eintracht übernommen, haben wir ja schon eingangs der Sendung erwähnt, er ist ganz happy und ihm gefällt's, was er bisher gesehen hat und was alles bei der Eintracht Frankfurt sich da getan hat. Aber du willst mal ganz kurz noch ein Ergebnis weiter durchgeben.
1: Ja, es wird gerade, es gibt videoschiedsrische Beweise. Eigentlich ist gerade 2-0 gefallen für Ägypten, aber es sieht danach aus, dass im Vorfeld ein Foulspiel war und somit das Tor zurückgenommen wird. Also jetzt Videoschiedsrichter greift jetzt mal ein. Es war jetzt kein gravierendes Foul, aber es war ein Foul, das muss man sagen. Und dementsprechend bin ich gespannt, wie Schiedsrichter jetzt gleich entscheiden wird. Das war ein toller Konter der Ägypter. Also wäre ein verdientes Tor gewesen, also ein tolles Tor gewesen. Aber schauen wir gleich mal wieder drauf. So.
0: Eintracht Frankfurt und Abgänge, Zugänge. Da tut sich ja einiges. Manchmal weiß man gar nicht, soll man da jetzt das auch irgendwie ansprechen oder nicht, weil oft ist es ja so, dass dann irgendwelche Meldungen rausgejagt werden, die dann auch irgendwie im Nirvana verlaufen. Permanent war ja im Gespräch unter anderem unser lieber Baum, der zum HSV gehen sollte. Aber dadurch, dass jetzt Rasmus Christensen gegangen ist, wird wohl das so darauf hinauslaufen, dass die Eintracht Frankfurt sagt, es wird kein Spieler Richtung HSV auswandern, oder?
1: Sieht sehr, sehr stark danach aus. Also wie gesagt, wir müssen ja auch ein bisschen schauen. Es ist ein junger deutscher Spieler, der jetzt letzte Saison, glaube ich, nicht wirklich Fuß gefasst hat, muss man knallhart sagen, der auch keine Berücksichtigung gefunden hat bei den Trainern, auch wo Christensen als auch Collins ausgefallen waren, hat er die Chance nicht erhalten, hat man lieber mit Aurel Amenda als Rechtsverteidiger gespielt, gegenüber ihm mal die Chance zu geben. Also entweder hatte der Trainer was mit ihm oder er hat einfach nicht überzeugt. Das sind ganz klar zwei Faktoren. Ich bin gespannt, inwieweit er jetzt eine neue Chance bekommen wird unter Trainer Adi Hütter und wie das System von Adi Hütter auch aussehen wird. Also ich glaube, Adi Hütter hat ja früher 4-3-3 oder 3-4-3 gespielt, sowas in dieser Sektion. Also muss man auch schauen, wie wo er da seinen Platz eventuell findet. Aber ja, ich sag mal, dass der Kerl Ambitionen hat. Hat er damals in Elversberg oder Weiß bestellt? Elversberg hat zum damaligen Zeitpunkt halt zweite Liga gespielt. Jetzt ist es erste Liga, ist halt nochmal ein Unterschied. Ja. Wir dürfen aber auch da, müssen wir natürlich schauen, wir spielen nicht international. Entsprechend musst du auch da ein Stück weit betrachten, die Kadergröße. Also du kannst dir ja nicht erlauben, dass du jetzt gerade der Rechtsverteidiger da hinsetzt, weil A, hast du das Budget nicht und zweitens, du musst dir auch da ein Stück weit gucken, dass ja alle Leute zum Einsatz kommen.
0: Ja, das Problem ist natürlich auch noch dahingehend, dass die Bosse jetzt ja ganz klar gesagt haben, dadurch, dass wir das internationale Geschäft ja jetzt nicht erreicht haben, also ergo, lieber Herr Krösche, wir müssen ja knapp 50 bis 80 Millionen Euro Transferüberschuss generieren. Und das ist schon eine Hausnummer, da wird es einem ganz schwindelig. Ende der Saison hatten wir ja Ende der Saison, weil man ja die Hoffnung hegte, wir bleiben im internationalen Geschäft, da hieß es ja so knapp um die 35 Millionen Überschuss müssen wir generieren. Das wurde dem Krösche ja dann auch schon nahegelegt. Aber jetzt sind schon 50, 80 Millionen. Ich gehe mal davon aus, da hilft natürlich dann jeder Transfer. Aber da ist natürlich dann auch wieder schwierig. Wie siehst du denn du da die Geschichte, wenn wir dann jetzt wirklich ja unser komplettes Tafelsilber ja dann auch verscherbeln? Würde uns jetzt auch nicht gerade unbedingt helfen, oder?
1: Also Eintracht, man muss ja eins sagen, Eintracht Frankfurt ist kein Verein, der Spiele hält, sondern wir sind ein Verkaufsverein, ganz ganz knallhart. So, das muss man einfach mal sagen. Also wir sind ein Ausbildungsverein, wir sind jemand, die verkaufen. Wir sind nicht der FC Bayern da draußen oder irgendwie wer. Das muss man knallhart so sehen, weil es halt einfach, wir sind angewiesen auf Transfererlöse. Und wenn wir einen Spieler haben wie Natalie Brown, mit dem wir jetzt noch nicht gesprochen haben, den wir vor 2 Jahren, ich sag mal, ich kannte den gar nicht sozusagen in Nürnberg. Also da hatte ja schon einer einen guten Riecher dafür. den für relativ preiswertes Geld eingekauft hat und jetzt 55 Millionen erwirtschaftet hat mit Boni. Natürlich geht jetzt die feste Ablöse, vermute ich mal, wird ein bisschen geringer ausfallen, damit man halt die 10%, die man an Nürnberg abtreten muss, nicht allzu hoch sind. Deswegen hat man sich wahrscheinlich eher darauf geeinigt, dass die Ablöse geringer ausfällt und eher die Boni höher ausfallen wird. Es ist ja auch so ein wichtiger Faktor. Also es geht ja um den Sockelbetrag. Und ja, man hat trotzdem dann Pi mal Daumen unterm Strich grob, ich sag mal, 50 Tacken gemacht. Das ist schon super, super Ergebnis.
0: Gut, aber es ist ja nicht alles, was zur Eintracht kommt, ne? Es geht ja auch ein gewisser Teil nach Nürnberg.
1: Ja, aber das sind ja diese 10%. Ja, genau. Das sind die 10% und dementsprechend glaube ich, wenn man da sich auf 55 Millionen geeinigt hat, schätze ich mal, dass eine Ablösesumme um die 40 sein wird. Und der Rest ist relativ leicht verdiente Boni, damit man halt wirklich diese 10%, die man in Nürnberg geben muss, keine 5,5 Millionen sind, sondern eventuell nur 4 Millionen. Mhm. Also auch das muss man ja betrachten. Also sowas vermute ich, wird Markus Krösche auch ausgehandelt haben.
0: Ja, denke ich dann auch. Aber wie gesagt, ist halt sehr, sehr schade, dass Baum da jetzt so ein bisschen Probleme hat, weil er wollte ja eigentlich unbedingt die Eintracht Frankfurt verlassen und dann kommt dann jetzt so eine Geschichte und für so einen jungen Spieler, ich glaube, der ist geschmeidige 20 Jahre erst oder sowas, gell? Und dann kommt schon wieder so ein kleiner Nackenschlag. Das musst du als junger Spieler erst einmal verkraften.
1: Ja, aber ich sag mal, die sind mittlerweile alle, sie haben alle Mentorentrainer, die sind alle so weit vorbereitet in der großen Fußballbühne, Fußballwelt, dass die das auch aus meiner Sicht gut verkraften können. Aber wir kennen ja auch da die Details, die Internas nicht, inwieweit da eventuell Gespräche ja auch schon stattgefunden haben zwischen unserem neuen Trainer Adi Hütter und Elias Baum unter anderem. Vielleicht hat er ihm auch gesagt, hey, du wirst deine Chance kriegen bei mir. Vermute ich mal schon, weil wenn ein Trainer von Anfang an dann sagt, ey, der kriegt ja bei mir keine Chance, dann hast du ja auch Besteck, ich sag mal, in der Schublade, was einstaubt und was du halt auch nicht rausholst. Das wäre ja auch in dem Moment nicht unbedingt hilfreich.
0: Ja. Was hältst du denn auch von der Personalie Koch?
1: Also jeder, ist der jetzt mich auch
0: so ein
1: kennt.
0: Bisschen, auch so ein bisschen schwierig und was ich, also ich persönlich muss das ganz ehrlich sagen, wenn ich dann ab und zu mal so diese Gazetten lese und diese ganzen Medien, da werden ja klar, wir sind natürlich jetzt auch im Sommerloch, da weiß man nicht so ganz genau, was soll man denn davon halten, dass dann schon gesagt wird, finde ich ja sehr spannend, Robin Koch wird dann schon so als der zweite Martin Hinterecke jetzt dann auch schon so deklariert. Was hältst du denn von dieser Geschichte? Zumal ja auch, Adi hat ja früher ja so gespielt gehabt, 3-4-1-2-System, weiß mir jetzt auch nicht, wie er jetzt erstmal spielt. Er hat natürlich auch ganz andere Erfahrungswerte, logischerweise, die er jetzt auch bei der Eintracht Frankfurt einbringen wird. Aber Robin Koch, ihn so hinzustellen, als wäre es Hinterecker 2.0, wow, da muss ich schon sagen, Respekt.
1: Also von den fußballerischen Fähigkeiten stimmt es überein?
0: Echt?
1: Von allen anderen nicht. Weil Hinti war ein Mentalitätsmensch, genau. Was Robin Koch aus meiner Sicht nicht der Fall ist. Zudem muss man auch sagen, ist das Thema, Robin Koch ist für mich einfach schlichtweg zu langsam für den ganzen Fußballsport. Du kannst so nicht agieren aus meiner Sicht. Und dementsprechend glaube ich halt, jetzt fällt es 2-0, das erste zweite nur wurde zurückergeben, jetzt fällt Ägypten 2-0 und das ist ein reguläres Tor diesmal. Und wieder der richtige Trainer, also wieder der richtige. Also es bahnt sich eine Sensation da draußen an. Entschuldigt bitte, ich muss
0: Leute,
1: hier
0: da draußen jetzt mal Respekt. Also derjenige, der Radio Phänomen ja regelmäßig Dienstag hört von 19 bis 20 Uhr und ich muss euch ganz ehrlich sagen, unser Moderator Matze, multitaskingfähig, der kann auf der anderen Seite sich über die Eintracht Frankfurt reden und gleichzeitig noch parallel das Spiel.
1: Ja, unser ehemaliger angucken. Spieler sitzt ja noch auf der Bank mit Omar sozusagen, der ist heute nicht von Anfang an dabei und also kommen wir zurück zu Robin Koch, also ich muss gestehen, also wie gesagt, er hat letzte Saison überhaupt nicht abgeliefert, das muss man knallhart sagen, als Kapitän auch nicht, hat nicht ansatzweise performt, er hat dann gut gespielt, wenn er einen Gegenpart hatte in der Abwehrseite, der stark war, sonst nicht, aber das haben viele Innenverteidiger, dieses Phänomen. Wenn wir keinen guten zweiten Verteidiger haben, haben wir mit Robin Koch keinen guten ersten.
0: Ja. Wobei ich aber auch sagen muss, grundsätzlich, da kann man ja auch gleich ein bisschen weiter quatschen über die Abwehr an sich. Ne? Rasmussen ist weg, das ist schon nochmal ganz schwierig. Brown ist dann auch schon nochmal weg. Wir haben ja dann diese...
1: Theat geht, mit Sicherheit.
0: Gehe ich jetzt auch schon mal stark davon aus. Dann haben wir ja Keita Kosugi, der sollte ja eigentlich Brown ersetzen. Der hatte ja schon, man hatte dann schon bei der Eintracht Frankfurt etwas verlauten lassen, ob er Brown ersetzen kann. Ist ein bisschen schwierig. Die Abwehr wird wahrscheinlich ein absolutes Problem werden, oder? Oder meinst du denn, dass wir mit unseren paar Flocken, die wir haben, wirklich eine stramme Abwehr zusammenstellen können?
1: Also, wenn man mal noch schaut, wen haben wir denn noch überhaupt hinten drin? Man muss ja mal den Iststand haben. Wir haben mit Koch, über den wir gerade gesprochen haben, du hast
0: Elias Braun.
1: Elias, also von den Innenverteidigern. Du hast Koch, du hast Amendar, du hast Theat,
0: du der hast ja auch gehen will.
1: Nnamdi Collins sozusagen. Das sind so deine vier klassischen Innenverteidiger. Wobei man da jetzt mal sagen muss, Nnamdi Collins hat sich schwer verletzt gehabt. Der hat auch gesagt, er will definitiv bleiben. Es ist halt immer die Frage, kommt ein gutes Angebot rein? Sagt Eintracht Frankfurt, tschüss.
0: Collins hatte schon verlauten lassen, dass er gehen will. Aber Eintracht Frankfurt hat ganz klar gesagt, dadurch, dass wir jetzt halt wirklich ein Problem haben bezüglich der Abwehr, du bleibst auf alle Fälle noch mindestens ein Jahr.
1: Ja, schon. Aber man muss auch schauen, in welcher Form er halt auch reinkommt. Mhm. So, Amendar ist jetzt bei der Weltmeisterschaft dabei, spielt noch keine tragende Rolle, glaube ich auch noch gar keine Einsatzminuten, muss man auch sagen. Dementsprechend, aber auch da ist der Markt ganz klar für ihn da. Den fand ich den stabilsten Innenverteidiger. Wäre schade, wenn der gehen würde. Das ist ein sehr, sehr, sehr junger und talentierter Innenverteidiger. Theat hat definitiv schon angekündigt, ist ja eher ein Selbstdarsteller.
0: Er will ja nach England.
1: Er will weg. Also da sage ich auch, Reisen soll man nicht aufhalten.
0: Ja, sehe ich genauso.
1: Dementsprechend, das Thema Innenverteidigung wird ein ganz, ganz wichtiges Thema werden in der neuen Saison, weil wir uns eigentlich dort komplett neu aufstellen müssen. Ansonsten ist der Kader bis jetzt in der Form oder in den Spielern, die wir gegenwärtig zur Verfügung haben, da wird noch mit Sicherheit einiges passieren, bis der Transferschluss ist. Hast du gegenwärtig erstmal eine gute Grundkonstante da drin? Was wir definitiv haben müssen, ist auf der Sechserposition, aber da machen wir uns nichts vor. Da haben wir definitiv Bedarf. Ansonsten, Sturm ist für mich gegenwärtig in einem Top. Da haben wir Top. Da hast du drei Top-Stürmer mehr oder weniger da vorne. Sechs müssen wir schauen, dass wir, unseren alten Mann loswerden, den Sechser, der Kapitän der tunesischen Nationalmannschaft ist und der dort genauso weitergemacht hat, wie er bei uns aufgehört hat. Also da haben wir ein definitives Manko und da müssen wir definitiv ansetzen. Dina Mbimbe, der ja zurückkommt von Brest, ist ja sehr stark, also ich vermute, dass Eintracht Frankfurt das Angebot von FC Schalke 04 annehmen wird. Ich find's krass, für einen Hungerwert ihn nach Schalke zu transferieren.
0: Ja, aber das sind ja wohl, so wie sich das ja anklingt, dass da wohl der Spieler und der Verein Schalke, die sind sich wohl einig, aber scheint wohl jetzt wieder ein Problem zu sein, dass die Vereine sich nicht irgendwie zusammenkommen, denn ich glaube, was war die Ablöse, als er nach Frankfurt gekommen ist? Ich glaube, irgendwie um die 6,7 Millionen oder wie auch immer. Dann ist die Eintracht Frankfurt runtergegangen mit einem Preis auf 3 Millionen. Schalke meint jetzt irgendwie 1 Million plus. Und das ist jetzt für die Eintracht Frankfurt wohl etwas zu wenig. Wobei ich auf der anderen Seite sagen muss, wenn man schon mit einem Spieler nicht mehr rechnet und mit diesem Spieler auch gar nicht mehr klarkommt, überhaupt in Kader, dann ist es eigentlich im Endeffekt dann wirklich wurscht, dass man dann sagt, okay, komm, 1 Million plus ein bisschen Handgeld oder wie auch immer und dann Auszugsmarsch. Da jetzt noch einmal so ein bisschen dann rumzuklickern, finde ich, gut, bringt nichts. Weil es hat sich ja wohl auch kein anderer Verein gemeldet. Schalke ist ein bisschen klamm. Und was willst du denn machen? Willst du ihn dann noch mal eine Saison auf der Tribüne sitzen lassen?
1: Nein, also ich kann es gegenwärtig überhaupt gar nicht beeinflussen, wie in welchem Zustand der ist. Ich muss auch gestehen,
0: Medizincheck scheint wohl positiv gewesen zu sein.
1: Ja, ich habe die französische Liga da nicht weiter verfolgt, wo er jetzt gespielt hat. An sich hat er dort gute Leistungen, was man gelesen hat, gebracht. Er hat dort konstante Leistungen jetzt abgeliefert. Er hat regelmäßig gespielt. Das ist ja auch immer wichtig, gerade bei der Laie, muss man knallhart sagen, weil wir haben auch andere Beispiele ja erlebt, wo teilweise Leihspieler ja überhaupt nicht spielen, gar keine Rolle spielen. Das ist natürlich schon nicht positiv, weil sie sich einfach nicht weiterentwickeln können.
0: Ja, und diese Spieler wurden ja dann auch hin und wieder geteert und gefedert und bitte, Frankfurt nimmt sie wieder zurück.
1: Ja, und man muss einfach schauen, ich sag mal, wie der Spieler Mentalität, und ja, er hat in der Regel 2 gute Spiele gehabt und dann war er 10 schlechte Spiele. Er hat nie eine Konstante auf den Platz gebracht. Er hat natürlich psychische Themen angesprochen gehabt, dass er sehr stark einen falschen Freundeskreis hatte, dass er da echt Schwierigkeiten mit dem Profifußball, mit der Einstellung hatte. Es ist halt die Frage, kann er dieses Thema lösen oder nicht lösen? Weißt du im Prinzip nur dann, wenn er da ist. Ich fand ihn persönlich an sich, er kann ein Unterschiedsspieler sein, er ist flexibel einsetzbar, er ist kein schlechter Kicker. Nur ist
0: ja,
1: die Frage,
0: aber er ist halt ein Schludrian.
1: Korrekt. Kann er uns weiterhelfen? Das ist die Frage. Ja, ja. Und wenn ein Trainer, also wenn man jetzt mit Schalke in Verhandlungen ist, gehe ich sehr stark davon aus, dass Adi Hütter zu Krösche gesagt hat, mit dem planen wir nicht.
0: Ja. So.
1: Und dann ist klar, da musst du ihn verkaufen.
0: Gut, du kannst natürlich jetzt nicht irgendwie noch hingehen und sagen, komm, wir müssen das so schnell als möglich machen. Das Transferfenster schließt ja, glaube ich, dieses Jahr 1. September irgendwie 24 Uhr. Also da ist ja noch viel, viel, viel Zeit dorthin. Wenn wir jetzt mal auf den Kalender gucken, wir haben ja das erste Mal den geschmeidigen 7. Juli, 1. September. Wow, das sind noch ein paar Tage, da fließt noch viel Wasser den Bach runter. Deswegen eigentlich kann ich mir gut vorstellen, dass es wahrscheinlich alles so weit hinausgezogen wird bis Ende August. Und dann wird es wahrscheinlich dann scheppern und dann werden die Medien wahrscheinlich dann ein Ding nach dem anderen rausholen.
1: Nicht nur das, ich vermute auch, ich sag mal wie alles, also die verkaufen die dich jetzt relativ spät. Die Spieler, die jetzt verkauft wurden, das ist klar, Bayern macht, ich sag mal, früh Deckel zu dieses Jahr. Christensen ist halt, ich sag mal, der ist auf Das ist halt auch ein Witz, was wir für den bekommen. Aber gut, ist okay.
0: Aber das ist eine andere Geschichte.
1: Das ist eine andere Geschichte. Aber man muss sagen, der Rest wird erstmal grob jetzt nicht, auch glaube ich, nicht so schnell verkauft. Da gebe ich dir völlig recht. Die werden die Vorbereitung mitmachen. Die werden teilweise jetzt auch diese ein oder andere Freundschaftsspiel mitmachen. Die werden Trainingslager mitmachen, um auch da ein Gefühl zu bekommen. Wo stehen die Spieler? Sind sie angekommen? Auch in Ebimbe ist der angekommen wieder. Das ist die ganzen Leihspieler, weil da schon relativ viel passieren wird. Also der Kader, so wie wir ihn heute haben, da wird es mit Sicherheit nochmal 10, 12 Veränderungen geben, bin ich der felsenfesten Überzeugung. Also auch vorne im Sturm, du hast eigentlich, wie gesagt, wir haben eigentlich auf Blatt Papier haben wir 3 sehr, sehr gute Stürmer. Du hast mit Burka, du hast Ebnu Talib und du hast, muss man auch sagen, Eliwahi da vorne drin. Mhm. Das sind 3 gute Stürmer, muss man so sagen. Eliwahi hat es unter Beweis gestellt jetzt bei seinem Leihmannschaft.
0: Unfassbar, oder?
1: Bei seiner Leihtruppe hat jetzt auch bei der Elfenbeinküste ordentlich performt. Also das, was ihm jetzt gerade ja vorgeworfen wird, ist ja angeblich vom Tisch mit der Manipulation. Ja. Ist, finde ich, auch ganz gut so. Und aber ja.
0: Aber er hat keine Lust mehr. Er hat aber auch schon ganz klar angedeutet gehabt, dass er nicht mehr in der Frankfurter Stadtwald möchte und dass er da auch nicht mehr kicken will, weil er natürlich auch gekränkt ist. Klar, ist ja logisch, wenn ich mir dann nochmal das letzte Spiel angucke von der Eintracht Frankfurt, als er eingewechselt wurde und dass er dann auch noch unter anderem ausgepfiffen wurde, war natürlich schon eine harte Nummer. Da sagst du natürlich als Spieler, ach nee, da habe ich jetzt nun weiß Gott keine Lust mehr. Gut, müssen wir halt mal abwarten, wie es denn da weitergeht. Christensen ist weg und dann ist aber auch schon wieder, Achtung, Kaffeeleserei. Oder irgendwann mache ich das mal wirklich so, ich bestelle demnächst mal 2 Hähnchen und heb mir die Knochen auf und nag die so ab, dass ich die dann auch am Tisch werfen kann. Und dann machen wir nicht mehr Kaffeesatzleserei, sondern Knochenleserei. Denn es gibt ja schon wieder eine andere Geschichte. Christensen ist weggegangen und man hat sich schon wieder wohl eingeschossen auf Alex Behrens de Haan. Für 6 Millionen, der eventuell Christensen ja dann auch ablösen konnte. Von Ajax würde er kommen. Was hättest du denn von dieser Nummer?
1: Der
0: auch ein junges Kerlchen.
1: Der sagt mir gar nichts. Also ich habe es auch gelesen.
0: 71 Pflichtspiele hat er ja auch gemacht schon und scheint wohl auch ein jüngeres Kerlchen zu sein. Abwarten.
1: Also er sagt mir nichts, aber es ist erstmal nichts Negatives. Wenn mir ein Spieler nichts sagt, muss ich gestehen. jeden da aus einer anderen Liga.
0: Du kannst ja nicht jeden sehen,
1: ja,
0: ist klar.
1: Ja, jeder kann mich kennen, das ist klar, sozusagen. Und
0: ach du Scheiße.
1: Ja, siehst du mal, so ist es hier. Nee, aber wie gesagt, wenn er bei Ajax Amsterdam, hast du gesagt, spielt er?
0: Ja.
1: Ist sicherlich, also eine Ajax-Schule ist nie eine verkehrte Schule, die haben eine gute Jugend, also wenn das ein Außenverteidiger ist, der kann Außenverteidiger spielen, mit Sicherheit, dass wir auf der Position was tun müssen, ist ganz klar. Und ja, also ich bin mal gespannt. So, 79 Minuten Anschlusstreffer.
0: Okay, 2-1.
1: 2-1, aber...
0: Ein Thema müssen wir auf alle Fälle nochmal ansprechen. Ich denke mal, das wird so eine Never-Ending-Story. Es geht natürlich wieder mal um unseren ehemaligen Trainer. Ich bin immer davon ausgegangen, ach komm, shit happens, jetzt haben wir doch das Thema endlich mal abgelutscht. Und ich wusste gar nicht, dass man das noch einmal wieder aufziehen kann. Aber natürlich, Axel Hellmann musste auch mal wieder aus den Katakomben kommen und dann auch noch solche Sprüche rausholen. Natürlich gegen Riera viel Selbstüberhöhung, fehlende Selbstreflexion. Und was weiß ich nicht alles, muss das denn jetzt noch einmal sein? Egal, ob das jetzt der Hellmann ist, ob das der Karl-Heinz Riemenschneider ist oder der deutsche Michel, aber muss man denn jetzt noch einmal diese Akte öffnen und noch einmal mit dem, ich sag mal, mit dem salzigen Finger dann noch einmal die Wunde drücken? Kann man das denn nicht einfach mal sagen, okay, es ist vorbei, es hat nicht gepasst, dann ist doch gut und Ruhe ist?
1: Ach, ich finde es okay.
0: Echt?
1: Ich finde es okay. Ein Arschloch bleibt ein Arschloch, das muss man einfach immer so sagen.
0: Autsch.
1: Ja, es ist einfach faktisch so. Also natürlich kannst du auch wieder sagen, er hat natürlich auch seinen Beitrag dazu beigetragen. Ich glaube, was Hellmann damit bezwecken wollte, dass man einfach auch nochmal einen Fingerzeig Richtung Markus Krösche.
0: Meinst du?
1: Ja, könnte gut möglich sein, dass da auch nochmal heißt. Auch wenn du Wannersee gehst, das war nicht alles gut, was hier war. Also könnte auch ein internes Thema sein. Ich hoffe es nicht. Ich hoffe, dass da bei Eintracht Frankfurt interne Ruhe ist. Das ist das Allerwichtigste, weil mit dem ruhigen Verein haben wir immer guten Erfolg gehabt. Aber ich glaube halt einfach, Hellmann, den hat irgendwas gestört, warum er dann einfach nochmal sich dazu...
0: Aber jetzt nach Wochen...
1: Ja gut, ich sag mal, der junge Mann Hellmann, der war jetzt auch jetzt in den USA. Ich weiß noch, ob er das Interview jetzt in den USA gegeben hat. Er hat es, glaube ich, jetzt in den USA gegeben von sich, glaube ich.
0: Weiß ich das nicht. Nee,
1: kann
0: keine
1: gut
0: Ahnung.
1: Möglich sein, dass er vielleicht daraufhin auch angesprochen worden ist von der Presse dort in den USA. Ich glaube, der verweilt gerade in den USA. Und dass das natürlich dann daraus auch entstanden ist, dieses Ganze. Dass halt auch die Presse wieder was mehr reininterpretierte, als es tatsächlich war. Wir wissen
0: aber
1: ja, wie die Presse.
0: Du doch als, ich sage mal, Medienprofi wie Hellmann normalerweise sagen, kommt Kinder, ihr könnt mir zwar Fragen stellen ohne Ende, aber es ist jetzt auch Schluss, fertig.
1: Ja, da siehst du aber auch, dass er auch angefressen ist über diese Entscheidung, weil Markus Krösche diese Entscheidung, die er damals getroffen hat, nicht alleine getroffen hat. Mit Sicherheit hat er ja auch sich das, also ich sage immer, ein Mann wie Markus Krösche, der bespricht Dinge mit seinen Vorstandskollegen.
0: Genau.
1: Und mit Sicherheit wurde das dann sozusagen auch im Gesamtkontakt, ich sag mal Vorstand, abgesegnet. Und der tut sich auch da ein Stück weit wahrscheinlich ein bisschen selber ärgern über die ganze Situation.
0: Über seine eigene Entscheidung?
1: Ja.
0: Okay. Ja, wenn das ja so wäre, dann wäre es ja in Ordnung. Da können wir ja dann mal schauen, ob das in der Zukunft dann auch ein bisschen anders wird. Weil ja, Hellmann hat ja einen Vertrag ja verlängert, wissen wir ja. Ja gut, müssen wir halt einfach mal schauen. Aber ich fand es halt einfach nur ein bisschen traurig, wie so die kleinen Kinder im Dreck, die sich halt gegenseitig die Förmchen geklaut haben und dann noch einmal 2, 3, 4, 5 Wochen noch einmal nachträglich noch mal dran draufkommen. Fand ich schon ein bisschen armselig. Eigentlich habe ich gedacht, das sind erwachsene Leute, Und die dann einfach sagen, okay, komm, war halt ein Ausrutscher, kann passieren, ist halt so. Ich meine, der eine ist verheiratet und lässt sich nach einem halben Jahr wieder scheiden, kann ja auch passieren, aber da tritt man der Tinne her, es sei denn, es geht ums Geld.
1: Ist oder ist was vorgefallen, so, was wir alle nicht wissen.
0: Ja, vielleicht ja auch, ja, hat vielleicht dann irgendwie, ist fremdgegangen oder so, keine Ahnung, weiß ich ja nicht. Aber auf alle Fälle ist es schon wieder sehr, sehr spannend und für mich macht es dann schon eine Art Kindergarten. So, was haben wir denn? 19.47 Uhr. Du wolltest jetzt noch mal die Mädels ansprechen.
1: Und da ist er wieder.
0: Leo Messi. Wir machen jetzt ein bisschen Werbung.
1: Und Leo Messi, 2-2, 83. Minute nach 0-2 Rückstand. Also, ein interessantes Fußballspiel hier ist okay. Das. Also, wir machen hier alles richtig. Wir halten euch da draußen über den kompletten Fußball am Leben da drüben. Natürlich spoilern wir. Manche wollen vielleicht eine Zusammenfassung gucken. Das kann ich immer sagen.
0: Fies.
1: Schaltet weiterhin ein, ihr werdet weiter von uns erstes mit Infos versehen sozusagen. Und aber ja, nee, ja, wie gesagt, 13 Minuten haben wir noch. Ich bin froh, wenn es endlich jetzt hier die Weltmeisterschaft irgendwann rum ist, auf gut Deutsch gesagt, und dass wir endlich mal wieder Eintracht Frankfurt haben, weil mir fehlt so ein Stück weit. Aber lass uns doch mal kurz Eintracht Frankfurt, die haben ja das neue Trikot rausgebracht. So. Was hältst du eigentlich von dem aktuellen?
0: Ein Träumchen.
1: Was hältst du vom neuen Trikot?
0: Es ist ein Träumchen.
1: Das klingt so ein Stück weit...
0: Das sieht aus wie ein QR-Code. Ist so.
1: Also es ist doch, also wollte gerade sagen, habe ich doch die richtige Auffassung, dass das ein Stück weit Sarkasmus war.
0: Ja, aber jetzt mal ohne Flachs. Es ist doch eigentlich jedes Mal dieselbe Nummer. Wenn ein neues Trikot rauskommt, am Anfang wird immer groß diskutiert, was ein Scheiß-Trikot, beim letzten Trikot sah es aus, da haben sie gesagt gehabt, das sieht aus wie eine große Zigarettenwerbung und dann gab es dann auch nochmal was anderes und wollen ja jetzt nicht total in die Historie gehen, aber im Endeffekt wird es ja doch gekauft. Es gibt große Diskussionen in diesen Social-Media-Plattformen und das wird dann zerrissen und im Endeffekt stehen die Leute dann bei den Eintracht-Shops vorm Counter, vor der Theke und sind ganz gierig da drauf und wollen es ja dann doch haben. Welche Preise auch immer, wird trotzdem akzeptiert auch. Aber ich persönlich, ich sage, das sieht aus wie ein Strichcode und ich halte mich da ein bisschen außen vor.
1: Ja, es ist Geschmäckle, also ich muss auch gestehen. Also, genau. Was ist halt einmal die Thematik?
0: Geschmackssache.
1: Ist eine reine Geschmackssache. Das ist jetzt das zweite Adidas-Trikot jetzt. Also ich muss sagen, vom letzten Jahr das Adidas-Trikot, ich habe mit Ausnahme von einem Europa-Trikot alle drei Trikots anprobiert und ich muss gestehen, Adidas ist halt nicht mein Maßschneider, auf gut Deutsch gesagt.
0: Das warum war's, wohl?
1: Nee, also man muss halt sagen, diese Trikots, man merkt es ja jetzt auch bei der Deutschland-Trikots, die fallen schon sehr, ich sag mal, unterschiedlich und sehr komisch aus. Und es hat auch die Eintracht Frankfurt Trikot genau das gleiche gehabt. Also jetzt. Und das Neue habe ich ja ehrlich gesagt noch nicht. Ich habe es zwar jetzt schon einmal live gesehen, noch nicht anprobiert, aber auch da muss man einfach mal schauen, wie sich das halt dann anfühlt, weil auch gerade das gegenwärtige Deutschland-Trikot.
0: Ja, wie wird sich denn anfühlen? Wie andere auch?
1: Ja, aber von der Größe. Also Nike wusste ich kann immer L holen, wunderbar, L hat gepasst.
0: Adidas ist grundsätzlich ein bisschen enger, das ist halt einfach so.
1: Nee, nicht ganz. Also das L ist teilweise ein Sack und das M ist teilweise zu eng.
0: Ja, stimmt schon.
1: So, es ist ganz unterschiedlich. Also ja. Es gibt so ML, das wäre super, das wäre was für ein ML für ein Matze. Adidas da draußen, hört mal zu, ich brauche so ein separates Trikot, da würde ich mich freuen, wenn ihr mir so eins machen tät. Ich bezahle es natürlich auch, aber...
0: Du kannst ja zum Schneider gehen und der kann dir ja dann irgendwie noch so einen, was weiß ich, einen gelben Streifen links und rechts reinnehmen. Sieht zwar scheiße aus, aber...
1: Ja, Hauptsache mir passt sozusagen. Nein, aber wie gesagt, ich bin ja gespannt und hoffe ja auf eine gute Auswärtskollektion da draußen.
0: Ich stelle mir das gerade vor, da noch so einen gelben Streifen links und rechts. Das kann ja die Oma reinnähen, die wird das wahrscheinlich noch machen können. Da brauchst du nicht irgendwie zur Schneiderei.
1: Ist halt ein Unikat.
0: Ja, das stimmt auf alle Fälle. Kannst du dann gut verkaufen als Fehldruck.
1: Ja, exakt. Und mit dann wieder 10.000 andere holen, die mir alle nicht passen, gefühlt. Aber nee, ich bin ja echt gespannt auf das Auswärtstrikot. Ist ja Gerüchteküche, wurde ja auch mehr oder weniger bestätigt. Haben wir ja ein weißes Trikot mit einem schwarzen Kragen und den alten Adler.
0: Ja.
1: Und es wird eine Auswärtskollektion ja geben. Mhm. Und da bin ich echt mal gespannt, weil auch die gegenwärtige Heimkollektion ich wieder für unglücklich halte. Und dementsprechend bin ich echt scharf darauf zu sehen, wie das aussieht. Und unser drittes Trikot ist ja ein Bembel dann, Bembel-Motiv. Und da bin ich echt mal gespannt, wie das dann noch aussehen wird. Und ja, ich lasse mich überraschen.
0: Warum man solche Geschichten nicht eher ein bisschen nutzt, ne? Dass man sagt, okay, komm, Bembel-Muster und dann vielleicht so nicht gerade fett oder sowas, aber Attila irgendwie so an der Seite noch so leicht angezeigt, wäre natürlich auch eine ganz schöne Sache. Würde ich gut finden, muss ja nicht so brutal dann den Adler irgendwie an der Seite sein. Aber gut, wir können es ja dann auch nicht beeinflussen. Was wir auch nicht beeinflussen können, das ist nämlich der Sommerfahrplan der Eintracht Frankfurt. Und da geht es nämlich jetzt direkt los, Schlag auf Schlag. Am 11. und 12. Juli Leistungstests ohne Ende, 13. Juli erstes Mannschaftstraining. Bin schon mal gespannt, wer denn dort vor Ort ist. Dann geht's los, schon wieder am 18. Juli, 17 Uhr, Testspiel beim FC Gießen. Dann haben wir am 23. Juli bis zum 1. August Trainingslager in Grassau am Chiemsee. 21. August um 17 Uhr Testspiel bei Waldhof Mannheim. Waldhof Mannheim, wenn ich mir überlege, was damals, wie es da gescheppert hatte. 15. August um 15 Uhr Ortszeit Testspiel beim FC Brentford. 21. August 18 Uhr erste Hauptrunde DFB-Pokal beim SC St. Tönnies. Und dann am 29. August oder der 30. August, das ist noch nicht richtig terminiert, doch, oder? Nee, terminiert Nein. ist es noch nicht. Dann geht's ihm schon wieder los. Erster Bundesligaspieltag bei Union Berlin. Also es geht jetzt schon wieder Schlag auf Schlag. Ihr könnt jetzt alle da draußen schon nochmal eure Terminkalender rausholen und Kreuzchen machen, wo ihr dann euren Urlaub einreicht oder wie auch immer. Und ansonsten, ja, dann sind wir jetzt schon fast wieder fertig, oder? Hast du noch irgendwas Spezielles zu sagen? Was weiß ich, deine Hobbys, Lesen, Rollschuhlaufen und deine PIN-Nummer von der EC-Karte?
1: Ja, das so in diese Reihenfolge. Ich sag mal, Eiskunstlaufen und ein bisschen...
0: Oh, ich fühle mich so müde.
1: Ja, bisschen Halle-Jojo und sowas, das ist völlig in Ordnung. Aber das sind so meine Hobbys und...
0: Okay.
1: Ja, 1954 jetzt. Ich sage mal, es war mir eine Freude, mit dir Sendung zu machen. Wir haben ja gesagt, ich schwätze ein bisschen weniger, aber irgendwie hat es nicht geklappt.
0: Ist doch völlig in Ordnung.
1: Die Flasche Wasser habe ich hier wirklich weggepresst, dass die Stimme hält. Alles für euch da draußen sozusagen. Und,
0: du hast es gut gemacht, Schätzelein.
1: Ja, ich geb das Kompliment natürlich zurück. super Technik und dementsprechend vielen Dank. Schöne Freude. Ich wünsche da draußen eine schöne Sommerpause und ja, jetzt schauen wir mal, was hier noch passiert bei der Fußball-Weltmeisterschaft. Dein Tipp, ganz kurz, letzte halbe Minute, wer wird Weltmeister?
0: Keine Ahnung. Weiß ich auch wirklich nicht und kann ich auch überhaupt nicht beurteilen, weiß ich gar nicht, weil ich so gut wie gar nichts gesehen habe. Aber wenn wir schon beim Sehen sind, ihr könnt nämlich morgen unsere Sendung nochmal nachhören. Von 10 bis um 11, gell? Ist das, glaube ich, oder? Von 10 bis um 11 natürlich hier auf Radio X, wenn ihr Lust habt und ihr seid Masochisten, könnt ihr dann die Sendung gerne nochmal nachhören. Ansonsten geht auf unsere Homepage www.radiophenomenia.de und am nächsten Dienstag wieder, wenn es dann heißt, dicke Bauern strubbelig und dann sind wieder zwei Moderatoren hier im Studio 1, in dem schönen, gekühlten Studio 1.
1: So, jetzt haben wir 17 Sekunden überzogen, aber eine Sache machen wir noch. Wenn ihr auch mal Lust habt, da draußen Sendung zu machen oder auch mal ein Teil von Radio Phenomenia oder hinter die Kulissen zu schauen, schreibt uns einfach an. Wir sind gerne, ich sag mal, für Neukömmlinge sehr offen. Schreibt uns an, wie gesagt, immer da, wenn es heißt, wir brauchen Nachwuchs, schnuppert hier rein und macht ja auch mal Sendung.
0: Sehr gut. Alle hopp, lasst euch gut gehen, Kinder.
1: Bis dann, Leute. Ciao, ciao.

Ja, hallo, meine lieben Freunde am anderen Ende des Äthers. Ja, meine Stimme ist noch ein bisschen beschlagen, das merke ich. Vor 2 Wochen hat es mich voll erwischt. Ja, da hatte ich 1000 Glassplitter im Hals. Also sprich eine Mandelentzündung, wenn auch nur eine leichte. Und dann war doch das Wetter so schön und die Sonne schien. Und eigentlich wollte ich doch viel lieber Fahrrad fahren, aber ich war so quengelig zu Hause und habe so vor mich hingemurkst. Und das war irgendwie so. Ja, aber dennoch, ich bin auf Sendung. Ha. Also ich sage euch, dieses Jahr, das hat's in sich. Erneut eine Sendung. Zwecks Zeit- und Energieersparnis für mich ein bisschen jetzt auch immer noch. Ohne Studiogäste, und zwar ganz bewusst, mir war das am 1. Januar schon sowas von klar, so nach einem bestimmten Neujahrstelefonat, was so nach hinten losging. Und dieses Jahr, ich ziehe schon meine 12 Sendungen durch, kein Ding. Ja, und überhaupt, ich begrüße euch recht herzlich zu 2 Stunden Sendung hier bei Radio X. Die Sendung heißt, diese Doppelstunde heißt Jet Set, die Radio Escobar. Und wer bin denn ich? Ich bin Carsten Olbrich, auch bekannt und unbekannt als Herr und Mr. Ebu. Ja, was mache ich heute? So ein bisschen zum Aufräumen bin ich gekommen. Da gab es so ein paar Stücke, also Titel, Musiktitel, die während der letzten Monate irgendwie vom Tisch fielen und Pech hatten. Oder sie passten nicht so ganz in eines der letzten Konzepte. Die habe ich alle mal so beisammen gemacht und habe noch mehr Musik parat für euch. Nämlich letztes Mal am 2. Juni habe ich die beiden Bands Knall und Fee ein bisschen vorgestellt, aber nur ein bisschen. Und da habe ich noch ein paar Ergänzungen dazu und unter anderem ein Exklusivstück von Knall, was es nicht auf die damalige LP geschafft hat. Ja, weiterhin kommen wir natürlich in Stunde 2 ab 21 Uhr zum Thema Cassette Culture. Auch Stunde 1 beinhaltet schon dieses kulturelle Musik, Underground-Musikphänomen, möchte ich es mal nennen. Und da habe ich 2 Tape-Shows auf jeden Fall wieder vorbereitet. Natürlich nicht die gleichen wie letztes Mal. Ja, da lasst euch mal überraschen. Natürlich so vorne dran, hinten dran, inzwischen, nee, so zwischendurch, so wollte ich es sagen. Auch viel Musik, auch einzelne Tracks, zum Teil von Compilations, zum Teil von Veröffentlichungen. Ja, durch so mehrere Jahrzehnte halt, ne? So, und womit fange ich ihn jetzt mal an? Ich bin halt auch ein bisschen ungeplant, aber immerhin, diesmal habe ich wieder alles richtig vorbereitet. Ich habe alle Tracklists dabei, mit Infos auch ein bisschen. Mein Aufnahmegerät streikt nicht und ich habe es auch rechtzeitig eingeschaltet. Ja, solche Sachen. Nein, ich spiele jetzt einfach mal. Ja, warum denn nicht einfach jetzt mal mit Fee beginnen wir einfach mal. Da habe ich das letzte Mal ja erzählt, dass ich die Band 2-mal live gesehen habe. Das war während meiner Jugendzeit noch. Da war ich noch minderjährig und bin in Begleitung eines wenige Jahre älteren Freundes von mir auf das Fee-Konzert in der Batschkap gegangen. Ja, und kurz darauf habe ich Fee dann auch noch mal im Heinrich-Kraft-Park gesehen. Ja, und ich habe von 2 Liedern erzählt, von 2 Hits, die Fee hatten, nämlich von Amerika und von Schweine im Weltraum. Ja, und da dachte ich mir jetzt einfach, fangen wir doch mal mit Schweine im Weltraum an. Das war sozusagen der größte Hit von Fee.

Fee aus Braunschweig und wir hören noch mehr von Fee. Aber ich muss auch noch ein bisschen was erzählen. Letztes Mal habe ich zum Beispiel gesagt, dass die Sängerin vom zweiten, dritten und vierten Fee-Album Martina Knorr hieß. Die erste Sängerin war nur auf dem ersten Album Notaufnahme, hieß es, dabei und stieg deswegen aus, weil ihr der ganze Rummel um die Band zu viel wurde, zu stressig wurde. Und ja, auf diesem Album befindet sich ein erster Hit von Fee, nämlich America. Und ich kann mich noch an das Live-Konzert erinnern. Da haben sie nämlich die Amerika-Fahne demonstrativ, symbolisch auf der Bühne verbrannt. Ja, weiß ich noch. So, und jetzt hören wir das zu America von Fee.

Ja, man muss sehen, das war noch vor Gorbatschow. Also bevor in Russland Gorbatschow an die Macht kam und sehr viel für die Abrüstung getan hat. Ja, und da war natürlich dann die Aggression gegen Amerika in der Bevölkerung doch ähnlich hoch wie heute, würde ich fast sagen. Ja. Traurig, was so passiert in der Welt heute. Aber ich war auch vorgestern auf einem Konzert, da sagte die Sängerin, man darf sich davon nicht unterkriegen lassen. Man darf sich zwar mal unter der Fußmatte verkriechen, um zu weinen, aber dann muss es wieder weitergehen im Leben. Und das finde ich auch heutzutage sehr, sehr wichtig. Wir hören noch ein drittes Stück von Fee. Ich habe ja gesagt, die Band hat 4 Alben gemacht und ich weiß nicht, warum ausgerechnet dieses Album Schizophrenie so zu kurz kam. Das war nämlich damals der erste Flop, würde ich sagen, haben sie es selber auch genannt, offen und ehrlich, Flop, nach 2 Hit-Alben. Aber das 4. Album, da spiele ich jetzt eben auch noch ein weiteres Stück daraus. Nämlich in der letzten Sendung im Juni habe ich Reiche Männer weinen nicht gespielt und habe dann, weil das ja von einer Frau ausschließlich gesungen ist, von dem Sänger von Fee erzählt. Und den hören wir jetzt, den haben wir auch schon bei Schweine im Weltraum gehört, aber auch hier bei diesem Stück, was so ein bisschen auch für mich in Vergessenheit geraten ist, die letzten Jahrzehnte. Ja, das war nämlich 1984, als das Album Große Taten, krumme Dinger erschien. Vor ein paar Wochen erst, da ist mir das richtig wieder bewusst geworden, was für eine richtig, richtig coole Nummer das jetzt ist, was wir jetzt hören, nämlich Zigarren im Zeppelin.

Na, habe ich zu viel versprochen? Ja, zumindest ich höre diese Musik mit ganz neuen Ohren. Ich habe schon gemerkt, dass meine Ohren ein bisschen geschulter sind inzwischen, weil ich mehr auf Details achte als früher. Und das hat's schon echt in sich, finde ich. Fee, ja, schreit nach mehr, oder? Also, bevor ich's übertreib, naja, mal gucken. Nächstes Mal habe ich eventuell sogar einen Studiogast wieder. Ja, ich breche mit meinen Prinzipien. Aber das werden wir auch alles noch sehen. Dazu auch später erst mehr. Oder auch relativ wenig. Vielleicht dann in der August-Sendung mehr. Am 4. August schon, ja. Jo, jetzt kommen wir zur letzten Escobar-Sendung. Ja, die war nämlich am 30. Juni und ich war nur indirekt dabei. Ich habe also ein Stück vorproduziert für diese Sendung, selbst gesungen zu MIDI-Files, jawohl. Das sind diese elektronischen Daten, die beispielsweise den Synthesizern oder dem Drumcomputer sagen, was sie zu spielen haben und welche Sounds sie anzusteuern haben. Ja, und die liebe Escobine, die hat wirklich einen großen Aufwand betrieben und hat das so cool auch durchgezogen, die Escobaner und, sagen wir mal, das Umfeld zusammenzutrommeln, auch von früher, so richtig Urgesteine waren da zu hören, zusammenzutrommeln und entweder zu MIDI, Karaoke eben zu singen oder zu Playbacks ohne Gesang, Karaoke zu singen. Ja, Golf zum Beispiel hat ein Stück von AC/DC gesungen und zwar auf Alemannisch. Dann habe ich auch zum ersten Mal festgestellt, dass der Harald hier, der auch bei Radio X arbeitet, eine richtig coole Wave- und Indie-Stimme hat, finde ich, Gesangsstimme. Und weiterhin habe ich ein Lied von The Police gecovert. Ja, ich habe quasi die Gesangsrolle von Sting übernommen. Und meine Version, die konntet ihr bis gestern oder so ähnlich im +7 Stream hören. Da konntet ihr die ganze Karaoke-Sendung hören, die wirklich richtig, richtig cool geworden ist. Von Anfang bis Ende. Oder Milo hat gemein von Ideal gesungen. Ja, das war doch von FJ Einheit. Nee, das habe ich jetzt, glaube ich, verwechselt. FJ Krüger hieß der doch. Der Gitarrist, der so immer so ein bisschen gesungen hat, als wäre er besoffen. Gemein, ja, hat er gesungen. Also richtig schöne Sendung mit vielen engagierten Menschen, die sich auch richtig Mühe gegeben haben. Die haben sich zum Teil getroffen, um diese Stücke einzusingen. So an mehreren Orten. Ich habe meins, nämlich Roxanne von The Police, zu Hause improvisiert und habe es dann per Stream eben hochgeladen und das konnte dann auf diese Weise mit einer kleinen Ansage gesendet werden. Ja, und die Ansage, die mir jetzt noch bleibt, ist, hier hört ihr jetzt das Original. Und wenn ihr meine Version hören wollt, dann müsst ihr warten, bis die Escobine ihre

MIDI-Karaoke-Sendung auf unser Mixcloud-Profil hochgeladen hat. Und dieses heißt Escobar on Radio X auf mixcloud.com. Dort ist es noch nicht oben. Wahrscheinlich kommt diese Sendung schneller hoch dort als Ihre, aber Ihre kommt gewiss auch demnächst dorthin. So, und jetzt hören wir aber das Original. The Police, Roxanne.

Ja, und das war das beste Beispiel für eine Band, für einen Track, der so ein bisschen vom Tisch fiel oder der ein paar Monate warten musste, weil er eben nicht so ganz in eines meiner letzten Monatskonzepte gepasst hat. Unicorn Partisans waren das mit dem Stück Repression Depression, und das gibt's sowohl auf CD als auch als 5x File LP, EP, also eine CD und digital, so. Und das haben die alles selbst veröffentlicht, bereits im Jahre 2022, waren aber anlässlich ihrer diesjährigen Tournee, oder sagen wir mal, vielleicht sind es auch Einzelkonzerte, die sie geben. Sie waren unter anderem nämlich in Dreikönigskeller in Frankfurt live zu sehen, vor einigen Monaten. Ich konnte leider nicht hin, aber sie waren auf der Suche nach Medien. Und dann haben sie sich an mich gewendet, und dann habe ich ihnen X wie raus, dann hier auf Radio X nahegelegt, aber ich selbst wollte eben auch mal reinhören und hab's ja auch getan. Sie waren so nett, haben mir ihre beiden Alben hochgeladen, kostenfrei, und natürlich darf ich deswegen sie hier auch spielen. Ja, Unicorn Partisans aus Leipzig übrigens, und es ist ein Duo, das kann ich sagen. Da ist der Drummer von Guts Pie Airshot dabei und eine Sängerin namens Tanja von einer Band, die irgendwie kyrillische Buchstaben hat oder so, jedenfalls mit einem unaussprechbaren Namen. Das muss ich jetzt ja auch nicht näher beleuchten. Ein Duo, ja, Unicorn Partisans. Ja, und wo wir jetzt schon mal dabei waren, oder vielmehr ich, so auf der Suche nach Tracks, mit denen ich diese Sendung füllen kann, habe ich doch mal geguckt, habe ich denn eigentlich Musik von Guts Pie Earshot irgendwie bei mir? Und siehe da, es gab mal eine Hazelwood Compilation. Hazelwood Studio, die waren ja in Rödelheim angesiedelt und sind dann nach Mörfelden meines Wissens ausgewandert. Und ich habe im Hazelwood Studio zum Beispiel die Secret Chiefs 3 auch schon mal live gesehen und hatte auch ein ganz nettes freundschaftliches Verhältnis zu einem Menschen, der dort gearbeitet hat, namens Wolfgang. Ja, und das erinnert mich auch an die Zeit, wo dieses Metabolic and No Mistake Festival im Excess stattfand und wo es solche Bands gab noch wie, wie fallen sie mir jetzt ein? The Old People Addicted zum Beispiel. Oder auch Notsonne. Ja, die haben damals den Opener gemacht. Die muss ich auch mal wieder spielen. Das, oh Mann, das sind Erinnerungen. Ja, aber, ja, wie gesagt, Guts Pie Earshot spielen wir jetzt nochmal. Ja, da lasse ich mich doch nicht lumpen. Und ich hoffe, dass damals, nämlich im Jahre 2007, glaube ich, ist diese CD erschienen, dieser Drummer auch schon dort gespielt hat. Ripped off!

cool. Also richtig energiegeladene Nummer. Und das war doch eine verzerrte E-Geige, oder? Habe ich das richtig gehört? Ja, nicht schlecht. Ganz bei Earshot. So, jetzt kommen wir zu Knall. Und zwar erstmal zu einem Stück von LP, von ihrer LP-Kameraden. Das habe ich ja letztes Mal schon gekonnt. Da habe ich Mir geht's gut gesendet, weil es da zum Thema Gitarrensoli so schön gepasst hat. Auch anhand von Ausschnitten, von kleinen Beispielen. Ja, jetzt spiele ich mal Hansi Friedland von dieser LP, von dieser wunderbaren LP, die übrigens im Jahre 1981, nicht 1980, erschienen ist. Ansonsten wollte ich noch richtig stellen, dass Knall schon mit der Zeltinger Band auf Tournee war, aber die haben es da nicht irgendwie übertrieben, so Drogen- oder alkoholmäßig, sondern sie standen schon pünktlich immer im Vorprogramm da und haben ihr Set gespielt. Aber die Tour ist für Knall wirklich dumm gelaufen. Und das war eigentlich dann der Grund, warum die Band einfach ein bisschen Slowdown machen musste und sich letztlich aufgelöst hat. Nämlich, sie haben keine Unterkünfte bekommen, sie haben kein Geld bekommen, sie wollten das aber. Sie haben auf der Bühne gestanden und haben ihre Show gerockt, aber sie wussten letztlich nicht, wovon sie leben sollten und hatten am Schluss dieser Tour dann letztlich so wenig Geld nur noch, dass sie gerade noch die Tickets nach Hause bezahlen konnten. Ja, und weil das halt auch unglaublich stressig ist, hat dann Gitarrist und auch einer der Sänger Peter Schräder dann zu den anderen gesagt, das macht er so nicht länger mit. Also berechtigt, ich habe da auch Respekt vor dieser Entscheidung. Und als die Band dann sich aufgelöst hatte, habe ich mir ihre LP erst im Sonderangebot gekauft und war danach dann erst Fan. Ja, da gibt's noch die Titelseite eines alten Schulheftes von mir, wo drauf steht, I'm a big Knall-Fan. Ja. Ja, und da hören wir da doch jetzt doch noch einmal hinein.

0: Ja, mir waren die Texte da auch gar nicht so unrecht. Ja, so ein bisschen prollig. Aber nein, es hatte ja eine selbstironische, humorige, macho-ironische Einstellung eigentlich. Ja, das ist ja eigentlich ein ironisches Lied, ein ironischer Text. Hansi Friedland. Ja, so, jetzt müssen wir mal zu dieser Tape-Show kommen. Ja, ich habe in der letzten Sendung Tape-Shows von, also Frank Herbst, Your Chance hieß seine Tape-Show, und eine Radiosendung, die er auch auf Tape herausgegeben hat, von Lord Litter, nämlich Lord Litters Tape Department, ausschnittshalber vorgestellt. Und diesmal ist meine eigene dran. Ja, das war im Jahre 1994, gründete ich mein eigenes Fanzine, was ich Ebus Chartbreaker nannte. Und die Nummer A war damals noch ohne Kassettenbeilage, nur 40 Seiten Interviews, Artikel, Reviews und auch sowas wie Gedichte oder Artikel über andere Dinge. Und immerhin ein Interview mit Joachim Witt, ein exklusives, hatte ich dort in der Nummer A schon drin. Ab der Nummer B habe ich gedacht, ich mache eine Tape-Show daraus, immer 90 Minuten pro Ausgabe, eine moderierte Tape-Show, und zwar in Form einer Hitparade. Und die war so ein bisschen angelehnt an die damalige Hitparade international vom Hessischen Rundfunk, also HR3. Also mit so einem Schnelldurchlauf zum Beispiel der Plätze 20 bis 11 und dann auch mit voll ausgespielten Hits. Und die Neuvorstellungen wurden alle nicht voll ausgespielt, konnten aber von den Lesern und Hörern gewählt werden. Und das haben die auch gemacht. Ja, und aus dieser Endnummer, ich hatte dann nach ein paar Jahren keine Lust mehr und habe dann aus der Nummer F eine Doppelausgabe namens FG gemacht. Und da waren dann auch zwei C90er Kassetten dabei, also 3 Stunden Musik zu insgesamt 100 Seiten Lesestoff oder so. Also so ein Buch, so wie es damals die Anna von Notsonne genannt hat, habe ich nie wieder veröffentlicht. Ja, es war aber ein selbstkopiertes Buch, eher ein dickes Heft, ja. So, davon hören wir jetzt mal den Schnelldurchlauf der Plätze 20 bis 11. Das war so ungefähr 1997 dann, und zwar moderiert von mir. Das war noch vor meiner allerersten Radiosendung.
1: Und da haben wir auf Platz 20 Markus Domeyer und Olaf Seider mit Birdman Girl von

Platz 19 fällt weg. Dafür gibt es zwei Plätze auf Platz 18. Einmal... Na, wo ist es? Hier ist es. Fan Hiju Kadesh mit ihrem Tracky-Song. Captain Kirks Reise durch den Äther. Oder so.

Ja, von 0 auf 18 gestiegen. Außer Trekkie-Bonus nichts gewesen. Sorry, es ist leider so. Ja, wir haben einen zweiten Titel auf Platz 18. Das sind die Söhne, die Sons of 68 mit ihrem Titel Riding the Tiger, ebenfalls von 0 auf 18.

Ja, unser nächster Künstler stieg zunächst auf Platz 4, fiel dann auf Platz 13 und hat sich jetzt auf Platz 16 angesiedelt. David Fennig aus Frankreich.

Ja, das sind Solanacea Tau mit ihrem Song What's the Lifetime of Your Lifestyle von 0 auf 15 gestiegen.

Ja, das sind The Conspiracy, das sind quasi die Kollegen von Steve Andrews. Black Lodge ist nicht so tief gefallen, nur von 11 auf 13.

war das, ging ziemlich abrupt. Das sind jetzt Corpus Delicti mit ihrem Titel Noxious. Die sind gestiegen auf Platz 12 von 0 auf 12. Ja.

Ja, und das ist wirklich eine der traurigsten Sachen der Menschheit. Das habe ich, glaube ich, irgendwie vor 2, 3 Tape-Chartern schon mal gesagt. Zu From Outer Space, genau. Die sind nämlich auch auf Platz 11 gestiegen, genau wie Eminem mit seinem Titel.

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1: L'Andru von Eminem ist jetzt von 0 auf 11 gestiegen. Platz 10 waren die Harrys mit Everything You Know Is Wrong. Platz 9 war Tom Petting mit Sometimes. Auf der 8 haben wir Stevie J und die Fuß mit Roten Wein. Platz 7 waren die Mad Prophets mit Tiles. Platz 6 war Venus Prayer mit Fatalism's Junkies. Platz 5 war Krank mit Hochzeit ohne Braut. Und wir sind bei Platz 4 angelangt. Fleisch Lego, die Schweiz ein virtuelles Land. Doch bevor hören wir noch ein Stück von Gerald Wrede, bis die Kassette zu Ende ist. Wir sind sehr viele Menschen.

Ja, es gibt den Oberschlumpf und es gibt den Normalschlumpf und es gibt den Mondschlumpf und es gibt den Winterschlumpf und es gibt den Goldschlumpf und es gibt den Brillenträgerschlumpf und es gibt den wütenden Schlumpf und es gibt den Beschwörerschlumpf und es gibt den Trommlerschlumpf und es gibt den Sträflingsschlumpf und es gibt den Flachschlumpf und es gibt den Michaelerschlumpf und es gibt den Gitarrenschlumpf und es gibt den Schlafschlumpf und es gibt den X-Hörenschlumpf und es gibt den Juristenschlumpf und es gibt den eitlen Schlumpf und es gibt den traurigen Schlumpf und es gibt den Blumenschlumpf und es gibt den Trimmdichtschlumpf und es gibt den schlaffenden Schlumpf und es gibt den Dichterschlumpf und den Beatschlumpf und den Laternenschlumpf und es gibt den Schwimmschlumpf und auch den Hochschlumpf. Nein, es ist der Rockschlumpf. Und es gibt den Kickerschlumpf 1 und es gibt den Dreifliegerschlumpf und

Und es gibt den Kaiserschlumpf, und es gibt den Trompeterschlumpf, eins, es gibt den Flötenschlumpf, eins, es gibt den Tennisschlumpf, eins, es gibt den Schlumpf und den Kehlerschlumpf, und es gibt den Tankwartschlumpf, und es gibt den Eisschlumpf, und es gibt den Sanitäterschlumpf, und es gibt den Goldschlumpf, und es gibt den Kartenspielerschlumpf, und es gibt den lustigen Schlumpf, und es gibt den Siegerschlumpf, und es gibt den Lehrerschlumpf, und es gibt

0: Und es gibt den Chorleiterschlumpf und es gibt den Telefonschlumpf und es gibt den Schneiderschlumpf und es gibt den Zahnputzschlumpf und es gibt den Rugby-Schlumpf und den Cricket-Schlumpf und den Gratulationsschlumpf und es gibt den Kickerschlumpf 2 und es gibt den Bildenschlumpf und es gibt den Haubenschlumpf.
1: Ja. Wir sind sehr viele von Gerald Wrede aus Darmstadt. Der hat mir dieses Lied damals für den Chartbreaker geschickt und hat auch eine eigene Ansage beigesteuert, die ich auch auf dieses Tape kopiert habe. Ja, was kann ich sagen zu dieser Zeit? Wir sind jetzt wir sind jetzt sowieso im Thema Cassette Culture schon voll drin. Ja, normalerweise startet dieses Thema immer jeden ersten Dienstag im Monat ab 21 Uhr. Aber da ich ja die Doppelstunde habe, also die Stunde davor auch noch, vermische ich das auch manchmal ganz gerne, beziehungsweise spiele sowieso gerne in Stunde 1 auch viel Underground-Musik. Heute habe ich gar nicht so viel Underground gespielt, außer jetzt am Schluss natürlich. Die meisten Lieder in diesem soeben gehörten Schnelldurchlauf sind nie auf Platte oder CD erschienen. Online gab es damals ja in dieser Form noch nicht. Sondern sind reine Kassettenerzeugnisse, mit einigen Ausnahmen mal abgesehen. Ich glaube, Corpus Delicti, ach, ich weiß es nicht. Ja, was ja nicht bedeutet, dass die Bands, die dort vorgespielt wurden, nur Kassetten veröffentlicht haben, sondern die waren zum Teil auch mehrgleisig unterwegs. Zum Beispiel Gerald Wrede hat ganz viele Vinylalben gemacht mit seiner Hauptband The Das Sägebett. Und weitere Formationen waren zum Beispiel Bormut oder Autoquartett, in denen er fungierte. The Das Sägebett gibt's übrigens auch immer noch. Und ihre Alben, die immer in limitierten Auflagen erscheinen, sind regelmäßig auch ziemlich schnell ausverkauft und werden deshalb auch zu hören, zweistelligen Preisen, sage ich es mal, auf dem Markt gehandelt. Ja, Gerald Wrede. Ja, Thema Cassette Culture. Da habe ich jetzt mal Doc Vermiran. Ja, das war doch die Band aus Fürth, die ich hier schon mehrfach, also online zumindest, in den vorbereiteten Stücken angekündigt hatte, aber sie dann nicht immer gespielt habe, sagen wir mal. Ja, Joe bekommt sowieso schon seit längerem Post von mir. Allerdings soll da noch eine Platte rein, die noch nicht ganz veröffentlicht ist. Ja. Also, Joe, du wirst wieder zuerst mal wegen einer Radiosendung, nämlich wegen dieser jetzt hier von mir hören und dann irgendwann, ich verspreche dir, im Jahre 2026 wird es wieder soweit sein, kommt endlich mein heiß ersehntes Paket. Ja, so, und jetzt stelle ich das mal ein, Track Nummer 3. Das war nämlich ein Stück, ich habe hier stehen, dass es von der MC The Music of Blood ist, bin mir aber nicht ganz sicher, denn wenn ich das MP3 aufklicke, dann kommt da das Cover von der Notre Dame Compilation. Aber das mag auch irgendwie ein Tag-Fehler sein, ich weiß es nicht genau. Also, das Stück ist sehr humorig, hat viel mit Lachen zu tun, heißt Quickly Schizo. Doc Vermiran heißt die Band. Und es scheint wohl von Ende der 80er Jahre zu sein. Näheres dazu erfahrt ihr dann sowieso in der Playlist, die ihr dann ab irgendwann heute Nacht wahrscheinlich einsehen könnt auf www.radiox.de. Und dann müsst ihr auf die Playlist von Jet Set, die Radio Bar mit, oder die Radio Escobar mit Herr Ebu und so weiter gehen. Ja. Aber als allererstes schalte ich den Stream ja dann auch frei. Direkt nach der Sendung, wenn ich dann wieder zu Hause bin. So, jetzt hören wir aber endlich Doc Vermiran. Das war Fee. Das erkenne ich sofort. Warum? Ach, ich war irgendwie abwesend, glaube ich, in den letzten 15 Minuten und habe vergessen, die CD zu wechseln. Ja, ich brenne halt immer auch CDs. Ich habe nicht immer nur USB-Sticks dabei, weil ich eben auch schon mal die Erfahrungen gemacht habe, dass die dann auch mal streiken, was ja gar nicht unbedingt an dieser Technik hier im Studio liegen muss, sondern vielleicht daran, dass die Sticks nicht so ganz kompatibel sind oder schon etwas älter. Deswegen habe ich auch immer mehrere dabei und eben als Ersatz noch ein gebranntes CD-Format. So, jetzt stelle ich das also nochmal ein. Jetzt habe ich sogar ein bisschen hinter die Kulissen mir blicken lassen. Jetzt also nochmal Doc Wimmeran.

Ja, und ein Stück wie dieses, hier im Beispiel von Doc Vermeeran, demonstriert doch wirklich ganz anschaulich, dass es in der Cassette Culture, die ja kein Trenddiktat kannte, dadurch, dass eben alles unkommerziell war und auch unbeeinflusst produziert werden konnte, es also keine klanglichen Grenzen gab. Ja, das mag jetzt hier experimenteller Trash gewesen zu sein, es kann auch Plunderphonics genannt werden, es kann auch, ja, einfach freier, free elektronischer Ausdruck genannt werden. Keine Ahnung. Doc Vermeeran. Ja, und sie waren auch gar nicht mal die unzugänglichsten, also klanglich unzugänglichsten Interpreten. Die Cassette Culture hat sich also fast weltweit um den Dreiviertel Globus, will ich mal sagen, erstreckt. Vielleicht eher noch die westlich orientierten Länder, allerdings von Japan über Südafrika, wollte ich sagen, bis hin auch, was sind denn noch Länder, die so ein bisschen exotischer sind? Ja, zum Beispiel Taiwan, weiß ich. Also schon auch bis nach Asien hin, aber eben das berühmte Nordkorea, da gibt's keine Tape-Labels und wird es, glaube ich, nie geben, es sei denn, da ändert sich vielleicht doch irgendwann mal in mehreren hundert Jahren etwas in dem Regime. Ja, also alles, wo also viel, viel Unterdrückung herrscht und Obrigkeitszwang und so weiter, da ist das schwierig. Türkei gab's auch Tape-Labels und gibt's auch. Und natürlich auch Russland. Ja, das sind also ganz interessante Sachen, die da sind und waren. Ja, und das mit der Cassette Culture ging so ungefähr Mitte der 70er Jahre los, existiert nunmehr also doch schon circa 50 Jahre, also doch ein paar Jahre länger, als ich es miterleben konnte. Ich selbst kam erst Ende der 80er Jahre dazu, wo eigentlich die goldene Pionierzeit schon vorüber war. Aber es war davon noch so viel übrig, dass ich ungefähr noch 10 Jahre lang richtig viel Spaß am Tauschen hatte und am Verbreiten der eigenen Musik. Ja, und auch Veröffentlichen anderer Musiken. Ich denke da an das Traumasyndrom, an die SIP, an Hallo Svevo, an Unpleasant Surprise und. Ledabs Amo, ja, und viele, viele. Ja, so, und ein weiterer Interpret, Usward, da kommen wir jetzt mal dazu, ein eher kürzeres Stück, To Be Human heißt es, und Usward, weiß ich, kam aus USA und hat mit dem belgischen Label EE Tapes zusammengearbeitet, zum Beispiel für die Compilation-Serie Notre Dame. Und da auf der Volume 3, ist quasi sein Titel To Be Human erschienen. Usward hören wir jetzt.

Aus dem Jahre 1989 war das To Be Human von Usward. Ja, und bevor wir zur nächsten Tape Show kommen, welches die Travel Agency Tape Show war Nummer 2, ein Ausschnitt daraus, moderiert und vorgelesen von Markus Schwill aus Berlin, wollte ich jetzt nochmal die Formation Dominion spielen. Ja, mit dem Stück Crossing Nepal von der C46, The Oracle. Ja, und übrigens zu Knall, habe ich ja gesagt, kommen wir auch noch. Ein unveröffentlichtes Stück, ein nicht auf ihrer LP erhältliches Stück, was irgendwo aus einer Schublade herausgekramt wurde, nebst einigen anderen Stücken. Und netterweise mir, ja, das ist nun auch schon 16 Jahre her circa, zugekommen gelassen geworden wurde. So, danke Peter. Ja, Dominion wollte ich spielen. Da kann man mal auch sagen, wie international die entsprechenden Veröffentlicher auch zusammengearbeitet haben. Nämlich, diese Kassette wurde

Michael hat gesagt, ja. Und da er dadurch dann auch das Cover mit seinem Logo auch noch erweitert hat, ist dadurch dann gleichzeitig auch für die Sammler jetzt auch wiederum eine weitere Version von diesem Album erschienen. Damals, ne? Ja, und aus diesem hören wir jetzt das Stück Crossing Nepal. Und los geht's.

Dominion, so hieß dieses Projekt, nenne ich es mal. Aus dem Genre elektronische Musik möchte ich es mal ganz grob so benennen, ja. Ja, und wie gesagt, es gibt Tape-Shows, die ich jetzt nicht so ohne Rücksprache mit den Protagonisten von damals einfach so hier spielen würde. Aber hier bei der, die jetzt als nächstes kommt, da ist das überhaupt gar kein Problem. Der Markus Schwill, der ist in Berlin immer noch sehr aktiv in Sachen experimenteller Musik. So in so Galerien veranstaltet und moderiert er oder sagt an, dann so gewisse Veranstaltungen im kleinen Rahmen mit, ich sag mal, szenebekannten Bands. Diesem Flair der Cassette Culture, das gibt's dort auch immer noch, würde ich sagen. Es muss nicht unbedingt das Format Kassette sein, was dort dann von den Künstlern zum Teil auch verkauft wird oder angeboten wird. Manche sind heutzutage selbstverständlich sowieso im Internet vorhanden, wie wir alle doch auch. Und worum es aber geht, ist diese nicht so ganz berühmte Art des Ausdrucks. Also damit meine ich jetzt nichts negativ, sondern mit berühmt meine ich einfach, es gibt Interpreten und Künstler, die jeder Mensch kennt oder die, wer so ein bisschen auf die Hitparade oder auch auf das, was auch jenseits der Hitparade, aber dann doch eben angesagt ist, es heutzutage so gibt. Es gibt Leute, die achten sehr stark darauf. Aber unser Eins hat immer darauf geachtet, wer so in dem echten, oder parallel dazu sagen wir mal, immer auch darauf geachtet, wer in diesem echten Underground auch da ist. Und da waren so ganz viel mehr, als man überhaupt entdecken konnte. Das habe ich auch erst posthum dann richtig gemerkt. Aber auf diese Weise bin ich dann ja auch darauf gekommen, mehr darauf zu achten, was mir über den Weg läuft. Und was dann wichtig für mich zum Beispiel wird oder was ich für so phänomenal halte, auch gesetzt den Fall, dass es mir persönlich jetzt gar nicht so sehr gefällt. Aber da meine Sendung ja auch darstellenden Charakter hat, spiele ich hier auch durchaus Sachen, die mir nicht gefallen. Wozu jetzt aber die nachher, also gleich jetzt im Anschluss los startende Travel Agency Tape Show nicht unbedingt gehört. Also die gefällt mir schon durchaus, ja. Und auch Markus Schwill hat damals auf seiner Tape-Show, die im Jahre, na, das muss so in der ersten Hälfte der 90er gewesen sein, erschien, in mehreren Teilen, sehr stark darauf geachtet, auch so eine Art darstellenden Charakter zu haben, unterschiedliche Musikstile auf seiner Show zu präsentieren. Und man hört, dass er seine Ansagen vorgeschrieben hat. Also ich selbst moderiere jetzt im Moment komplett frei. Ich habe hier nur Titel und Interpreten stehen und eben die Formate, also ob es jetzt CD, LP, MC oder digital ist, dann wie das jeweilige Album heißt und in den meisten Fällen auch in welchem Jahr es erschienen ist und auf welchem Label es erschienen ist oder ob es selbst veröffentlicht ist. Aber Markus Schwill hat sich wörtlich ganz seine kurzen Ansagen aufgeschrieben und vorgelesen. Das hört man, wenn man ganz genau hinguckt. Ja, und ein weiteres Phänomen dieser sogenannten Cassette Culture, der Kassettenkultur, ist, dass es selbst produziert ist. Das heißt, auch so eine Moderation wurde nicht wie so, also so wie hier jetzt in einem Studio, wenn auch live, dann vorproduziert oder live gesendet, sondern zu Hause eben produziert. Und da, das habt ihr schon bei meinem Schnelldurchlauf gehört, dass so die Tonverhältnisse manchmal, also wenn die Musik zum Beispiel die Moderation dann übertönt, dann so ein bisschen dilettantischer produziert wurde, als es hier möglich ist, auch live in so einem Radiostudio. So, aber jetzt habe ich genug geredet. Manche sagen ja sowieso, dass ich die Stimme Frankfurts bin. Und deswegen wollen wir jetzt mal eine andere Stimme hören.
nämlich die von Markus Schwill. Und wahrscheinlich geht's hier jetzt sowieso erstmal mit einem Stück los, mit Musik. Ja, ab geht die Post.

Tschüss, Garnfreundin, Leute and Meme. Derzeit Killsampler ist von den Front 242 Fans No Comment zusammengestellt und repräsentiert das Angebot vom gleichnamigen Psy-Kill-Label. Im letzten Herbst erschienen ist dieser Sampler mit Beiheft für 10 D-Mark inklusive Porto wärmstens zu empfehlen. Wie auf jeder Travel Agency Tape Ausgabe sind die Kontaktadressen auf dem Cover vorhanden. Bitte vergesst nicht Rückporto beizulegen. Und jetzt noch einmal von dem Psy-Kill-Sampler, der Mülli Schokoladi mit unser Norman.

Seit einigen Jahren ist Harald Galinis in der Kassettenszene sehr aktiv und spielt mit Stefan Joppe und Robert Muscalis in der Gruppe Das Traumla-Syndrom. Und wir hörten von Das Trauma-Syndrom den Shortmix Lauf der Zeit. Mit dem Projekt Transform at Zero spielt er nur die Keyboards, wobei Robert Muscalis singt. Bisher ist von ihnen eine Kassette entstanden, die wie einigen Tapes von Das Trauma-Syndrom bei Harald Galinis erhältlich sind. Transform at Zero und System Overload.

Soweit also jetzt der Ausschnitt aus der TAT Radio Show, also Travel Agency Tape Show Nummer 2. Ja, daraus von Seite A hatten wir jetzt so ungefähr so fast 17 Minuten am Stück gehört mit den Interpreten Lloyd and Me, mit Mühli Schokoladi, mit Das Traumasyndrom und jetzt am Schluss Transform at Zero, moderiert von Markus Schwill, der auch bis heute noch in der Künstlerszene in Berlin aktiv ist. Ja, ja, so, jetzt kommen wir aber zu Knall. Ja, wir haben ja in der Stunde 1 schon Hansi Friedland gehört. Und jetzt hören wir tatsächlich ein unveröffentlichtes Stück, ja, aus dem Jahr wahrscheinlich 1982, würde ich mal jetzt vermuten. Ich glaube, aus dem damaligen Schriftwechsel, ich kann es aber nicht hundertprozentig sagen, hat sich das so ein bisschen herauskristallisiert. Wie gesagt, die LP ist 81 erschienen und vielleicht auch aus der Produktion, dass ein paar Stücke mehr produziert wurden. Ja, Peter, wie wär's? Komm doch mal rüber. Also nicht jetzt heute Abend, aber komm doch mal zu mir als Studiogast vorbei. Ja, ist ja nur ein Vorschlag. Dann spielen wir auch Musik von dir, was du aktuell so machst. Ja, wie wär's? Offizielle Einladung. Mal gucken, ob was draus wird. So. Ja, Knall, wie gesagt, LKH heißt das Stück, heißt also das Stück, was er sich von mir gewünscht hat. Mein Hit so seit Anfang dieses Jahres war Macht, ganz klar wegen diesem catchy Refrain. Aber hier lasse ich Peter den Vortritt, kein Problem, Macht kann ich ja irgendwann auch nochmal spielen. Und LKH war die Abkürzung für Landeskrankenhaus. Und so ein bisschen davon handelt natürlich auch der Text. Ja, damals auf diesen Tapes, die dann vielleicht auch erst im Nachhinein so genannt wurden, nämlich The Lost Tapes, vermutlich aus dem Jahr 1982, hören wir jetzt also unveröffentlicht Knall mit LKH.

Na, wenn das mal kein Ende war. Ja, das war so diese typische Knallmentalität, die so ein bisschen durchgeknallt rüberkam, die auch humorig war. Und Peter hat sich sicherlich damals, als wir zum ersten Mal in Kontakt traten, bei mir erkundigt, ob denn das Stück Mir geht's gut hoffentlich keinen negativen Einfluss auf mich genommen hat. Ich habe gesagt, nein. Aber dieses Lied wird vielleicht später mal einen positiven Einfluss auf mich nehmen, LKH, dass ich also so mich so überzeugend, so durchgeknallt präsentieren kann, dass ich mir dann die Altersheimkosten sparen kann später mal. Ja, ich brauche doch den Pflegern und den Entscheidern nur so ein paar meiner Sendungen vorzuspielen und dann klappt die Sache schon. Ganz einfach wird das. Ja, so, jetzt haben wir nur noch so knapp 7 Minuten Zeit. Ich dachte, ich spiele jetzt noch die Werkpiloten mit dem Stück The Industrial Pilot. Und zwar von einer Kassette aus dem Jahr 1983 selbst veröffentlicht, nämlich unter der Nummer WPIR05. Ja, keine Ahnung, WP wohl als Abkürzung für Werkpiloten. Ist hoffentlich nichts allzu Militärisches, weil in der heutigen Zeit bin ich ein Plädoyant für Abrüstung, definitiv. Aus den Gründen, die wir auch schon in den 70er, 80er Jahren hatten, wie gesagt schon. Ja? Die Werkpiloten mit The Industrial Pilot und danach melde ich mich selbstverständlich auch nochmal, was dann jetzt als nächstes so geschieht. Und los.

0: So.
1: Und da läuft schon die Formation Doc Magic an. Als letztes Stück für diese Stunde, für diese Doppelstunde. Und die Länge des Stücks ist 20 Minuten und 20 Sekunden. Die passen natürlich jetzt keinesfalls mehr in die letzten 2 Minuten hinein. Aber wo sie hineinpassen, das ist dann auf jeden Fall circa 17 Bonusminuten im Mixcloud-Stream dann. Da könnt ihr euch klicken auf mixcloud.com, auf unser Profil Escobar on Radio X. Geteilt wird diese Sendung, die ich dann spätestens morgen Nachmittag hochlade, auch auf meinem Mixcloud-Profil. Herr Ebu Broadcasting. Ja. So, aber was passiert jetzt? Ich fahre nach Hause und setze erstmal die beiden +7 Streams online. Die könnt ihr dann bei www.radiox.de hören, und zwar unzensiert. Dann setze ich mich vor meinen Computer und schnippel mal so ein paar Versprecher, also wirklich nur die unnötigen heraus. Die unbedingt nötigen, die lasse ich natürlich drin, das ist ja ganz klar. Ja, und dann kommt irgendwann inmitten dieser ganzen Prozeduren auch noch die Playlist auf www.radiox. Und dann, wie gesagt, ach ja, morgen ab 11 Uhr vormittags ist auf Radio X die Wiederholung dieser Doppelstunde bis 13 Uhr. Ja, und das reicht doch dann auch schon, ne? Dann mache ich dann auf Escobar on Radio X auf Mixcloud dann die Doppelstunde in one go available, und zwar mit fast oder so ähnlich wie 17 Bonusminuten. Das ist unbedingt ein Anlass für euch, oder sollte es sein, einzuschalten. Ja, und ich bedanke mich fürs Zuhören und sag in aller Kürze jetzt tschüss, vielen lieben Dank und schaltet wieder ein. Die nächste Sendung ist am 4. August 2026. Tschüss!
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0: 23 Uhr die Nachrichten, zunächst die Übersicht. Das NATO-Gipfeltreffen in Ankara hat mit erneuter Kritik der USA an den europäischen Bündnispartnern begonnen. Die französische Rechtspopulistin Le Pen ficht ihre Verurteilung im Berufungsverfahren vor dem obersten Kassationsgericht an. Das Internationale Olympische Komitee lockert erneut die Beschränkungen für russische Sportlerinnen und Sportler. Die Meldungen im Einzelnen. Zum Auftakt des NATO-Gipfeltreffens in Ankara hat US-Präsident Trump seine Kritik an den europäischen Verbündeten erneuert. Er sagte kurz nach dem Eintreffen in der Türkei, die USA seien im Krieg gegen den Iran im Stich gelassen worden. Konkret nannte Trump die Länder Deutschland, Großbritannien, Italien und Frankreich. NATO-Generalsekretär Rutte stellte neue Rüstungsprojekte im Wert von mehreren Milliarden Euro vor. Unter anderem soll eine Flotte von 14 AWACS-Aufklärungsflugzeugen ersetzt werden. Zudem wollen die Verbündeten in den kommenden 5 Jahren mehr als 40 Milliarden Dollar in Fähigkeiten zur Drohnenabwehr investieren. Deutschland meldete der NATO für dieses Jahr Verteidigungsausgaben in Höhe von knapp 125 Milliarden Euro. Das geht aus Daten hervor, die zum Auftakt des NATO-Gipfeltreffens in Ankara veröffentlicht wurden. Dies entspricht einer Steigerung um rund 25% im Vergleich zum Vorjahr. Bundeskanzler Merz sieht in dem milliardenschweren U-Boot-Geschäft zwischen Deutschland, Norwegen und Kanada eine, so wörtlich, neue Ära der Kooperation. Merz sagte bei einem Gespräch mit den Regierungschefs der beiden Länder Støre und Carney, es handele sich um einen Schritt nach vorn. Er traf beide am Rande des NATO-Gipfeltreffens in Ankara. Carney erklärte, das Projekt spiegele eine wachsende Verantwortung der drei Länder von der Arktis bis in die Ostsee wider. Kanada hatte einen Auftrag zum Bau von 12 U-Booten an den deutschen Rüstungskonzern TKMS vergeben. Das Tochterunternehmen von ThyssenKrupp setzte sich gegen eine südkoreanische Schiffsbaufirma durch. Fachleuten zufolge hat der Auftrag ein Volumen von mehr als 10 Milliarden Euro. Gebaut werden sollen die U-Boote in Kiel und Wismar, wo rund 1500 zusätzliche Arbeitsplätze entstehen. Die USA haben die vor kurzem erteilte Genehmigung für iranische Ölexporte widerrufen. Die Regierung in Washington reagiert damit auf Angriffe, die 3 Tankschiffe in der Meerenge von Hormuz trafen. Ein US-Regierungsvertreter machte die iranischen Streitkräfte dafür verantwortlich und sprach von einem völlig inakzeptablen Vorgehen. Das Außenministerium von Saudi-Arabien bezichtigte ebenfalls den Iran, die 3 Schiffe angegriffen zu haben. Kurz nach Bekanntgabe des Widerrufs durch das US-Finanzministerium stiegen die Ölpreise um rund 3% an. Das iranische Außenministerium beklagte, Schiffe, die nicht abgesprochene Routen durch die Meerenge nutzten, begäben sich in ein Risiko. Zudem erschwere dies dem Iran, die mit den USA getroffenen Absprachen einzuhalten. Nach ihrer Verurteilung durch ein Berufungsgericht hat Frankreichs führende Rechtsnationale Le Pen angekündigt, Revision einzulegen. Sie verfolge weiterhin eine Kandidatur für die Präsidentschaftswahl im kommenden Jahr, sagte sie dem Fernsehsender TF1. Le Pen geht davon aus, dass mit der Revision die von den Berufungsrichtern verhängte Strafe ausgesetzt wird. Die Politikerin des Rassemblement National betonte, sie werde Wahlkampf ohne elektronische Fußfessel machen. Zuvor hatte ein Berufungsgericht in Paris das Urteil wegen Veruntreuung von EU-Geldern bestätigt, aber das Strafmaß reduziert. Das Gericht verhängte 1 Jahr Haft mit Fußfessel und entzog Le Pen das passive Wahlrecht für 15 Monate. Le Pen hatte stets betont, sie werde nicht für das Präsidentenamt kandidieren, sollte das Gericht sie unter elektronische Überwachung stellen. Dies würde den Wahlkampf beeinträchtigen und ihre Glaubwürdigkeit untergraben, erklärte Le Pen. Der Rassemblement National liegt in den Meinungsumfragen in Frankreich für die Wahl im kommenden April vorn. Der Chef der britischen Rechtspopulisten Farage legt sein Parlamentsmandat nieder. Der Vorsitzende der Partei Reform UK kündigte zugleich an, bei einer Nachwahl für den Sitz in seinem Wahlbezirk im Osten Englands erneut anzutreten. Zudem bestritt er jegliches Fehlverhalten. Farage war wegen umstrittener Spenden in die Schlagzeilen geraten. Einem Medienbericht zufolge soll ihm ein wegen Betrugs verurteilter Kryptounternehmer im Wahlkampf unter anderem Mitarbeiter bezahlt haben. haben. Gegen Farage läuft bereits eine Untersuchung wegen einer nicht deklarierten Millionenspende eines anderen Kryptomilliardärs. Reform UK führt derzeit in Großbritannien die Umfragen als stärkste Partei an. Das Kieler Institut für Weltwirtschaft hält die geplante Verschärfung der Regeln zur Krankschreibung für kontraproduktiv. In einer Mitteilung heißt es, eine Attestpflicht ab dem ersten Krankheitstag bei gleichzeitigem Ende der telefonischen Krankschreibung könnte zu mehr Ansteckungen am Arbeitsplatz oder in überfüllten Arztpraxen führen. Stattdessen schlagen die Wissenschaftler vor, dass die telefonische Krankschreibung künftig ausschließlich durch einen Hausarzt erfolgt, der seine Patienten kennt. Dies reduziere Fehlanreize durch kommerzielle Anbieter von Videosprechstunden, die mit einer schnellen Krankschreibung durch wahllos zugeteilte Ärzte werben. Mit Feuerwehrautos, Rettungswagen und Straßenreinigungsfahrzeugen haben in Berlin Kommunalpolitiker für eine finanzielle Soforthilfe demonstriert. Die Politiker des Aktionsbündnisses für die Würde unserer Städte fuhren in einer Kolonne aus rund 20 Fahrzeugen vor dem Kanzleramt und dem Finanzministerium auf. Der Oberbürgermeister von Oberhausenberg sprach von einer dramatischen Lage. Die Städte hätten im vergangenen Jahr ein kommunales Defizit von 32 Milliarden Euro verzeichnet. Bund und Länder müssten Verantwortung übernehmen, sagte der SPD-Politiker. Der Initiative gehören vor allem Städte an, die vergleichsweise geringe Steuereinnahmen und hohe Sozialausgaben haben. Insgesamt sind es 73 Kommunen aus 8 Bundesländern. Verleger und Verbände lehnen die von der Koalition geplanten Änderungen am sogenannten Informationsfreiheitsgesetz ab. Konkret geht es um Einschränkungen des Zugangs zu amtlichen Informationen der Bundesbehörden. Der Medienverband der Freien Presse und der Bundesverband Digital Publisher und Zeitungsverleger kritisieren, dadurch würden Möglichkeiten journalistischer Recherche erheblich erschwert und die öffentliche Kontrolle staatlichen Handelns geschwächt. Über 100 zivilgesellschaftliche Organisationen forderten, die geplanten Gesetzesänderungen zu stoppen. Der Verlust des Rechts auf Informationsfreiheit erschwere eine faktenbasierte Berichterstattung, hieß es in einem offenen Brief. Mithilfe des IFG wurden zahlreiche Vorgänge in Bundesbehörden öffentlich gemacht. So konnten etwa Informationen rund um die Corona-Maskenaffäre um den damaligen Bundesgesundheitsminister Spahn eingesehen werden. Auch Informationen zu Nebeneinkünften von Abgeordneten sowie Kontakte zu Lobbyisten gelangten so an die Öffentlichkeit. Die Ukraine hat die Entscheidung des Internationalen Olympischen Komitees, Beschränkungen gegen russische Sportler aufzuheben, verurteilt. Dies sei ein beunruhigendes Signal für die gesamte internationale Gemeinschaft, teilte das Außenministerium in Kiew mit. Es forderte die internationalen Sportverbände auf, eine Teilnahme russischer Athleten weiterhin einzuschränken. Die russische Regierung begrüßte hingegen die Entscheidung. Russland war in den vergangenen Jahren aufgrund staatlich organisierten Dopings bereits mehrfach der Start unter eigener Flagge verwehrt worden. Zudem wurden russischen Sportlern zahlreiche olympische Medaillen aberkannt. Nach dem russischen Angriff auf die Ukraine im Februar 2022 empfahl das IOC dann den Ausschluss russischer und belarussischer Sportler. Später wurden sie schrittweise unter neutraler Flagge und strengen Auflagen wieder zugelassen, allerdings nicht in Mannschaftswettbewerben. Argentinien steht im Viertelfinale der Fußball-Weltmeisterschaft in Nordamerika. In Atlanta gewann der Titelverteidiger gegen Ägypten mit 3:2. Der Viertelfinalgegner wird am Abend im letzten Achtelfinalspiel Schweiz gegen Kolumbien ermittelt. Und hier noch einmal die Übersicht. Das NATO-Gipfeltreffen in Ankara hat mit erneuter Kritik der USA an den europäischen Bündnispartnern begonnen. Die französische Rechtspopulistin Le Pen ficht ihre Verurteilung im Berufungsverfahren vor dem obersten Kassationsgericht an. Das Internationale Olympische Komitee lockert erneut die Beschränkungen für russische Sportlerinnen und Sportler. Das Wetter in der Nacht in der Mitte und im Osten etwas Regen, sonst trocken. Tiefstemperaturen von 18 bis 11 Grad. Am Tag oft sonnig. Vom Nordwesten über die Mitte bis in den Südosten stärker bewölkt, 19 bis 32 Grad. Die weiteren Aussichten am Donnerstag meist heiter, im Osten und Nordosten stärker bewölkt und etwas Regen. Später auflockernd, 20 bis 34 Grad. Das waren die Nachrichten.
1: In einer Übernahme vom Deutschlandfunk. Und hier geht's Freddy X geht's weiter mit X-Fate, der DJ Night.
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1: Ja, und heute wieder 3 Stunden lang Dancehall Reggae mit Bangarang Sound, alongside Arjuna aus Berlin. Mein anderer Gast, Rena, ist leider krank geworden. Gute Besserung an der Stelle, wir holen das auf jeden Fall nach. Ja, das heißt, es gibt 3 Stunden lang Bangarang in Full Effect, Dancehall Reggae aus den End-90ern, Anfang 2000ern. Viel Spaß und gute Unterhaltung.
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